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2: Hallo bei ERF Mensch Gott. Ich bin Simone Merz. Schön, dass Sie zuhören. Kurze Liebschaften, ein One-Night-Stand nach dem anderen. Eva Merck will geliebt werden, so wie sie ist. Aber es klappt nicht. Jedes Mal bleibt sie noch einsamer zurück. Die große Liebe scheint es für sie nicht zu geben. Oder doch? Herzlich willkommen, liebe Eva. Schön, dass du bei mir bist.
3: Danke für die Einladung.
2: Eva, wie war das denn als 16-Jährige, als Jugendliche? Was hast du dir von der Liebe erhofft?
3: Also in der Zeit war ich so eine absolute Grenzensprengerin. Liebe, ich glaube, ich hatte nicht richtig ein Konzept oder so, dass ich jetzt irgendwie nach irgendetwas Konkretem gesucht hätte, aber ich habe es einfach so genossen und genießen wollen, geliebt zu sein. Und es hatte auch immer irgendwie so was Spannendes, Aufreizendes, wenn ich irgendwie meinen Freunden erzählen konnte, ja, also bei mir ist jetzt wieder was gelaufen, ihr werdet es nicht glauben.
2: Genau. Könnte man auch ganz schön mit angeben, oh, noch ein Junge und noch einer oder wie?
3: Tatsächlich, ja, genau. Das war irgendwie etwas für mich, das hatte so einen Touch von, wie so eine Trophäe damals, ja.
2: War das nur so Flirten oder bist du mit den Jungs auch ins Bett gegangen?
3: Also das hat sich so dahin entwickelt, dass je mehr junge Männer ich kennengelernt habe, dass irgendwie auch immer mehr passiert ist und meine Hemmschwelle ganz schnell auch irgendwie zurückgegangen ist.
2: Mhm. Ich meine, viele 16-Jährige in dem Alter, da probiert man sich aus, ne? Also es ist vielleicht nicht so ganz unnormal. Was würdest du sagen, ja, doch, da war ein Problem?
3: Ja, also ich würde sagen, das hat sich bei mir echt schnell in eine ungesunde Richtung entwickelt. Und das war mir damals auch nicht so richtig klar, aber ich habe immer gemerkt, so bei mir, wenn ich mich für jemanden geöffnet habe und so in einer Beziehung reingekommen bin, ich habe auch so viel näher gesucht, dass oft der Partner in dem Moment schnell auch überfordert war und wie abgesprungen ist. Okay. Und wenn das passiert ist, dann war ich so innerlich gebrochen, dass ich ganz schnell irgendwie wieder nach Nähe gesucht habe. Und das ist dann irgendwie immer extremer geworden. Mhm. Also auch, dass ich mit jemandem zum Beispiel an einem öffentlichen Ort dann geschlafen habe. Und ein One-Night-Stand nach dem anderen.
2: Mhm. Kannst du rückblickend sagen, wo kommt das denn her, dieses unbändige Verlangen, irgendwie anerkannt und geliebt zu werden. Wie bist du denn groß geworden?
3: Ja, also das hat sich irgendwann richtig, richtig stark abgezeichnet bei mir. Also die erste Zeit, in der ich aufgewachsen bin, das war eigentlich super schön und super behütet. Also meine Familie war da, wir hatten so ein Umfeld, das war so eine Spielstraße, verkehrsberuhigt, und wir sind da mit unseren kleinen Bobbycars und Traktoren und so durch die Straßen gezogen und von einem Sandkasten zum nächsten. So, das war echt schön, aber es gab dann eine Zeit, so gerade als ich so ins Schulalter gekommen bin, wo unsere Familie von so einem Schicksalsschlag getroffen wurde. Also meine Oma ist krebskrank geworden und wir sind dann zu ihr ins Haus gezogen. Das war irgendwie ein doch ziemlich kalter und düsterer Ort. Und meine Mama, die war damals richtig eingespannt. Also die hat wirklich so viel investiert in die Pflege von meiner Oma, dass es auch nicht so gut möglich war für sie, dann zu schauen, hey, vielleicht, was mir gut tut in dem Moment. Ne? Ich habe mich ganz oft auch sehr alleine gefühlt. Das war auch, dass ich damals schon ziemlich lebendig und quirlig war und zu Hause dann auch irgendwie umhergelaufen bin und habe Lieder gesungen oder keine Ahnung was, Geschichten erzählt und habe dann oft so Reaktionen erhalten wie, oh, du bist zu laut und geh doch mal raus oder du bist nur in den Füßen und wir können dich gerade nicht gebrauchen. Ja? Und das war für mich in der Zeit so das ich das so krass auf mich genommen habe, als ob ich die Auslöserin für dieses ganze Schwere, für dieses ganze, vielleicht sogar für die Krankheit von meiner Oma gewesen bin. Ja, und ich habe das Gefühl bekommen in der Zeit, ich bin eigentlich nur eine Last für andere und sie haben überhaupt keine Freude an mir und ich bin irgendwie immer auch stiller geworden und zurückhaltender und war auch super unsicher.
2: Mhm. Und was hast du dann versucht? Ich meine, du warst Kind, du warst 7, ne? Wie hast du versucht, trotzdem in deinen Möglichkeiten das zu verändern?
3: Genau. Also was bei mir nicht mehr so gut geklappt hat, war Beziehungen mit Freundinnen zu haben in der Zeit, also meine Klassenkameradinnen. Zu denen habe ich irgendwie überhaupt keinen Zugang gehabt, sondern mehr zu den Jungs. Die habe ich bewundert und ich hatte aber auch das Gefühl, die sind irgendwie viel unkomplizierter als die Mädchen, ne? Und die haben mich auch einfach so mitgenommen immer wieder in das, was sie gemacht haben. Ja.
2: Und wann kippte es?
3: Genau, es ging so ganz schleichend ineinander über. Es gab einige Jungs, die wollten mich quasi entdecken oder erkunden. Ja. Mhm. Und ich habe das immer für so ein Spiel oder eine Mutprobe gehalten.
2: Also so Doktorspiele oder wie?
3: Genau, man würde heute sagen Doktorspiele, genau, also so Kleidung ausziehen und gucken, was hast du denn da drunter, was ist das denn da bei dir? Mhm. Dann sind da auch mehr, auch größere Jungs drauf aufmerksam geworden. Also ich denke, dass damals, die haben sich das vielleicht gegenseitig erzählt, ja. Und irgendwann ist es dann so weit gekommen, dass die gesagt haben, okay, wir trommeln jetzt mal alle zusammen. Ja, und es gab dann ein richtig großes Treffen, wo dann einer der älteren Jungs sogar mit mir schlafen wollte vor der ganzen versammelten Gruppe. Und es waren bestimmt so 10 Jungs mindestens, die da zusammen waren in so einem, ja, Versteck, so einem Baumhaus, ne? Und ich habe das damals überhaupt nicht einschätzen können, was da eigentlich passiert und mit mir und was das eigentlich bedeutet, weil ich gedacht habe, wow, die Stimmung ist irgendwie so toll hier. Ich habe empfunden, das ist wie so eine Mutprobe und das ist was, wo ich dazugehören kann. Ja, und wenn ich da mitmache, dann finden die mich toll und dann verbringen die ihre Zeit mit mir und dann darf ich dabei sein, dann darf ich dazugehören. Ja. Aber dass da eigentlich meine Grenzen komplett überschritten worden sind, das konnte ich in der Zeit noch gar nicht so fassen.
2: Hast du es dann jemandem erzählt oder kam das ans Licht?
3: Ja, genau. Also heute weiß ich, dass es mein Glück war. Das war einer von den Jungs, der war super aufmerksam. Der war irgendwie wach und hat gemerkt, oh, das, was hier passiert, ist eigentlich, sollte eigentlich nicht so sein. Und er hat seinen Vater dazu gerufen. Der ist dann auch wirklich dahin gekommen und die Jungs sind alle weggerannt und ich war die Letzte, die dann noch übrig geblieben ist und ich habe schnell versucht, meine Kleider anzuziehen. Ja, also, und das war für mich unfassbar beschämend, dass ich dann auf einmal da war und die sind alle, ich habe das Gefühl gehabt, die rennen jetzt vor mir weg. Und dieser Vater von dem damaligen Freund, der ist mit nach Hause gekommen und hat auch mit meinen Eltern gesprochen und gesagt, hier, was vorgefallen ist und wie man jetzt damit umgehen kann. Und damals war das für mich so aufregend und ich hatte richtig Angst, dass ich irgendwas falsch gemacht habe. Und ich hatte meine allergrößte Sorge war, dass ich jetzt ganz alleine bin, weil es hatte ja vorher schon nicht mit den Freundinnen, also oder mit den Mädels in meiner Schulklasse oder so gut geklappt und dann waren ja immerhin noch die Jungs da, mit denen ich gespielt habe und ich hatte so eine Angst, dass jetzt keiner mehr da ist, mit dem ich irgendwie reden, lachen oder spielen kann und das war so eine Zeit, wo eine richtig große Scham in mein Leben gekommen ist, ja, und ich habe mich ganz unwohl mit mir gefühlt. Ich habe mich furchtbar abgelehnt gefühlt. Und ich weiß es so, in der Zeit, dass es angefangen hat, dass ich so einen Schmerz, so eine Einsamkeit entwickelt habe, die dann später immer wieder auch eine Rolle gespielt hat bei mir, wenn es so um Beziehungsthemen ging.
2: Wie haben denn deine Eltern reagiert?
3: Ja, also meine Eltern waren auch super vorsichtig und ängstlich irgendwie und haben also auch versucht, Hilfe zu finden, auch für mich und für die Familie. Und das hat bei mir irgendwie das Gefühl erweckt, dass ich ein Problemkind bin. Ja? Also dass jetzt auch noch meine Eltern zusätzlich zu der Last, die sowieso auf unserer Familie gelegen hat durch die Pflege, noch mehr Last kommt. Und ich hatte auch Sorge, meine Eltern zu überfordern. Ja, und deswegen, das, ich glaube, das hat so ineinander gespielt, dass dann so ein Schamgefühl da war, ja.
2: Okay, deine Eltern haben eigentlich richtig, würde man so vom erwachsenen Blick her sagen, reagiert, aber du hast es als Kind ganz anders interpretiert. Mhm. Welches Muster, welche Verhaltensweisen haben sich daraus dann später für dich als junge Frau entwickelt?
3: Also ich würde sagen, dass es schon sehr extrem war, dass ich immer wieder auf der Suche war. Dass ich mich viel mehr gedanklich damit auseinandergesetzt habe, wie kann ich jemanden finden, der mich liebt und der zu mir gehört, als sich andere damit befasst haben. Und mir ist es in der Zeit gar nicht selbst so aufgefallen, dass das für andere nicht so ein Riesenthema war, dass sie auch ganz viele andere Sachen hatten, mit denen sie sich im Alltag beschäftigt haben. Für mich gab es wirklich nur das Thema Partnerschaft. Und es ist so ein Stück weit auch verkrampft gewesen, dass, dass eigentlich eine gesunde Partnerschaft gar nicht möglich gewesen wäre in der Zeit.
2: Wenn du jetzt, also ich habe ja in der Anmoderation gesagt, One-Night-Stands und sowas, das gehörte für dich dazu. Wie hast du dich gefühlt, nachdem du dann mit einem Mann geschlafen hast?
3: Also ich hatte oft erst so ein richtig großes Hochgefühl und was, wow, irgendwie was total Schönes passiert. Aber das ist ganz oft ziemlich schnell umgekippt. Also am nächsten Tag habe ich eigentlich schon da gesessen auf meinem Handy, habe wirklich auf mein Handy gestarrt und gewartet, dass sich derjenige meldet. Und das ist ganz oft ausgeblieben, dass die Person, die mit mir noch so nah am Abend vorher war, sich gar nicht mehr bei mir gemeldet hat. Und ich habe nicht verstanden, warum das so ist. Und ganz oft ist bei mir das Gefühl schon, ach, jetzt ist es mir klar. Also mit mir geht es auch einfach nicht. Mit mir, mich kann man einfach nicht lieben. Ich bin zu viel. Ich bin eigentlich für andere eine Last. Und das liegt an mir. Ja. Und ich habe dann ganz schnell so den Fehler auch bei mir gesucht.
2: Wenn du bist das Problem.
3: Genau. Mhm.
2: Eines Tages, und das weiß ich aus deinem Buch, ne, hast du einen Sommerjob angenommen und da ist dir wieder ein Mann über den Weg gelaufen. Erzähl mal, was war da?
3: Genau, also das war etwas, was ich gar nicht richtig fassen konnte von mir selbst. Ja. Also auch wenn ich viele Grenzen überschritten hatte in der Vergangenheit, gab es trotzdem so moralische Grenzen, die ich hatte und die in der Zeit so wie geschrien haben. Ja. So, Eva, das, was du machst, das geht überhaupt nicht. Ja. Und es war damit so, dass ich in einem Gästehaus gearbeitet habe und es gab einen Kollegen, den fand ich super attraktiv. Und wir haben wirklich angefangen, so miteinander zu flirten und zu schreiben.
2: Aber ich weiß aus deinem Buch, dass er verheiratet war, ne?
3: Genau.
2: Okay. Das war eigentlich so eine Grenze für dich, so eine moralische? Sowas macht man nicht, oder?
3: Ganz genau. Also das war für mich was, wo ich nachts nicht mehr geschlafen habe. Also es war so ein krasser Kontrast zwischen diesen, da ist so eine starke Anziehungskraft und ich kann dem irgendwie gar nicht richtig widerstehen. Und das Krasse für mich war einfach, ich habe seine Frau auch gekannt und der hatte zwei kleine Kinder und die sind auch schon auf dem Arbeitsplatz gewesen. Ja, ich bin denen begegnet und ich mochte die so sehr und ich wollte denen nichts antun. Ja, und ich wusste, das, was ich mache, kann dazu führen, dass diese komplette Familie zerstört wird. Und das war was, das hat mich nicht mehr in Ruhe gelassen.
2: Aber es hat nicht gereicht, aufzuhören?
3: Also es hat sich hochgeschaukelt, dass so eine Spannung entstanden ist zwischen ihm und mir. Und er hat an einem Tag vor meiner Zimmertür gestanden. So, also man muss sich das vorstellen, dass in dem Gästehaus auch ein Trakt für Mitarbeiter war. Und ich habe damals dort auch gewohnt. Und er wusste, in welchem Zimmer ich bin und hat dann da geklopft. Und als ich aufgemacht habe, hat er mich eben angeschaut mit einem Blick, wirklich als ob er mich auffressen wollen würde. Also wie so ein wildes Tier. Und ich habe mich furchtbar erschrocken und bin dann weggerannt. Und habe dann wirklich so einen Punkt gehabt, wo ich gemerkt habe, oh, das ist jetzt alles komplett außer Kontrolle geraten. Das ist eigentlich gar nicht das, was ich wollte. Und was ist das für eine Art von Spiel, was ich spiele? Ich baue mir selbst eine Falle, in die ich gerade reinfalle. So. Und das war ein Moment, das war die Erschütterung, die ich wirklich gebraucht habe.
2: Und was hast du dann gemacht? Wie hast du darauf reagiert? Weiter?
3: Also ich habe eine Zeit lang noch mehr in esoterischen Büchern nachgeforscht, gesucht, die ich zu der Zeit eben gelesen habe und habe mich dann super stark so mit Esoterik beschäftigt. Und es gab einen Autor, der hat eigentlich Bibelverse verwendet, um die zu widerlegen und seine Weltanschauung zu zeigen. Und einer dieser Zitate aus der Bibel hat mich total angesprochen. Dann hat er da beschrieben, dass Jesus sagt, dass er der Weg ist zum Vater, der einzige Weg. So, der ist die Wahrheit und das Leben, der Weg, die Wahrheit und das Leben. Und irgendwie hat das bei mir was wachgerufen. Ja. Also ich hatte schon als Kind in einem Zeltlager so eine Glaubensbegegnung, ja, so eine Begegnung mit Gott gehabt, eine persönliche. Und in dem Moment wusste ich, boah, da war ja was. Und ich hatte als Kind gelernt, dass ich in Jesus jemanden habe, der wie ein Freund ist, mit dem ich reden kann. So. Und ich habe als Kind wirklich so schon Gespräche mit Gott geführt. Ja.
2: Okay.
3: Das war dann aber über die Enttäuschung und den Schmerz in der Familie wie verloren gegangen für mich. Oder ich hatte den Zugang dazu verloren. Und in der Zeit war es so, dass ich gemerkt habe, okay, ich glaube, das Gerüst, auf das ich gebaut habe jetzt mit Meditation, positive Affirmationen, die ich jeden Tag lese und mir zuspreche. Ich mache mir positive Gedanken. Ich versuche, mir das vor Augen zu halten, was ich mir wünsche, damit das in meinem Leben eintrifft. Ich habe irgendwie gespürt, dass mich das nicht halten konnte und dass trotzdem ich ja die Kontrolle über mein Leben verloren habe, sozusagen. Mhm. Ja. Und es war so, dass ich dann den Wunsch hatte nach einer persönlichen Begegnung.
2: Ja. Also dieser Vers, den du da gelesen hast in diesem esoterischen Buch, der hat dich an Jesus und an eine Kindheitsbegegnung wieder erinnert. Und bist du dann ins Gespräch mit Jesus? Was hast du gemacht?
3: Genau, also ich habe angefangen, einfach mir vorzustellen, dass Jesus mit mir im Raum ist und habe ganz schüchtern angefangen, mit ihm zu reden. So wie wenn man gerade jemandem zum ersten Mal begegnet oder nach einer langen Zeit jemanden wieder sieht, wo man gar nicht mehr weiß, wie ist die Stimmung zwischen uns eigentlich. Und ich habe gesagt, ach, Jesus, also ich weiß, das ist schon lange her und ich weiß gar nicht so richtig, wie ich mit dir reden kann. Aber naja, wenn du noch da bist, fände ich schon schön, wenn du mir dafür ein Zeichen gibst, dass du da bist oder wenn du dich zeigst. So, und ja, ich habe einfach so mich daran getastet und ich habe schon gemerkt, dass wenn ich so angefangen habe, mich Jesus zuzuwenden, da wo ich war, so einfach in meinem Zimmer oder so, ja, dass sich so die Atmosphäre im Raum verändert hat. Also, dass ich gemerkt habe, so, ah, es ist irgendwie was Angenehmes da, ja, und ich fühle mich wohl. Und dann habe ich mich geöffnet und habe angefangen, einfach zu erzählen, wie so, naja, was ich so erlebe und wie so mein Tag war und ja, wie wenn man so Kind ist und der Vater bringt einen ins Bett und sagt so, oh, ich habe heute was erlebt, das war toll, oder ich habe heute was erlebt, das war furchtbar und schrecklich. Und so habe ich mit Gott über alles angefangen zu reden und gemerkt, da ist jemand. Und ich hatte ja diese Fragen über das Leben, darüber, wie das alles kommen konnte, dass es mir auch so schlecht ging in der Vergangenheit. Und habe dann gemerkt, ich brauche noch mehr Verständnis von Gott. Mhm. Und das hat dann dazu geführt, dass ich mir auch doch nach langer Zeit noch mal gewünscht habe, in der Bibel zu lesen.
2: Okay.
3: Genau, ja.
2: Was hast du gelesen?
3: Es gab da so eine Geschichte, in der ich mich total wiedergefunden habe, die ich da gelesen habe. Und zwar ist da Gott, der redet mit der Stadt Jerusalem wie mit seiner eigenen Tochter. Also es ist im Prinzip so ein Vater-Tochter-Gespräch, was da dargestellt wird. Also
2: Jerusalem, diese Stadt, wird personifiziert sozusagen dann?
3: Ja, okay. Genau, mhm. Genau. Und das Gespräch ist so, dass der Vater dann sagt, weißt du, ich habe dich gefunden, als du hilflos warst. Ich habe dich, der Ausdruck ist, ich habe dich da liegen sehen in deinem Blut und in deinem Schmutz und ich habe dich aufgenommen. Also das ist ein richtig krasses Bild von Verlassenheit, was da dargestellt wird. Und das hat was ganz, ganz tief in mir berührt, das zu lesen. Und dann sagt der Vater zu seiner Tochter, ich habe dich mit meinen Händen großgezogen und ich habe dich behütet und gepflegt und deine Wunden versorgt und ich habe dir schöne Kleider gegeben und du bist groß geworden. Ja. Und ich konnte das irgendwie spüren, wie der Vater so auch zu mir spricht, wie es Gott geht mit mir, ja, dass er mich irgendwie so auch großzieht. Und dann sagt er, und als du groß und schön geworden bist, dann hast du dich den Männern hingegeben. Und du hast angefangen, mit ihnen zu schlafen. So, und du hast dich ihnen so hingegeben und das so verschwendet, was ich dir eigentlich geschenkt habe. Und auf einmal war mir klar, dass diese ganzen Entscheidungen, auch die ich selber getroffen habe, mit dazu geführt haben, dass meine Situation auch sich so ins Extreme entwickelt hat, ja, und ich immer mehr diese Verletzungen erlebt habe und Zerbrüche erlebt habe. Und dieses Kapitel, diese Geschichte endet damit, dass der Vater zu seiner Tochter sagt, aber ich habe zu dir gesagt, du sollst leben und ich möchte dir alles vergeben. Und das hat so was Tiefes in mir ausgelöst und ich wollte nur noch weinen und schreien, wirklich. Und ich habe dann gerufen, Jesus, ich möchte, dass du wirklich jetzt in meinem Leben bist. Ja. Und ich habe gerufen, Jesus, bitte vergib mir meine Schuld und meine Fehler und mach mich neu. Ich brauche echt eine Erneuerung, eine Grunderneuerung. Das, was passiert ist, da war so viel Schmutz auf meinem Leben und ich kann das nicht mehr so. Ja. Und ich habe voll die Kontrolle über mein Leben verloren und ich brauche den Vater jetzt, der das Steuer wirklich übernimmt und mit mir einen sicheren Weg geht. Und als ich das so ausgerufen habe ich so ein Bild gehabt, das ganz lebendig geworden ist um mich herum, dass ich schmutzige Kleider abgenommen bekomme und mir jemand weiße, reine Kleider anzieht.
2: Wow. Da ist gar nichts von Verurteilung, so diese Scham, ne? Und du bist doch schlecht, sondern das hört sich nach ganz viel Liebe an. Mhm. Oder wie hast du das empfunden?
3: Ja, ich habe in dem Moment wirklich gemerkt, dass es echt ist, vor allem, ja, also das hat sich so echt und so real angefühlt und dass es gut ist und ich habe auf einmal verstanden, dass es einen Vater gibt, ja, einen himmlischen Vater, der eigentlich nur darauf gewartet hat, dass ich zu ihm zurückfinde, dass ich zu ihm zurückkomme und ich habe mich wirklich wie reingewaschen gefühlt in dem Moment. Und ich wusste, okay, ich glaube, ich muss noch viele Dinge in Ordnung bringen. Und das konnte ich dann auch. Also ich bin das sofort angegangen, bin zu diesen Kollegen damals hin und habe gesagt, hey, es tut mir leid. Also ich kann das nicht mehr und das ist eigentlich nicht das, was ich wollte. Und das allerletzte, was ich wollen würde, wäre, deine Familie kaputt zu machen. Und es war ein so gutes Gespräch und ich war super erleichtert, weil er dann gesagt hat, ja, das stimmt, du hast recht. Und zwischen uns ist auch alles in Ordnung. Du brauchst dir keine Sorgen zu machen. Mhm. Ja. Und ich habe gespürt, wow, es gibt so viel, was ich noch kennenlernen kann, auch so von wie Gott ist, weil ich habe ihn ja jetzt ganz neu kennengelernt und ich glaube, ich glaube, er muss mir noch mal ganz neu zeigen, wie man eigentlich lebt.
2: Ja. Wie hat sich deine Beziehung zu Männern verändert?
3: Also ich würde heute sagen, es ist immer noch nicht alles einfach und ganz oft holen mich noch auch Schmerzen der Vergangenheit irgendwie ein manchmal oder ich bin manchmal auch am Boden und habe Fragen, verstehe nicht alles, was passiert. Aber ich habe ein anderes Bild auch von mir selbst. Also ich weiß jetzt, dass ich geliebt bin, dass ich gewollt bin, dass es einen Vater gibt, der mich geschaffen hat und der mich in seiner Hand hält. Und es gibt mir ganz, ganz viel Sicherheit und so ein Wissen, ach, egal was passiert, ich kann mit meinem Gott über alles reden. Er ist da und er baut mich richtig auf. So, also ich bleibe nicht in so einem Tal drinne, sondern ich kann ihn ganz schnell wieder finden. Und ich finde so Ermutigung für mich und Hoffnung für meinen Alltag.
2: Aber dieser Wunsch nach einem Partner, der war ja schon auch früh da, so jemand, der verlässlich neben dir ist. Was ist aus diesem Wunsch geworden?
3: Ja, also ich würde sagen, ja, der Wunsch ist weiterhin da nach einer tollen Beziehung, Ehe, aber er ist nicht mehr so verzweifelt. Er ist nicht mehr so krankhaft oder verkrampft, sondern es ist ein Wunsch, den Gott nochmal in mir verändert hat. So, es ist nicht alles, worauf es ankommt, sondern ja, ich weiß, dass ich das in Gottes Hand legen kann und er kümmert sich darum.
2: Was ist aus dem Gefühl der Scham geworden?
3: Also das Gefühl der Scham, das flüstert manchmal noch in mein Leben rein und sagt mir, ich sollte mich eigentlich schämen.
2: Was machst du dann ganz konkret? Das kennen doch andere auch.
3: Genau. Und dann weiß ich ganz schnell oder ich finde das ganz schnell wieder, wer ich eigentlich bin, dass ich geliebt bin und kann dann auch sagen, weißt du was, die Zeit, in der du gesprochen hast, die ist jetzt vorbei.
2: Weiß das also richtig.
3: Okay. Ja, genau.
2: Dankeschön, liebe Eva.
3: Danke auch dir.
2: Ein Gott, der sie sieht und der sie genauso liebt, wie sie sind, ohne Wenn und Aber. Weckt diese Vorstellung eine Sehnsucht in Ihnen? Vielleicht geben Sie Gott ja mal eine Chance. Wenn Sie Fragen haben, können Sie uns gerne eine Mail schreiben an studio@erfplus.de. Alles Gute Ihnen und bis bald.
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1: Lieber Vater im Himmel, danke für unsere Krankenhäuser. Danke für Menschen, die bereit sind, in der Nacht zu arbeiten, damit Kranke und Verletzte Hilfe erhalten. Ansprechpartner für ihre Schmerzen, Nöte und Sorgen haben. Danke für alle, die ihren eigenen Rhythmus durcheinander bringen, damit sie Menschen behandeln und dabei unterstützen, wieder gesund zu werden. Schenke dem Krankenhauspersonal deine Geduld, mit der sie auf Patienten reagieren, und deine Weisheit, dass sie Reaktionen von Kranken gut einordnen können. Gib ihnen eine Idee, was sie für sie tun können, wenn die Diagnose nicht eindeutig ist. Hilf ihnen, eigene müde Phasen zu überwinden, wenn sie gerufen werden. Bewahre sie davor, Medikamente oder Verordnungen falsch zuzuordnen. Und wenn sie selbst ihre Arbeit beenden, bewahre sie auf ihren Wegen nach Hause. Schenke ihnen Erholung, Ruhe und einen guten Schlaf, damit sie neue Kraft tanken können. Danke für alle, die als deine Nachfolger auf einer Station tätig sind. Bitte erreiche durch diese Personen die Kollegen und die Patienten mit deiner Liebe. Amen.

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1: Am 1. Oktober ist unser ERF Plus Spendentag für Global Hope. Passend zu unserem aktuellen Schwerpunktthema Blick hinter die Kulissen gibt es an dem Tag viele echte und ehrliche Einblicke in unsere Medienarbeit hier im ERF und weltweit. Bei mir im Studio ist jetzt Claudia Schmidt, Leiterin von ERF Global Hope. Hallo Claudia.
2: Hallo Katja.
1: Claudia, in wenigen Tagen ist der große ERF-Spendentag. Die Spannung steigt. Worauf können sich denn unsere Hörerinnen und Hörer am 1. Oktober freuen?
2: Sie können sich freuen auf viel Live-Programm. Wir sind live auf ERF Plus von 6 bis 19 Uhr. Parallel können Sie live über Videostream verfolgen, was hier passiert. Ein Blick in die Radiostudios werfen und den Moderatoren bei der Arbeit zuschauen.
1: Wir müssen wir uns ja wieder benehmen.
2: Ja, richtig. Ja, und wir berichten über unsere weltweiten Medienprojekte und Partner. Mit wem arbeiten wir zusammen? Was bewegt die Menschen? Wie können wir helfen? Und was können unsere Partner dank unserer Unterstützung erreichen? Die Nachrichten aus aller Welt machen vielen Menschen ja Sorgen. Und in unserer weltweiten Medienarbeit mit TWR gibt es auch Herausforderungen. Aber wir können auch viele ermutigende Geschichten erzählen, denn trotz aller Schwierigkeiten passiert viel Gutes.
1: Ja, da gibt es wirklich viel zu erzählen. Hast du bei all den Vorbereitungen, die gerade laufen, etwas, das dich jetzt besonders ermutigt hat?
2: Oh ja, ich habe die letzten Tage eine großartige Nachricht aus Venezuela bekommen. Der Bus für das Petrito El Pulpo-Team ist endlich angekommen. Petrito El Pulpo, das sind Kinderprogramme Peterchen der Tintenfisch. Und um unsere große Freude zu verstehen, muss ich etwas ausholen. Denn wir haben vor 2 Jahren beim ersten Spendentag für dieses Kinderprogramm in Venezuela so viel Geld bekommen, dass wir neben den Programmen auch eine gute Summe von 20.000 Euro für einen Teambus nach Venezuela schicken konnten. Ende 2024 haben wir das Geld dorthin weitergegeben. Wegen der instabilen Wirtschaftslage im Land haben sie keinen passenden Bus finden können. Erst Ende 2025 hat das Team dann einen Bus gefunden, der importiert werden musste. Anfang Januar diesen Jahres ist der Bus dann im Hafen in Venezuela angekommen. Und dann musste er durch den Zoll. Das war eine größere Sache. In der Zeit wurde ja auch gerade Präsident Maduro entführt und abgesetzt. Und danach schien das Chaos bei den Behörden noch größer zu sein. Das Team hat sich unermüdlich dann eingesetzt, Anträge gestellt, Dokumente eingereicht, alle möglichen Kontakte zu wichtigen Regierungsmitgliedern mobilisiert. Und es sah wirklich schwierig aus. Wir haben immer wieder auch kräftig gebetet, hier im ERF und weltweit. Ja, und nun haben sie ihren neuen gebrauchten Bus aus dem Zoll bekommen. Gerade zur richtigen Zeit, denn inzwischen wurden die Menschen dort auch noch von 2 schweren Erdbeben getroffen. Im Juni war das. Da gibt es echt viele Verluste, viel Leid und Zerstörung. Und unser Team in Venezuela kann nun mit seinem neuen Bus in die Gemeinden fahren und den Menschen mit seiner Kindershow Petrito El Pulpo ein Stück Hoffnung und auch Mut zusprechen und verbreiten.
1: Ja, und umso besser, dass der Bus da nicht beschädigt wurde bei dem Erdbeben, ne?
2: Ja, genau.
1: Ja, was für eine ermutigende Geschichte. Wer hätte vor 2 Jahren gedacht, dass so ein Hoffnungsbus für die Menschen in Venezuela gerade jetzt auch so wichtig ist? Und das ermutigt uns natürlich auch, weiter Hoffnung in die Welt zu senden und zu spenden. Am 1. Oktober ist dazu wieder die Gelegenheit. Wie können unsere Hörerinnen und Hörer denn mitmachen, Claudia?
2: Ja, Sie können unser Programm live verfolgen von 6 bis 19 Uhr. Sie können spenden online oder auch über unser Spendentelefon. Von 6 bis 19 Uhr sind ERF-Kolleginnen und Kollegen am Telefon für Sie da. Und wenn Sie Glück haben, erreichen Sie sogar einige besondere Gäste. Unsere beiden Vorstände sind da oder Jürgen Werth, unser ehemaliger Vorstand. Der unterstützt uns auch an diesem Tag wieder. Ja, und Sie können mitbeten, denn Gebet macht einen Unterschied. Wenn wir beten, arbeitet Gott, sagt der amerikanische Theologe A.J. Gordon. Und ja, deshalb freuen wir uns, wenn viele Menschen diesen Tag im Gebet begleiten und sagen, für eine Stunde bin ich dabei.
1: Wo kann ich mich denn eintragen, wenn ich mitbeten will?
2: Unter erf.de. / beten kann ich einfach auf den Link klicken und meine E-Mail hinterlassen und dann bekomme ich am Spendentag auch noch eine Erinnerung und aktuelle Gebetsanliegen zugeschickt.
1: Wunderbar. Vielen Dank, Claudia, für all diese wichtigen Infos. Liebe Hörerinnen und Hörer, schalten Sie unbedingt ein am 1. Oktober. 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
1: Der Beste sein. Die Klügste, der Schnellste. Die Hübscheste, der Erfolgreichste, die Liebevollste. Es gibt ziemlich viele Bereiche, in denen ich gut verstehen kann, warum man ganz vorne mitspielen will. Besser sein als andere, das reizt mich schon. Anerkennung bekommen, bewundert werden, gewinnen. Aber dann gibt es Dinge, bei denen wirklich niemand freiwillig Erster sein will. Verspottet werden, angespuckt werden, Schmerzen aushalten, verachtet werden. Da will man nicht vorne stehen. Ich jedenfalls nicht. Und genau deshalb trifft mich ein Satz von Jesus Christus aus dem Markus-Evangelium, Kapitel 10, Vers 34, hart. Dort spricht er von sich in der dritten Person. Sie werden ihn verspotten, anspucken, auspeitschen und ihn schließlich töten. Doch nach 3 Tagen wird er auferstehen. Jesus wusste, was kommt. Er wurde nicht überrascht. Er ist da nicht blind hineingelaufen. Er hat es angekündigt. Und dann ist er diesen Weg tatsächlich gegangen. Das finde ich kaum zu fassen. Während ich Schmerz möglichst vermeide und Demütigung am liebsten ganz ausschließen würde, geht Jesus genau diesen Weg. Frei gewählt, aus Liebe, für uns. Krass ist dafür ein fast zu kleines Wort. Mich macht das still, weil ich merke, hier zieht nicht einfach jemand etwas durch. 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
1: Herzlich willkommen zur vierten Folge unserer fünfteiligen Reihe mit dem Titel Unterwegs mit David. Ich bin Kai-Uwe Wojczak und freue mich, dass Sie dabei sind. Als einstiger Hirtenjunge und späterer König Israels gehört David zu den prägendsten Gestalten des Alten Testaments und ist auch im Neuen Testament von großer Bedeutung. Die niederländische Referentin und Autorin Noor van Haften hat in den ersten drei Vorträgen davon erzählt, wie aus dem Hirtenjungen der König von Juda und schließlich der Herrscher über ganz Israel wurde. Seine hervorgehobene Stellung bewahrte ihn allerdings nicht davor, peinliche Fehler mit großer Tragweite zu begehen. Ich erinnere nur an seinen Ehebruch mit Bathseba und wie er ihren Ehemann in den sicheren Tod schickte. Auch im vierten Teil dieser Sendereihe macht König David keine gute Figur.
2: Also wir bleiben bei David und wir erinnern uns aus der Geschichte seines Ehebruchs und der Ermordung von Uriah, dass der Herr David Sünden vergab und dass er ihm sagte, dass er in der Zukunft mit Konsequenzen zu rechnen hatte. Und Gott hat drei Konsequenzen erwähnt in 2. Samuel 12, 10 bis 12. Das Schwert sollte nie mehr von Davids Haus weichen. Es würde aus seinem eigenen Haus Unglück über ihn kommen. Und Davids Frauen würden einem anderen übergeben werden. Das sind drei Dinge. Ihr könnt wahrscheinlich nicht so schnell mitschreiben, muss auch nicht sein, denn sie werden erwähnt in 2. Samuel 12, 10 bis 12. Also in der heutigen Geschichte sehen wir einige dieser Dinge schon geschehen. Und wir betrachten zuerst ein Unglück in der Familie von David. Die Familie war groß. Ich habe heute Morgen schon gesagt, dass David viele Frauen hatte. Er hatte auch viele Nebenfrauen und er hatte viele Söhne. Und Töchter wahrscheinlich auch. Wir kennen einige, aber nicht alle. Es war eine Patchwork-Familie, wie man das heute sagt. Und es war eine Patchwork-Familie pur. Also so Patchwork, das ist so eine Handarbeit, wo man kleine Läppchen zusammennäht. Und es gab verschiedene Läppchen in der Familie von David. Und das waren seine Söhne und seine Töchter und Frauen und Nebenfrauen. Also ich habe heute Morgen gesagt, wenn man alles nachzählt in der Bibel, dann hat er vielleicht 28 Söhne gehabt. Aber es werden nur einige aufgezählt, erwähnt. Wir lesen in 1. Chronik 18, Vers 17, dass die Söhne Davids die ersten an seiner Seite waren. Das heißt, dass sie wichtig für ihn waren. Aber ob er so wichtig für sie war, das wissen wir nicht, denn er war manchmal abwesend. Und er hat manchmal auch Dinge bestehen lassen, wo er hätte eingreifen müssen. Er war nicht ein Vater, der Disziplin übte. Er war ein Vater, der oft Dinge einfach geschehen ließ und dann vielleicht bei sich gehofft hat, das wird schon. Es ist besser, ich tue nichts, es ist zu kompliziert, ich lasse das sein. Und das geschieht in dieser Geschichte heute Abend auch. Wir sind in 2. Samuel 13. Absalom aber, der Sohn Davids, hatte eine schöne Schwester. Und die hieß Tamar. Und es geschah, dass Amnon, das war Davids ältester Sohn, sich in sie verliebte. Und Amnon bekümmerte sich so, dass er krank wurde wegen seiner Schwester Tamar, denn sie war eine Jungfrau. Und es schien Amnon unmöglich, ihr das Geringste anzutun. Also er hat hier noch noble Gedanken. Er wollte ihr nichts antun. Amnon aber hatte einen Freund und der hieß Jonadab, ein Sohn Simeas des Bruders Davids. Also ein Cousin. Und Jonadab war ein sehr kluger Mann und der sprach zu ihm, warum bist du jeden Morgen so niedergeschlagen, du Königssohn? Willst du es mir nicht sagen? Und da sprach Amnon zu ihm, ich bin verliebt in Tamar, die Schwester meines Bruders Absalom. Sie war Absaloms volle Schwester und Amnons Halbschwester. Und da sprach Jonadab zu ihm, leg dich auf dein Bett und stell dich krank. Und wenn dann der Vater kommt, um dich zu besuchen, so sprich zu ihm, lass doch meine Schwester Tamar kommen und mir Speise zu essen geben und ein Essen vor meinen Augen zubereiten, damit ich zusehe und aus ihrer Hand esse, wie romantisch. Und so legte Amnon sich nieder und stellte sich gang. Und als nun der König kam, um ihn zu besuchen, sprach Amnon zum König: Lass doch meine Schwester Tamar kommen, dass sie zwei Herzkuchen vor meinen Augen mache und ich von ihrer Hand esse. Der war wirklich schwer krank, oder? Der hat sich Kuchen gewünscht. Ich glaube nicht, dass man sich Essen wünscht, wenn man richtig krank ist. Auf jeden Fall. David sandte zu Tamar ins Haus und ließ ihr sagen: Geh doch hin in das Haus deines Bruders Amnon und bereite ihm eine Speise. Und Tamar ging hin in das Haus ihres Bruders Amnon, er aber lag im Bett. Und sie nahm einen Teig und knetete und bereitete ihn vor seinen Augen und backte die Herzkuchen. Und sie nahm die Pfanne und setzte sie ihm vor, aber er weigerte sich zu essen. Und Amnon sprach: Lasst jeder Mann von mir hinausgehen. Und da ging jeder Mann, das waren seine Knechte, von ihm hinaus. Und jetzt sind sie zu zweit. Und da sprach Amnon zu Tamar: Bring mir das Essen in die Kammer, dass ich von deiner Hand esse. Und er nahm Tamar die Herzkuchen, die sie gemacht hat, und sie brachte sie ihrem Bruder Amnon in die Kammer. Und als sie ihm diese zum Essen hinreichte, da ergriff er sie und sprach zu ihr: Komm her, liege bei mir, meine Schwester. Und sie aber sprach zu ihm: Nicht doch, mein Bruder. Schwäche mich nicht, denn so etwas tut man nicht in Israel. Begehe nicht eine solche Schandtat. Und ich, wo sollte ich mit meiner Schande hin? Und du? Du würdest sein wie einer der Schändlichen in Israel. Nun rede doch mit dem König, denn er wird mich dir nicht versagen. Aber er wollte nicht auf sie hören, sondern er überwältigte sie und schwächte sie, vergewaltigte sie und schlief bei ihr. Danach aber hasste Amnon sie mit überaus großem Hass, sodass der Hass, mit dem er sie verabscheute, größer wurde als zuvor die Liebe, mit der er in sie verliebt war. Und Amnon sprach zu ihr: Mach dich auf und davon. Sie aber sprach zu ihm: Nicht doch. Dieses Unrecht, mich wegzutreiben, ist gewiss noch größer als das andere, welches du mir angetan hast. Aber er wollte nicht auf sie hören. Und er rief seinen Burschen, also seinen Knechten, der ihn bediente, und sprach: Treibe doch diese von mir hinaus und schließe die Tür hinter ihr zu. Sie trug aber ein langes, buntes Kleid, denn das trugen die Königstöchter, die Jungfrauen, als Obergewand. Und sein Diener trieb sie hinaus und schloss die Türe hinter ihr zu. Und da warf Tamar Asche auf ihr Haupt und zerriss das lange, bunte Kleid, das sie trug. Und sie legte die Hand auf ihr Haupt und lief schreiend davon. Und ihr Bruder Absalom sprach zu ihr: Ist dein Bruder Amnon bei dir gewesen? Nun dann, meine Schwester, schweig still. Er ist dein Bruder, nimm dir diese Sache nicht zu Herzen. Tamar aber blieb verstört im Haus ihres Bruders Absalom. Und als der König David das alles hörte, wurde er sehr zornig. Punkt. Und? Nix. Aber Absalom redete nicht mit Amnon, weder Böses noch Gutes, denn Absalom hasste den Amnon, weil er seine Schwester Tamar geschwächt hatte. Also im Palast in Jerusalem träumt Davids ältester Sohn von seiner Halbschwester Tamar, in die er sich verliebt hat. Aber es ist keine Liebe, was er erfährt, es ist Lust. Und Amnon weiß, dass es einem Mann nach dem Gesetz Gottes verboten ist, mit seiner Schwester zu schlafen. Das steht unter anderem in 3. Mose 18, in den Versen 9 und 11. Aber das ist gerade, was er will. Die Frage ist, wie sich das organisieren lässt, dass er alleine mit seiner Halbschwester ist. Denn die Söhne und Töchter, die lebten ja getrennt voneinander. Da gab es Frauenabteilungen und Männerabteilungen. Da konnte man sich gegenseitig also nicht einfach so besuchen. Und dann spricht Amnon darüber mit seinem Cousin, und der schlägt vor, dass Tamar eine Falle gestellt werden soll. Wie gemein. Wie durchtrieben. Amnon soll sich krank stellen und sich einen von seiner Schwester gebackenen Kuchen wünschen. Das hört sich gut an. Und das geschieht auch so, wie das geplant ist. David besucht seinen Sohn und er sagt: Ich möchte Tamar hier haben. Sie backt so leckere Kuchen. Das wird mir bestimmt helfen. Und David denkt: Okay. Und wir sehen hier seine Gleichgültigkeit und auch seine Nachgiebigkeit als Vater. David ging manchmal sehr locker mit seinen Kindern um. Er hätte anderen sagen sollen: Amnon, du weißt, es geht nicht. Das Gesetz verbietet es, dass du deine Schwester besuchst oder dass deine Schwester dich besucht. Aber er sagt: Okay, wenn du das willst, okay. Es ist völlig unangebracht, dass Tamar ihren Bruder in seinen privaten Räumen besucht, aber es geschieht. Und Amnon liegt im Bett, wir haben das gelesen, es sind Diener dabei. Und wenn Tamar ihm seine erwünschte Herzkuchen backt und diese ihm angeboten werden, dann will er sie nicht haben, dann schickt er zuerst seine Diener fort. Und jetzt sind sie nur noch zu zweit da und ist sie eine leichte Beute, oder? Sie tut arglos, was er von ihr verlangt, und er ergreift sie. Und Tamar weiß, dass Gottes Gesetz es einem Mann verbietet, Sex mit seiner Schwester zu haben. Und ihr ist auch bewusst, dass Amnons Tat Blutvergießen und Disharmonie in der Familie bringen wird. Sie wird als Hure verachtet werden und Amnons Zukunft als Thronfolger Davids ist er nicht, aber das weiß er nicht, er ist der älteste Sohn, dass das nicht geht. Und sie sagt in Vers 12, tu doch diese Schandtat nicht. Und das Wort, das hier verwendet wird, hat den Beiklang eines gottlosen Handelns. So handelt man nicht in Israel, das sagt sie auch noch. Und wo sollte ich mit meiner Schande hin und wie soll ich meine Schmach tragen? Und du würdest sein wie einer der Schändlichen in Israel. Und in ihrer Verzweiflung schlägt sie dann ihren Halbbruder auch vor, er soll mit David sprechen, denn er wird mich dir nicht versagen. Das arme Kind denkt, dass Amnon vorhat, sie zu heiraten. Und sagt ihm, dann rede doch zuerst mit Papa, mit unserem Vater, der wird vielleicht eine Ausnahme für dich machen, dass du als Bruder mich doch heiraten dürfst. Sie ist so naiv, denn das will er ja nicht. Es ist Amnon völlig egal, was sie sagt, völlig egal. Er macht sich nichts aus ihrer Verzweiflung, umso mehr Tamar ihn anfleht, umso stärker wird seine Lust. Vers 14, er wollte nicht auf ihre Stimme hören. Er überwältigte sie, er vergewaltigte sie und er schlief bei ihr. Und an dem Moment, wo das vorbei ist, hasst er sie. Seine Liebe, da ist nichts mehr davon übrig. Vers 14, der Hass, mit dem er sie hasste, war größer als die Liebe, mit der er sie geliebt hatte. Und Amnon sagte zu ihr, mach dich auf und davon. Es ist, als ekelt Amnon sich auf einmal vor Tamar. Vielleicht ekelt er sich für sich selbst. Er will an diesem Moment nur eins, er will sie loswerden. Sie soll verschwinden. Und dann sehen wir sie dort stehen, entsetzt, geschockt, gedemütigt. Sie versucht, ihren Halbbruder auf andere Gedanken zu bringen. Sie will nicht fortgeschickt werden. Das wäre vielleicht noch schlimmer als das, was jetzt schon passiert ist. Sie ist zu Schande gemacht worden. Und sie kann sich einfach auch nicht mehr unter Menschen begeben, ohne von Scham zu vergehen. Das Einzige, was sie noch retten kann, ist eine Ehe mit Amnon. Aber er hört nicht auf sie. Wir stellen uns diese Situation vor, sie wird noch mehr gedemütigt, wenn Amnon seinen Diener ruft und sagt, dass er Tamar wegjagen soll. Mach dich auf und davon. Und der Diener soll die Tür hinter ihr verriegeln. Treibe doch diese von mir hinaus und schließe die Tür hinter ihr. Es geht fast nicht grober, oder? Tamar ist namenlos geworden. Er sagt, treib diese hinaus. Sag nicht einmal Tamar, sag nicht meine Schwester, treib diese und mach die Tür zu. Weg, aus, Schluss. Und dann treffen wir in Vers 18 Tamar ratlos draußen an. Sie hat es offensichtlich in aller Not noch geschafft, sich zu umhüllen mit ihrem königlichen Mantel. Nun aber zerreißt sie ihr buntes Kleid, womit sie in aller Öffentlichkeit ihre Identität als jungfrauliche Tochter des Königs ablegt. Also sie streut Asche auf ihren Kopf, ein Zeichen von Trauer. Es ist ihr nicht nur Gewalt angetan worden, sondern ihre Zukunft ist ihr entnommen worden. Sie wird nie mehr heiraten können. Als nicht mehr Jungfrau. Also hat Amnon ihre Zukunft als Mutter oder Ehefrau und Mutter abgenommen, weggenommen. Und wir sehen sie dann weinend auf der Straße. Ihre Hand hat sie auf ihr Haupt gelegt. Es ist eine total ergreifende Szene. Die Königstochter, vor allem sichtbar entledigt von ihrer königlichen Würde. Und dann, Gott sei Dank, erscheint ihr Bruder Absalom auf die Bühne. Er muss geahnt haben, was vor sich gegangen ist, was sein Halbbruder vorhatte. Und seine Frage, ist dein Bruder Amnon bei dir gewesen, deutet darauf hin. Und er will seine Schwester trösten, aber macht das ziemlich ungeschickt, oder? Macht dir nichts daraus. Bestimmt Amnon gewesen, wusste ich schon. Sie soll die Sache nicht so zu Herzen nehmen, Vers 20, aber er nimmt diese Sache sehr zu Herzen. Er nimmt Tamar auf in sein Haus. Vers 20, sie blieb verstört im Haus ihres Bruders Absalom. Und das verstört, das bedeutet so viel wie öde gelassen, woraus wir entnehmen können, dass sie nach ihrer Vergewaltigung ein zurückgezogenes Leben geführt hat im Haus ihres Bruders. Sie hat nie geheiratet. Sie ist verstört im Haus ihres Bruders geblieben. Und in dieser Familientragödie versagt David, der Vater der Geschwister, ernsthaft. Wir haben gelesen, Vers 21, er wurde sehr zornig. Im Grundtext finden wir eine Ergänzung. Da heißt es, David wurde sehr zornig, weil er ihn, Amnon, liebte, weil er sein Erstgeborener war. Also er liebte seinen ältesten Sohn, und darum wollte er das Ganze vergessen. Also er hatte eher seinen Sohn im Blick als seine Tochter. Und es ist David angenehmer gewesen, um das Geschehen unter den Teppich zu fegen, als eine Konfrontation mit seinem Sohn anzugehen und ihn zu strafen. Über Tamar kein einziges Wort. Auch Tamars Mutter, das war Machal, eines Königstochter aus dem Nachbarland Geshur, bleibt in dieser Situation unsichtbar. Also Tamar lebt jetzt bei ihrem Bruder Absalom. Am Hof Jerusalems sind dringend Maßnahmen nötig. David muss mit seinem Sohn Amnon sprechen. Es sind Korrektur und eine Strafe daran, damit das Böse nicht weiter wuchert und noch mehr Schaden bringt. Es muss Klarheit geschafft werden. Es muss ein Strich gesetzt werden. Es muss das, was verkehrt war, angesprochen werden. Es muss mit Tamar gesprochen werden. Und alle diese Dinge werden versäumt. David sagt und tut, unternimmt nichts mehr. Und dieses Versagen von David führt zu einer Situation, die immer, immer grimmiger wird. Eine große Lektion in dieser Geschichte, wenn wir das Böse bestehen lassen und lieber nicht mehr darüber sprechen, damit wir es nur vergessen und hinter uns lassen, das wirkt nicht. Das wuchert weiter. Und das ist eine der großen Lektionen in dieser Geschichte, da David versagt hier. Und wenn wir dann in 2. Samuel 13 ankommen, werde ich das nur zusammenfassen, sonst führt das zu lange. Aber liest das einfach noch weiter ab, Vers 23. Es gehen 2 Jahre vorbei und in diesen 2 Jahren wird darüber geschwiegen. Es wird einfach nicht mehr darüber gesprochen. Und in Absalom hat der Hass zugenommen. In Absalom hat das Ganze durchgewirkt, weitergewirkt. Er hat seinen Bruder den Rücken gekehrt. Es heißt in Vers 22, dass ein eisernes Schweigen zwischen den beiden entstehen ist. Er redete nicht mehr mit Amnon, weder Gutes noch Böses. 2 Brüder, die einander ignorieren, die nicht mehr miteinander sprechen. Und nach vollen 2 Jahren sieht Absalom seine Chance, um seine Schwester zu rächen. Wisst ihr, es ist nichts gelöst worden. Es ist nichts gelöst worden und in Absalom ist das Ganze weitergewachsen und er hat offensichtlich immer wieder daran gedacht, was kann ich machen? Was soll ich tun? Das ist unfair, was meiner Schwester passiert ist. Und er sah ja seine Schwester täglich, weil sie bei ihm lebte. Er sah, was ihr angetan worden war. Und jetzt ist das jährliche Schafscherefest dran und Absalom lädt seinen Vater und alle seine Brüder dazu ein, alle. Und David lehnt ab, aber er genehmigt seine Söhne, mit Absalom mitzugehen zum Ort, wo die Schafe geschoren werden. Das ist immer ein großes Fest. Und auffallend ist, dass Absalom seinen Bruder Amnon extra nachdrücklich einlädt in Vers 26. Da sprach Absalom mit seinem Vater, wenn du nicht mitkommst, so lass doch meinen Bruder Amnon mit uns gehen. Und da sprach der König zu ihm, warum soll er mit dir gehen? Absalom aber drang ihn und da ließ er Amnon und alle Söhne des Königs mit ihm gehen. Also David, wach auf. Frag weiter. Hier wird etwas geschehen, was sehr unangenehm ist, weil du diese Sache nicht gelöst hast. Und wiederum lässt du einfach etwas gehen. Warum soll Amnon mit dir gehen? Und Absalom drang ihn eben und da ließ er Amnon gehen. Wie schlaff ist David hier als Vater? Dass er nicht nachfragt, dass er nicht nachdenkt, dass er nicht bei sich denkt, hier wird was vorbereitet. Das ist nicht gut, dass Amnon mitgeht, denn die Brüder, die sprechen so lange nicht miteinander. Und Absalom hat inzwischen seine Rache auf Amnon sehr sorgfältig vorbereitet. Er sagt seinen Dienern, dass sie Amnon während des Festes im Auge behalten sollen. Und wenn er betrunken ist, wird Absalom ihnen befehlen, Amnon zu töten. Sie sollen sich nicht fürchten, sagt er. Sie sollen bedenken, dass sie in Auftrag Absaloms handeln. Und so geschieht es auch. Und der Plan wird ausgeführt, Amnon wird ermordet und alle Brüder sind dabei. Sie machen sich alle aus dem Staube und kommen nach Vers 36, kommen sie trauernd und entsetzt zurück nach Jerusalem. Absalom aber floh, Vers 34. Absalom aber floh. Also Absalom kommt nicht nach Hause. Und man fragt sich, hat David gesagt, wieso ist Absalom nicht da, was ist geschehen? Wir lesen, dass also Amnon ist getötet, Absalom ist geflüchtet. Die Königssöhne wie auch König David, die brechen in Tränen aus, das geschieht mindestens. Absalom ist inzwischen über den Jordan geflohen nach Geshur. Das war das kleine Land nordöstlich vom See Genezareth, wo er herkam. Sein Großvater Talmai war dort König. Und er wird dort 3 Jahre in Exil verbringen, nach Vers 38. Und fast beiläufig wird erzählt in Vers 39, dass König David Absalom nicht verfolgt, denn er hatte sich über den Tod Amnons getröstet. So. Das ist einfach, oder? Da wurde ein Sohn ermordet und der Vater hat sich darüber getröstet und fragt auch nicht nach, wo ist Absalom eigentlich geblieben. Es ist eine große Nachlässigkeit und man fragt sich, warum der König auch diese Sache einfach sein lässt. Er ist nicht aufgetreten nach der Vergewaltigung seiner Tochter, nach der Ermordung Amnons unternimmt er nichts. Und das Einzige, das wir dann erfahren in Vers 37, ist, dass David die ganze Zeit hindurch Leid trug um seinen Sohn, das ist Amnon, und später, dass er sich getröstet hat. Über Absalom kein Wort. Über Absalom kein Wort. Er wird nicht gesucht, er wird nicht verfolgt. Es ist, als hat man ihn vergessen. Bis in Kapitel 14. Als aber Joab, das war der Heerführer von David und der Sohn seiner Schwester Seruja, merkte, dass das Herz des Königs sich zu Absalom neigte, da sandte er hin nach Tekoa und ließ eine kluge Frau von dort holen und sprach zu ihr, stell dich doch trauernd und ziehe Trauerkleider an, salbe dich nicht mit Öl, sondern stelle dich wie eine Frau, die lange Zeit um einen toten Leid getragen hast. Und dann sollst du zum König hineingehen und mit ihm so und so reden. Und Joab legt ihr die Worte in den Mund. Wer ergreift hier die Initiative? Joab. Der General, der Heerführer von David, merkt, dass das Herz des Königs sich zu Absalom neigt. Also der König verlangt nach seinem Sohn. Aber er unternimmt nichts. Er verlangt nach seinem Sohn, aber lässt diese faule Geschichte bestehen. Und es ist dann der Joab, der die Initiative ergreift, um etwas zu lösen. Er lässt eine kluge Frau von dort holen. Und wir werden das nicht lesen, aber sie erzählt eine kleine Geschichte, wie Nathan vorher auch David eine kleine Geschichte erzählt hatte. Wisst ihr noch, wo er dann gemerkt hat oder verstanden hat, ich habe gesündigt. Jetzt kommt auch eine Geschichte von einer Frau. Sie tut sich als eine Mutter. Und es ist was mit ihren Söhnen geschehen, sie verlangen nach ihrem Sohn und so weiter. Und auf einmal wird David wach. Aber er setzt keine Schritte. Er macht doch immer nichts. Und Joab hat hier eine sehr positive Rolle und wie auch die kluge Frau. Sie soll den König davon überzeugen, dass er den zurückholen soll, den er verstoßen hat. So steht es in Vers 2. Gott sagt, sie will nicht das Leben wegnehmen, sondern er hat die Absicht, dass der Verstoßen nicht auch von ihm weg verstoßen bleibt, in den Versen 13 und 14. Wiederum eine kleine Geschichte, wie vorher nach Davids Sünde mit Bathsheba die Geschichte des Lammes, des armen Mannes. Der reiche Nachbar nahm ihn. Und dieses Mal geht es um Versöhnung. Und David versteht die Botschaft der Frau und er vermutet, dass Joab dahinter steckt. Und wenn die Frau das bestätigt, spricht er mit Joab und er sagt ihm, dass er nach Geschur gehen soll, um Absalom abzuholen und nach Jerusalem zurückzubringen. Das ist in Vers 21 von Kapitel 14. Der König sprach zu Joab, sehe, ich will dies tun, so geh nun hin und hole den jungen Mann Absalom zurück. Ich will dies tun, so gehe du. David, du tust nichts. Du beauftragst einen Mann, die Sache für dich zu lösen. Und so geschieht es auch. Aber es hört sich gut an, aber die Initiative ist wiederum nicht von David gekommen. Der König hat abgewartet. Und wenn wir dann die Geschichte weiterlesen, dann sehen wir, dass dann wird deutlich, dass Davids Herz noch immer für seinen Sohn verschlossen ist. Es hat danach ausgeschaut, dass er nach der Geschichte der klugen Frau verstanden hat, ich muss Absalom zurückholen. Aber sein Herz ist noch immer für Absalom verschlossen. Denn Absalom darf zurückkehren nach Jerusalem nach so vielen Jahren, aber es gibt Bedingungen. Vers 24, aber der König sagte, lass ihn wieder in sein Haus gehen, aber mein Angesicht soll er nicht sehen. Absalom darf zurückkommen, aber er darf sich nicht blicken lassen. Ist das Versöhnung? Ist das Liebe? Ist das Gnade? Und dann lesen wir, so ging Absalom wieder in sein Haus und er sah das Angesicht des Königs nicht. Absalom darf sich in Jerusalem aufhalten, aber es ist kein Willkommen. Sein Vater ist nicht zu einem Gespräch bereit. Also das, was geschehen ist, bleibt noch immer unbesprochen, unausgesprochen. Es kommt auch nicht zu einer Begegnung und erst recht nicht zu einer Versöhnung. Es wird das, was böse und verkehrt war, nicht besprochen. Und es bleibt bestehen und es wuchert weiter. Das sind Lektionen in dieser Geschichte, oder? Ganz kleine Schritte werden gesetzt, nicht von David aus, sondern weil immer andere sagen, das wäre dran, das müsstest du machen. Ich denke, David, ich bin enttäuscht in dir. Was ist das für eine Haltung deinem Sohn gegenüber? Absalom darf unter schweren Bedingungen zurückkehren, er wird eingeladen, aber ist nicht willkommen. Er wird eingeladen, aber ist nicht willkommen, er soll sich nicht sehen lassen. Da sagt jemand, ich will dich nicht länger abweisen oder verwerfen, aber ich will dich nicht begegnen. Solltest du vor meiner Tür stehen, dann darfst du nicht erwarten, dass ich aufmache. Und erst recht nicht, dass du reinkommst oder du darfst zurückkommen. Aber wenn ich dich bei Edeka sehe, dann drehe ich mich um. Ich werde dich nicht begrüßen. Ich will dich nicht sehen. Ich wende mich ab und wage es nicht, mich anzusprechen. Ist das eine Versöhnung? Nein. Im Gleichnis Jesu über den verlorenen Sohn rennt der Vater mit ausgestreckten Armen seinem Sohn entgegen. Und der Sünder bekommt ein großes Willkommen. Es wird einen Strich gesetzt unter das, was war. Bei David-Geschichten nichts von dem allen. Wir sehen Unversöhnlichkeit. Wir sehen Härte. Wir sehen Lieblosigkeit. Und David versagt wiederum als Vater, er geht schwierige Gespräche aus dem Weg, er lässt zu, wiederum, dass familiäre Probleme bestehen bleiben. Er ließ es bestehen, dass Tamar vergewaltigt wurde. Er war böse, heißt es, aber tat nichts. Er ließ Absalom gute 2 Jahre als Geflüchteter bei seinem Großvater in Geschur hängen. Nun darf er zurückkommen, aber darf sich nicht blicken lassen. Und das heißt, dass er sich nach Absalom sehnte. Wie kann das sein? Wie komplex sind unsere Gefühle manchmal, oder? Wir sehnen uns und wir wollen doch auch nicht. Wir wollen Schritte setzen und wir schaffen das nicht. Wir wollen jemanden lieben, aber der Hass bleibt. Wie komplex ist unser Herz? Und jetzt gehen wieder 2 Jahre vorbei. Und in Vers 27 lesen wir, dass Absalom drei Söhne und eine Tochter bekommt. Seine Tochter nennt er Tamar, nach seiner Schwester. Wir wissen nicht, wann diese Kinder geboren wurden, aber anzunehmen ist, dass einige von den vier in Jerusalem geboren wurden, als er zurück war, aber eigentlich noch immer im Exil war, weil sein Vater ihn nicht sehen wollte. Das heißt, dass David seine Enkel nicht gesehen hat und dass die Enkel Opa nicht sehen durften, obwohl sie in derselben Stadt lebten. Absaloms Haus befand sich wahrscheinlich im direkten Umfeld des königlichen Palastes, aber er durfte seinen Vater nicht sehen und David lernte seine Enkel nicht kennen. Das ist ein hoher Preis für Unversöhnlichkeit, oder? Und man kann es fast nicht glauben, dass er so lange ausgeharrt hat, dass er so lange diese Haltung festgehalten hat: Ich will Absalom nicht sehen. Und eigentlich ist Absalom nicht nur in Geschur bei seinem Großvater im Exil gewesen, sondern noch immer. Denn er war für seinen Vater wie ein Fremder. Er wurde toleriert. Nicht mehr. Er hatte eine Aufenthaltsbewilligung, aber er durfte sich nicht sehen lassen. Und was wir hier bei David sehen, ist die entschlossene Verweigerung, um seinen Sohn zu vergeben und sich mit ihm zu versöhnen. Wir spüren ein Zurückhalten von Gnade. Wir sehen einen Mangel an Barmherzigkeit. Das sind alles Dinge, die David selbst so groß von Gott geschenkt bekommen hatte. Und das kann er selbst nicht aufbringen. Der Theologe Eugene Peterson nennt diese Haltung die dritte große Sünde von David. Die erste Sünde war sein Ehebruch. Die zweite Sünde war der Mord an Uriah. Und die dritte Sünde ist seine Abweisung von Absalom. Er ist fest entschlossen, um das, was er so reichlich von Gott empfangen hat, seinem eigenen Sohn zu enthalten. Gnade, Vergebung, einen neuen Anfang. Und wir sehen, dass Absalom nicht aufgibt. Er versucht zweimal über Davids Heerführer Joab in Kontakt zu treten mit seinem Vater. Joab hat sich ja um seine Rückkehr nach Jerusalem bemüht. Und jetzt aber weigert Joab, Absalom zu treffen. Er will nicht mehr. Der Heerführer David setzt jetzt auch einen Strich. Vielleicht hat er genug von allem oder will sich die Finger nicht brennen. Er ist ja ein Angestellter von David. Und dann greift Absalom irgendwann selbst ein. Er ist inzwischen zwei Jahre in Jerusalem. Er muss verzweifelt gewesen sein. Und er zündet ein Gerstefeld von Joab an. Wow. Es wird also in Brand gesteckt. Das ist rigorös, oder? Aber es wirkt. Denn Absalom bekommt Joabs Aufmerksamkeit und er kann ihm endlich sagen, was auf seinem Herzen liegt. Wir sind in 2. Samuel 14, Abvers 28 ungefähr. Er sagt: Wozu bin ich von Geschur hergekommen? Es wäre besser für mich, ich wäre noch immer dort. Jetzt aber will ich das Angesicht des Königs sehen. Ich will meinen Vater sehen. Und wenn es an mir eine Schuld gibt, dann soll er mich töten. Aber alles ist besser als diese Stille. Alles ist besser als diese Entfernung, dieses einander Nähe sein, geografisch gesehen, und einander ferne sein, emotionell gesehen. Und dann wird Absalom endlich zum David gerufen. Er fällt vor seinem Vater nieder und der König küsst seinen Sohn. 2. Samuel 14, Abvers 28. Und Absalom blieb zwei Jahre lang in Jerusalem, ohne dass er das Angesicht des Königs sah. Dann aber sandte Absalom nach Joab, um ihn zum König zu schicken, aber er wollte nicht zu ihm kommen. Er aber sandte noch einmal, dennoch wollte jener nicht kommen. Und da sprach er zu seinen Knechten: Habt ihr das Feld von Joab gesehen, das neben dem meinigen liegt und auf dem er Gerste hat? Geht hin und zündet die an. Und da steckten die Knechte Absaloms das Feld in Brand. Da machte sich Joab auf, kam zu Absalom ins Haus und sprach zu ihm: Warum haben deine Knechte mein Feld in Brand gesteckt? Und Absalom sagte: Ich sandte nach dir, ließ dir sagen, komm her, dass ich dich zum König sende und sagen lasse, warum bin ich von Geschur gekommen, es wäre besser für mich, dass ich doch dort wäre. Ich möchte das Angesicht des Königs sehen. Und wenn eine Ungerechtigkeit an mir ist, so soll er mich töten. Und da ging Joab zum König hinein und sagte es ihm. Und er rief Absalom und er kam zu dem König und verneigte sich vor dem König mit dem Angesicht zur Erde. Und der König küsste Absalom. Das war ein Begrüßungskuss. Nicht mehr. Man begrüßte sich damals mit einem Kuss. Und das ist natürlich ganz anders, als was wir gesehen haben bei dem Vater des verlorenen Sohnes, oder? Der ging ihm entgegen und hat ihn in die Arme genommen. Und hier ist ein Begrüßungskuss. Es ist einfach eigentlich sehr sachlich. Und diese Geschichte wird Folgen haben. Es hat sich seit der Vergewaltigung von Tamar Elend auf Elend aufgestapelt. Und für Gottes Widersacher ist das ein großes Glück gewesen. Ein großes Glück. Denn wenn jetzt niemand eingreift und die Mauern, die errichtet wurden, niederreißt, dann wird Satan den Unfrieden in der Königsfamilie zu seinem Nutzen verwenden. Wir dürfen nicht vergessen, dass Gott Großes mit David vorhatte. Und nicht nur mit ihm, sondern auch mit seinen Nachkommen. Gottes Verheißungen für David in 2. Samuel 7 sind großartig. Jesus soll aus seiner Dynastie geboren werden. Und Gott hat David gesagt in 2. Samuel 7, 16, dein Haus und dein Königreich sollen ewig Bestand haben vor deinem Angesicht, dein Thron soll auf ewig feststehen. Und das alles ist jetzt in Gefahr. Denn es ist Satan gelungen, um Unfriede in Davids Haus zu bringen und es wachsen zu lassen. Und dieser Unfriede wird auch nicht an die Frauenhäuser vorbeigegangen sein. Dort herrscht sowieso Rivalität. Kurz gesagt, das Haus Davids ist in Gefahr. Das Haus Davids ist in Gefahr. Der Friede zwischen David und Absalom ist Schein. Es ist nicht echt. Die Beziehung ist im Grunde zerstört und es wird nicht lange dauern, bis es zu einer Explosion kommt. Und wenn wir dann in 2. Samuel 15 ankommen, dann steht Absalom auf. Und dann entscheidet er, seinem Vater den Thron zu nehmen. Und diese Geschichte ist erst später dran. Das ist ein nächster Schritt. Wir schauen uns ganz kurz noch einige Lektionen aus dieser Geschichte an. Eine davon ist, dass die Liebe von Eltern für ihre Kinder auch Disziplin enthalten soll. Dass eine Erziehung nicht ohne Disziplin geht. Ich denke manchmal, dass gerade in unserer Zeit Prinzen und Prinzessinnen aufwachsen, denen alles erlaubt ist. Manchmal denke ich, ich bin eben alt, ich denke anders. Aber ich glaube, dass Disziplin vom Herrn kommt. Der Herr diszipliniert auch uns, oder? Und er macht das mit den besten Gedanken, Absichten. Gott möchte, dass wir seinem Sohn ähnlich werden. Gott hat uns von vor unserer Geburt gekannt und er hat immer was mit uns vorgehabt. Er möchte, dass wir seinem Sohn ähnlich werden. Er möchte mit uns ans Ziel kommen. Und das Dumme ist, dass es immer wieder Geschichten wie diese gibt, also vielleicht nicht so dramatisch, aber doch auch. Und dass Gott nicht mit uns weiterkommt, dass der Teufel seine Chance sieht und alles aufhält. Ja, es hat ganz groß angefangen natürlich mit einer Vergewaltigung. Aber vor der Vergewaltigung hat David versagt. Denn er hätte sagen müssen, Amnon, du kannst krank sein, aber deine Schwester kommt nicht in dein Schlafzimmer. So ist das bei uns nicht. Und wenn sie kommt, dann mit Dienern, aber eigentlich nein. Und David ist nachgiebig und sagt, ach du Arme, wenn du dich krank fühlst und du möchtest Herzkuchen von deiner Schwester haben, es hätte x Diener gegeben, die Herzkuchen hätten backen können. Und David ist hier nachgiebig gewesen, aber auch dumm gewesen. Dumm gewesen. Er hat einfach etwas geschehen lassen, wovon er hätte wissen können, das kann schlecht ausgehen. Und es ist schlecht ausgegangen. Er hat keine Disziplin. Und dann kommt eben diese Geschichte, dann wird sie vergewaltigt. Wer nimmt sie auf? Ihr Bruder. Wo ist David? Keine Ahnung. Hat David mit Amnon noch gesprochen? Glaube nicht. Und wie war das, als er gesehen hat, dass die beiden Brüder nicht mehr miteinander gesprochen haben, Absalom und Amnon, hat er was gesagt? Nein. Hat es einfach sein lassen. Und ich denke, dass wir sehr oft als Mütter und Väter, als Eltern, als Großeltern, als Tanten Dinge liegen lassen, weil es uns zu kompliziert wird, oder? Weil Korrektur nie positiv empfangen wird oder fast nie. eigentlich fast nie. Und dann denken wir, ach, wir lassen es sein. Aber damit kommt derjenige, den es angeht, zu kurz. Denn er braucht Disziplin. Und Gott weist uns auch zurecht, auch uns durch sein Wort. Und manchmal durch Umstände, wir merken, dass etwas schiefgelaufen ist und wir kommen nicht klar damit und wir merken, der Heilige Geist wirkt in uns, wir sollen etwas lösen, wir sollen irgendwo um Vergebung bitten, wir sollen irgendetwas gut machen. Wir sollen etwas tun, was wir nachgelassen haben. Und es ist so wichtig, dass wir ein Ohr oder ein Gespür entwickeln für den Heiligen Geist. Und dass wir Gottes Wort auch so gut kennen, dass wir sagen, das und das tun wir nicht. Also David, bitte. Dein Sohn gehört nicht. Es gehört nicht, dass er seine Schwester in sein Schlafzimmer einlädt. Steht im Gesetz. Disziplin gehört dazu. Es ist nicht schön, aber es ist notwendig. Gott ermahnt und züchtigt auch uns. Und er macht das, weil er Gutes mit uns vorhat. Das Zweite ist, dass das, was hier in Davids Haus geschieht, auch manchmal unter uns geschieht. Denn auch wir lassen Dinge manchmal liegen, oder? Wir lassen Dinge manchmal sein, weil sie uns unangenehm sind. Wir sprechen etwas nicht an. Wir schweigen darüber und wir hoffen, dass es von selber vorbeigeht. Aber es kommt vor, dass es weiter wuchert, wie das auch hier so war. Und es ist uns auch peinlich, um über unsere Fehler zu sprechen, um Dinge zu klären, um einander offen entgegenzutreten, zu sagen, wir haben Mist gebaut. Und wir haben das, was falsch war, bestehen lassen, tut uns leid. Wir haben es irgendwie nicht gewagt, das anzusprechen. Also David, bitte, deine Tochter ist vergewaltigt worden. Du hast sie nicht einmal besucht. Sie lebt jetzt bei ihrem Bruder. David, wo bist du? Also was hier in Davids Haus geschieht, kennen auch wir, denn auch wir lassen Dinge, die schwierig oder schmerzhaft sind, oft liegen. Wir zögern, in komplexen Situationen einzugreifen, weil wir Angst haben, uns in etwas zu verwickeln, was für uns unangenehm sein könnte. Ja? Wir reden besser nicht. Und das Dritte ist, dass Rachegefühle, wie sie Absalom hatte, besiegt werden sollen, bevor sie uns dazu bringen, Böses mit Bösem zu vergelten. Es wurde nichts ausgesprochen. Und Absalom ist eigentlich ganz alleine dagestanden mit seinem Kummer, mit seiner Schwester. Er hat täglich gesehen, sie ist ja verödet dageblieben, täglich gesehen, dass ihre Zukunft hin war. Dieses schöne Mädchen mit ihrem königlichen Kleid, es war nichts von ihr übrig. Sie war zerstört, ihr Leben war zerstört worden. Und man hat geschwiegen. Und ich kann mir gut vorstellen, ich kann gut begreifen, dass in Absalom eine Wut entstanden ist über diese Situation, die so ungerecht war. Und dass er nicht nur geschwiegen hat seinem Bruder Amnon gegenüber, der der Täter war, sondern dass er auch vielleicht seinem Vater aus dem Wege gegangen ist und gedacht hat, warum machst du nichts? Warum redest du nicht mit Amnon? Ist doch dein ältester Sohn. Also so viel Unfriede in diesem Haus, so viel, das unausgesprochen blieb, so viel, das wuchert. Und der Teufel, der sich riesig freut, weil so vieles schief läuft. Und weil niemand den Mut hat, das, was geschehen ist, anzusprechen. Und vielleicht denkt ihr, und weil niemand den Mut hat, das, was geschehen ist, anzusprechen. Und vielleicht denkt ihr,

gut ist. Und ist es möglich, so viel an euch liegt, so haltet mit allen Menschen Frieden, rächt euch nicht selbst, Geliebte, sondern gebt Raum den Zorn Gottes. Lass dich nicht vom Bösen überwinden, sondern überwinde das Böse durch das Gute. Gebt Raum den Zorn Gottes. Das heißt, dass ich die Dinge auf jeden Fall mit Gott besprechen soll. Ich kann das nicht liegen lassen. Und wenn ich es nicht wage, mit den Menschen zu sprechen, die hier auch eine Rolle spielen, dann soll ich auf jeden Fall mit Gott sprechen und sagen, Herr, was kann man hier machen, was soll ich hier machen? Bitte, Herr, hilf uns, damit diese Situation nicht nur noch schlimmer wird. Es ist so tragisch, dass das Böse Eingang in die Familie Davids gefunden hat. Sie haben schon einiges hinter sich, die Sache mit der Bathseba. Und Gott hat einen Strich gesetzt, sie haben ein gesundes Kind bekommen. Sie haben neu anfangen dürfen, Gott hat David vergeben. Und jetzt kommt die nächste Phase und wir denken tatsächlich zurück an das, was gesagt wurde. Das Schwert sollte nie mehr von Davids Haus weichen. Es wurde hier jemand getötet, aber es hat auch mit Krieg zu tun, mit Angriffen. Hören wir später mit darüber. Es würde aus seinem eigenen Haus Unglück über ihn kommen. Wäre alles anders gelaufen, wenn David die Sache angegriffen hätte? Vielleicht, ja, wissen wir nicht. Aber wir sehen jetzt Absalom, der kann nicht schlafen und der überlegt, was kann ich machen? Ich will meine Schwester rachen. Das, was geschehen ist, kann ich einfach nicht bestehen lassen. Ich sehe die Tamar jeden Tag, die wohnt bei mir. Ich sehe ihre Not, ich sehe, dass ihre Zukunft hin ist. Und dann heißt es, es kommt aus seinem eigenen Haus Unglück über ihn, ja. Absalom brutet auf eine Idee. Und wenn wir dann ankommen in Kapitel 15, es geschah aber, dass Absalom sich Wagen und Pferde verschaffte und 50 Mann, die vor ihm herliefen. Und Absalom machte sich am Morgen früh auf, stellte sich neben dem Torweg auf, also beim Tor der Stadt. Und es geschah, wenn jemand einen Rechtsstreit hatte, sodass er zum König vor Gericht kommen musste, rief Absalom ihn zu sich und fragte, aus welcher Stadt bist du? Und dann fängt er an zu richten. Er nimmt eigentlich die Stelle seines Vaters ein. Und er bereitet etwas vor, etwas ganz Schlimmes. Und er will seinem Vater den Thron nehmen. So weit kann das kommen, dass ein Übel zu einem nächsten Übel, zu einem nächsten, und dass es immer größer wird. Der Hass von Absalom war erst auf seinen Bruder gerichtet. Amnon sollte sterben. Und weil David, sein Vater, die Sache bestehen ließ, ist jetzt der Hass von Absalom auf David gerichtet. Und er will seinem Vater den Thron nehmen. Das ist nicht wenig, oder? Und da kommt es tatsächlich zu einem scharfen Kampf und es kommen viele Leute um. Es entstehen Parteien und Absalom ist ein gut aussehender Mann, ein charismatischer Mann, der kann viele Leute auf seine Seite bringen. Und ja, es kommt ein großes Böses auf David zu. Und er muss dann zum zweiten Mal in seinem Leben flüchten. Hier hat es angefangen und hier hat es noch immer nicht geendet. Es geht noch immer weiter. Ich weiß nicht, wie es euch geht, aber es gibt immer wieder auch in unserem Leben Konflikte, Missverständnisse, Dinge, die schiefgelaufen sind, wo ihr vielleicht denkt, ich hoffe, dass es von sehr doch vorübergeht. Wir haben schon genug in der Familie zu tun. Und eine ganze Familie kann kaputt daran gehen, wenn man etwas bestehen lässt, was böse ist. Denn der Teufel geht umher wie ein brüllender Löwe und sucht, wen er verschlingen kann. Und wir sind sein Ziel. Wir, die wir Jesus gehören, sind sein Ziel. Er will uns von Gott trennen. Er will uns für sich gewinnen. Er will uns lösen von Gott. Er will uns für sich haben. Und solche Sachen wie diese Sache hier sind ein fantastisches Instrument für den Teufel. Da kann er was mit anfangen. Und wenn wir bitter werden oder wenn wir schweigen, wenn wir Konflikte bestehen lassen, dann freut er sich, dann läuft das gut.
Und dann wird er vielleicht in unseren Herzen sprechen und sagen, du hast recht, dass du schweigst. Also Versöhnung, du musst warten, bis er oder sie auf dich zukommt. Das ist nicht deine Sache.

0: Sache. Warte du nur ab, tu du nur nichts, also du bist Opfer hier. Er flüstert uns Dinge ein, die entgegen Gottes Willen sind. Und darum ist es so wichtig, dass wir betende Menschen sind. Und dass wir Menschen sind, die das Wort Gottes kennen und lieb haben. Und die es wagen, danach zu handeln, beziehungsweise die es wagen, Schritte zu setzen, die unheimlich schwierig sind. Es ist oft einfacher zu schweigen, oder? Und zu hoffen, dass das, was geschehen ist, irgendwie verfliegt. Aber es verfliegt meistens nicht, es wird nur größer. Und das sehen wir in dieser unerquicklichen Situation, die angefangen hat mit einem Bub, mit einem jungen Mann, der meinte, verliebt zu sein in seiner Schwester, aber es war Lust. Das Problem hatte sein Vater auch gehabt mit Bathseba. Es war Lust und er vergewaltigt seine Schwester, ihre Zukunft ist hin, er wird sterben. Es entsteht Hass in der ganzen Familie, die ganze Familie, daran wird gerüttelt. Und Gott ist da und sagt, lasst mich helfen. Aber Gott wird nicht angerufen. Gott kommt hier nicht zur Rede. Es sind alles Menschen, die hier Dinge regeln und organisieren und versuchen, wieder in Ordnung zu bringen, aber es wird nichts in Ordnung gebracht. Lasst uns das üben, dass wir immer wieder Gott suchen. Und dass wir ihm gehorchen und dass wir die Schritte setzen, die wirklich heilsam sind. Schwierig, ja. Unmöglich, menschenmöglich, ja, vielleicht. Aber doch, Gott sucht den Frieden. Und er will uns auch seinen Frieden in unserem Herzen geben. Und das geht wirklich nur dann, wenn wir gehorsam sind. Und wenn wir es wagen, in solchen furchtbaren Situationen seinen Weg zu gehen. Dann wage es, Schritte zu setzen, die zur Versöhnung führen können. Und bete. Frage Gott, dir zu helfen. Gib's nicht auf. Lass nicht das geschehen, was hier geschah, dass ein Problem nur größer wird, bis es außer Kontrolle ist. Für Gott ist es übrigens nie außer Kontrolle.
1: Tamas Leid, wie Wegsehen und Schweigen eine Familie zerreißt. Darum ging es in dieser vierten Folge des Fünfteilers mit David unterwegs. Der Vortrag der Referentin und Autorin Noah van Haften wurde Anfang des Jahres bei einer Frauenfreizeit auf der Langensteinbacher Höhe aufgezeichnet, einem Konferenzzentrum in der Nähe von Karlsruhe. Passend zum Thema hat die Autorin zwei Bücher im Franke Verlag veröffentlicht. Den Einstieg David von Gott erwählt für 12,95 Euro sowie die Fortsetzung König David von Gott gehalten für 15 Euro. Beide Bücher können Sie direkt in unserem Onlineshop bestellen. Heute in einer Woche setzen wir die Reihe über David fort. Dann geht es um den Preis der Unversöhnlichkeit und Absaloms Aufstand. Vielen Dank fürs Zuhören und bis zum nächsten Mal.
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3: Das walte Gott Vater, Sohn und Heiliger Geist. Amen. Ich danke dir, mein himmlischer Vater, durch Jesus Christus, deinen lieben Sohn, dass du mich diese Nacht vor allem Schaden und Gefahr behütet hast. Und bitte dich, du wollest mich diesen Tag auch behüten, vor Sünden und allem Übel, dass dir all mein Tun und Leben gefalle. Denn ich befehle mich, meinen Leib und Seele und alles in deine Hände. Dein heiliger Engel sei mit mir, dass der böse Feind keine Macht an mir finde. Amen.

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1: Ich begrüße Sie zu einer weiteren Ausgabe der Sendereihe Durch die Bibel. Diesmal im Mittelpunkt aus dem Jesaja-Buch, die Kapitel 45 und 46. In den vorangegangenen Kapiteln wurde die Schöpferherrlichkeit des Gottes gelobt, der in der Geschichte handelt. Er wurde verglichen mit den stummen Göttern Babylons, die nicht handeln können. Und in den letzten Versen von Kapitel 44 wurde bereits Kyros, der große König der Meder und Perser, erwähnt. Mit ihm werden wir uns heute in Kapitel 45 weiter beschäftigen.

Der Inhalt von Kapitel 45 des Jesaja-Buches schließt sich nahtlos an Kapitel 44 an. Es geht weiterhin um Kyros, den König der Meder und Perser. Ja, es scheint so, als wäre die Kapiteltrennung hier willkürlich vorgenommen worden. Wir sollten uns allerdings daran erinnern, dass die Einteilung der Bibel in Kapitel und Verse erst nachträglich vorgenommen wurde. So kann es immer wieder mal vorkommen, dass uns die eingefügte Trennung unlogisch erscheint. Umso wichtiger ist es, Bibeltexte im Zusammenhang zu lesen. So wiederhole ich an dieser Stelle noch einmal den letzten Vers aus Kapitel 44, auf den ich bereits in der letzten Sendung eingegangen bin. Er lautet: So spricht der Herr, der zu Kyros sagt: Mein Hirte, er soll all meinen Willen vollenden und sagen zu Jerusalem: Werde wieder gebaut, und zum Tempel: Werde gegründet. Kyros wird hier fast 200 Jahre vor seiner Geburt namentlich genannt. Das zeigt, wie zuverlässig die Worte des Propheten Jesaja sind. Aber warum wurde Kyros 2 Jahrhunderte vor seiner Geburt erwähnt? Ich glaube, es gibt dafür mehrere Gründe. Der Hauptgrund war die korrekte Identifikation der richtigen Person. Als Kyros schließlich auftauchte, gab es keine Zweifel, über wen Jesaja gesprochen hatte. Kyros würde für einen Erlass verantwortlich sein, der es den Israeliten ermöglichen würde, aus der babylonischen Gefangenschaft in ihr Land heimzukehren. Außerdem offenbarte Gott Jesaja den Namen Kyros, um die Genauigkeit der prophetischen Worte zu demonstrieren. Wenn Jesajas Prophezeiung über eine Person namens Kyros, die sich in 200 Jahren erfüllen sollte, richtig war, so würde sich auch seine Prophezeiung erfüllen, dass 700 Jahre später ein Kind von einer Jungfrau geboren werden wird, das den Namen Immanuel, Gott mit uns, bekommt. Die Schriftgelehrten Israels hätten also eigentlich vorbereitet sein müssen für das Kommen Christi. Gott nennt Kyros im letzten Vers von Kapitel 44 meinen Hirten und sagt, er soll all meinen Willen vollenden und Jerusalem wieder aufbauen. In der Elberfelder Übersetzung heißt dieser Teil von Vers 28: Mein Hirte, er wird alles ausführen, was mir gefällt. Wir erinnern uns, dass Gott Assyrien benutzte, um das Nordreich Israel in die Gefangenschaft zu führen. Dann benutzte er Babylonien, um Jerusalem zu zerstören und das Südreich in die Gefangenschaft zu führen. Die Menschen, die Gott hierfür gebrauchte, waren böse und schlecht, und Gott richtete sie für das, was sie getan hatten. Aber Kyros ist anders. Gott nennt ihn meinen Hirten, der Gottes Willen, wie es Gott gefällt, ausführt. Wenn wir in den Himmel kommen, werden uns wohl 2 Dinge überraschen. Zum einen, dass wir dort auf Leute treffen werden, von denen wir nicht erwartet haben, sie dort zu sehen. Ich denke, Kyros wird unter ihnen sein. Zum anderen werden wir überrascht sein, manche Menschen nicht im Himmel anzutreffen, obwohl wir fest damit gerechnet haben. Sowohl Sanherib als auch Nebukadnezar erfüllten Gottes Willen, indem sie Israel und Juda in die Gefangenschaft führten. Aber Kyros erfüllte Gottes Willen so, wie Gott es gefiel. Wir kommen nun zu Kapitel 45 und hören daraus die Verse 1 und 2. So spricht der Herr zu seinem Gesalbten, zu Kyros, den ich bei seiner rechten Hand ergriff, dass ich Völker vor ihm unterwerfe und Königen das Schwert abgürte, damit vor ihm Türen geöffnet werden und Tore nicht verschlossen bleiben. Ich will vor dir hergehen und das Bergland eben machen. Ich will die ehernen Türen zerschlagen und die eisernen Riegel zerbrechen. Dies ist eine bemerkenswerte Prophezeiung, die erst 200 Jahre, nachdem Jesaja von ihm gesprochen hatte, in Erfüllung ging. Kyros kam aus dem Osten, aus Persien. Die Ruinen seines Grabes wurden in Pasargadae im Iran gefunden, und an der Grabinschrift erkennt man, dass Kyros ein demütiger Mann war, der Gott vertraute. Die meisten großen Herrscher in der Geschichte waren Angeber und Lügner. Die von ihnen verfassten Berichte in der Geschichtsschreibung vergrößerten ihre eigene Herrlichkeit
und man tut gut daran, nicht blind auf solche Berichte zu vertrauen. Aber Kyros war anders. Er stellte keine großen Ansprüche und prahlte auch nicht, und doch eroberte er die Welt. Gott nennt Kyros seinen Gesalbten. Dieser Titel bezieht sich sonst nur auf den Herrn Jesus. Warum gibt Gott Kyros einen solchen Titel? Weil er den Willen Gottes ausführt und die Israeliten aus der Gefangenschaft führt und ihnen erlaubt, in das verheißene Land zurückzukehren. Er ermutigte außerdem die Israeliten, die nicht in das Land zurückkehrten, den Rückkehrern viele Geschenke aus Gold und Silber und andere wertvolle Dinge mitzugeben. In dieser Hinsicht war Kyros eine Art heidnischer Messias für Israel und eine vage Vorahnung desjenigen, der noch kommen würde. Die zu öffnenden Türen und Tore in Vers 2 beziehen sich eindeutig auf die vielen Tore Babylons, die Israel daran hinderten, in ihr Land zurückzukehren. Kyros öffnete diese Tore und sagte, dass die Israeliten zurück in ihr Heimatland ziehen könnten und frei wären. In Vers 3 spricht Gott nun weiter zu Kyros: »Und ich will dir heimliche Schätze geben und verborgene Kleinode, damit du erkennst, dass ich der Herr bin, der dich beim Namen ruft, der Gott Israels.« Die reichen Schätze Babylons, welche die babylonischen Könige als Kriegsbeute von allen Nationen und gerade auch von Jerusalem genommen hatten, fallen nun Kyros zu. Weiter geht es mit den Versen 4 und 5. »Um Jakobs, meines Knechts, und um Israels, meines Auserwählten Willen, rief ich dich bei deinem Namen und gab dir Ehrennamen, obgleich du mich nicht kanntest. Ich bin der Herr und sonst keiner mehr. Kein Gott ist außer mir. Ich habe dich gerüstet, obgleich du mich nicht kanntest.« Gott erwählte Kyros also, noch bevor dieser Gott kannte. Wir können davon ausgehen, dass Kyros den lebendigen und wahren Gott noch kennenlernte. Denn im Buch Esra wird berichtet: »So spricht Kyros, der König von Persien. Der Herr, der Gott des Himmels, hat mir alle Königreiche der Erde gegeben, und er hat mir befohlen, ihm ein Haus zu Jerusalem in Juda zu bauen.« In unserem Bibeltext kommen wir nun zu einer bemerkenswerten Aussage bezüglich der Schöpfung des Universums. In der zweiten Hälfte von Vers 6 sowie in Vers 7 spricht Gott selbst: »Ich bin der Herr und sonst keiner mehr, der ich das Licht mache und schaffe die Finsternis, der ich Frieden gebe und schaffe Unheil. Ich bin der Herr, der dies alles tut.« Gott sagt hier, dass er das Licht macht und die Finsternis schafft. Es gibt jedoch eine Religion, die etwas anderes behauptet. Der von Zarathustra gegründete Zoroastrismus begann in Persien. Diese Religion lehrt, dass Ahura Mazda der Gott des Lichts sei. Doch der Gott Israels sagt, er habe das Licht geschaffen und das Licht selbst ist kein Gott. Die Perser kamen der Wahrheit sehr nahe. Viele haben sich gefragt, warum sie nur einen Gott anbeteten, mitten in dem Götzendienst und der Vielgötterei der anderen Völker. Wir müssen bedenken, dass die Perser Kontakt mit dem Volk Israel hatten, und Israel war ein Zeugnis für die Welt. Im Zoroastrismus wurde die Dunkelheit Ahriman genannt, der Gott des Bösen. Doch unser Gott hat auch die Dunkelheit geschaffen. Wenn Gott sagt, ich schaffe Finsternis und Unheil, dann klingt dies zunächst für uns befremdlich. Doch Gottes Allmacht reicht in alle Bereiche des Universums, und seine Schöpfervollmacht muss auch anerkannt werden, wenn das Böse wirkt. Das macht Gott noch lange nicht zum Urheber des Bösen. Mit Unheil ist hier nicht Bösartigkeit gemeint, sondern eher Leid, Schwierigkeiten oder Tragödien. Also die Dinge, welche das Ergebnis der Sünde sind. Das ist die alttestamentliche Ausdrucksweise für die neutestamentliche Feststellung: der Sünde Sold ist der Tod. Wer sich auf Sünden einlässt, wird dafür bezahlen müssen. Heutzutage heißt es allerdings oft, Gut und Böse seien nur relative Begriffe. Und das sei gut, was man für gut hält.
In der Bibel heißt es dagegen, du sollst nicht töten und du sollst nicht stehlen. Doch viele Menschen nehmen die Bibel nicht ernst. Sie fragen sich, warum sollten wir Gott gehorchen? Warum sollten wir ausgerechnet auf den Gott, den die Bibel beschreibt, hören? Nun, der Herr hat ein zwingendes Argument. Gott sagt, wenn wir der Sünde nachgeben, werden wir herausfinden, dass die Sünde sozusagen einen Zahltag hat, an dem der volle Lohn gezahlt wird. Gott sagt hier durch Jesaja, dass er das Universum so geschaffen hat, dass, wenn man die von ihm gesetzten Grenzen überschreitet, man keinen weiteren Richter oder Vollstrecker benötigt, denn Gott selbst wird sich um die Sache kümmern. In unserem Bibeltext bringt Gott also zum Ausdruck, dass er das Licht und die Dunkelheit geschaffen hat. Und damit bezieht er Stellung gegen die Anhänger des Zoroastrismus, die das Licht als Gott anbeteten. Ich lese nun Vers 8. Träufelt ihr Himmel von oben, und ihr Wolken regnet Gerechtigkeit. Die Erde tue sich auf und bringe Heil, und Gerechtigkeit wachse mit auf. Ich, der Herr, habe es geschaffen. Der Geist Gottes fällt wie ein Regenschauer auf die Erde und bringt Segen. Die Erde öffnet sich und nimmt diesen Segen auf, um selbst wiederum Segen hervorzubringen. So setzt Gott, der Schöpfer, seine Geschöpfe, nämlich hier Himmel und Erde, als seine Werkzeuge ein. In den Versen 9 bis 13 wird der Auftrag des Kyros beschrieben, den Gott ebenfalls als ein Werkzeug einsetzen wird. Ich lese zunächst Vers 9. Weh dem, der mit seinem Schöpfer hadert, eine Scherbe unter irdenen Scherben. Spricht denn der Ton zu seinem Töpfer, was machst du, und sein Werk, du hast keine Hände? Warum sollten wir mit Gott hadern und sein Handeln in Frage stellen? Wir sind nur Geschöpfe, nur der Ton in seinen Händen. Doch immer wieder hat der Mensch versucht, Gott etwas vorzuschreiben oder Gott angeklagt, dass er etwas falsch gemacht hätte. Zu diesem Anklagen sagt Gott im ersten Kapitel von Jesaja Folgendes. »So kommt denn und lasst uns miteinander rechten«, spricht der Herr. »Wenn eure Sünde auch blutrot ist, soll sie doch schneeweiß werden. Und wenn sie rot ist wie Scharlach, soll sie doch wie Wolle werden.« Wir sollten nicht mit Gott spielen, denn er kennt unsere Zukunft, aber wir nicht. Vielleicht wurde aber auch Gott vom Volk Israel gefragt, warum er einen Nicht-Israeliten zu seinem Gesalbten macht. Israel zweifelt noch an der Berufung des Kyros. In den Versen 11 und 12 unseres Bibeltextes geht Gott auf diese Infragestellung weiter ein. So spricht der Herr, der Heilige Israels und sein Schöpfer. Wollt ihr mich zur Rede stellen wegen meiner Söhne? Und wollt ihr mir Befehl geben wegen des Werkes meiner Hände? Ich habe die Erde gemacht und den Menschen auf ihr geschaffen. Ich bin's, dessen Hände den Himmel ausgebreitet haben und der seinem ganzen Heer geboten hat. Es ist interessant, dass Gott sagt, seine Hände hätten den Himmel ausgebreitet. Das ist gewiss kein Zufall. Der britische Astronom Sir James Jeans, der auch ein Christ war, entwickelte die Theorie, dass sich das Universum ausbreitet. Nach vielen Jahren der Forschung ist diese Theorie inzwischen bestätigt worden. Das Universum wird größer. Die Planeten und Himmelskörper bewegen sich voneinander weg. Gott sagt, ich bin's, dessen Hände den Himmel ausgebreitet haben. Er hat uns nicht gesagt, wie er das genau getan hat, aber er hat aus dem Nichts etwas geschaffen. Egal welcher Theorie man für den Ursprung des Universums anhängt, zuerst gab es nichts und dann gab es etwas. Nur Gott hat die Antwort darauf, wie dies geschah. Gott sagt, ich habe es geschaffen. Allein durch sein Wort begann das Universum zu existieren. Vers 13 in unserem Bibeltext richtet nun unsere Aufmerksamkeit noch einmal auf Kyros. Ich habe ihn erweckt in Gerechtigkeit, und alle seine Wege will ich eben machen. Er soll meine Stadt wieder aufbauen und meine Gefangenen loslassen, nicht um Geld und nicht um Geschenke, spricht der Herr Zebaoth.
Weil Gott die ganze Erde gehört, muss er keinen Preis bezahlen und auch kein Geschenk bringen, um Israel zu befreien. Kyros wird die Befreiung ohne Bezahlung ausführen. Das Ziel ist, die Gottesstadt Jerusalem wieder neu aufzubauen. In den nun folgenden Versen 14 bis 25 werden die Völker aufgerufen, sich zum Gott Israels hinzuwenden. Eine zentrale Aussage in diesem Abschnitt ist, dass nach dem Gericht an Israel den anderen Völkern das Heil angeboten wird. Dabei wird das Fortbestehen Israels für alle Zeit und Ewigkeit garantiert. Vers 14 lautet: So spricht der Herr, der Ägypter Erwerb und der Kuschiter Gewinn und die hochgewachsenen Leute von Seba werden zu dir kommen und dein Eigen sein. Sie werden dir folgen, in Fesseln werden sie gehen und werden zu dir kommen und niederfallen und zu dir flehen. Nur bei dir ist Gott und sonst ist kein Gott mehr. Die afrikanischen Völker von Ägypten, Kusch und Seba sind der Beginn für den Zug der Völker nach Israel. Sie fangen an, nach Gott zu fragen. Weiter geht es mit Vers 17. Israel aber wird erlöst durch den Herrn mit einer ewigen Erlösung und wird nicht zu Schanden noch zu Spott immer und ewiglich. Israel, Gottes Eigentum, wird gerettet, und zwar endgültig. Es muss erst noch gerichtet werden durch das Exil in Babylon, aber es wird in sein Land zurückkehren. So wie die Strafe aufhört, wird dann auch Israels Sünde nicht mehr gedacht. Gott wendet sich nun an alle Völker. Ihnen wurde die Ohnmacht ihrer Götzen vor Augen geführt. Nun lädt Gott sie ein, zu ihm zu kommen. So lautet Vers 22: Wendet euch zu mir, so werdet ihr gerettet aller Weltenden, denn ich bin Gott und sonst keiner mehr. Gott verheißt allen Völkern die universale Möglichkeit, sich ihm zuzuwenden. Das ist aber nicht automatisch ein universales Heil für alle. Nur wer umkehrt und sich zu Gott hinkehrt, kann das Heil Gottes erwarten. Dann aber genauso dauerhaft wie die Rettung Israels. Gott ist der einzige Gott, darum kann er auch verlangen, dass aller Weltenden sich zu ihm hinwenden. Wendet euch zu mir, so werdet ihr gerettet. Es heißt, dass der englische Erweckungsprediger Charles Spurgeon diesen Vers 22 in einer Predigt hörte und dass dies den Durchbruch im Blick auf seine Bekehrung brachte. Lassen auch wir uns heute erneut davon ansprechen und uns Gott erneut zuwenden. Denn so werden wir gerettet. Wir erreichen nun das Kapitel 46 im Buch des Propheten Jesaja. In diesem Kapitel wird der Götzendienst erneut mit ironischen Worten beschrieben. Besonders der Sturz der babylonischen Götzenbilder wird verkündet. Das mag seltsam anmuten, denn zur Zeit Jesajas war Babylonien noch nicht zu einer Weltmacht aufgestiegen und auch noch kein Feind Israels. Trotzdem war Babylonien die Quelle allen Götzendienstes für Israel damals. So passt es auch ins Bild, dass der Prophet nach der Ankündigung, dass die Götzen Babyloniens geschlagen sind, nun allen Götzendienst verurteilt und Israel auffordert, den wahren Gott nicht zu verlassen. Hören wir nun die ersten beiden Verse aus Kapitel 46. Bel bricht zusammen, Nebo ist gefallen. Ihre Götzenbilder sind den Tieren und dem Vieh aufgeladen, dass sie sich müde tragen an dem, was eure Last war. Ja, sie können die Last nicht wegbringen. Die Götzen sind gefallen und alle zusammengebrochen und müssen in die Gefangenschaft gehen. Bel und Nebo sind babylonische Götter. Das babylonische Reich steigt erst nach dem Propheten Jesaja zu einer Weltmacht auf. Doch Jesaja ist sich mit seiner prophetischen Ankündigung so sicher, dass er die Ereignisse bereits in der Vergangenheitsform wiedergibt. Der Name des Götzen Bel ist sprachlich verwandt mit Baal und hatte die Funktion eines Göttervaters. Nebo wiederum bedeutet Sprecher oder Prophet. Die Könige Babylons setzten die erste Silbe von Nebo, also Neb, gern vor ihren eigenen Namen und drückten damit die Verehrung dieses Götzen aus.
Ein bekanntes Beispiel dafür ist König Nebukadnezar. Ab Vers 3 stellt Gott nun der Hilflosigkeit der Götzen, die immer eine aufgeladene Last sind, seiner eigenen Liebe und Stärke entgegen. Vers 3 lautet: Hört mir zu, ihr vom Hause Jakob und alle, die ihr noch übrig seid vom Hause Israel, die ihr von mir getragen werdet, von Mutterleibe an und vom Mutterschoße an mir aufgeladen seid. Babylonien musste seine Götzen tragen, weil sie die Nation nicht retten konnten. Im Gegensatz dazu trägt der wahre Gott sein Volk und rettet es. Hierin zeigt sich Gottes Treue. Dies wird auch im folgenden Vers 4 deutlich. Dieser lautet: Auch bis in euer Alter bin ich derselbe und will euch tragen, bis ihr grau werdet. Ich habe es getan, ich will heben und tragen und erretten. Im Hebräischen können die deutschen Worte tragen und vergeben durch ein und dasselbe Wort ausgedrückt werden. Gott liebt sein Volk, er vergibt ihm und er trägt es. Vom Mutterleib an bis in euer Alter bedeutet auch vom Anfang bis in alle Ewigkeit. Das gilt nicht nur für das Volk Israel, sondern für jedes Individuum. Gott trägt unsere Sünden. So heißt es später auch bei Jesaja im Kapitel 53: Fürwahr, er trug unsere Krankheit und lud auf sich unsere Schmerzen. Wir aber hielten ihn für den, der geplagt und von Gott geschlagen und gemartert wäre. Außerdem trägt er unsere Sorgen und Lasten. So steht im 1. Petrusbrief, Kapitel 5, alle eure Sorge werft auf ihn, denn er sorgt für euch. Und Gott trägt auch uns heute und sagt uns Zuflucht unter seinen Armen zu. Und im 5. Buch Mose, Kapitel 33, heißt es hierzu: Zuflucht ist bei dem alten Gott und unter den ewigen Armen. Er hat vor dir her deinen Feind vertrieben und geboten, vertilge. Doch kommen wir zurück zu Kapitel 46 im Buch des Propheten Jesaja. Es geht weiter mit Vers 5. Wem wollt ihr mich gleichstellen und mit wem vergleicht ihr mich? An wem messt ihr mich, dass ich ihm gleich sein soll? Erneut wird die Sinnlosigkeit des Götzendienstes kritisiert. Gott kann mit niemandem verglichen werden, denn er ist unendlich und wir sind endlich. Wir leben in einem endlichen Universum. Deshalb gibt es nichts und niemanden, mit dem Gott verglichen werden könnte. Er kann nicht auf unsere Sprache reduziert werden, ohne dabei alle Bedeutung zu verlieren. Gott kann nicht in die menschliche Sprache übersetzt werden. Das ist ein Grund, warum Gott Mensch wurde. Nur durch Jesus Christus können wir Gott kennen. Er offenbarte Gott. Vers 6 beschreibt nun weiter den Götzendienst. Sie schütten das Gold aus dem Beutel und wiegen das Silber mit der Waage dar und dingen den Goldschmied, dass er einen Gott daraus mache, vor dem sie knien und anbeten. Dieses metallene Götzenbild übertrifft das hölzerne Bild in Schönheit und Wert. Der Reichtum des Menschen spiegelt sich in den Ausgaben für die Herstellung seines Götzen wider. Wer nicht viel Geld hat, kann sich nur einen billigen Gott leisten. Wer reich ist, hat auch einen reichen Gott. Das führt tatsächlich dazu, dass die Menschen ihre eigene Handwerkskunst anbeten. Das ist wirklich Selbstanbetung, eine Form des Humanismus. Nun wird beschrieben, wie die Götzen herumgetragen werden. So heißt es in Vers 7: Sie heben ihn auf die Schultern und tragen ihn und setzen ihn nieder an eine Stätte, dass er stehe und nicht von seinem Ort rücke. Schreit einer zu ihm, so antwortet er nicht und hilft ihm nicht aus seiner Not. Die Menschen schleppen also ihre Götzen mit sich herum und wenn sie nach Hause kommen, wird der Götze in eine Ecke gestellt. Im Gegensatz zum lebendigen Gott können diese Götzen keine Geschichte machen. Sie stehen stumm in der Ecke. Gott spricht in den Versen 8 und 9 weiter: Gedenkt doch daran, ihr Abtrünnigen, und nehmt's zu Herzen. Gedenkt des Vorigen, wie es von alters her war. Ich bin Gott und sonst keiner mehr. Ein Gott, dem nichts gleicht. Israel ist weiterhin abtrünnig. Es ist immer noch blind und taub.
Doch Gott sagt, die Abtrünnigen sollen es sich zu Herzen nehmen. Hier wird die Barmherzigkeit seiner Vergebung deutlich. Israel soll sich an das frühere Handeln seines Gottes erinnern. Ich lese nun noch die Verse 10 bis 13 im Zusammenhang. Diese beschließen das 46. Kapitel im Buch des Propheten Jesaja. Gott spricht: Ich habe von Anfang an verkündigt, was hernach kommen soll, und vor Zeiten, was noch nicht geschehen ist. Ich sage, was ich beschlossen habe, geschieht, und alles, was ich mir vorgenommen habe, das tue ich. Ich rufe einen Adler vom Osten her, aus fernem Lande, den Mann, der meinen Ratschluss ausführe. Wie ich's gesagt habe, so lasse ich's kommen. Was ich geplant habe, das tue ich auch. Hört mir zu, ihr trotzigen Herzen, die ihr ferne seid von der Gerechtigkeit. Ich habe meine Gerechtigkeit nahe gebracht, sie ist nicht ferne, und mein Heil säumt nicht. Ich will zu Zion das Heil geben und in Israel meine Herrlichkeit. Soweit die Verse 10 bis 13. Gott hat es von Anfang an verkündet. Hier können wir an den Bund bei Mose denken, in dem Segen für Gehorsam und Fluch für Ungehorsam verkündet wurde. Was Gott beschließt, das geschieht. Was er redet, das wird er auch geschehen lassen. Die Frage ist, ob Israel an dieses rettende Wort glaubt. Aber Israel ist immer noch trotzig. Und doch hat Gott durch die Berufung des Kyros seine Gerechtigkeit nahe gebracht. Heil und Herrlichkeit stehen für Israel bereit. Das hat Gott zugesagt.

In dieser Sendung haben wir uns mit den Kapiteln 45 und 46 aus dem Jesaja-Buch beschäftigt. Kyros und sein Auftrag, Israel aus dem Exil zu holen und die Stadt Jerusalem wieder aufzubauen, wurde genau beschrieben. In der nächsten Folge aus der Reihe Durch die Bibel wird es darum gehen, wie Gericht gesprochen wird über Babylonien. Ich hoffe, Sie nehmen sich wieder Zeit für uns. Auf Wiederhören und ein herzliches Gott befohlen.

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1: Wir hören aus dem Alten Testament, aus dem Buch Prediger, Kapitel 12, die Verse 1 bis 14.
2: Denk an deinen Schöpfer in deiner Jugend, ehe die bösen Tage kommen und die Jahre sich nahen, da du wirst sagen, sie gefallen mir nicht. Ehe die Sonne und das Licht, Mond und Sterne finster werden und Wolken wiederkommen nach dem Regen. Zur Zeit, wenn die Hüter des Hauses zittern und die Starken sich krümmen und müßig stehen die Müllerinnen, weil es so wenige geworden sind, und wenn finster werden, die durch die Fenster sehen, und wenn die Türen an der Gasse sich schließen, dass die Stimme der Mühle leiser wird, und wenn sie sich hebt, wie wenn ein Vogel singt, und alle Töchter des Gesanges sich neigen, wenn man vor Höhen sich fürchtet und sich ängstigt auf dem Wege, wenn der Mandelbaum blüht und die Heuschrecke sich beläht und die Kaper aufbricht. Denn der Mensch fährt dahin, wo er ewig bleibt, und die Klageleute gehen umher auf der Gasse. Ehe der silberne Strick zerreißt und die goldene Schale zerbricht und der Eimer zerschellt an der Quelle und das Rad zerbrochen in den Brunnen fällt. Denn der Staub muss wieder zur Erde kommen, wie er gewesen ist, und der Geist wieder zu Gott, der ihn gegeben hat. Es ist alles ganz eitel, spricht der Prediger. Ganz eitel. Es bleibt noch übrig zu sagen, der Prediger war ein Weiser und lehrte auch das Volk gute Lehre. Und er erwog und forschte und dichtete viele Sprüche. Er suchte, dass er fände angenehme Worte und schrieb recht die Worte der Wahrheit. Die Worte der Weisen sind wie Stacheln und wie eingeschlagene Nägel sind die einzelnen Sprüche. Sie sind von einem Hirten gegeben. Und über dem allen, mein Sohn, lass dich warnen, denn des vielen Büchermachens ist kein Ende, und viel Studieren macht den Leib müde. Lasst uns die Hauptsumme aller Lehre hören. Fürchte Gott und halte seine Gebote, denn das gilt für alle Menschen. Denn Gott wird alle Werke vor Gericht bringen, alles, was verborgen ist, alle Menschen. Denn Gott wird alle Werke vor Gericht bringen, alles, was verborgen ist,

worden. Das war eine besondere Geburtstagsfeier. Die Familie hatte beschlossen, nicht einfach nur am Geburtstag zu feiern, sondern hineinzufeiern. Also ging es schon mit einem Kaffeetrinken am Nachmittag des Vortages los. Mit Zusammensitzen, Erzählen, Bilder anschauen. Am Abend wurde gegrillt und so langsam verabschiedete sich schon der eine oder andere nach einem langen Arbeitstag und ging ins Bett. Auch ich war hundemüde. Ich hatte es nicht wirklich erwartet. Unsere Tante hielt tatsächlich bis Mitternacht durch. Sie blieb munter und fröhlich. Um 0 Uhr wurde gratuliert. Herzlichen Glückwunsch zum 90. Das hat mich schon ziemlich beeindruckt. Ob ich im Alter wohl noch so fit sein werde? Und überhaupt, wie ist das mit dem Älterwerden? Wann fange ich an, alt zu werden? Das Max-Planck-Institut für Biologie des Alterns gibt dazu folgende Informationen. Typische Anzeichen des Alterns, wie Falten oder nachlassende Leistungsfähigkeit, können schon mit 20 Jahren auftreten. Tatsächlich widmet die Bibel im Buch Prediger dem Älterwerden das letzte Kapitel. Der Schreiber macht dabei etwas, was ich vielleicht gar nicht so gerne höre. Er beschönigt das Alter nicht. Er beschreibt in poetischen Bildern das, was das Alter mit sich bringt, nämlich die Veränderungen des Körpers. Ein Haus nennt er den menschlichen Körper. Die Hüter des Hauses zittern, die Starken krümmen sich. Das kann heißen, das Stehen und Gehen wird mühsam, die Hände zittern, die Kräfte lassen nach. Die Müllerinnen sind ein Bild für die Zähne, die weniger werden. Der Prediger spricht davon, dass die Augen schwächer werden, also die Fenster des Hauses. Auch das Hören lässt nach. Die Türen an der Gasse schließen sich. Die Stimme der Mühle, also die Stimme und die Worte, werden leiser. Dann kommt das weiße Haar, bei manchen schon sehr früh. Der Prediger vergleicht es mit einem blühenden Mandelbaum. Ein schönes Bild. Ja, die Zeit geht weiter. Der Prediger beschreibt die Ängste des Alters. Man fürchtet sich davor zu stürzen, man wird vorsichtiger, manche Wege werden plötzlich zu einer möglichen Gefahr. Und auch die dunklen Seiten des Alters für die Psyche werden angedeutet. Einsamkeit, innere Niedergeschlagenheit, vielleicht Zeiten, in denen das Leben schwer auf der Seele liegt. Kurzum, der Körper wird schwächer, das Leben wird zerbrechlicher, unsere Möglichkeiten werden weniger. Die silberne Schnur der Lebensfaden zerreißt. Der Prediger beschreibt mit seinen Bildern hier sogar das Sterben. Die Funktionen unseres Körpers hören auf. Der Eimer zerschellt an der Quelle. Das Herz hört auf zu schlagen. Der Kreislauf kommt zum Stillstand. Das Leben geht zu Ende. Und dann kommt der endgültige Satz, denn der Mensch fährt dahin, wo er ewig bleibt. Und plötzlich wird deutlich, wir sind hier nicht für immer, wir sind unterwegs. Unser Leben hier ist vorübergehend. Umrahmt ist diese ganze Beschreibung des Lebens von der Botschaft, denk an deinen Schöpfer in deiner Jugendzeit. Denk an deinen Schöpfer. Der Prediger gibt hier nicht Anweisungen, wie sie noch mehr vom Leben haben können. Er sagt, denken Sie an den, der Sie geschaffen hat. Vergessen Sie auf diesem Weg nicht, wem Sie Ihr Leben verdanken. Denn der Staub kehrt zur Erde zurück, wie er gewesen ist, und der Geist kehrt zu Gott zurück, der ihn gegeben hat. Ja, der Körper kehrt zur Erde zurück, aber der Mensch verschwindet nicht einfach im Nichts. Das Buch Prediger lässt uns hier wie vor einer offenen Tür stehen. Der Lebensgeist kehrt wieder zu Gott zurück, aus dem er kam. Der Mensch wird vor seinem Schöpfer stehen am Ende seiner Zeit. Und als Christen wissen wir an dieser Stelle mehr, weil wir Jesus kennen. Wir wissen, wir dürfen unserem Schöpfer durch Jesus Christus als unserem Vater begegnen. Dieser Abschnitt hat ja so klar und schonungslos beschrieben, was mit dem Leben und besonders auch mit dem Körper passiert, wenn ich alt werde. Und darüber steht nun die viel tiefere Frage. Wer bekleidet mich, wenn ich nichts mehr selbst in der Hand habe? Der Vers 11 antwortet, die Worte der Weisen. Aber sie sind wie Stacheln. Gemeint ist ein spitzer Stock, mit dem man ein Tier beim Pflügen in die richtige Richtung bringt.

0: Die Worte wollen uns bewegen und auch korrigieren, wenn wir in die falsche Richtung laufen. Und sie sind wie eingeschlagene Nägel. Ein Nagel gibt Halt. An ihm kann etwas festgemacht werden. So sind Gottes Worte. Sie wollen uns nicht einfach nur informieren, sondern sie wollen uns führen. Sie wollen uns voranbringen und uns Halt geben. Es ist so wertvoll, Gottes Worte kennenzulernen und sie immer wieder, zum Beispiel zu einer täglichen Zeit, zu betrachten. Gerade im Blick auf das Älterwerden denke ich, wir dürfen uns über die Jahre beschenken lassen mit Worten, die begleiten und Halt geben. Alle diese Worte sind von einem Hirten gegeben. Der Prediger spricht ganz bewusst von einem Hirten. So fürsorglich ist mein Schöpfer. Er ist der Hirte, der mich führt, der mich festhält und nicht aus den Augen verliert. Im Psalm 23 heißt es, der Herr ist mein Hirte. Und Jesus sagt von sich selbst, ich bin dieser gute Hirte. Der gute Hirte kennt seine Schafe mit Namen und die Schafe kennen seine Stimme und vertrauen ihm. Ich denke noch einmal an den 90. Geburtstag unserer Tante, an die Feier bis nach Mitternacht. Wir wissen nicht, wie viele Geburtstage uns noch geschenkt werden. Wir wissen nicht, wie unsere letzten Jahre aussehen werden. Ja, das Älterwerden lässt sich nicht beschönigen, aber der gute Hirte verändert meinen Blick auf das Leben und speziell auf das Älterwerden. Er geht mit. Das Buch Prediger endet mit den Worten, fürchte Gott und halte seine Gebote. Das Ziel, dem ich entgegengehe, ist mein Schöpfer und Erlöser. Am Ende werden alle unsere Taten vor Gott ausgebreitet sein. Und wenn ich zu Jesus Christus gehöre, dann weiß ich, er hat für mich alles getan. In ihm bin ich freigesprochen. Er steht für mich ein. Der, dem ich im Leben vertraut habe, wird mich auch im Tod nicht loslassen.
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3: Im Studio Daniel Wollenberg. Aus einem Vierkampf ist ein Duell geworden. Heute entscheidet sich, wen Deutschland ins Rennen um Olympia schickt. Als leichter Favorit gilt die Bewerbung aus München, Colin Mock.
4: Ja, die war von einer Kommission des Deutschen Olympischen Sportbunds als geeignetster eingestuft worden, aber nur ganz knapp vorm Konkurrenten, dem Verbund Köln-Rhein-Ruhr. Berlin hatte sich nach dieser Bewertung zurückgezogen, Hamburg ist schon länger raus. Gewählt wird von den Mitgliedern des DOSB, das sind Verbände wie der DFB oder der Deutsche Leichtathletikverband. Es geht um die Olympischen und Paralympischen Sommerspiele 2036, 40 und 44.
3: Gegen Einschnitte bei Pflege, Krankenversicherung oder aber Rente gibt es heute in ganz Deutschland Proteste. Unter anderem in Leipzig, Berlin und Kiel. Der Deutsche Gewerkschaftsbund hat zum bundesweiten Aktionstag aufgerufen. DGB-Chefin Jasmin Fahimi fordert im ZDF eine nachhaltige Wachstumsagenda.
5: Stattdessen signalisiert die Politik, dass man die Wirtschaft stärken könnte, indem man Sozialleistungen kürzt und Arbeitsrechte beschneidet. Das ist aber kein Geschenk der Politik, sondern das ist hart verdient und deswegen gehen wir dafür auf die Straße. Wir lassen uns unsere Errungenschaften nicht einfach mal so eben vom Tisch wischen.
3: Die Ukraine darf künftig Patriot-Raketen selbst herstellen. Das hat Präsident Zelensky bekannt gegeben. Demnach gibt's grünes Licht aus den USA dafür. Der Aufbau der Produktion wird aber etwa anderthalb Jahre dauern. Der Ukraine fehlen die Raketen, um russische Angriffe abzuwehren. Deutschland bekommt bei der UN-Vollversammlung in New York heute die große Bühne. Am Nachmittag spricht Bundesaußenminister Wadefuhl bei der Generaldebatte. Er vertritt Kanzler Merz, der nach den Landtagswahlen und dem innenpolitischen Druck abgesagt hatte. Manchester City hat im großen Stil gegen die Finanzregeln der Premier League verstoßen. Ein unabhängiges Gremium hat den Club laut Medienberichten in fast allen der über 100 Anklagepunkten schuldig gesprochen. Jetzt drohen Punktabzug, Titelaberkennung oder sogar der Rauswurf aus der Liga.
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6: Viele Wolken gibt es heute und im Norden kann zwischendurch auch mal etwas Regen dabei sein. An der Küste wird es später freundlicher. In der Mitte und im Süden hängen am Morgen teils Nebel. Danach bleibt es meist trocken. Die Höchstwerte liegen bei 17 bis 26 Grad, am Oberrhein vereinzelt um 30 Grad. Morgen nach Nebel oft sonnig, maximal 31 Grad.
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7: Einen wunderschönen guten Morgen und herzlich willkommen zu Aufgeweckt, sagt Johannes Kolk. Ich darf Sie in den kommenden drei Stunden begleiten. Ich freue mich auf schöne Musik, interessante Beiträge und ich freue mich natürlich, dass Sie mit dabei sind. Wir starten rein mit Musik von Jelena Herder. Hier ist Dein Wunder.

0: Ich weiß ja nicht, wie es Ihnen geht, ja, aber pünktlich zum Herbst mit seinen kühleren Tagen rückt für die besonders planungswütigen Menschen direkt eins in den Fokus, und das ist Weihnachten. Denn je früher man sich um die Geschenke kümmert, desto besser. Ich habe im Privaten auf jeden Fall schon solche Nachrichten erhalten. Was wünschst du dir? Sollen wir zusammen was schenken? Sollen wir wichteln? Da wird schon drüber nachgedacht. Tja, Wünsche, die hat jeder. Aber die Erfüllung der Wünsche gestaltet sich mal leicht, mal schwerer. Jens Kilian spricht darüber jetzt im Wort zum Tag.
1: Kinder haben Wünsche. Ein neues Plüschtier oder ein Spielzeugauto. Bei Erwachsenen werden auch die Wünsche größer. Unterhaltungselektronik oder Fahrzeuge stehen dann auf dem Wunschzettel. Bei den ganz Großen dieser Welt sind scheinbar auch die Wünsche ganz besonders groß. Der eine hätte gern die Ukraine, der andere Taiwan und wieder ein anderer Grönland. So wie die Kleinen schon mal um ihr Spielzeug kämpfen, ist es auch bei den Großen. Das Haben-Wollen führt zu Kämpfen, die wir im Großformat Krieg nennen. Auf der Strecke bleibt der Friede. Wenn der äußere Friede dem Krieg weicht, wird darüber in den Nachrichten berichtet. Aber die unendlich vielen Fälle, in denen Menschen der innere Friede abhanden gekommen ist, kann keine Nachrichtensendung fassen. Wo liegt die Lösung? Das Kind, der Erwachsene und der Herrscher denken: Wenn ich bekomme, was ich haben will, bin ich zufrieden. Der Dichter und Zeichner Wilhelm Busch wusste es besser und brachte es auf den Punkt, als er sagte: Ein jeder Wunsch, wenn er erfüllt, kriegt augenblicklich Junge. Der Mensch bleibt unzufrieden, er will mehr. Das Kind will ein größeres Spielzeugauto, der Erwachsene ein größeres echtes Auto und der Herrscher ein größeres Staatsgebiet. Alexander der Große, Napoleon oder Hitler wollten am liebsten über ein Reich herrschen, das von einem Meer bis zum anderen und bis an die Enden der Erde reicht. Teilweise haben sie das sogar geschafft und dabei eine furchtbare Blutspur hinterlassen. Sacharja beschreibt im 9. Kapitel seines prophetischen Buches ebenfalls einen mächtigen Herrscher. Seine Herrschaft wird sein von einem Meer bis zum anderen und bis an die Enden der Erde. Interessant ist, dass bei diesem König der Friede nicht auf der Strecke bleibt. Vielmehr heißt es im gleichen Vers, dass er Frieden stiftet unter den Völkern. Wenn ich dann noch einen Satz weiter nach vorne schaue, bekomme ich einen Hinweis, von wem hier die Rede ist. Dort heißt es, dass dieser König in Armut auf einem Eselsfohlen nach Jerusalem kommt. So zog Jesus vor seiner Gefangennahme und Kreuzigung in die Stadt ein. Die Erwartung vieler Juden, dass er ein weltliches, großes Reich aufbaut und Israel von den Römern befreit, hat Jesus nicht erfüllt. Im Gegenteil, er sagt gegenüber Pilatus, dass sein Reich nicht von dieser Welt ist. Ich stelle heute fest, dass seine Herrschaft trotzdem von einem Meer bis zum anderen und bis an die Enden der Erde reicht. In allen Ländern dieser Welt gibt es Menschen, die zu seinem Reich gehören, die an Jesus glauben und mit ihm leben. Ich gehöre dazu. Sie auch? Unter die Herrschaft Jesu begebe ich mich gerne, denn Jesus bringt Frieden. Wir haben in Deutschland seit 81 Jahren Frieden. Und doch spüren so viele Menschen in ihrem Leben keinen inneren Frieden. Genau diesen inneren Frieden, der nicht einfach die Abwesenheit von Krieg ist, gibt Jesus. Er kommt dadurch zustande, dass Jesus meine Schuld wegnimmt, die mich belastet, die ich mit mir herumschleppe und die mir den Frieden raubt. Ich komme innerlich zur Ruhe unter seiner Herrschaft, wo auch immer auf der Welt ich gerade bin. Irgendwann sogar im Himmel. Denn da wird keine Totenstille sein, sondern ein Friede, der selbst nach dem Ende der Erde voller Leben ist. Wer im Himmel unter Jesu Herrschaft ist, wird zufrieden sein. Das ist eine Nachricht wert, eine gute Nachricht.
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1: Sprachnachricht an Gott. Denke bei allem daran, dass du für Gott und nicht für die Menschen arbeitest. Kolosser 3, 23. Diesen Vers wirst du kennen. Doch wusstest du auch, dass es im griechischen Urtext nicht nur um Arbeiten geht? Der Urtext verwendet ein allgemeines Verb im Sinn von tun, handeln, ausführen. Das schließt zwar Arbeit mit ein, ist aber deutlich weiter gefasst und umfasst das ganze Leben. Kürzlich stand ich morgens motiviert auf und betete: Herr, alles, was ich heute sage, alles, was ich tue, alles soll dir zur Ehre dienen. Und so startete ich freudig in den Tag. Doch, das wirst du auch kennen, egal wie motiviert, schon nach wenigen Stunden stehst du mitten im Leben. Eine unfreundliche Nachricht erreicht dich. Die Kollegen haben dir die unangenehme Arbeit untergejubelt. Du stehst im Stau, weil wieder einmal so ein Typ mehr aufs Handy als auf die Straße geschaut hat. Und in dir steigen unschöne Worte auf. Stell dir vor, dein Leben wäre wie eine Sprachnachricht an Gott. Alles, was du heute sagst, jeder Tonfall, jede Reaktion, jede Entscheidung wird ein Teil dieser Nachricht. Und am Ende des Tages drückst du auf Senden. Hui! Dann stellt sich die Frage, würde ich wollen, dass Gott genau diese Nachricht hört? Deswegen erinnert uns Paulus: Denkt bei allem daran, dass ihr letztlich für ihn und nicht für die Menschen arbeitet. Kolosser 3, 23. Arbeitet, eben handelt, ausführt, kurz gefasst lebt. Möchtest du heute mit mir entscheiden, alles, was ich heute sage, alles, was ich heute tue, alles soll dir zur Ehre dienen? Es beginnt ganz leicht, mit einem freundlichen Wort. Mit Ehrlichkeit, obwohl niemand hinsieht. Mit Geduld, wenn es einfacher wäre, genervt zu reagieren. Mit einem offenen Herzen für den Menschen, der gerade Ermutigung braucht. Und selbst wenn es niemand mitbekommt, Gott sieht es und er liebt es. Lass uns beten. Herr, alles, was ich heute sage, alles, was ich tue, alles soll dir zur Ehre dienen. Hilf du mir bitte dabei. Amen. Danke für dich.
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Sie hören ERF Plus am Samstagmorgen und gleich lade ich Sie ganz herzlich ein zum Gebet. Eine Zeit, in der wir von ERF Plus Ihnen dabei helfen wollen, Gott näher zu kommen und mit ihm zu sprechen. Wenn Sie den Gebetstext gerne mitlesen möchten, finden Sie den in der ERF Plus App. Das ist aber nur optional, wenn Sie Lust haben. Also, ansonsten können Sie auch einfach so sitzen bleiben und einfach so mitmachen. Ich bete gleich nach einem Song von Sam Samba. Meine Seele lobe Gott.

0: Sam Samba bei ERF Plus. In der Bibel, in Nehemia 8, Vers 10 steht, die Freude am Herrn ist eure Stärke. Ein Bibelvers, der mir persönlich sehr gut gefällt. Denn Freude ist einfach die beste Emotion, die man als Mensch so empfinden kann. Und das verknüpft mit dem Wissen, dass Gott uns liebt. Mega. Ja. Ich werde jetzt ein Gebet sprechen zum Thema Freude und Sie sind wie immer herzlich eingeladen, mitzumachen.
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0: Lieber Gott, ich danke dir für diesen neuen Tag. Danke für alles, was mir Freude schenkt. Für Menschen, die mir gut tun, für schöne Begegnungen, für gute Musik. Für all die schönen Momente, die mein Herz leicht machen. Aber ich bitte dich auch, schenke mir eine Freude, die über solche Momente hinausgeht. Eine Freude, die aus dem Vertrauen wächst, dass du bei mir bist und mich durch alles hindurch begleitest. Hilf mir, diese Freude weiterzugeben. Ich möchte auch anderen Menschen Mut machen, ihnen zuhören und ihnen ein Lächeln schenken. Ich bitte dich, hilf mir dabei. Und wenn jemand heute traurig oder einsam ist, dann zeige mir, wie ich für diese Person da sein kann. Gott, begleite mich durch diesen Tag. Lass deine Freude in mir wachsen. Ich möchte dein Licht weitergeben. Amen.

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Und das nicht nur, weil wir uns hier morgens Zeit nehmen für Gebet und besinnliche Momente mit Gott, sondern auch, weil wir jede Menge schöner Musik für Sie im Gepäck haben. Zum Beispiel Uta Wiedersprecher mit Mein Fels.

0: Sarah Kaiser mit Fundament hier bei Aufgeweckt, ihrem guten Start in den Tag. Wenn jemand fragt, wer war der Beste, dann hören viele von uns gerne ihren eigenen Namen. So ehrlich muss man ja schon mal sein, oder? Es tut gut, etwas besonders gut zu können und dafür auch gesehen zu werden. Aber es gibt auch Situationen, in denen jeder froh wäre, mal nicht im Mittelpunkt zu stehen. Genau bei diesem Gegensatz setzt Bernd Kortmann an. Sie hören den Anstoß.
1: Der Beste sein. Die Klügste, der Schnellste, die Hübscheste, der Erfolgreichste, die Liebevollste. Es gibt ziemlich viele Bereiche, in denen ich gut verstehen kann, warum man ganz vorne mitspielen will. Besser sein als andere, das reizt mich schon. Anerkennung bekommen, bewundert werden, gewinnen. Aber dann gibt es Dinge, bei denen wirklich niemand freiwillig Erster sein will. Verspottet werden, angespuckt werden, Schmerzen aushalten, verachtet werden. Da will man nicht vorne stehen. Ich jedenfalls nicht. Und genau deshalb trifft mich ein Satz von Jesus Christus aus dem Markus-Evangelium, Kapitel 10, Vers 34, hart. Dort spricht er von sich in der dritten Person. Sie werden ihn verspotten, anspucken, auspeitschen und ihn schließlich töten. Doch nach 3 Tagen wird er auferstehen. Jesus wusste, was kommt. Er wurde nicht überrascht. Er ist da nicht blind hineingelaufen. Er hat es angekündigt. Und dann ist er diesen Weg tatsächlich gegangen. Das finde ich kaum zu fassen. Während ich Schmerz möglichst vermeide und Demütigung am liebsten ganz ausschließen würde, geht Jesus genau diesen Weg. Frei gewählt, aus Liebe, für uns. Krass ist dafür ein fast zu kleines Wort. Mich macht das still, weil ich merke, hier zieht nicht einfach jemand etwas durch. Hier gibt Gottes Sohn sich selbst hin. Was löst das bei Ihnen aus, wenn Sie hören, was Jesus Christus bewusst auf sich genommen hat?
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Schmecket und sehet, wie freundlich der Herr ist. Berühmte Worte fürs Abendmahl, gesungen von Brian Fowler und Matt Mayer in Taste and See. Ich finde ja, dass man diesen Satz nicht nur für das Ritual Abendmahl benutzen kann, sondern eigentlich jedes Mal, wenn man etwas zu sich nimmt, das einen einfach fröhlich macht. Gutes Essen tut gut und dafür darf man Gott danken. Ja, vielleicht steht bei Ihnen auf dem Frühstückstisch ja gerade etwas, das Sie unheimlich gerne essen. Dann möchte ich Ihnen an dieser Stelle zurufen, schmecken Sie und sehen Sie, wie freundlich der Herr ist. Guten Appetit!

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1: Im Studio Daniel Bornberg. Wen schickt Deutschland ins Rennen um Olympia? Das entscheiden heute die Mitglieder des Deutschen Olympischen Sportbunds. München und die Region Köln-Rhein-Ruhr stehen noch zur Wahl. Eine Kommission des DOSB hatte beide Bewerbungen ungefähr gleich gut bewertet, mit leichtem Vorteil für München. Berlin hat sich diese Woche aus dem Rennen zurückgezogen. Es geht um die Olympischen Sommerspiele und die Paralympics 2036, 40 oder 44. Die Ukraine soll künftig eigene Patriot-Raketen zur Luftverteidigung herstellen dürfen. US-Präsident Trump hat dafür grünes Licht gegeben, sagt der ukrainische Präsident Zelensky. Mehr von Gisa Weber.
2: Die Ukraine soll von den USA die nötigen Lizenzen für die Produktion bekommen. Bis die Herstellung starten kann, dauert es laut Zelensky allerdings rund anderthalb Jahre. Das Patriot-System schützt Städte und Infrastruktur vor russischen Raketen. Die Systeme und Raketen fehlen der Ukraine aktuell. Zuletzt hatte Russland seine Luftangriffe wieder verstärkt. Mehrere Menschen in der Ukraine wurden dabei getötet, darunter auch ein Jugendlicher.
1: Mit einem bundesweiten Aktionstag will der Deutsche Gewerkschaftsbund heute gegen Sozialkürzungen mobil machen. In 15 Großstädten gibt's Demos. Der DGB stellt sich gegen die Reformen der Bundesregierung und fordert stattdessen eine nachhaltige Wachstumsagenda. Bei seinem Frankreich-Besuch feiert Papst Leo heute eine riesige Messe in Paris. Etwa 600.000 Teilnehmer werden erwartet. Sie werden sich vom Place de la Concorde über die gesamte Länge des Prachtboulevards Champs-Élysées und über den Triumphbogen hinaus verteilen. Dem Serienmeister der letzten Jahre drohen in der Premier League harte Strafen. Manchester City ist laut Medien wegen Verstößen gegen die Finanzregeln in fast allen der über 100 Anklagepunkte schuldig gesprochen worden. Man City droht ein Punkteabzug oder im schlimmsten Fall sogar der Zwangsabstieg.
0: Die Nachrichten wurden bereitgestellt von Regiocast. 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
3: Viele Wolken gibt es heute und im Norden kann zwischendurch auch mal etwas Regen dabei sein. An der Küste wird es später freundlicher. In der Mitte und im Süden hängen am Morgen teils Nebel. Danach bleibt es meist trocken. Die Höchstwerte liegen bei 17 bis 26 Grad, am Oberrhein vereinzelt um 30 Grad. Morgen nach Nebel oft sonnig, maximal 31 Grad.
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4: Schön, dass Sie mit dabei sind beim guten Start in den Tag. Am Mikrofon begleitet Sie heute Johannes Kolk.

0: Ich weiß ja nicht, wie es Ihnen geht, ja, aber pünktlich zum Herbst mit seinen kühleren Tagen rückt für die besonders planungswütigen Menschen direkt eins in den Fokus, und das ist Weihnachten. Denn je früher man sich um die Geschenke kümmert, desto besser. Ich habe im Privaten auf jeden Fall schon solche Nachrichten erhalten. Was wünschst du dir? Sollen wir zusammen was schenken? Sollen wir wichteln? Da wird schon drüber nachgedacht. Tja, Wünsche, die hat jeder. Aber die Erfüllung der Wünsche gestaltet sich mal leicht, mal schwerer. Jens Kilian spricht darüber jetzt im Wort zum Tag.
1: Kinder haben Wünsche. Ein neues Plüschtier oder ein Spielzeugauto. Bei Erwachsenen werden auch die Wünsche größer. Unterhaltungselektronik oder Fahrzeuge stehen dann auf dem Wunschzettel. Bei den ganz Großen dieser Welt sind scheinbar auch die Wünsche ganz besonders groß. Der eine hätte gern die Ukraine, der andere Taiwan und wieder ein anderer Grönland. So wie die Kleinen schon mal um ihr Spielzeug kämpfen, ist es auch bei den Großen. Das Haben-Wollen führt zu Kämpfen, die wir im Großformat Krieg nennen. Auf der Strecke bleibt der Friede. Wenn der äußere Friede dem Krieg weicht, wird darüber in den Nachrichten berichtet. Aber die unendlich vielen Fälle, in denen Menschen der innere Friede abhanden gekommen ist, kann keine Nachrichtensendung fassen. Wo liegt die Lösung? Das Kind, der Erwachsene und der Herrscher denken: Wenn ich bekomme, was ich haben will, bin ich zufrieden. Der Dichter und Zeichner Wilhelm Busch wusste es besser und brachte es auf den Punkt, als er sagte: Ein jeder Wunsch, wenn er erfüllt, kriegt augenblicklich Junge. Der Mensch bleibt unzufrieden, er will mehr. Das Kind will ein größeres Spielzeugauto, der Erwachsene ein größeres echtes Auto und der Herrscher ein größeres Staatsgebiet. Alexander der Große, Napoleon oder Hitler wollten am liebsten über ein Reich herrschen, das von einem Meer bis zum anderen und bis an die Enden der Erde reicht. Teilweise haben sie das sogar geschafft und dabei eine furchtbare Blutspur hinterlassen. Sacharja beschreibt im 9. Kapitel seines prophetischen Buches ebenfalls einen mächtigen Herrscher. Seine Herrschaft wird sein von einem Meer bis zum anderen und bis an die Enden der Erde. Interessant ist, dass bei diesem König der Friede nicht auf der Strecke bleibt. Vielmehr heißt es im gleichen Vers, dass er Frieden stiftet unter den Völkern. Wenn ich dann noch einen Satz weiter nach vorne schaue, bekomme ich einen Hinweis, von wem hier die Rede ist. Dort heißt es, dass dieser König in Armut auf einem Eselsfohlen nach Jerusalem kommt. So zog Jesus vor seiner Gefangennahme und Kreuzigung in die Stadt ein. Die Erwartung vieler Juden, dass er ein weltliches, großes Reich aufbaut und Israel von den Römern befreit, hat Jesus nicht erfüllt. Im Gegenteil, er sagt gegenüber Pilatus, dass sein Reich nicht von dieser Welt ist. Ich stelle heute fest, dass seine Herrschaft trotzdem von einem Meer bis zum anderen und bis an die Enden der Erde reicht. In allen Ländern dieser Welt gibt es Menschen, die zu seinem Reich gehören, die an Jesus glauben und mit ihm leben. Ich gehöre dazu. Sie auch? Unter die Herrschaft Jesu begebe ich mich gerne. Denn Jesus bringt Frieden. Wir haben in Deutschland seit 81 Jahren Frieden. Und doch spüren so viele Menschen in ihrem Leben keinen inneren Frieden. Genau diesen inneren Frieden, der nicht einfach die Abwesenheit von Krieg ist, gibt Jesus. Er kommt dadurch zustande, dass Jesus meine Schuld wegnimmt, die mich belastet, die ich mit mir herumschleppe und die mir den Frieden raubt. Ich komme innerlich zur Ruhe unter seiner Herrschaft, wo auch immer auf der Welt ich gerade bin. Irgendwann sogar im Himmel. Denn da wird keine Totenstille sein, sondern ein Friede, der selbst nach dem Ende der Erde voller Leben ist. Wer im Himmel unter Jesu Herrschaft ist, wird zufrieden sein. Das ist eine Nachricht wert, eine gute Nachricht.
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0: ist ein Tisch gedeckt, der sich viel weiter erstreckt, als ich mir in meinen konkretesten Utopiemomenten herbeiahnen kann. Und könnte ich dann nicht erst recht mit einem Geschenk im Gepäck beginnen, eine Tafel zu zimmern, an der alle willkommen sein würden? Und soll sie zu klein sein und die Stühle nicht reichen, lass uns den Kreis gleich erweitern, um das Teilen zu feiern und das Große im Kleinen. Und Mauern einreißen und neugierig bleiben für all die Geschichten und Gesichter und Gegenüber. Heilsam und heimisch, versammelt jetzt hier als Tischgemeinschaft.
1: Daniel Harter mit Tellerrand bei ERF Plus. Wenn es um Musik geht, dann sind sich eigentlich alle einig. Oder auch nicht. Also die meisten sind sich einig, dass Musik einfach zum Leben dazugehört. Bei der Art von Musik, ja, da gehen die Geschmäcker dann deutlich auseinander. Soll es Pop sein oder doch lieber Rock, Heavy Metal oder Hip-Hop, Grunge oder Rap? Beim Spiel, das wir gleich vorstellen, sollte man in allen Musikstilen irgendwie ein bisschen zu Hause sein. Worum es genau geht, das verrät uns gleich Spieleexperte Horst Kretschi.

0: So klingt ERF Plus am Samstagmorgen. Und musikalisch geht es weiter, denn das Spiel, das ERF Plus Spielefachmann Horst Kretschi heute dabei hat, hat sehr viel mit Musik zu tun. Es stammt aus der Reihe der Hitster-Spiele und heißt Hitster Bingo. Horst, mal von vorne, was ist denn überhaupt ein Hitster-Spiel für die, die das noch nicht kennen?
1: Naja, also Hitster ist ein Spiel, bei dem ich einen Song höre und den dann in einen Zeitstrahl zwischen anderen Songs richtig einordnen muss. Also wann ist dieser Song rausgekommen?
0: Und was ist dann die Idee hinter Hitster Bingo?
1: Naja, also bei Hitster Bingo gibt es 5 verschiedene Kategorien, die alle mit Musik zu tun haben. Jede Kategorie hat eine eigene Farbe. Es gibt Gelb, Grün, Lila, Rosa und Blau. Und bei der grünen Kategorie soll ich zum Beispiel aufschreiben, von wem ein Song denn stammt. Und bei Lila soll ich wissen, in welchem Jahrzehnt der Song veröffentlicht wurde. Bei Blau muss ich das Erscheinungsjahr eines Songs bis auf 2 Jahre genau benennen. Für richtige Antworten mache ich dann Kreuze auf einer Bingo-Tafel. Und wer Bingo nicht kennt, also da ist es ja mein Ziel, 5 Kreuze in einer Reihe zu machen, senkrecht, waagrecht oder diagonal.
0: Und wie wird Hitster Bingo gespielt?
1: Na, alle, die mitspielen, erhalten eine Bingo-Tafel. Die besteht aus 25 bunten Feldern, 5 Reihen zu je 5 Feldern. Die Farben der Felder sind entsprechend der Kategorien, ebenfalls Gelb, Grün, Lila, Rosa und Blau. Das ist alles ganz wild gemischt auf der Bingo-Tafel. Jo, und in der Mitte des Tisches, da stellen wir eine Disco-Kugel auf und um diese Kugel herum wird das eigentliche Spielbrett gelegt, das eben auch diese 5 Kategorien zeigt, die ich schon genannt habe. Und die Disco-Kugel, die drehen wir und wenn sie stehen bleibt, dann hat sie so ein Licht und mit diesem Licht zeigt sie dann eben auf eine Kategorie. Ja, und auf jedem Feld jeder Kategorie liegt ein Stapel mit quadratischen Karten, die auf der Rückseite mit einem QR-Code versehen sind. Und die oberste Karte in der Kategorie, auf die die Disco-Kugel zeigt, wird dann eben eingescannt. Dafür brauchen wir ein Smartphone. Und dann gilt es den Song, der dann dort erklingt, unter den Vorgaben der jeweiligen Kategorie einzuordnen. Dafür haben alle 30 Sekunden Zeit. Wenn die Disco-Kugel dann rot leuchtet, ist Schluss und dann sollten alle was auf ihrer Tafel geschrieben haben. Wenn ich mit meiner Einordnung des Songs richtig liege, dann darf ich ein Feld in der entsprechenden Farbe auf meiner Bingo-Tafel dann auch ankreuzen. Habe ich auf diese Weise 5 Felder in einer Reihe senkrecht, waagrecht oder diagonal angekreuzt, habe ich Bingo und gewonnen.
0: Was ist deine Meinung zu Hitster Bingo?
1: Naja, im Gegensatz zum normalen Hitster und all seinen Spezialausgaben ist Hitster Bingo vermutlich dasjenige, das auch Leute erfolgreich spielen können, die nicht ständig Radio hören oder das als Jugendliche getan haben. Das liegt an diesem Bingo-Spielprinzip. Ja, also da kann man durchaus Dinge treffen und muss nicht so viel wissen. Schön finde ich übrigens auch, dass alle gleichzeitig dran sind und es ziemlich schnell geht. Das Licht blinkt für 30 Sekunden und dann sollte man eben schon fertig sein. Von allen Hitster-Varianten gefällt mir diese Version, das muss ich ganz ehrlich zugeben, tatsächlich am besten. Wer sich auch nur so ein bisschen für Musik interessiert und ein Spiel sucht, das mit Freunden und Familie zu spielen ist, dass man einfach so auf den Tisch bringen kann, dann ist das absolut das ideale Spiel, denn irgendwie mögen ja alle Musik. Was mir jetzt noch fehlt, sage ich mal so, ist die Hitster-Version, bei der man dafür belohnt wird, dass man den Song dann auch mitsingen kann, so eine Karaoke-Variante, wobei da, ja, das wäre toll, also meine Frau hat das schon, die will das unbedingt, wobei da sage ich gleich, da müsste dann noch so ein Gehörschutz mitgeliefert werden, aber nur mal ab.
0: Okay. Das Spiel Hitster Bingo ist, wie alle Spiele in der Hitster-Reihe, im Jumbo-Verlag erschienen. Es ist für 2 bis 12 Personen ab 16 Jahren gedacht. Eine Runde dauert knapp eine halbe Stunde und das Spiel kostet etwa 22 Euro. Mehr über Gesellschaftsspiele erfahren Sie auf dem Spieleblog von Horst Kretschi und den Link dahin gibt es wie immer in der ERF Plus App.

Bastian Benoa und Veronika Lohmer mit Psalm 23. Die Lobpreisband Könige und Priester haben unlängst ein neues Album veröffentlicht und der Titeltrack dieses Albums ist unser Lied der Woche hier bei ERF Plus. Es heißt Ich liebe dieses Leben und ich habe es jetzt für Sie mit einem Kommentar von Tanja Renzland.

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1: Ich liebe dieses Leben, das Lied der Woche, diesmal von Könige und Priester. Die Kölner haben mit ihrem 4. Studioalbum eine progressive Popplatte abgeliefert. Da wird es auch mal ganz ordentlich elektronisch mit fetten Dancebeats. Dieser Song allerdings kommt eher ruhig daher. Und das, obwohl es um eine Botschaft geht, die man absolut feiern sollte. Das Leben ist liebenswert. In den letzten Folgen hier beim Lied der Woche hat Thomas Enz, Gründungsmitglied der Band, darüber gesprochen, dass das Album nach einer schweren persönlichen Zeit entstanden ist. Vielleicht ist deswegen der Sound bei diesem Song etwas zurückgenommen. Das Leben ist liebenswert, aber es ist eben nicht immer einfach. Das klingt nach Binsenweisheit, aber manchmal ist es eben so schwer, das Leben trotzdem zu lieben, auch wenn mir das Aufstehen am Morgen gerade eher Mühe macht und der Schlaf in der Nacht nur schleppend kommt. Das Leben ist ein Wunder, für das ich dankbar bin. Auch wenn es manchmal kompliziert ist. Denn dieses Leben ist Gottes Geschenk an mich. Also lebe ich es. Mit all seinen Regen, Sturm und Sonnentagen. Und bin dabei nicht allein.

Ich liebe dieses Leben von Könige und Priester bei ERF Plus. Unsere Beitragsreihe Lied der Woche können Sie natürlich auch on demand nachhören, wann immer Sie möchten, in der kostenlosen ERF Plus App. Weiter geht's jetzt mit Lauren Daigle. Sie singt 21 Days.

0: Die Outbreak Band mit Ewigkeit hier in Aufgeweckt, ihrem guten Start in den Tag. Wenn jemand fragt, wer war der Beste, dann hören viele von uns gerne ihren eigenen Namen. Oder, so ehrlich muss man doch mal sein, es tut gut, etwas besonders gut zu können und dafür auch gesehen zu werden. Aber es gibt ja auch die Situationen, in denen jeder froh wäre, er stünde jetzt nicht im Mittelpunkt. Genau bei diesem Gegensatz setzt Bernd Kortmann an. Sie hören den Anstoß.
1: Der Beste sein, die Klügste, der Schnellste, die Hübscheste, der Erfolgreichste, die Liebevollste. Es gibt ziemlich viele Bereiche, in denen ich gut verstehen kann, warum man ganz vorne mitspielen will. Besser sein als andere, das reizt mich schon. Anerkennung bekommen, bewundert werden, gewinnen. Aber dann gibt es Dinge, bei denen wirklich niemand freiwillig Erster sein will. Verspottet werden, angespuckt werden, Schmerzen aushalten, verachtet werden. Da will man nicht vorne stehen. Ich jedenfalls nicht. Und genau deshalb trifft mich ein Satz von Jesus Christus aus dem Markus-Evangelium, Kapitel 10, Vers 34, hart. Dort spricht er von sich in der dritten Person. Sie werden ihn verspotten, anspucken, auspeitschen und ihn schließlich töten. Doch nach 3 Tagen wird er auferstehen. Jesus wusste, was kommt. Er wurde nicht überrascht. Er ist da nicht blind hineingelaufen. Er hat es angekündigt. Und dann ist er diesen Weg tatsächlich gegangen. Das finde ich kaum zu fassen. Während ich Schmerz möglichst vermeide und Demütigung am liebsten ganz ausschließen würde, geht Jesus genau diesen Weg. Frei gewählt, aus Liebe, für uns. Krass ist dafür ein fast zu kleines Wort. Mich macht das still, weil ich merke, Mich macht das still, weil ich merke,

Was für eine Liebe von Deborah Rosenkranz. 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Weiter geht's jetzt mit Musik von Emanuel Reiter. Hier ist Wieder jung.

0: 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Es ist 8 Uhr. 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
1: Im Studio Daniel Bornberg. Mit einem bundesweiten Aktionstag will der Deutsche Gewerkschaftsbund heute gegen die geplanten Sozialreformen mobil machen. In 15 Großstädten gibt's Demos, darunter Berlin, Hamburg, Kiel, Leipzig, Magdeburg, Erfurt und Stuttgart. Die GB-Chefin Jasmin Fahimi ist zwar grundsätzlich für Reformen, aber gegen reine Sparmaßnahmen und Kürzungen. Sie sagte im ZDF:
2: Vor allem geht es aber darum, dass wir unsere Arbeitsplätze erhalten, dass wir innovative Standorte nach vorne bringen, und dafür brauchen wir einen starken EU-Binnenmarkt. Und Verunsicherung der Beschäftigten heißt auch Verunsicherung der Kaufkraft. Das ist also auch ökonomisch Unsinn.
1: Aus einem Vierkampf ist ein Duell geworden. Heute entscheidet sich, wen Deutschland ins Rennen um Olympia schickt. Als leichter Favorit gilt die Bewerbung aus München, Colin Mock.
3: Ja, die war von einer Kommission des Deutschen Olympischen Sportbunds als geeignetste eingestuft worden, aber nur ganz knapp vorm Konkurrenten, dem Verbund Köln-Rhein-Ruhr. Berlin hatte sich nach dieser Bewertung zurückgezogen, Hamburg ist schon länger raus. Gewählt wird von den Mitgliedern des DOSB, das sind Verbände wie der DFB oder der Deutsche Leichtathletikverband. Es geht um die Olympischen und Paralympischen Sommerspiele 2036, 40 und 44.
1: Schon wieder hat sich eine KI selbstständig gemacht. Diesmal sind auch Nutzer direkt betroffen. Laut OpenAI haben KI-Agenten mehr als 50 Bilder von Chat-GPT-Usern veröffentlicht. Die Daten wurden mittlerweile wieder gelöscht. Außerdem sollen KI-Agenten auf Daten von US-Behörden zugegriffen haben. Papa Mania in Paris. Papst Leo feiert heute eine riesige Messe in der französischen Hauptstadt. Etwa 600.000 Teilnehmer werden erwartet. Sie werden sich vom Place de la Concorde über die gesamte Länge des Prachtboulevards Champs-Élysées und über den Triumphbogen hinaus verteilen. In der Formel 1 steht heute der große Preis von Aserbaidschan an. In Baku startet George Russell von der Pole Position ins Rennen. Sein Mercedes-Teamkollege WM-Spitzenreiter Kimi Antonelli landete im Qualifying nur auf Platz 16.
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4: Viele Wolken gibt es heute und im Norden kann zwischendurch auch mal etwas Regen dabei sein. An der Küste wird es später freundlicher. In der Mitte und im Süden hängen am Morgen teils Nebel. Danach bleibt es meist trocken. Die Höchstwerte liegen bei 17 bis 26 Grad, am Oberrhein vereinzelt um 30 Grad. Morgen nach Nebel oft sonnig, maximal 31 Grad.
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5: Am Mikrofon begleitet Sie Johannes Kolk durch den Samstagmorgen. Schön, dass Sie eingeschaltet haben, hier zum guten Start in den Tag.
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0: Naomi van Doren mit Journey bei ERF Plus. Ich weiß ja nicht, wie es Ihnen geht, aber pünktlich zum Herbst mit seinen kühleren Tagen rückt für die besonders planungswütigen Menschen direkt eins in den Fokus: Weihnachten. Denn je früher man sich um die Geschenke kümmert, desto besser. Also ich habe im Privaten auf jeden Fall schon solche Nachrichten erhalten. Sollen wir zusammenlegen? Sollen wir wichteln? Und ganz wichtig, was wünschst du dir eigentlich? Tja, Wünsche, die hat jeder. Aber die Erfüllung der Wünsche, die gestaltet sich mal leichter, mal schwerer. Das gilt nicht nur für Weihnachtswünsche. Jens Kilian spricht darüber jetzt im Wort zum Tag.
1: Kinder haben Wünsche. Ein neues Plüschtier oder ein Spielzeugauto. Bei Erwachsenen werden auch die Wünsche größer. Unterhaltungselektronik oder Fahrzeuge stehen dann auf dem Wunschzettel. Bei den ganz Großen dieser Welt sind scheinbar auch die Wünsche ganz besonders groß. Der eine hätte gern die Ukraine, der andere Taiwan und wieder ein anderer Grönland. So wie die Kleinen schon mal um ihr Spielzeug kämpfen, ist es auch bei den Großen. Das Haben-Wollen führt zu Kämpfen, die wir im Großformat Krieg nennen. Auf der Strecke bleibt der Friede. Wenn der äußere Friede dem Krieg weicht, wird darüber in den Nachrichten berichtet. Aber die unendlich vielen Fälle, in denen Menschen der innere Friede abhanden gekommen ist, kann keine Nachrichtensendung fassen. Wo liegt die Lösung? Das Kind, der Erwachsene und der Herrscher denken, wenn ich bekomme, was ich haben will, bin ich zufrieden. Der Dichter und Zeichner Wilhelm Busch wusste es besser und brachte es auf den Punkt, als er sagte, ein jeder Wunsch, wenn er erfüllt, kriegt augenblicklich Junge. Der Mensch bleibt unzufrieden, er will mehr. Das Kind will ein größeres Spielzeugauto, der Erwachsene ein größeres echtes Auto und der Herrscher ein größeres Staatsgebiet. Alexander der Große, Napoleon oder Hitler wollten am liebsten über ein Reich herrschen, das von einem Meer bis zum anderen und bis an die Enden der Erde reicht. Teilweise haben sie das sogar geschafft und dabei eine furchtbare Blutspur hinterlassen. Sacharja beschreibt im 9. Kapitel seines prophetischen Buches ebenfalls einen mächtigen Herrscher. Seine Herrschaft wird sein von einem Meer bis zum anderen und bis an die Enden der Erde. Interessant ist, dass bei diesem König der Friede nicht auf der Strecke bleibt. Vielmehr heißt es im gleichen Vers, dass er Frieden stiftet unter den Völkern. Wenn ich dann noch einen Satz weiter nach vorne schaue, bekomme ich einen Hinweis, von wem hier die Rede ist. Dort heißt es, dass dieser König in Armut auf einem Eselsfohlen nach Jerusalem kommt. So zog Jesus vor seiner Gefangennahme und Kreuzigung in die Stadt ein. Die Erwartung vieler Juden, dass er ein weltliches, großes Reich aufbaut und Israel von den Römern befreit, hat Jesus nicht erfüllt. Im Gegenteil, er sagt gegenüber Pilatus, dass sein Reich nicht von dieser Welt ist. Ich stelle heute fest, dass seine Herrschaft trotzdem von einem Meer bis zum anderen und bis an die Enden der Erde reicht. In allen Ländern dieser Welt gibt es Menschen, die zu seinem Reich gehören, die an Jesus glauben und mit ihm leben. Ich gehöre dazu. Sie auch? Unter die Herrschaft Jesu begebe ich mich gerne, denn Jesus bringt Frieden. Wir haben in Deutschland seit 81 Jahren Frieden. Und doch spüren so viele Menschen in ihrem Leben keinen inneren Frieden. Genau diesen inneren Frieden, der nicht einfach die Abwesenheit von Krieg ist, gibt Jesus. Er kommt dadurch zustande, dass Jesus meine Schuld wegnimmt, die mich belastet, die ich mit mir herumschleppe und die mir den Frieden raubt. Ich komme innerlich zur Ruhe unter seiner Herrschaft, wo auch immer auf der Welt ich gerade bin. Irgendwann sogar im Himmel. Denn da wird keine Totenstille sein, sondern ein Friede, der selbst nach dem Ende der Erde voller Leben ist. Wer im Himmel unter Jesu Herrschaft ist, wird zufrieden sein. Das ist eine Nachricht wert, eine gute Nachricht.
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0: So klingt ERF Plus am Samstagmorgen. Ja, Musik gehört einfach zum Leben dazu. Da sind sich die allermeisten Menschen einig. Aber bei welcher Art von Musik, gehört denn so dazu? Da gehen die Geschmäcker dann schon deutlich auseinander. Soll es Pop sein oder doch lieber Rock? Heavy Metal oder Hip-Hop, Grunge oder Rap oder vielleicht doch eher Orgelmusik? Beim Gesellschaftsspiel, das wir Ihnen gleich vorstellen, sollte man in allen Musikstilen irgendwie zumindest ein bisschen zu Hause sein. Worum es genau geht, das verrät uns gleich Spieleexperte Horst Kretschi.
1: 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Mein Blick schweift in die Vergangenheit, freu mich, als käme sie morgen. 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
1: So klingt ERF Plus am Samstagmorgen. Und musikalisch geht es weiter, denn das Spiel, das ERF Plus Spielefachmann Horst Kretschi heute dabei hat, hat sehr viel mit Musik zu tun. Es stammt aus der Reihe der Hitster-Spiele und heißt Hitster Bingo. Horst, mal von vorne, was ist denn überhaupt ein Hitster-Spiel für die, die das noch nicht kennen?
2: Naja, also Hitster ist ein Spiel, bei dem ich einen Song höre und den dann in einen Zeitstrahl zwischen anderen Songs richtig einordnen muss. Also wann ist dieser Song rausgekommen?
1: Und was ist dann die Idee hinter Hitster Bingo?
2: Naja, also bei Hitster Bingo gibt es 5 verschiedene Kategorien, die alle mit Musik zu tun haben. Jede Kategorie hat eine eigene Farbe. Es gibt Gelb, Grün, Lila, Rosa und Blau. Und bei der grünen Kategorie soll ich zum Beispiel aufschreiben, von wem ein Song denn stammt. Und bei Lila soll ich wissen, in welchem Jahrzehnt der Song veröffentlicht wurde. Bei Blau muss ich das Erscheinungsjahr eines Songs bis auf 2 Jahre genau benennen. Für richtige Antworten mache ich dann Kreuze auf einer Bingo-Tafel. Und wer Bingo nicht kennt, also da ist es ja mein Ziel, 5 Kreuze in einer Reihe zu machen, senkrecht, waagrecht oder diagonal.
1: Und wie wird Hitster Bingo gespielt?
2: Na, alle, die mitspielen, erhalten eine Bingo-Tafel. Die besteht aus 25 bunten Feldern, 5 Reihen zu je 5 Feldern. Die Farben der Felder sind entsprechend der Kategorien, ebenfalls Gelb, Grün, Lila, Rosa und Blau. Das ist alles ganz wild gemischt auf der Bingo-Tafel. Jo, und in der Mitte des Tisches, da stellen wir eine Disco-Kugel auf und um diese Kugel herum wird das eigentliche Spielbrett gelegt, das eben auch diese 5 Kategorien zeigt, die ich schon genannt habe. Und die Disco-Kugel, die drehen wir und wenn sie stehen bleibt, dann hat sie so ein Licht und mit diesem Licht zeigt sie dann eben auf eine Kategorie. Ja, und auf jedem Feld, jeder Kategorie, liegt ein Stapel mit quadratischen Karten, die auf der Rückseite mit einem QR-Code versehen sind. Und die oberste Karte in der Kategorie, auf die die Disco-Kugel zeigt, wird dann eben eingescannt. Dafür brauchen wir ein Smartphone. Und dann gilt es, den Song, der dann dort erklingt, unter den Vorgaben der jeweiligen Kategorie einzuordnen. Dafür haben alle 30 Sekunden Zeit. Wenn die Disco-Kugel dann rot leuchtet, ist Schluss und dann sollten alle was auf ihrer Tafel geschrieben haben. Wenn ich mit meiner Einordnung des Songs richtig liege, dann darf ich ein Feld in der entsprechenden Farbe auf meiner Bingo-Tafel dann auch ankreuzen. Habe ich auf diese Weise 5 Felder in einer Reihe senkrecht, waagrecht oder diagonal angekreuzt, habe ich Bingo und gewonnen.
1: Was ist deine Meinung zu Hitster Bingo?
2: Naja, im Gegensatz zum normalen Hitster und all seinen Spezialausgaben ist Hitster Bingo vermutlich dasjenige, das auch Leute erfolgreich spielen können, die nicht ständig Radio hören oder das als Jugendliche getan haben. Das liegt an diesem Bingo-Spielprinzip. Ja, also da kann man durchaus Dinge treffen und muss nicht so viel wissen. Schön finde ich übrigens auch, dass alle gleichzeitig dran sind und es ziemlich schnell geht. Das Licht blinkt für 30 Sekunden und dann sollte man eben schon fertig sein. Von allen Hitster-Varianten gefällt mir diese Version, das muss ich ganz ehrlich zugeben, tatsächlich am besten. Wer sich auch nur so ein bisschen für Musik interessiert und ein Spiel sucht, das mit Freunden und Familie zu spielen ist, dass man einfach so auf den Tisch bringen kann, dann ist das absolut das ideale Spiel, denn irgendwie mögen ja alle Musik. Was mir jetzt noch fehlt, sage ich mal so, ist die Hitster-Version, bei der man dafür belohnt wird, dass man den Song dann auch mitsingen kann. So eine Karaoke-Variante. Wobei da, ja, das wäre toll. Also meine Frau hat das schon, die will das unbedingt. Wobei, da sage ich gleich, da müsste dann noch so ein Gehörschutz mitgeliefert werden. Aber nur mal ab.
1: Okay. Das Spiel Hitster Bingo ist, wie alle Spiele in der Hitster-Reihe, im Jumbo Verlag erschienen. Es ist für 2 bis 12 Personen ab 16 Jahren gedacht. Eine Runde dauert knapp eine halbe Stunde und das Spiel kostet etwa 22 Euro. Mehr über Gesellschaftsspiele erfahren Sie auf dem Spieleblog von Horst Kretschi und den Link dahin gibt es wie immer in der ERF Plus App.

ERF Plus begleitet Sie durch den Samstagmorgen und gleich lade ich Sie ganz herzlich ein zum Gebet. Eine Zeit, die dabei helfen soll, Gott näher zu kommen und mit ihm zu sprechen. Wenn Sie den Gebetstext gerne mitlesen möchten, dann finden Sie den in der ERF Plus App. Das ist aber nur optional, wenn Sie Lust haben also. Ansonsten können Sie auch einfach so zuhören und mitmachen. Ich bete gleich nach Katharina Neudeck von allen Seiten.

0: In der Bibel, in Nehemia 8, Vers 10 steht: Die Freude am Herrn ist eure Stärke. Ja, das ist ein Bibelvers, der mir sehr gut gefällt. Denn Freude ist einfach die beste Emotion, die man als Mensch so empfinden kann. Und das auch noch verknüpft mit dem Wissen, dass Gott uns liebt. Einfach mega. Ich werde jetzt ein Gebet sprechen zum Thema Freude. Und Sie sind wie immer herzlich eingeladen, mitzumachen.
1: Das Gebet.
0: Lieber Gott, ich danke dir für diesen neuen Tag. Danke für alles, was mir Freude schenkt. Für Menschen, die mir gut tun, für schöne Begegnungen, für gute Musik, für all die schönen Momente, die mein Herz leicht machen. Aber ich bitte dich auch, schenke mir eine Freude, die über solche Momente hinausgeht. Eine Freude, die aus dem Vertrauen wächst, dass du bei mir bist und mich durch alles hindurch begleitest. Hilf mir, diese Freude weiterzugeben. Ich möchte auch anderen Menschen Mut machen, ihnen zuhören und ihnen ein Lächeln schenken. Ich bitte dich, hilf mir dabei. Und wenn jemand heute traurig oder einsam ist, dann zeige mir, wie ich für diese Person da sein kann. Gott, begleite mich durch diesen Tag. Lass deine Freude in mir wachsen. Ich möchte dein Licht weitergeben. Amen.

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Und das nicht nur, weil wir uns hier morgens Zeit nehmen für Gebet und besinnliche Momente mit Gott, sondern auch, weil wir jede Menge schöner Musik für Sie im Gepäck haben. Jetzt hören Sie One Common mit Amazing Love.

0: Manfred Siebald singt Du bist Gottes Geschenk. Ja, das hört sich doch richtig gut an, wenn man sowas zugesprochen bekommt, oder? Was sich auch gut anhört, ist, wenn man Lob bekommt, wenn man irgendeine Auszeichnung bekommt, dass man tatsächlich in irgendetwas der Beste ist. Ja, das hören viele von uns doch eigentlich ganz gerne. Und ich kann mir vorstellen, dass man dann auch gerne diesen kleinen Moment im Mittelpunkt genießt. Ja, aber es gibt auch Situationen, in denen jeder froh wäre, nicht im Mittelpunkt zu stehen. Genau bei diesem Gegensatz setzt Bernd Kortmann jetzt an im Anstoß.
1: Der Beste sein, die Klügste, der Schnellste, die Hübscheste, der Erfolgreichste, die Liebevollste. Es gibt ziemlich viele Bereiche, in denen ich gut verstehen kann, warum man ganz vorne mitspielen will. Besser sein als andere, das reizt mich schon. Anerkennung bekommen, bewundert werden, gewinnen. Aber dann gibt es Dinge, bei denen wirklich niemand freiwillig Erster sein will. Verspottet werden, angespuckt werden, Schmerzen aushalten, verachtet werden. Da will man nicht vorne stehen. Ich jedenfalls nicht. Und genau deshalb trifft mich ein Satz von Jesus Christus aus dem Markus-Evangelium, Kapitel 10, Vers 34, hart. Dort spricht er von sich in der dritten Person. Sie werden ihn verspotten, anspucken, auspeitschen und ihn schließlich töten. Doch nach 3 Tagen wird er auferstehen. Jesus wusste, was kommt. Er wurde nicht überrascht. Er ist da nicht blind hineingelaufen. Er hat es angekündigt. Und dann ist er diesen Weg tatsächlich gegangen. Das finde ich kaum zu fassen. Während ich Schmerz möglichst vermeide und Demütigung am liebsten ganz ausschließen würde, geht Jesus genau diesen Weg. Frei gewählt, aus Liebe, für uns. Krass ist dafür ein fast zu kleines Wort. Mich macht das still, weil ich merke, hier zieht nicht einfach jemand etwas durch. Hier gibt Gottes Sohn sich selbst hin. Was löst das bei Ihnen aus, wenn Sie hören, was Jesus Christus bewusst auf sich genommen hat?
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Alles neu von Jan und Manfred Priemke war das. Und das war's für heute auch mit Aufgeweckt, Ihrem guten Start in den Tag. Mein Name ist Johannes Kolk. Ich wünsche Ihnen noch einen gesegneten Samstag. Und wenn Sie möchten, dann hören wir uns morgen früh an gleicher Stelle wieder. Bis dahin.

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2: Im Studio Daniel Wollenberg. Die SPD droht offenbar damit, die geplante Pflegereform im Kabinett zu blockieren. Laut ARD-Hauptstadtstudio lehnt sie Leistungskürzungen ab und fordert weitere Verhandlungen mit der Union. Gisa Weber berichtet.
3: SPD-Generalsekretär Klüssendorf warnt demnach vor massiven Kürzungen für Pflegebedürftige und Angehörige. Seine Partei fordert stattdessen einen Deckel für die selbstgetragenen Pflegekosten. Damit sollen Familien finanziell entlastet werden. Für Montag sind den Angaben zufolge weitere Gespräche geplant. Gesundheitsminister Linnemann will seinen Gesetzentwurf am Mittwoch ins Kabinett bringen.
2: Der Deutsche Gewerkschaftsbund will heute bundesweit Zeichen setzen. Bei einem Aktionstag soll gegen die von der Regierung geplanten Sozialreformen demonstriert werden. In 15 Großstädten sind Kundgebungen geplant, von Hamburg über Berlin und Leipzig bis Stuttgart. Heute entscheidet sich, wen Deutschland ins Rennen um Olympia schickt. München und die Region Köln-Rhein-Ruhr sind noch im Rennen. Als leichter Favorit gilt München. Berlin hatte die Bewerbung diese Woche zurückgezogen. Es geht um die Olympischen Sommerspiele 2036, 40 oder 44. Die Erwartungen an den Tankrabatt sind hoch. Um bis zu 17 Cent pro Liter sollen Benzin und Diesel ab Oktober günstiger werden. Der ADAC fordert, der Bund muss dafür sorgen, dass die Steuersenkung wirklich in voller Höhe bei den Bürgern ankommt. Sprecher Falk Vorhoff sagt außerdem,
4: die Voraussetzungen für zusätzliche Optionen der Politik zu schaffen, um künftig schneller reagieren zu können. Direktzahlungen an die Bürgerinnen und Bürger können dabei ein wichtiger Baustein sein. Die kommen gezielt bei den Menschen ein und hier ist es notwendig, die Voraussetzungen dafür zu schaffen.
2: Bei seinem Frankreich-Besuch feiert Papst Leo heute eine riesige Messe in Paris. Etwa 600.000 Teilnehmer werden erwartet. Sie werden sich vom Place de la Concorde über die gesamte Länge des Prachtboulevards Champs-Élysées und über den Triumphbogen hinaus verteilen.
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5: Viele Wolken gibt es heute und im Norden kann zwischendurch auch mal etwas Regen dabei sein. An der Küste wird es später freundlicher. In der Mitte und im Süden hängen am Morgen teils Nebel. Danach bleibt es meist trocken. Die Höchstwerte liegen bei 17 bis 26 Grad, am Oberrhein vereinzelt um 30 Grad. Morgen nach Nebel oft sonnig, maximal 31 Grad.
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2: Im Studio Daniel Wollenberg. Aus einem Vierkampf ist ein Duell geworden. Heute entscheidet sich, wen Deutschland ins Rennen um Olympia schickt. Als leichter Favorit gilt die Bewerbung aus München, Colin Mock.
3: Ja, die war von einer Kommission des Deutschen Olympischen Sportbunds als geeignetster eingestuft worden, aber nur ganz knapp vorm Konkurrenten, dem Verbund Köln-Rhein-Ruhr. Berlin hatte sich nach dieser Bewertung zurückgezogen, Hamburg ist schon länger raus. Gewählt wird von den Mitgliedern des DOSB, das sind Verbände wie der DFB oder der Deutsche Leichtathletikverband. Es geht um die Olympischen und Paralympischen Sommerspiele 2036, 40 und 44.
2: Die SPD droht mit einer Blockade der geplanten Pflegereform. Das berichtet das ARD-Hauptstadtstudio. Demnach lehnt die SPD Leistungskürzungen ab und fordert einen Deckel für den Eigenanteil von Pflegebedürftigen. Eigentlich soll die Reform am kommenden Mittwoch durchs Kabinett. Mit einem bundesweiten Aktionstag will der Deutsche Gewerkschaftsbund heute gegen die geplanten Sozialreformen mobil machen. In 15 Großstädten gibt's Demos, darunter Berlin, Hamburg, Kiel, Leipzig, Magdeburg, Erfurt und Stuttgart. Die DGB-Chefin Jasmin Fahimi ist zwar grundsätzlich für Reformen, aber gegen reine Sparmaßnahmen und Kürzungen. Sie sagte im ZDF:
4: Vor allem geht es aber darum, dass wir unsere Arbeitsplätze erhalten, dass wir innovative Standorte nach vorne bringen, und dafür brauchen wir einen starken EU-Binnenmarkt. Und Verunsicherung der Beschäftigten heißt auch Verunsicherung der Kaufkraft. Das ist also auch ökonomisch Unsinn.
2: Schon wieder hat sich eine KI selbstständig gemacht. Diesmal sind auch Nutzer direkt betroffen. Laut OpenAI haben KI-Agenten mehr als 50 Bilder von Chat-GPT-Usern veröffentlicht. Die Daten wurden mittlerweile wieder gelöscht. Außerdem sollen KI-Agenten auf Daten von US-Behörden zugegriffen haben. In der Formel 1 steht heute der große Preis von Aserbaidschan an. In Baku startet George Russell von der Pole Position ins Rennen. Sein Mercedes-Teamkollege, WM-Spitzenreiter Kimi Antonelli, landete im Qualifying nur auf Platz 16.
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5: Viele Wolken gibt es im Norden und ab und zu kann auch mal etwas Regen runterkommen. An der Küste wird es später freundlicher. Sonst setzt sich viel Sonne durch und es bleibt trocken. Dazu werden es heute 17 bis 26 Grad. Am Oberrhein sogar um die 30 Grad. Morgen oft sonnig mit ein paar Wolken, im Norden eher wolkig, maximal bis 31 Grad.
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6: Was gibt's immer am vierten Samstag eines Monats? Richtig, Hits und Fundsachen aus 5 Jahrzehnten populärer christlicher Musik. Ich bin Markus Baum, schön, dass Sie eingeschaltet haben. Sie können sich schon mal freuen auf eine gute halbe Stunde Live-Eindrücke von Albino Montici. Aber den Anfang machen wir mit einem Nachtrag zu den letzten beiden Ausgaben der Hits und Fundsachen hier auf ERF+. Es ist noch was übrig geblieben vom Sommerfestival Christsein Kreativ 1991. Am letzten Festivalabend hatten wir damals in der brütend-heißen Stadthalle Altenkirchen den Singer-Songwriter Steve Camp aus Wheaton, Illinois, zu Gast. Ein unvergesslicher Auftritt. Steve Camp kam direkt von einer Konzertreise aus Neuseeland. Er hatte einen 29-stündigen Gewalttrip um die halbe Welt in den Knochen. Aber er hatte immer noch jede Menge Energie im Leib. Wir hören 4 Songs aus seinen Alben Fire and Ice und Shake Me to Wake Me.

Guten Abend. 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

0: thank you for coming tonight, and more importantly, thank you for letting me be with you. This is a real pleasure and a privilege.
1: Danke, dass ihr alle gekommen seid. Es ist wirklich toll, heute Abend hier zu sein.
0: Isn't it good to know that God is not American?
1: Ist es nicht toll zu wissen, dass Gott kein Amerikaner ist?
0: And I hate to say it, but that he's not German either.
1: Er ist allerdings auch kein Deutscher.
0: But that he's God.
1: So ist Gott halt.
0: And he loves geeks like you and me.
1: Und er liebt so Typen wie dich und mich.

Steve Camp, live auf dem Sommerfestival Christsein Kreativ 1991 in Altenkirchen im Westerwald. Seit 1998 ist der Mann zweigleisig unterwegs. Er macht immer noch Musik, arbeitet aber auch als Pastor dort, wo andere Urlaub machen oder Golf spielen, im Sunshine State, Florida. Das Sommerfestival Christsein Kreativ war gerade mal einen Monat vorbei, da hat sich das kleine nordhessische Städtchen Calden angeschickt, zum Nabel der CCM-Welt zu werden, zumindest hier in Deutschland. Arno Backhaus hatte für den 8. September 1991 zum Caldener Musikfestival geladen. Unter anderem gab es die Abschiedsvorstellung von Arno und Andreas nach 20 Jahren Konzerttätigkeit. Aber wir konzentrieren uns hier auf den Auftritt des italienischen Barden Albino Montisci. Er hatte Unterstützung dabei. Luciano Saracino am Schlagzeug, Luca Genta am Bass und Marco Genta an den Keys. Das musikalische Menü der vier bestand aus klangvollen Liedern der beiden Studioalben Da Ieri in Poi und Voci di Libertà. Ein wahrer Genuss. Bitteschön.

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1: Wisst ihr, vor 12 Jahren ist mein Leben verändert.
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1: Und ich habe viele Gründe, um hier für euch und bei euch hier zu sein, um zu spielen.
0: Con voi.
1: Mit euch.
0: E sapete, il prossimo canto parla di un Dio creatore che ha creato tutto l'universo ed è stato capace di fare tutte le cose bene.
1: Wisst ihr, das nächste Lied handelt um den Schöpfer dieser Welt, der alles kann, der allmächtig ist, allwissend. Der ist einfach super.
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1: Das ist der Gott der Unmöglichkeiten.
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1: Ja, lasst mich loben mit diesem Lied diesen wunderbaren Gott der Nationen.

0: Siate felici.
1: Seid glücklich.
2: Molto felici.
1: Sehr glücklich.
2: Perché Gesù.
1: Weil Jesus
2: è risorto.
1: Ist auferstanden.
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1: Es ist ein Name, der unter euch läuft.
2: È lì in mezzo a voi.
1: Er ist unter euch.
2: Come dice questo canto? Lui è la via e la verità.
1: Das sagt dieses Song.
2: È la vita, ja.
1: Er ist das Leben.

Habe ich zu viel versprochen? Das waren zum Abschluss des Festivalsommers Ausschnitte aus dem Konzert von Albino Montici und Freunden beim Calden Musikfestival vom 8. September 1991. 35 Jahre ist das her. Das Schöne ist, Albino Montici hat die Gitarre noch nicht aus der Hand gelegt. Er ist zwar nicht mehr so häufig wie früher, aber immer noch im Auftrag des Herrn unterwegs. Es hat mich gefreut, dass Sie ein Ohr für uns hatten. Die nächste Ausgabe der Hits und Fundsachen hier auf ERF Plus gibt's am Samstag, dem 24. Oktober. Dann werden wir uns wieder eher mit Studioaufnahmen befassen. Ich bin Markus Baum. Addio e cari saluti.

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1: Im Studio Daniel Wollenberg. Wen schickt Deutschland ins Rennen um Olympia? Das entscheiden heute die Mitglieder des Deutschen Olympischen Sportbunds. München und die Region Köln-Rhein-Ruhr stehen noch zur Wahl. Eine Kommission des DOSB hatte beide Bewerbungen ungefähr gleich gut bewertet, mit leichtem Vorteil für München. Berlin hat sich diese Woche aus dem Rennen zurückgezogen. Es geht um die Olympischen Sommerspiele und die Paralympics 2036, 40 oder 44. Die SPD droht offenbar damit, die geplante Pflegereform im Kabinett zu blockieren. Laut ARD-Hauptstadtstudio lehnt sie Leistungskürzungen ab und fordert weitere Verhandlungen mit der Union. Gisa Weber berichtet.
2: SPD-Generalsekretär Klüssendorf warnt demnach vor massiven Kürzungen für Pflegebedürftige und Angehörige. Seine Partei fordert stattdessen einen Deckel für die selbstgetragenen Pflegekosten. Damit sollen Familien finanziell entlastet werden. Für Montag sind den Angaben zufolge weitere Gespräche geplant. Gesundheitsminister Linnemann will seinen Gesetzentwurf am Mittwoch ins Kabinett bringen.
1: Mit einem bundesweiten Aktionstag will der Deutsche Gewerkschaftsbund heute gegen Sozialkürzungen mobil machen. In 15 Großstädten gibt's Demos. Der DGB stellt sich gegen die Reformen der Bundesregierung und fordert stattdessen eine nachhaltige Wachstumsagenda. Die USA und China wollen eine Art rotes Telefon für KI-Zwischenfälle einrichten. Außerdem haben beide Länder vereinbart, sich stärker über Chancen und Risiken der Technologie auszutauschen. US-Präsident Trump bleibt aber bei seiner Linie, schärfere Regeln für KI-Entwicklung will er nicht. Bei seinem Frankreich-Besuch feiert Papst Leo heute eine riesige Messe in Paris. Etwa 600.000 Teilnehmer werden erwartet. Sie werden sich vom Place de la Concorde über die gesamte Länge des Prachtboulevards Champs-Élysées und über den Triumphbogen hinaus verteilen.
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3: Viele Wolken gibt es im Norden und ab und zu kann auch mal etwas Regen runterkommen. An der Küste wird es später freundlicher. Sonst setzt sich viel Sonne durch und es bleibt trocken. Dazu werden es heute 17 bis 26 Grad, am Oberrhein sogar um die 30 Grad. Morgen oft sonnig mit ein paar Wolken, im Norden eher wolkig, maximal bis 31 Grad.
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4: Gemeinde in stürmischen Zeiten. Im Mai stand die Jahrestagung der Norddeutschen Jährlichen Konferenz der Evangelisch-Methodistischen Kirche in Braunfels unter diesem Motto. Christoph Vogt, Rektor der Theologischen Hochschule Reutlingen, hat die Konferenz eröffnet mit einer Predigt über das 27. Kapitel der Apostelgeschichte des Lukas. Es schildert eine komplizierte, im weiteren Verlauf ausgesprochen stürmische Seefahrt.
5: Wir bestiegen ein Schiff aus Adramyttion, das die Küstenstädte der Provinz Asien anlaufen sollte, und fuhren ab. Und am nächsten Tag kamen wir in Sidon an. Und von da stießen wir ab und fuhren im Schutz von Zypern hin, weil uns die Winde entgegen waren, und fuhren über das Meer längs der Küste von Zilizien und Pamphylien und kamen nach Myra in Lycien. Und dort fand der Hauptmann ein Schiff aus Alexandria, das nach Italien ging, und ließ uns darauf übersteigen. Wir kamen aber viele Tage nur langsam vorwärts und gelangten mit Mühe bis auf die Höhe von Knidos, denn der Wind hinderte uns. Und wir fuhren im Schutz von Kreta hin bis auf die Höhe von Salmone und gelangten kaum daran vorbei und kamen an einen Ort, der Guthafen heißt. Nahe dabei lag die Stadt Lasea. Da nun viel Zeit vergangen war und die Schifffahrt bereits gefährlich wurde, ermahnte sie Paulus und sprach zu ihnen:
6: Liebe Männer, ich sehe, dass diese Fahrt nur mit Leid und großem Schaden vor sich gehen wird, nicht allein für die Ladung und das Schiff, sondern auch für unser Leben.
5: Aber der Hauptmann glaubte dem Steuermann und dem Schiffsherrn mehr als dem, was Paulus sagte. Und da der Hafen zum Überwintern ungeeignet war, bestanden die meisten von ihnen auf dem Plan, von dort weiterzufahren und zu versuchen, ob sie zum Überwintern bis nach Phönix kommen könnten, einem Hafen auf Kreta, der gegen Südwest und Nordwest offen ist. Als aber der Südwind wehte, meinten sie, ihr Vorhaben ausführen zu können, lichteten die Anker und fuhren nahe an Kreta entlang. Nicht lange danach aber brach von der Insel her ein Sturmwind los, den man Nordost nennt, und da das Schiff ergriffen wurde und nicht mehr gegen den Wind gerichtet werden konnte, gaben wir auf und ließen uns treiben. Wir fuhren aber vorbei an einer Insel, die Kauda heißt. Da konnten wir mit Mühe das Beiboot in unsere Gewalt bekommen. Sie zogen es herauf und umspannten zum Schutz das Schiff mit Seilen. Da sie aber fürchteten, in die Syrte zu geraten, ließen sie den Treibanker herunter und trieben so dahin. Und da wir großes Ungewitter erlitten, warfen sie am nächsten Tag Ladung ins Meer, und am dritten Tag warfen sie mit eigenen Händen das Schiffsgerät hinaus. Da aber viele Tage weder Sonne noch Sterne schienen und ein gewaltiges Ungewitter uns bedrängte, war all unsere Hoffnung auf Rettung dahin. Und als man lange nichts gegessen hatte, trat Paulus mitten unter sie und sprach:
6: »Liebe Männer, man hätte auf mich hören sollen und nicht von Kreta aufbrechen, dann wäre uns Leid und Schaden erspart geblieben. Doch nun ermahne ich euch, seid unverzagt, denn keiner von euch wird umkommen, nur das Schiff. Denn diese Nacht trat zu mir der Engel des Gottes, dem ich gehöre und dem ich diene, und sprach: Fürchte dich nicht, Paulus. Du musst vor den Kaiser gestellt werden, und siehe, Gott hat dir geschenkt alle, die mit dir fahren. Darum, liebe Männer, seid unverzagt, denn ich glaube Gott, es wird so geschehen, wie mir gesagt ist. Wir werden aber auf eine Insel auflaufen.«
5: Als aber die 14. Nacht kam, seit wir in der Adria trieben, wähnten die Schiffsleute um Mitternacht, sie kämen an ein Land. Und sie warfen das Senkblei aus und fanden es 20 Faden tief. Und ein wenig weiter loteten sie abermals und fanden es 15 Faden tief. Da fürchteten sie, wir würden auf Klippen geraten, und warfen hinten vom Schiff 4 Anker aus und wünschten, dass es Tag würde. Als aber die Schiffsleute vom Schiff zu fliehen suchten und das Beiboot ins Meer herabließen und vorgaben, sie wollten auch vorne die Anker herunterlassen, sprach Paulus zu dem Hauptmann und zu den Soldaten:
6: »Wenn diese nicht auf dem Schiff bleiben, könnt ihr nicht gerettet werden.«
5: Da hieben die Soldaten die Taue ab und ließen das Beiboot ins Meer fallen. Und als es anfing, hell zu werden, ermahnte Paulus sie alle, Nahrung zu sich zu nehmen, und sprach:
6: »Es ist heute der 14. Tag, dass ihr wartet und ohne Nahrung geblieben seid und nichts zu euch genommen habt. Darum ermahne ich euch, etwas zu essen. Denn das dient zu eurer Rettung. Es wird keinem von euch ein Haar vom Haupt fallen.«
5: Und als er das gesagt hatte, nahm er Brot, dankte Gott vor ihnen allen und brach's und fing an zu essen. Da wurden sie alle guten Mutes und nahmen auch Nahrung zu sich. Wir waren aber alle zusammen im Schiff 276. Und nachdem sie satt geworden waren, erleichterten sie das Schiff und warfen das Getreide in das Meer. Als es aber Tag wurde, kannten sie das Land nicht. Eine Bucht aber wurden sie gewahr, die hatte ein flaches Ufer. Dahin wollten sie das Schiff treiben lassen, wenn es möglich wäre. Und sie hieben die Anker ab und ließen sie im Meer, banden die Steuerruder los und richteten das Segel nach dem Wind und hielten auf das Ufer zu. Und als sie auf eine Sandbank gerieten, ließen sie das Schiff auflaufen, und das Vorderschiff bohrte sich ein und saß fest, aber das Hinterschiff zerbrach unter der Gewalt der Wellen. Die Soldaten aber hatten vor, die Gefangenen zu töten, damit niemand fortschwimmen und entfliehen könne. Aber der Hauptmann wollte Paulus am Leben erhalten und wehrte ihrem Vorhaben und ließ die, die schwimmen konnten, als Erste ins Meer springen und sich ans Land retten. Die anderen aber, einige auf Brettern, einige auf dem, was noch vom Schiff da war. Und so geschah es, dass sie alle gerettet ans Land kamen.
4: Soweit der Bibeltext aus dem 27. Kapitel der Apostelgeschichte, entnommen aus der großen Hörbibel mit freundlicher Genehmigung der Deutschen Bibelgesellschaft. Und nun Gedanken dazu von Christoph Vogt.
7: Liebe Konferenzgemeinde, der atemberaubende Bericht über die Seereise des Paulus in der Apostelgeschichte reißt uns förmlich in diese Fahrt hinein. Paulus hat da ja so einiges mitgemacht. Eine Querung des Mittelmeers von Caesarea nach Malta mit mehreren Bootspassagen bei ungünstigster Witterung, mit lebensbedrohlichen Stürmen und Seegang, Tage und Nächte aussichtslos und ohne jede Orientierung, an eine Fahrt zurück ist gar nicht zu denken, ohne Ausrüstung, Anker und Nahrung. Das Ende kennen wir, ein spektakulärer Schiffbruch auf einer Sandbank nahe einem Strand. So wird es gewesen sein. Das Bild aber, das wir aus der dramatischen Erzählung mitnehmen, zumal wenn wir es für ein Sinnbild der Kirche nehmen wollen, ist ein anderes, ein fantasievolleres, visionäreres. 276 Leute auf dem Boot fassen am Ende Mut und erreichen sämtlich die Insel. Selbst die Gefangenen entgehen ihrem sicher geglaubten Tod. Gleich ist Paulus im Kontakt mit Einheimischen, legt Zeugnis ab vom Reich Gottes und heilt Kranke. Die ausgerissenen Planken des Bootes dienen erst der Rettung der Nichtschwimmer, später vielleicht dem Bau von Hütten oder eines neuen Bootes. Ja, es hat Todesgefahr und Todesangst gegeben, aber Paulus und die anderen, sie sind in Gottes Hand. Am Ende setzt sich Gottes Wille zum Leben durch. Das Bild ist durchaus positiv. Wir können von scheiternden Mittelmeerquerungen heute nicht reden, ohne der tödlichen Vorgänge zu gedenken und die umstrittenen, auch kirchlichen Hilfsaktionen mindestens einmal zu erwähnen. Die hochriskante Fahrt des Paulus ist motiviert durch seine Absicht, in einem Gerichtsprozess vom Kaiser in Rom angehört zu werden. Davon und von einer Fortführung seines Prozesses berichtet die Apostelgeschichte gar nichts. Nicht einmal vom Ausgang des Prozesses. Sie ist daran gar nicht interessiert. Denn ihr geht es eigentlich nicht um Paulus, sondern darum zu berichten, wie sich das Evangelium verbreitet. Und das Evangelium ist in seinem Lauf nicht aufzuhalten, wie sich hier und in der ganzen Apostelgeschichte zeigt. Das Bild des Schiffbruchs ist in den vergangenen Jahren hier und da für die Lage der Kirche verwendet worden. Da ragen vor einem ruhigen Meer auf einem friedlichen Strand aus dem schon etwas angefaulten Wrack ein paar traurige, abgenagte Rumpfplanken in die Höhe, wie es aussieht, ohne jede Zukunft. Mit dem Bild sind wir auf dem falschen Dampfer. Es ist kein gutes Bild. Es trifft die Absicht unseres Textes nicht. Es stellt auch keine ermutigende Vision vor Augen. Und es macht mich zu einem Zuschauer, der ich nicht sein möchte. Denn sitze ich nicht selbst in dem Boot? Ja, bin ich sogar Teil des Bootes? Auf hoher See sind wir in Gottes Hand. Wir sind auf hoher See und wir sind in Gottes Hand. In einer Hand, die uns trägt, schützt, wirkt und uns die Richtung weist und nicht fallen lässt. Auf hoher See stehen wir im Wind. Da werden wir schon einmal nass. Da schüttelt es uns durch, unter unseren Füßen schwankt der Boden. Werden wir am Ende Schiffbruch erleiden? Wir werden auch dann in Gottes Hand sein. Ein zweites Bild. Das ganze Leben ist eine Seefahrt und Gott ist mit im Boot. Ich möchte ein zweites, ein größeres Bild vor Augen stellen, was wir mit dem Verstand nicht erfassen. Das Ganze des Lebens, der Wirklichkeit, der Welt. Davon reden wir in Gleichnissen. Die Seefahrt steht für ein ganzes Leben, für das eines Menschen wie für das einer Gemeinde, für Ausfahrt und Heimkehr, für fremde Küsten und heimische Häfen, für Navigation und Ankergrund, für Sturm, Windstille, Seenot und Schiffbruch. Ja, mehr noch, die Seefahrt ist das Muster einer Metapher des Daseins. Das ganze Leben, ja, die ganze Welt, eine Schifffahrt. Und wo ist eigentlich Gott auf der Reise des Paulus? Er ist doch der Schöpfer und Erhalter des Lebens. Er bleibt eine Weile im Hintergrund. Schon zu Beginn der Fahrt steht dem Boot der Wind entgegen. Er zwingt die Besatzung, schnell den Kurs zu ändern. Die Seeleute reagieren angemessen, nehmen diese Extramühe auf sich und einen Zeitverlust in Kauf. Sie erkennen die Unbilden der Welt und suchen eine passende Antwort darauf. Dann warnt Paulus vor einer Weiterfahrt. Sie sei zu gefährlich. Aber er dringt mit seinen Worten nicht durch. Versagt Gott dem erprobten Redner die gewohnte Überzeugungskraft? Aber was wäre wohl geworden, wenn Paulus die Weiterfahrt hier nicht angetreten hätte oder die Reise überhaupt nicht fortgesetzt worden wäre? Den Plan, im Westen der Insel Kreta zu überwintern, zerschlägt der aufkommende gefürchtete Nordost. Ein schwerer Sturm, gegen den das Boot nicht ankommt und der die Besatzung zwingt, sich treiben zu lassen. Das klingt nach kluger Resignation, aber eben doch nach Resignation. Man gibt das Steuer aus der eigenen Hand und überlässt sein Geschick Gewalten, die man nicht beherrscht. Wo ist Gott? Wäre dies nicht der rechte Moment für sein Eingreifen? Jetzt versuchen die Seeleute, den Rumpf mit Tauen zu sichern. Das ist ein interessanter Vorgang der Reparatur des Ganzen bei Betrieb unter Volllast. Sie werfen einen Treibanker, der verhindern soll, dass das Boot zwischen die Wellen gerät und umschlägt. Sie versuchen also, Selbstwirksamkeit zurückzugewinnen, so gut es eben geht. Schließlich wissen die Seeleute sich nicht anders zu helfen, als Ladung, vermutlich für die eigene Versorgung oder für den Handel, und sogar Teile der Schiffsausrüstung als störenden Ballast über Bord zu werfen. Jetzt geht es nur noch ums unmittelbare Überleben. Wo ist Gott? Die denkbar schlimmste Gefährdung an Bord wird noch dadurch überboten, dass tagelang weder Sonne noch Sterne zu sehen sind. Also komplette Orientierungs- und Aussichtslosigkeit herrscht. Natürlich schwindet damit jede Hoffnung auf Rettung. Sind sie in Gottes Hand? Lasst uns das dramatische Geschehen verlassen und aus unserer Kenntnis des Gesamtbildes ein paar Fragen stellen. Was hätte Paulus wohl zu den Ereignissen gesagt, wenn er an Land geblieben wäre und die Fahrt gar nicht angetreten hätte? Wäre er jetzt ein Zuschauer, der aus sicherer Ferne mit so halber Genugtuung feststellt, das war ja absehbar und ich hab's doch vorhergesagt. Was wäre gewesen, wenn das Boot zu Beginn der Reise zum Überwintern in einem der sicheren Häfen geblieben wäre? Natürlich wäre es nicht zu neuen Ufern gelockt worden, es hätte die Wogen der Welt nicht gesehen und das Wagnis des Scheiterns nicht auf sich genommen. Und immer wieder, wo war eigentlich Gott die ganze Zeit lang? Können wir glauben, dass Gott so im Boot war, wie Jesus bei der Stillung des Sturms auf dem See Genezareth? Auch dort wirft der Sturm das viel kleinere Boot hin und her, das sich für die Jünger bedrohlich mit Wasser füllt. Erst ist er hinten im Boot, gar nicht richtig sichtbar, schläft auf einem Kissen, und dann herrscht er wie ein Schöpfergott Wind und Meer an und befragt die Jünger nach ihrer Angst und ihrem Glauben. Glauben wir, dass Gott so bei der Reise des Paulus dabei war? Vor den Augen der Jünger vollzieht sich das Reich Gottes trotz Sturm und Wellengang, und sie durchschauen es nicht. Und weil wir die Seefahrt als das Bild für das Leben überhaupt nehmen, entdecken wir in der Gegenwart Gottes im Boot, also im Leben, eine Art Weihnachtsgeschichte. Weihnachten heißt doch, in Jesus von Nazareth steigt Gott zu uns Menschen ins Boot, das Lebensboot. Von jetzt an ist er mit uns im gleichen Boot, mit uns auf der Fahrt zu neuen Ufern entgegen, bei uns auch, wenn wir wie hier auf dem See Nacht und Sturm hereinbrechen sehen. So schreibt Kurt Marti, also eine Weihnachtsgeschichte im Modell unter Einbeziehung unserer Gegenwart und unserer Zukunft. Wir sind in Gottes Hand. Auf hoher See. In Gottes Hand. Und wenn wir in die Heimat wollen, so Augustinus, dann müssen wir aufs Meer hinaus. Lossegeln und jeden sicheren Hafen verlassen, denn in die Heimat kommen wir nur mit dem Schiff. Ein drittes Bild. Gott gibt sich hin, und so bricht er auch das Boot. Ich treibe es auf die Spitze mit einem dritten Bild. Im ersten halte ich fest, dass die Geschichte bei aller Dramatik am Ende gut ausgeht, sogar sehr gut. Gott lässt das Leben siegen. In dem zweiten Bild stelle ich dar, dass Gott selbst im Boot ist und dass es bei dieser Zusage geboten ist, sich hinauszuwagen. Mein drittes Bild entwickle ich aus einem Motiv, das scheinbar am Rand steht, in seiner Tragweite aber nicht übersehen werden sollte und die Geschichte am Ende stark bestimmt. Plötzlich wird das Essen wichtig und der Hoffnungslosigkeit entgegengesetzt. Unvermittelt spricht Paulus von einem Engel des Gottes, dem er, Paulus, gehört und dem er dient. Der Engel sei ihm des Nachts erschienen und habe den heilvollen Ausgang der Fahrt, und zwar für alle, verheißen. Für uns als Leser und Hörerschar wird damit offenbar, nicht Menschen lenken das Schiff, nicht Naturgewalten, es ist Gott, der die Fäden zieht. Nach einigem Hin und Her auf dem Boot und nach vereitelten Fluchtversuchen redet Paulus allen zu, doch etwas zu essen. Dann nahm er Brot, dankte Gott, brach es in Stücke und alle fassten wieder Mut und aßen sich satt. Die unerwartete Mahlgemeinschaft verwandelt die einzelnen Passagiere auf dem Boot in eine Gemeinschaft von Menschen, die ein gemeinsames Ziel haben und die wieder Mut fassen. Gerade noch wollten einige sich heimlich davonmachen, jetzt ziehen alle am selben Tau. Paulus sagt, esst etwas, das braucht ihr, wenn ihr gerettet werden wollt. Und er scheut sich nicht, in dieser Runde rauer Gesellen ein Gebet zu sprechen, ein Gebet des Dankes, und das Brot zu brechen und zu teilen, so wie es Jesus getan hatte mit den Sündern, mit denen am Rande. Dazu hatte Jesus erklärt, dies ist mein Leib. So gibt sich Jesus selbst hinein in die Abendmahlsgemeinde. Auch wenn das Mahl mit dem gebrochenen Brot auf dem brechenden Boot kein förmliches Abendmahl im Sinne des Sakramentes ist, so können wir nicht anders, als daran erinnert zu werden. Und das Brechen und Teilen von Brot an Bord lässt Gemeinschaft entstehen und gibt Hoffnung und Mut. Damit habe ich das dritte Bild dieser Geschichte vor Augen gestellt. Wie Gott sich in Jesus Christus ganz den Menschen hingibt, ohne sich zu verlieren. Symbolisiert im Abendmahl. So löst sich das Boot als ein Bild von Gemeinde und Kirche im Meer der Welt auf. Die Predigt zur Apostelgeschichte 27 will kein Programm sein, das auf Realisierung drängt. Es ist die Betrachtung eines historischen Ereignisses in Form einer Übertragung in eine Reihe theologisch aussagekräftiger Bilder. Mir selbst ist die Pointe des Textes ganz klar geworden, bei der Betrachtung des schönen Liedes »Ein Schiff, das sich Gemeinde nennt«, das ich in der Jugend gerne und nicht selten gesungen habe. Jetzt habe ich mich gefragt, warum dieses Lied sich nicht im aktuellen EMK-Gesangbuch findet. Die Antwort ist wohl, eben weil das Schiff einfach durch das Meer der Zeit fährt. Weil es gegen Bedrohung und Gefahr bestehen soll. Mit meinem dritten Bild habe ich es anders gesagt. Das Boot gibt sich ganz der Welt hin. Es diffundiert. Das Boot wird gebrochen. Statt Emerging Church vielleicht lieber Immersive Church. Als John Wesley bei seiner Überfahrt nach Amerika 1735 in einen bedrohlichen Seesturm geriet, beeindruckten ihn die Herrenhuter mit ihrem ruhigen Psalmengesang. Das Lied eines engen Mitarbeiters von Zinzendorf, »Ich habe nun den Grund gefunden, der meinen Anker ewig hält«, übersetzte Wesley später ins Englische. Darin heißt es, »With faith I plunge me in this sea. Here is my hope, my joy, my rest.« Und in einer anderen Strophe, sehr hart, »Though waves and storms go o'er my head, though strength and health and friends be gone, though joys be withered all and dead, though every comfort be withdrawn, on this my steadfast soul relies, Father, thy mercy never dies.«

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0: 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Wir hören aus dem Alten Testament, aus dem Buch Prediger, Kapitel 12, die Verse 1 bis 14.
1: Denk an deinen Schöpfer in deiner Jugend, ehe die bösen Tage kommen und die Jahre sich nahen, da du wirst sagen, sie gefallen mir nicht. Ehe die Sonne und das Licht, Mond und Sterne finster werden und Wolken wiederkommen nach dem Regen. Zur Zeit, wenn die Hüter des Hauses zittern und die Starken sich krümmen und müßig stehen die Müllerinnen, weil es so wenige geworden sind, und wenn finster werden, die durch die Fenster sehen, und wenn die Türen an der Gasse sich schließen, dass die Stimme der Mühle leiser wird, und wenn sie sich hebt, wie wenn ein Vogel singt, und alle Töchter des Gesanges sich neigen, wenn man vor Höhen sich fürchtet und sich ängstigt auf dem Wege, wenn der Mandelbaum blüht und die Heuschrecke sich bläht und die Kaper aufbricht. Denn der Mensch fährt dahin, wo er ewig bleibt, und die Klageleute gehen umher auf der Gasse. Ehe der silberne Strick zerreißt und die goldene Schale zerbricht, und der Eimer zerschellt an der Quelle und das Rad zerbrochen in den Brunnen fällt. Denn der Staub muss wieder zur Erde kommen, wie er gewesen ist, und der Geist wieder zu Gott, der ihn gegeben hat. Es ist alles ganz eitel, spricht der Prediger. Ganz eitel. Es bleibt noch übrig zu sagen, der Prediger war ein Weiser und lehrte auch das Volk gute Lehre. Und er erwog und forschte und dichtete viele Sprüche. Er suchte, dass er fände angenehme Worte und schriebe recht die Worte der Wahrheit. Die Worte der Weisen sind wie Stacheln und wie eingeschlagene Nägel sind die einzelnen Sprüche. Sie sind von einem Hirten gegeben. Und über dem allen, mein Sohn, lass dich warnen, denn des vielen Büchermachens ist kein Ende, und viel Studieren macht den Leib müde. Lasst uns die Hauptsumme aller Lehre hören. Fürchte Gott und halte seine Gebote, denn das gilt für alle Menschen. Denn Gott wird alle Werke vor Gericht bringen, alles, was verborgen ist, es sei gut oder böse.
0: 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Hier noch einmal die Bibelstelle. Prediger, Kapitel 12, die Verse 1 bis 14. Gedanken dazu kommen jetzt von Dorit Christina Thielmann aus Diezhölztal.
2: Im August ist unsere Tante 90 Jahre alt geworden. Das war eine besondere Geburtstagsfeier. Die Familie hatte beschlossen, nicht einfach nur am Geburtstag zu feiern, sondern hineinzufeiern. Also ging es schon mit einem Kaffeetrinken am Nachmittag des Vortages los. Mit Zusammensitzen, Erzählen, Bilder anschauen. Am Abend wurde gegrillt und so langsam verabschiedete sich schon der eine oder andere nach einem langen Arbeitstag und ging ins Bett. Auch ich war hundemüde. Ich hatte es nicht wirklich erwartet. Unsere Tante hielt tatsächlich bis Mitternacht durch. Sie blieb munter und fröhlich. Um 0 Uhr wurde gratuliert. Herzlichen Glückwunsch zum 90. Das hat mich schon ziemlich beeindruckt. Ob ich im Alter wohl noch so fit sein werde? Und überhaupt, wie ist das mit dem Älterwerden? Wann fange ich an, alt zu werden? Das Max-Planck-Institut für Biologie des Alterns gibt dazu folgende Informationen. Typische Anzeichen des Alterns, wie Falten oder nachlassende Leistungsfähigkeit, können schon mit 20 Jahren auftreten. Tatsächlich widmet die Bibel im Buch Prediger dem Älterwerden das letzte Kapitel. Der Schreiber macht dabei etwas, was ich vielleicht gar nicht so gerne höre. Er beschönigt das Alter nicht. Er beschreibt in poetischen Bildern das, was das Alter mit sich bringt, nämlich die Veränderungen des Körpers. Ein Haus nennt er den menschlichen Körper. Die Hüter des Hauses zittern, die Starken krümmen sich. Das kann heißen, das Stehen und Gehen wird mühsam, die Hände zittern, die Kräfte lassen nach. Die Müllerinnen sind ein Bild für die Zähne, die weniger werden. Der Prediger spricht davon, dass die Augen schwächer werden, also die Fenster des Hauses. Auch das Hören lässt nach. Die Türen an der Gasse schließen sich. Die Stimme der Mühle, also die Stimme und die Worte, werden leiser. Dann kommt das weiße Haar, bei manchen schon sehr früh. Der Prediger vergleicht es mit einem blühenden Mandelbaum. Ein schönes Bild. Ja, die Zeit geht weiter. Der Prediger beschreibt die Ängste des Alters. Man fürchtet sich davor zu stürzen, man wird vorsichtiger, manche Wege werden plötzlich zu einer möglichen Gefahr. Und auch die dunklen Seiten des Alters für die Psyche werden angedeutet. Einsamkeit, innere Niedergeschlagenheit, vielleicht Zeiten, in denen das Leben schwer auf der Seele liegt. Kurzum, der Körper wird schwächer, das Leben wird zerbrechlicher, unsere Möglichkeiten werden weniger. Die silberne Schnur der Lebensfaden zerreißt. Der Prediger beschreibt mit seinen Bildern hier sogar das Sterben. Die Funktionen unseres Körpers hören auf. Der Eimer zerschellt an der Quelle. Das Herz hört auf zu schlagen. Der Kreislauf kommt zum Stillstand. Das Leben geht zu Ende. Und dann kommt der endgültige Satz, denn der Mensch fährt dahin, wo er ewig bleibt. Und plötzlich wird deutlich, wir sind hier nicht für immer, wir sind unterwegs. Unser Leben hier ist vorübergehend. Umrahmt ist diese ganze Beschreibung des Lebens von der Botschaft, denk an deinen Schöpfer in deiner Jugendzeit. Denk an deinen Schöpfer. Der Prediger gibt hier nicht Anweisungen,

0: kehrt wieder zu Gott zurück, aus dem er kam. Der Mensch wird vor seinem Schöpfer stehen am Ende seiner Zeit. Und als Christen wissen wir an dieser Stelle mehr, weil wir Jesus kennen. Wir wissen, wir dürfen unserem Schöpfer durch Jesus Christus als unserem Vater begegnen. Dieser Abschnitt hat ja so klar und schonungslos beschrieben, was mit dem Leben und besonders auch mit dem Körper passiert, wenn ich alt werde. Und darüber steht nun die viel tiefere Frage: Wer bekleidet mich, wenn ich nichts mehr selbst in der Hand habe? Der Vers 11 antwortet: Die Worte der Weisen. Aber sie sind wie Stacheln. Gemeint ist ein spitzer Stock, mit dem man ein Tier beim Pflügen in die richtige Richtung bringt. Die Worte wollen uns bewegen und auch korrigieren, wenn wir in die falsche Richtung laufen. Und sie sind wie eingeschlagene Nägel. Ein Nagel gibt Halt. An ihm kann etwas festgemacht werden. So sind Gottes Worte. Sie wollen uns nicht einfach nur informieren, sondern sie wollen uns führen. Sie wollen uns voranbringen und uns Halt geben. Es ist so wertvoll, Gottes Worte kennenzulernen und sie immer wieder, zum Beispiel zu einer täglichen Zeit, zu betrachten. Gerade im Blick auf das Älterwerden denke ich, wir dürfen uns über die Jahre beschenken lassen mit Worten, die begleiten und Halt geben. Alle diese Worte sind von einem Hirten gegeben. Der Prediger spricht ganz bewusst von einem Hirten. So fürsorglich ist mein Schöpfer. Er ist der Hirte, der mich führt, der mich festhält und nicht aus den Augen verliert. Im Psalm 23 heißt es: Der Herr ist mein Hirte. Und Jesus sagt von sich selbst: Ich bin dieser gute Hirte. Der gute Hirte kennt seine Schafe mit Namen und die Schafe kennen seine Stimme und vertrauen ihm. Ich denke noch einmal an den 90. Geburtstag unserer Tante, an die Feier bis nach Mitternacht. Wir wissen nicht, wie viele Geburtstage uns noch geschenkt werden. Wir wissen nicht, wie unsere letzten Jahre aussehen werden. Ja, das Älterwerden lässt sich nicht beschönigen, aber der gute Hirte verändert meinen Blick auf das Leben und speziell auf das Älterwerden. Er geht mit. Das Buch Prediger endet mit den Worten: Fürchte Gott und halte seine Gebote. Das Ziel, dem ich entgegengehe, ist mein Schöpfer und Erlöser. Am Ende werden alle unsere Taten vor Gott ausgebreitet sein. Und wenn ich zu Jesus Christus gehöre, dann weiß ich, er hat für mich alles getan. In ihm bin ich freigesprochen. Er steht für mich ein. Der, dem ich im Leben vertraut habe, wird mich auch im Tod nicht loslassen.
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1: 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Es ist 12 Uhr. 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
2: Im Studio Daniel Bornberg. Heute entscheidet sich, wen Deutschland ins Rennen um Olympia schickt. Mit der Region Köln-Rhein-Ruhr und München sind noch zwei Kandidaten im Rennen. Als leicht favorisiert gilt die Bewerbung der bayerischen Landeshauptstadt. Colin Mock.
3: Ja, die war von einer Kommission des Deutschen Olympischen Sportbunds als geeignetste eingestuft worden, aber nur ganz knapp vorm Konkurrenten, dem Verbund Köln-Rhein-Ruhr. Berlin hatte sich nach dieser Bewertung zurückgezogen, Hamburg ist schon länger raus. Gewählt wird von den Mitgliedern des DOSB, das sind Verbände wie der DFB oder der Deutsche Leichtathletikverband. Es geht um die Olympischen und Paralympischen Sommerspiele 2036, 40 und 44.
2: Die Rentner in Deutschland können sich offenbar auf ein sattes Rentenplus im kommenden Jahr freuen. Experten rechnen in der Bild-Zeitung mit einem Anstieg um 4,7%. Der Grund: Löhne und Gehälter sind vergleichsweise stark gestiegen. Die USA und China wollen eine Art rotes Telefon für KI-Zwischenfälle einrichten. Außerdem haben beide Länder vereinbart, sich stärker über Chancen und Risiken der Technologie auszutauschen. Mehr von Tim Pritztrop.
4: UN-Generalsekretär Guterres hatte das vorgeschlagen. US-Präsident Trump hat aber auch schon klar gemacht, dass er keine schärferen Regeln für KI-Entwicklung will. Deutschlands Digitalminister Wildberger hat sich unterdessen für bessere internationale Zusammenarbeit in Sachen KI-Regulierung ausgesprochen. In den Funke-Zeitungen nennt er die internationale Atomenergiebehörde als Vorbild. Außerdem will er KI-Unternehmen stärker in die Pflicht nehmen. Sie würden Verantwortung dafür tragen, dass ihre Produkte nicht gefährlich werden.
2: Papa-Mania in Paris. Papst Leo feiert heute eine riesige Messe in der französischen Hauptstadt. Etwa 600.000 Teilnehmer werden erwartet. Sie werden sich vom Place de la Concorde über die gesamte Länge des Prachtboulevards Champs-Élysées und über den Triumphbogen hinaus verteilen. In der Formel 1 steht heute der große Preis von Aserbaidschan an. In Baku startet George Russell von der Pole Position ins Rennen. Sein Mercedes-Teamkollege WM-Spitzenreiter Kimi Antonelli landete im Qualifying nur auf Platz 16.
1: 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Und jetzt das Wetter auf ERF Plus.
5: Viele Wolken gibt es im Norden und ab und zu kann auch mal etwas Regen runterkommen. An der Küste wird es später freundlicher. Sonst setzt sich viel Sonne durch und es bleibt trocken. Dazu werden es heute 17 bis 26 Grad, am Oberrhein sogar um die 30 Grad. Morgen oft sonnig mit ein paar Wolken, im Norden eher wolkig, maximal bis 31 Grad.
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6: Am Mikrofon Andreas Odrich. Wenn sie in eine Verkehrskontrolle gerät, bedankt sie sich bei den Polizisten. Wenn's Knatsch mit einer Verkäuferin gibt, geht sie zurück ins Geschäft, um die Sache gerade zu rücken. Überall, wo sie geht und steht, möchte sie am liebsten allen Menschen eine Brille der Dankbarkeit aufsetzen, damit diese leichter mit neuem Blick leben können. Für mich, der auch mal gerne meckert, kaum zu ertragen und deshalb unausweichlich. Ich musste Sabine Langenbach, bekannt auch als die Dankbarkeitsbotschafterin, unbedingt ins ERF-Studio einladen. Und hier ist sie. Herzlich willkommen, Sabine.
7: Dankeschön. Hallo.
6: Ich müsste dich eigentlich jetzt nochmal aufs Neue begrüßen und das liegt daran, weil du gerade frisch eine Begrüßungsformel als Dankbarkeitsbotschafterin entdeckt hast und die heißt Danke für neulich. Also ich kenne nur als Berliner Danke für nicht. Was hat's damit auf sich mit diesem Danke für neulich? Warum magst du das so?
7: Ich habe das entdeckt in einer Zeitschrift. Das war eine Kolumne und da ging es um die Begrüßungsformel von Skandinaviern. Also speziell bei den Schweden. Die sagen nicht Tag, sondern die sagen, wenn sie sich kennen, Danke für neulich. Und das hat mich echt gepackt, weil das so eine positive Aussage ist, viel schöner als wie geht's, weil wie geht's kann jemanden an die Wand drängen, ne? Also der will gar nicht erzählen, wie es ihm wirklich geht. Oder andere erzählen irgendwas, nur einfach, um was zu antworten. Und dieses Danke für neulich knüpft in einer wunderbaren, dankbaren Art an die letzte Begegnung. Und am Schluss sagt man dann, danke für heute. Und damit hat man dann so den Weg wieder geöffnet für das nächste Treffen, wo man dann sagen kann, danke für neulich.
8: Ja, das ist doch wunderbar. Dieses Danke für heute, das sparen wir uns noch so ungefähr 30 bis 40 Minuten auf, denn dazwischen liegt unsere Das Gespräch. Wir müssen eine kleine Aufklärungsarbeit leisten. Wir kennen uns schon seit Jahrzehnten, haben sogar mal eine Weile, ohne es voneinander zu wissen, relativ im gleichen Stadtviertel, ein paar Straßen weiter gewohnt. Wir möchten unbedingt darauf achten, das haben wir uns vorgenommen, dass wir beide uns hier keine nummerierten Witze erzählen und die Hörerinnen und Hörer draußen vorlassen, das ist klar. Und gleichzeitig, wir kennen uns, sind gemeinsam unterwegs. Ich mach's mal in Kurzform, du kannst ja gucken, ob alles dabei ist. Sabine Langenbach, wer ist das? Radiomoderatorin, Journalistin, Autorin, Referentin, Ehefrau und Mutter zweier erwachsener Kinder. Schwerpunkt und Herzensanliegen, wir haben es schon gesagt, Dankbarkeit. Und unterwegs als Dankbarkeitsbotschafterin. Habe ich irgendwas vergessen?
7: Ich glaube nicht. Es reicht doch eigentlich auch. Ne?
8: Aber Anlass für unser Gespräch ist auf jeden Fall dein aktuelles und ganz neues Buch, Die Brille der Dankbarkeit. Leichter Leben mit neuem Blick aus dem Neufeld Verlag. Also ich sage es mal wirklich so, du bist ja grundsätzlich ein sonniges Gemüt. Nee, das ist was anderes. Also ein fröhlicher Mensch. Da fällt es einem ja wahrscheinlich leicht. Und ich meckere ja mal gerne. Und manchmal denke ich, Mensch, Sabine, mit ihrer ewigen Dankbarkeit, wie ist es denn dazu gekommen? Warum bist du so schrecklich dankbar?
7: Schrecklich dankbar finde ich gar nicht. Aber das hat mit meinem ganzen Leben zu tun. Also ich bin auch eine, die meckern und motzen kann. Also brauchst du nur mal meinen Mann fragen oder meinen Sohn oder so. Ich bin nicht immer die auf Wolke 7 und dankbar ohne Ende ist. Ich kenne das auch und auch in schweren Lebenssituationen, dass man anfängt erstmal rum zu hadern, zu motzen. Aber ich habe besonders in den letzten 6 Jahren eigentlich entdeckt, wie die Dankbarkeit helfen kann, das Leben wirklich leichter zu machen. Also angefangen hat das tatsächlich mit Corona. Erster Corona-Lockdown und da haben die Menschen gemotzt, gemotzt, gemotzt. Es war alles schlimm und es war ja auch nicht schön, das wollen wir ja gar nicht sagen. Aber ich habe gemerkt, das geht mir so auf den Senkel, dass alle nur noch negativ reden. Und dann habe ich überlegt als Medienfrau, was kannst du jetzt dagegen setzen? Ich kann ja keine Vorträge mehr machen und nichts. Und da kam mir die Idee, Mensch, mach doch einen YouTube-Kanal. Und dann habe ich das echt innerhalb von einer Woche auf die Kette gekriegt. Dachte eigentlich nicht, dass ich über 50 nochmal YouTuberin werde, aber es war so. Und dann brauchte ich einen Namen für den Kanal. Und das hatte sich so die letzten Jahre, Jahrzehnte so entwickelt mit der Dankbarkeit. Und dann habe ich überlegt, was ist deine Botschaft? Und dann kam ich ja, Dankbarkeit ist meine Botschaft. Und so bin ich dann auf die Dankbarkeitsbotschafterin gekommen. Und ja, das hat halt ganz viel mit meiner Familiengeschichte zu tun. Ich bin vielleicht bin ich wirklich ein sonniges Gemüt. Vielleicht bin ich auch manchmal ein bisschen naiv, das kann auch sein, aber ich kenne auch die schweren Zeiten im Leben.
8: Dazu kommen wir gleich, zu den schweren Zeiten des Lebens. Corona gehörte sicherlich dazu für alle Beteiligten, aber da mal gegen Hass und Hetze und Gemecker was zu setzen, das kann ich jetzt wieder gut verstehen und habe an der Stelle sozusagen nichts zu meckern. In manchen Texten in deinem Buch ist aber auch von heimlichen Tränen die Rede. Das ist für mich eher bisher eine bislang unbekannte Seite, weil du auf mich immer so wirkst, na, die zieht das Leben durch. Oder wie man hier im Hessischen sagt, die hat Schiefer an der Wetterseite. Will heißen, die kann doch nichts erschüttern.
7: Nee, ich bin ein ganz normaler Mensch. Mich kann schon was erschüttern. Das braucht nur mal ein Anruf aus dem Wohnheim sein, wo unsere Tochter lebt. Gerade gestern passiert, Birte geht's nicht gut. Das haut mich sowas von aus. Genau, also Birte heißt unsere Tochter. Das haut mich schon erstmal aus den Socken. Und dann muss ich wirklich meine Mechanismen einsetzen und mir klar machen, was alles Gutes zu sehen ist. Das ist, sage ich auch immer, auch im Buch, Dankbarkeit fliegt mir nicht zu. Das ist wirklich Denkarbeit oft.
8: Dankbarkeit ist Denkbarkeit, nein, Denkarbeit, so genau. Rum wäre es richtig, aber es ist auf jeden Fall denkbar, dass man daran arbeiten muss. Du bezeichnest dich bewusst als Herzensberlinerin. Das hat auch mittelbar was mit der Dankbarkeit zu tun. Dazu kommen wir gleich, weil du es im Buch ausdrücklich nachher erwähnst. Ja, was hat dich geprägt, dass du dich als Herzensberlinerin verstehst? Du hast ja praktisch als Kind und junge Jugendliche in Berlin gelebt.
7: Ja, bis zu meinem 11. Lebensjahr habe ich in Berlin gelebt. Und rückblickend, ich sag mal, war das gar nicht so die powervollste Zeit in meinem Leben, aber die Berliner Art. Mein Papa, der ist waschechter Berliner, der hat mich unheimlich geprägt. Und da habe ich das mit übernommen. Und eben die Zeit der Kindheit, da war ich halt in Berlin und die Großeltern Berliner und so. Das ist eine Zeit, die mich sehr geprägt hat. Bis dahin, dann auch ein bisschen später, als die Mauer gefallen ist, war ich auch gerade in Berlin. Das war für mich ein riesengroßes Geschenk, weil ich gemerkt habe, wie mies das ist, mit so einer Mauer in der Stadt zu leben. Und dann bin ich dabei, beziehungsweise mit einem Tag Verspätung, den eigentlichen Mauerfall habe ich nicht mitgekriegt, weil ich da im Hotel war. Aber das ist meine Stadt, die vibriert. Ich glaube, ich möchte nicht mehr da wohnen. Das nicht mehr. Aber einmal im Jahr muss ich echt dahin. Da zieht es mich hin. Und zu den alten Städten, wo ich war. Und ne, da gibt es eine Currywurstbude an der Straße, wo ich gewohnt habe. Da muss ich dann immer eine Currywurst essen gehen. Ist so.
8: Und dafür bist du dankbar, du bist auch dafür dankbar, das sagst du ausdrücklich und hast es sogar im Buch geschrieben. Ich bin dankbar für den Mauerfall und sage Gott sei Dank. Da stecken für mich zwei Fragen drin, warum dankbar und warum Gott dankbar?
7: Naja, warum dankbar? Mensch, die Berliner haben immer zusammengehört und da war da jahrzehntelang so die blöde Mauer und ich habe das ja selber mitgekriegt, dass wirklich die Familien auseinandergerissen worden sind, dass man sich nicht besuchen konnte, ohne Angst zu haben oder Kontrollen zu durchlaufen oder sowas. Deswegen, da bin ich dankbar, das gehört zusammen und natürlich auch die ganze DDR auch mit dabei. Und dankbar bin ich auch, weil ich mittlerweile so eine dicke, fette Freundin habe in Zwickau. Mensch, das wäre früher überhaupt nicht gegangen. Deswegen muss ich einfach dafür dankbar sein. Und Gott sei Dank, deswegen, naja, das hat doch keiner geahnt, dass die Mauer mal fällt. Und die Mächtigen kommen und gehen und auch jedes Denkmal eins fällt, hat Theo Lehmann und Jörg Swoboda Jahrzehnte vorher, hätte ich jetzt fast gesagt, geschrieben. Da hat doch keiner geglaubt, dass es wirklich passiert. Also das war für mich ein Wunder. Und dafür sage ich Gott sei Dank.
8: Und zwar wirklich Gott sei Dank. Wie war es denn so mit deinen Eltern? Haben die dich zur Dankbarkeit erzogen? Wenn wir schon gerade von der Kindheit sprachen. Man kennt es ja so, man sagt es ja auch zu seinen eigenen Kindern. Sag mal Danke. Und dann kommt dann so ein verquältes Danke raus. Man muss den Menschen ja schon ein bisschen dahin erziehen.
7: Also mir fällt da tatsächlich wieder meine Berliner Oma ein, die das immer eingefordert hat, wenn die Nachbarin Frau Müller mir eine Tafel Schokolade oder meiner Schwester eine Tafel Schokolade geschenkt hat. Und dann, na Sabinchen, wie heißt das denn? Und das fand ich schon ziemlich nervig. Von daher musste ich auch erstmal selber auch lernen, dass es einen Unterschied gibt zwischen Danke sagen und Dankbarkeit tatsächlich auch, wenn was Gutes ist, auch ausdrücken und der Lebenshaltung Dankbarkeit. Weil bei mir im Buch geht es ja nicht nur darum, und auch wenn ich mit Vorträgen unterwegs bin, es geht ja nicht nur darum, dass ich anderen Danke sage oder bemerke, ach, da kann ich für dankbar sein, sondern die Dankbarkeit als Lebenshaltung.
8: Und das ist dann wirklich ein Stückchen mehr als dieses kleine, verquälte, sag mal, Dankeschön oder dieses etwas Schulmeisterliche, was man dann immer von seinen eigenen Vorfahren zu hören bekommt. Ja, das Sabinchen ist groß geworden inzwischen. Ich weiß nicht, vielleicht hätte sich die Oma gefreut, wenn du ein Dankbarkeitsbuch vorgelegt hättest oder sogar die ganze Podcast-Reihe. Ich nehme an, sie hat es nicht mehr erlebt. Kommen wir zum Buch. Sabine Langenbach, Die Brille der Dankbarkeit, leichter Leben mit neuem Blick. Drei Teile, Dankbarkeit im Alltag, Da geht's zum Beispiel ums Einkaufen oder die Polizeikontrolle. Das muss ich mir nachher nochmal ausführlicher von dir schildern lassen. Dann aber auch Dankbarkeit verstehen und schlussendlich Dankbarkeit trainieren. Wie könnte ich das machen? Mit ein paar Tipps, wie man so schön sagt. Wir haben schon gesagt, du bist an sich ein fröhlicher Mensch, aber es gibt auch die anderen Seiten. Und deshalb ist es interessant, dass dieses Buch mit einem Paukenschlag beginnt. Dieser Paukenschlag verändert das Leben der ganzen Familie. Geburt eurer Tochter Birte, die zweite. Was ist da passiert? Wie hast du es erlebt und was gefühlt? Ihr habt euch auf die Geburt gefreut. Man wusste vorher auch nichts, was da kommt. Und das schilderst du in deinem Buch jetzt bewusst sehr ausführlich. Nimm uns da mal mit rein.
7: Ja, also mir war das wichtig und auch dem Neufeld Verlag in der Absprache war es uns wichtig, eben genau zu zeigen, die Sabine Langenbach, das ist eine fröhliche Frau, die sehr positiv ist, aber die erzählt über die Dankbarkeit, aber die weiß auch, dass es manchmal wirklich schwer ist, die Dankbarkeit zu leben und etwas zu finden, wofür man dankbar ist und nicht, vor allem nicht in dem großen Warum stecken zu bleiben. Also unsere Birte ist 1998 ohne Augen auf die Welt gekommen. Und wie gesagt, es war vorher überhaupt nicht klar, der Niklas ist nur 16 Monate älter als Birte, also unser erster Sohn, da war alles in Ordnung und die Nacht der Geburt, ich werde das nie vergessen, dass Birte kam ganz schnell, der Arzt war noch gar nicht da und dann lag sie auf meinem Bauch und ich schaue sie an und hatte noch vor Augen, wie es war, als Niklas da so lag und sie schaute mich nicht an, sie hatte die Lider aufeinander und in dem Moment durchschoss mich dass ich dachte, hoffentlich hat sie überhaupt Augen. Und dann habe ich mich so dafür geschämt, weil ich gesagt habe, was soll das denn? Bei Niklas war doch auch alles in Ordnung. Und im Nachhinein ist es für mich wirklich eine gnädige Warnung von Gott gewesen, der mich vorbereitet hat auf das, was kommen wird als Diagnose. Tatsächlich, sie ist ohne Augen auf die Welt gekommen. Und das war für uns erstmal wirklich. Ja, wir wussten gar nicht, was können wir denn tun, wie geht's weiter? Und natürlich auch das Warum, das war auch da. Und das ist auch völlig legitim und das ist völlig richtig, dass ich diese Frage auch ausgesprochen habe und gefragt habe, warum Gott, warum machst du das? Ich bin für dich unterwegs, ich erzähle Menschen von deiner Liebe und warum? Und es war mein Mann, der mir dann ganz klar gemacht hat, das Warum bringt uns nicht weiter.
8: Das war so ein entscheidender Abend voller Verzweiflung. Ja. Das schilderst du auch bewusst so ausführlich im Buch. Also was ist euch da nochmal durch den Kopf gegangen? Weil ich kann diese Verzweiflung aus anderen Zusammenhängen sehr gut verstehen. Und auch diese Wut, die dann ist, warum ist bei uns nicht einfach alles in Ordnung? Den anderen geht's doch auch gut. Das hätte doch nicht sein müssen. Also auch mit einem sehr mahnenden Blick nach oben.
7: Absolut, absolut. Es war eine rationelle Entscheidung tatsächlich. Wir nehmen das jetzt an. Es ist, wie es ist. Jeder Mensch, das habe ich immer in meinen Vorträgen auch gesagt, jeder Mensch ist ein Gedanke Gottes. Und heute umso mehr kann ich sagen, ja, Birte ist auch ein liebevoller Gedanke Gottes. Ich wäre heute nicht die, die ich bin, wenn sie nicht da wäre. Ich wäre auch nicht die Dankbarkeitsbotschafterin. Aber das kann man manchmal eben erst im Nachhinein sehen. In dem Moment war es die rationelle Entscheidung, die erstmal vom Kopf ins Herz rutschen musste. Aber dann habe ich gemerkt, bin ich frei geworden. Dieses Warum hat mich gequält, hat mich gefesselt. Weil ich dann auch nur auf mich geguckt habe und auch nicht mehr den Blick auf Gott hatte. Und das hat dieses Annehmen wirklich verändert. Und das hat mir auch wieder Möglichkeit gegeben, dankbar zu sein.
8: Ja, ihr seid da so reingewachsen in die Dankbarkeit. Birte ist so gesehen, könnte man sagen, ganz deine Tochter. Die ist nämlich auch sehr fröhlich und Menschen sehr zugewandt. Ich habe die zwar mehr als Kind erlebt, aber da war genau das, sehr offen auf Leute zugehen und sehr herzlich und sehr fröhlich. Und dann saß sie in ihrem Zimmer und hat Musik gehört mit so einem großen Kassettenrekorder, den man damals noch benutzt hat. Ja, du lachst selber, man müsste das jetzt eigentlich sehen. Ein ansteckendes Lachen. Erzähl mal von den fröhlichen Seiten.
7: Ja, du hast es völlig auf den Punkt gebracht. Birte ist wirklich ein fröhliches Wesen. Sie hat so eine Mimik und Gestik, dass man ihr wirklich im Gesicht ablesen kann, was sie gerade fühlt. Witzigerweise oder vielleicht auch erschütternderweise hatte unser Kinderarzt, als sie gerade auf der Welt war, mich vorwarnen wollen und hat gesagt, Frau Langbach, Ihre Tochter wird nie Mimik und Gestik haben. Und da habe ich gesagt, warum? Dann sagte er, das guckt man sich ab. Und das ist ja bei ihr nicht möglich. Ich habe es ihm leider nicht mehr, er ist mittlerweile verstorben, ich habe es ihm leider nicht mehr sagen können, dass er so falsch gelegen hat, wie nur was. Also Birte hat eine ansteckende Art, deswegen ist sie auch wirklich sehr beliebt. Natürlich hat sie auch mal ihre traurigen Phasen oder sie kann auch, hat mir ihre Bezugsbetreuerin gerade auch nochmal bestätigt, einen wunderbaren Flunsch machen und beleidigt gucken, aber sie drückt es aus und wie gesagt, sie singt gerne, sie liebt Musik. Wir sind in ganz vielen Konzerten unterschiedlicher Art schon gewesen und dann muss man einfach Birte nur sehen und dann sieht man Lebenslust pur.
8: Wie nimmt sie andere Menschen wahr? Weil du von Sehen gesprochen hast, man muss sie sehen, sie kann ja nicht sehen.
7: Ja, sie kann nicht sehen, genau. Also sie hört natürlich und also auch wenn wir in Restaurants oder so sitzen, ne, ich habe wirklich den Eindruck, sie lauscht rechts und links auf die Tische und dann sehe ich auch, dass sie dann manchmal darauf reagiert, was da so erzählt wird. Also sie hört sehr viel und im persönlichen Kontakt ist es tatsächlich so, dass Birte es sehr gerne mag, die Hand von jemandem zu nehmen. Das ist ihr sehr wichtig. Also auch, wir gehen ja schon von Baby an mit unseren Kindern in den Gottesdienst und da ist ihr das sehr wichtig und ein wichtiger Bestandteil, das Begrüßen. Sagt sie, begrüßen alle und am liebsten mag sie das, wenn die Leute zu ihr kommen und ihr die Hand geben.
8: Schön zu wissen. Für das nächste Mal, für die nächste Begegnung. Sie hat auch eine große Sensitivität. Du schilderst an einer Stelle, da bist du traurig und niedergeschlagen und dann sagt Birte völlig unvermittelt, ja, aber Mama, Gott ist doch da.
7: Also so ausführlich sagt sie es nicht. Sie spricht in sehr kurzen Sätzen und das wird auch immer noch besser. Also die Kommunikation ist nicht so flüssig wie bei ihrer Mutter, die ständig rum erzählt. Aber sie setzt ihre Sätze sehr bewusst. Und da ist dieses Gott, sie hat tatsächlich nur gesagt, eines Abends im Bett, Gott ist da. Und da war sie noch relativ klein und ich habe gedacht, hast du dich verhört? Ich habe dir was hast du gesagt? Gott ist da. Und ich habe nicht mit ihr diesen Satz eingeübt. Es kam aus ihr heraus und der ist immer noch da und sie setzt ihn wirklich in den richtigen Momenten ein und hat damit auch wirklich schon viele Menschen getröstet. Tatsächlich. Also da ist sie sehr sensibel. Da freue ich mich sehr drüber.
8: Was für ein wertvoller Mensch, ne?
7: Absolut.
8: Absolut. Umso mehr versetzt es sich in Wut und Ärger und Trauer. Du schilderst auch das in dem Buch, weil du es so mal erlebt hast. Ihr steigt in einen Fahrstuhl ein, dann steht ein Mann neben euch, mustert Birte von oben bis unten und sagt, was für ein Scheißleben.
7: Ja, da fällt einem.
8: Ist der lebend aus dem Fahrstuhl wieder rausgekommen?
7: Er kann von Gottes Güte reden, dass er nicht geschlagen wurde von mir. Nein, tatsächlich habe ich in diesem Moment erlebt, wie Gott mir Ruhe geschenkt hat, Frieden ins Herz. Und ich hatte wirklich eine Sekunde überlegt, also haue ich dem jetzt verbal was wenigstens um die Ohren? Und dann dachte ich, nee, das bringt nichts. Und ich habe dann ganz ruhig wirklich Gott sei Dank geantwortet, wenn Sie Birte persönlich kennen würden, dann würden Sie das nicht sagen. So viel Lebensfreude, da kann sich jeder eine Scheibe von abschneiden. Ich gebe zu, er hat sie wirklich in einem müden Moment erlebt. Aber ja, da muss ich lernen, aber auch Blicke, weil Birte halt eben, ihre Lider liegen aufeinander. Es sieht so ein bisschen aus, als ob sie schläft. Gerade als sie klein war, haben wir da echt oft blöde Bemerkungen auch bekommen. Aber noch heute, wenn ich mit ihr durch die Stadt gehe, dann bleiben Kinder stehen und starren sie an. Und dann finde ich das sehr spannend, wie die Eltern reagieren.
8: Also mittlerweile sprechen wir hier von einer erwachsenen Frau, ja, muss genau. Man nochmal dazu richtig, sagen, weil genau. Du sagst so in letzter Zeit, ja.
7: Genau. Und sie sitzt dann manchmal in ihrem Rollstuhl, dass ich sie schiebe, aber manchmal schiebt sie auch ihren Rollstuhl selber. Das verwundert natürlich dann die Leute, wenn sie die Augen zu hat, so nach dem Motto. Und dann passiert es eben, dass Kinder sie anstarren, aber auch Erwachsene. Und je nachdem spreche ich die Leute dann auch an. Oder manche Mütter machen das dann auch so und fragen dann auch, mittlerweile nach, kann ihre Tochter nicht sehen oder so. Da hat sich ein bisschen was verändert, aber manchmal ist es echt immer noch nervig. Aber ich werde resilienter, ich werde ruhiger darüber und denke, lass sie doch gucken, ist mir doch egal.
8: Ist dir inzwischen egal oder du versuchst zumindest daran zu arbeiten. Aber es spricht auf jeden Fall, das kann ich sagen, auch wenn ich ja keine Haltungsnoten hier zu vergeben habe, sehr viel Dankbarkeit für Birte.
7: Absolut.
8: Aus dem Ganzen.
7: Ja, ja, ja. Also ich habe so viel von ihr gelernt, also auch was ihren Glauben, ihr Vertrauen auf Gott angeht, was sie auch im Gebet wirklich in ihren kurzen Sätzen, Worten Gott sagt. Das finde ich sehr, sehr beachtlich und da hilft sie mir und dieses Gott ist da immer, dieses Erinnern daran, du bist doch nicht alleine, nie, nie, nie, nie alleine. Und ich merke, dass das eine Botschaft ist, die viele Menschen wirklich hören müssen in dieser Zeit. Gott, der Vater von Jesus, lässt uns nicht im Stich, er passt auf uns auf, er ist bei uns.
8: Fokus vom Minus hin zum Plus, schreibst du ganz bewusst an einer Stelle in deinem Buch, um mich als Leser da auch mit hineinzunehmen in diese Haltung und zu sagen, Moment, ja, es gibt Dinge, über die kann man verzweifeln, aber es gibt eben auch die andere Seite, wo man unendlich dankbar sein kann. Das Buch, ich habe schon gesagt, ist aufgebaut mit vielen Geschichten, wo du mich als Leser einfach mit hineinnimmst in den Alltag. Und jetzt müssen wir wirklich mal Aufklärungsarbeit leisten. Da kommst du in eine Polizeikontrolle, weil du zu schnell gefahren bist. Wem ist das nicht schon mal passiert?
7: Ich bin nicht zu schnell gefahren.
8: Ach, du warst gar nicht zu schnell, aber du hast Mist gebaut, das weiß ich. Das habe ich mir gemerkt.
7: Du hast es gemerkt, aber du hast ja nicht gemerkt, dass ich was gemacht habe, was man nicht machen soll. Und mein Mann hat es mir auch schon immer gesagt. Lass die Finger weg vom Handy. Also, liebe Hörerinnen und Hörer, Finger weg vom Handy. Das ist passiert, genau. Und dummerweise hatte ich in dem Moment das dringende Bedürfnis, eine Sprachnachricht zu schicken und hat völlig nicht dran gedacht, dass ich ja das Handy dann mal eben in der Hand habe. Und just in diesem Moment hat mich eine Polizeikontrolle entdeckt. Genau. Und dann dachte ich mir, ach du meine Nase. Als ich im Rückspiegel sah, Polizei, bitte folgen. Ich dachte, ja, jetzt ist es soweit. Das könnte Ärger geben. Aber dann tatsächlich wieder, Gott sei Dank, nicht als Floskel, sondern wirklich so gemeint, bin ich auf einmal ruhig geworden. Also sonst bei Polizeikontrollen, wer ist da schon ruhig, ne?
8: Ja, der typische Satz von Leuten, die in die Polizeikontrolle kommen, ist ja so nach dem Motto, haben Sie nichts Besseres zu tun? Können Sie nicht mal die richtigen Verbrecher jagen?
7: Nein.
8: Und die Leute anflaumen.
7: Nein, nein, nein, nein, nein. Also dann kam allgemeine Verkehrskontrolle, Ihre Papiere bitte und ich fummel die raus. Irgendwann war ich in dem Moment, war ich doch nervös und dann gab ich die Sachen und dachte, warte mal ab, sag nicht sofort, ich bin schuldig. Also es lag mir echt auf der Lippe zu sagen, jetzt ich weiß, was ich gemacht habe. Und dann habe ich gedacht, lass sie doch kommen. Und dann kam, was kommen musste. Wir haben sie beobachtet, als sie ihr Handy während der Fahrt in der Hand halten. Und dann habe ich gesagt, ja, das stimmt. Und dann guckte die schon ganz irritiert.
8: Das war sie nicht gewöhnt.
7: Ja, das war sie überhaupt nicht gewöhnt. Und dann, dann habe ich gesagt, sie sollen sich jetzt nicht äußern. Das können sie auf dem Anhörungsbogen machen. Ja, ich sage, ich will es aber jetzt sagen. Ich hab Mist gebaut. Das ist einfach so. Ja, und dann hat sie mir eröffnet, dass das sicherlich 1 Punkt und 100 € mindestens kosten würde. Da kam noch die Bearbeitungsgebühr dazu. Und auf einmal, die verabschiedet sich schon, hatte ich den Impuls, mach einen Unterschied. Mach jetzt mal einen Unterschied. Und ich habe immer so Danke-Kärtchen bei mir. Da steht einfach nur Danke drauf, blau. Und die Dankbarkeitsbotschaft drin. Auf der Rückseite ist meine Homepage und meine Mail und mein YouTube-Kanal. Und dann habe ich zwei von den Kärtchen genommen, habe der Polizistin in die Hand gedrückt, sag, für sie eine. Und für ihren Kollegen, sie können ja nichts dafür, dass ich Mist gebaut habe. Sie marschiert ab, geht zum Auto, dreht sich um und sagt, das war die ungewöhnlichste Polizeikontrolle, die ich jemals hatte. Und dann habe ich sie noch ganz frech hinterhergesetzt. Ja, so, dann gucken Sie vielleicht mal auf meinen YouTube-Kanal, vielleicht erzähle ich demnächst was über diese Polizeikontrolle. Und das habe ich tatsächlich am nächsten Montag gemacht. Die hat das auch garantiert gesehen, weil ich Kontakte zur Pressestelle der Polizei habe und habe das da weitergeleitet. Im Nachhinein habe ich gedacht, was war das denn jetzt? Was hast denn du da gemacht?
8: Es war ja, jetzt, wollte ich gerade fragen, ja, genau.
7: Was soll das, ne? Und ich merke, dass es wirklich, Sowas wie mein Auftrag ist, in ungewöhnlichen Situationen Menschen mal Danke zu sagen. Danke für ihren Job. Der ist ja nicht leicht.
8: Nee.
7: Ne? Und uns ist angekommen. Da freue ich mich. Aber das ist so, ja, Inspiration wirklich vom Chef der Welt in diesen Momenten. Wirklich dann auch spontan das durchzuziehen. Auch auf die Gefahr hin, dass die dann denken, ist sie ein bisschen abgedreht oder was?
8: Tja, wer weiß, ne?
7: Genau.
8: Aber gut, wir sind ja Ex-Berliner. Da ist man wahrscheinlich eh ein bisschen abgedreht.
7: Genau.
8: Eine Geschichte ist mir, weil sie ein bisschen ausführlicher und länger ist, auch nochmal aufgefallen. Da geht es um eine Frau, die ein Geschäft betreibt und dieses Geschäft aufgeben muss, also einen Laden. Du gehst da rein, hast eine lange Liste und denkst, oh ja, die Sachen, die da verkauft, das ist eher ungewöhnlich. Da lege ich dir mal so einen Zettel unter die Nase und sag hier, das will ich alles bei dir kaufen. Und dann wird die ganz pampig. Und daraus ist ja eine ganze Geschichte geworden, die sich so über ein, zwei Tage hingezogen hat. Was war da los?
7: Ja, die Frau war gestresst und hatte viel zu tun, auch mit ihrer praktisch Geschäftsauflösung. Und ja, also ich war im Zwiespalt. Also sie hat mich vor versammelter Kundschaft niedergemacht. Das hat man ja nicht so gerne und ich auch nicht. Und ich bin dann erstmal rausgestapft und war sauer. Und habe gedacht, was macht das jetzt mit dir? Du hast der Frau überhaupt nichts getan.
8: Na, ganz im Gegenteil, du wolltest dir was Gutes tun, wenn du da einkaufst. Ne?
7: Und als ich dann rausgegangen war, dann fiel mir, manchmal liest man ja Texte, wo man denkt, ja, das gefällt mir, das ist gut. Und dann kommen Momente, wo man die ins Leben umsetzen muss. Also das war ein Text, da ging es heute noch, geh zurück. Heute noch, gib Menschen eine zweite Chance. Lass es nicht beim Alten. Morgen könntest du tot sein oder der andere könnte tot sein. Und dann dachte ich, Mensch, das hast du gelesen. Das kannst du nicht so, das geht nicht. Du bist die Dankbarkeitsbotschafterin. Das kannst du jetzt nicht so stehen lassen zwischen uns.
8: Das heißt, du musst dich manchmal als Dankbarkeitsbotschafterin auch selber
7: aber
8: in
7: hallo,
8: die Pflicht nehmen.
7: Aber hallo, ja, ich habe da ja, also ich nehme das dann durchaus ernst, ne? Und dann habe ich gedacht, jetzt hast du die Chance, diesen Satz auch umzusetzen. Und dann habe ich echt gelauert und geguckt, bis keiner mehr in dem Laden war und bin dann wieder hingegangen. Und dann begrüßte sie mich etwas herablassend. Ah, da sind sie ja wieder, so nach dem Motto. Und ich dachte, ach du Schande, was macht das wohl werden? Und dann habe ich gefragt, was war das? Warum haben sie mich so niedergemacht? Und dann brach es echt aus ihr heraus. Und ich verstand, warum sie gerade so reagiert hat, weil sie so einen Stress hatte, weil sie so viel Steine in den Weg gelegt bekommen hat und. Und sie war krank. Eigentlich hätte sie gar nicht arbeiten dürfen. Sie war dick erkältet. Und dann haben wir weitergeredet und ich habe ihr tatsächlich die Liste dagelassen, habe gesagt, ich kann es irgendwann abholen. Dann haben wir ein paar Tage später das vereinbart. Und interessant war dann, dass bevor ich rausgegangen bin, fragte sie mich noch, sind wir jetzt wieder Freunde? Und damit hatte ich überhaupt nicht gerechnet. So, und habe ich gesagt, ja klar, was sollte ich denn noch sagen? Ne? Ich hatte ja nichts gegen die. Und dann bin ich zum vereinbarten Zeitpunkt wieder zurückgegangen und hingegangen und habe die Sachen abholen wollen. Und dann erstaunt sehe ich neben der Kasse ein großes Schild mit einem Herz und Danke drin. Was ist hier denn passiert? Und dann sind wir ins Gespräch gekommen. Ich habe eröffnet, habe gesagt, ich habe viel durch unsere letzte Begegnung gelernt. Sie auch, sagte sie dann. Und dann sind wir über die Dankbarkeit. Ich habe ja natürlich ein Kärtchen von mir dagelassen und eine Visitenkarte mit der Dankbarkeitsbotschaft. Und dann sind wir darüber ins Gespräch gekommen. Und ich habe gemerkt, es lohnt sich wirklich, Menschen eine zweite Chance zu geben. Wir haben jetzt guten Kontakt.
8: Tatsächlich, der Kontakt existiert noch.
7: Der Kontakt existiert noch.
8: Das ist doch schön, wie aus einem sich gegenseitig anranzen dann was wird.
7: Ja.
8: Weil, das hätte ich jetzt oder lerne ich jetzt aus der Geschichte, nochmal zurückgehen. Einfach mal zuhören, was eigentlich los ist.
7: Ja, das habe ich auch sowas von gelernt. Und das sind so diese Kleinigkeiten im Alltag, die ich mit der imaginären Brille der Dankbarkeit dann entdecke. Andere sagen, naja, war schön, hakst du ab. Aber das sind Momente, die ich mir merken möchte, weil ich daraus ja fürs Leben lerne.
8: Fürs Leben lernen, das ist auch ein Stichwort, weil du an einer Stelle uns als Leserinnen und Leser einlädst, mal zu gucken, was könnten denn so Dankbarkeitsvorbilder sein. Das war jetzt eine schöne Geschichte, die mich animiert, bei Gemecker und Gemotze zweimal hinzugucken und mal zu überlegen, woran könnte es denn liegen, dass derjenige oder diejenige so drauf ist und reagiert. Du zählst unter anderem eine 100-Jährige auf, die, wenn es irgendwie ja Krach und Knatsch und vor allen Dingen Gemecker gibt, die dann so sinngemäß sagt im Pflegeheim, ich will jetzt mal nicht mitmeckern, ich gehe jetzt einfach mal. Fand ich sehr schön.
7: Ja, die hat sogar noch pointierter gesagt. Sie hat gesagt, ich bin dankbar, dass ich nicht mitmeckern muss. Und das fand ich, also sie hätte wirklich Grund zum Meckern. Ne? Also sie ist noch nicht ganz 100, sie geht stramm drauf zu. Sie ist fast blind, sie kann nicht mehr in ihren eigenen vier Wänden wohnen. Sie hat sich umstellen müssen und so weiter. Und sie ist für mich wirklich ein Vorbild an Dankbarkeit, weil sie auch im Gespräch, ne, da sagt sie ja, die anderen meckern über das Essen, das ist so schlecht hier im Pflegeheim und dann sagt sie, ganz trocken, hat's denn bei mir zu Hause immer geschmeckt? Nö, auch nicht. Und das ist so herrlich, das ist so eine tiefe Dankbarkeit, mitten auch, nicht in der leichten Lebensphase, man muss sich ja überlegen, die Kinder wohnen weit weg, die Freunde sind alle gestorben mittlerweile. Und trotzdem, sie ist dankbar. Und sie ist nicht nur dankbar so, sondern ganz bewusst, Gott sei Dank, weil sie weiß, jeder Tag ist ein Geschenk, auch wenn er vielleicht manchmal schwer ist. Aber jeder Tag ist ein Geschenk von Gott an mich. Und ich kann doch was tun. Und was tut sie? Beten.
8: Das ist doch ein schönes Vorbild. Ich bin dankbar dafür, dass ich hier nicht mitmeckern muss. Bringt mich zu der Frage, wie gehst denn du damit um? Also wenn ich ins Internet, in die Social-Media-Welt hineingucke, dann denke ich auch immer, ich bin dankbar, dass ich mich hier nicht zum Meckerer profiliere. Es gibt ja Leute, die saugen ihren Honig aus jeder, sei es politischen oder ähnlichen gesellschaftlichen Geschichte, die aufploppt und dann wird gehasst und gehetzt, dass sich die Balken biegen. Machst du nicht. Trotzdem gerade mal an der Stelle die Frage, du ärgerst dich ja bestimmt auch über bestimmte Dinge. Wir wollen jetzt hier gar keine so politischen Einzelheiten ausbreiten, wo man aber zu Recht sagen kann, jetzt reicht's mir, aber wie gehst denn du damit um?
7: Ja, ich ärgere mich. Also ganz normal.
8: Das nee. Ist ja geradezu schon wieder schön, ja.
7: Nee, also natürlich ärgere ich mich über solche Sachen auch, aber ich möchte mich davon nicht bestimmen lassen. Also auch eben, wenn man mit mehreren Leuten zusammensitzt, dann ist das ja oft so, dass das dann eskaliert, ne? Dann hat der eine noch das, wo er meckern will und der andere noch das. Und hin und her und dann hat man auf einmal den Eindruck, der Raum ist voller Mecker und Motzen. Und da, also ich merke, also ich bin mittlerweile so sensibel, dass ich das von mir aus auch merke, wenn ich selber auch so eine Mecker- und Motzeinstellung habe, dann reiße ich so innerlich so ein Stoppschild hoch und denke, nee, halt, jetzt möchte ich da nicht weitermachen. Ich möchte jetzt wirklich ganz bewusst überlegen, wofür kann ich dann tatsächlich in dem Moment dankbar sein. Also tatsächlich alles, was so rund um Politik auch angeht, ich möchte dazu ermuntern, daran zu denken, wir leben in einer Demokratie. Und das ist doch schon mal ein großer Grund zum Dankbarsein, dass da nicht immer alles läuft. Aber das hat halt Demokratie, bringt das auch mit sich, dass nicht immer alle einer Meinung sind. Und das ist ja auch gut so. Aber das versuche ich mir dann klar zu machen, um nicht weiter in so eine Negativspirale zu kommen und nur noch zu sagen, alles ist schlecht. Und ganz bestimmt, es ist nicht alles schlecht. Dafür gibt's ja die Brille der Dankbarkeit, dass ich wirklich, ich will auch noch mal ganz klar sagen, was diese Brille der Dankbarkeit macht. Sie färbt nicht alles schön wie die rosarote Brille
8: ja,
7: und sagt, ach, braucht ihr keine Sorge, ist auch alles gar nicht so schlimm. Das macht die Brille der Dankbarkeit nicht, sondern sie lässt mich in der Realität, in dem, was gerade ist, aber hilft mir dabei, mich darauf zu fokussieren, wofür kann ich denn in allem, vielleicht auch trotz allem, immer noch dankbar sein. Und ich habe entdeckt, dass es in der miesesten, in der schwierigsten, in der traurigsten Lebensphase Dinge gibt, für die ich immer noch dankbar sein kann. Und der kleinste Nenner, der gleichzeitig das Allergrößte für mich ist, ist: Gott ist da. Er ist mit seiner Liebe da. Er hält mich, er trägt mich, er sieht, was ich brauche. Das ist für mich die Basis, Gott sei Dank zu sagen und dankbar zu sein.
8: Und wie man Gott sei Dank sagt, das schilderst du dann auch wieder in dem Buch anhand von so kleinen Tipps und Möglichkeiten, die ich so quasi für mich selber anwenden kann. Da ist ein Dankbarkeitstagebuch dabei, da ist aber auch die 90-Sekunden-Regel dabei, einfach mal die Klappe zu halten, wenn man eigentlich gerade überkochen möchte und erst mal nachdenken, was so alles Sache und Phase ist. Und da kommt eine ganze Menge zusammen oder zum Beispiel eben auch mal aufzuschreiben, wer ist eigentlich mein Vorbild in Sachen Dankbarkeit. Am Schluss hast du noch mal was zur Dankbarkeitshaltung oder den Dankbarkeitshaltungen, muss man ja sagen. Das Wort Danke durchbuchstabiert: Demut, Akzeptanz, Nachsicht, Kreativität und Erinnern. Da können wir ja noch mal ganz kurz drauf schauen. Es beginnt mit Demut.
7: Ja, damit kann heutzutage auch keiner oder kaum einer mehr was anfangen. Oder
8: ja, ne, so dieses altmodische Wort.
7: Ja, es ist sehr altmodisch.
8: Boomer-Sprech.
7: Ja, und also es ist tatsächlich der alte Luther, der dieses Wort überhaupt in den deutschen Sprachgebrauch gebracht hat. Und darüber bin ich darauf gekommen, wie wichtig eine demütige Haltung ist. Weil er hat das Wort Demut und demütig immer eingesetzt, wenn es darum ging, anderen dienend zu, ja, also anderen zu dienen. Und deswegen, ich denke mal, eine dankbare Haltung kombiniert eben mit einer demütigen Haltung ist deswegen wichtig, weil an manchen Stellen im Leben ist es gut, wenn ich mich selbst nicht so wichtig nehme. Also ich bin nicht das Maß aller Dinge. Das heißt nicht, dass ich mich selber vergesse oder ne, dass ich
8: mich so also klein mache.
7: Ja, mich klein mache und sage, ach, ich kann ja gar nichts. Nein, ich bin wunderbar gemacht. Gott hat mich toll gemacht. Aber er hat halt auch die anderen Menschen gemacht und die haben genauso ein Recht zur Existenz wie ich. Ne? Also dass ich mit der Haltung der Demut schaue, dass die anderen nicht zu kurz kommen oder dass ich mich eben selbst zurücknehme, weil Demut lässt die Dankbarkeit wachsen, weil ich mir bewusst mache, vieles, wofür ich dankbar sein kann, Gott sei Dank sagen kann, dafür kann ich ja gar nichts. Gut, manche Dinge habe ich mir vielleicht selbst erarbeitet, aber selbst das ist für mich ein Geschenk Gottes, dass ich es kann. Aber für manches in meinem Leben kann ich nichts. Dass ich lebe, dass ich atme, dass ich morgens wach werde, aus dem Bett steigen kann, da kann ich doch nichts für, aber trotzdem bin ich dafür dankbar. Und das ist so ein Stück diese Demut zu sagen, ja, es gibt etwas, es gibt einen, der über allem steht. Das ist für mich die Demut. Demütig sein oder die Demut, ja, schenkt mir den Blick auf die Dankbarkeit.
8: Da stecken die anderen Begriffe schon drin, die Akzeptanz, die Nachsicht, all das spielt dir jetzt hier mit rein, wie du es beschrieben hast, auch über die Kreativität, wie man dankbar sein könnte oder sich da mal ein bisschen einüben, bis hin zum Erinnern, auch das haben wir gestreift. Du hast ein Wort ganz besonders hervorgehoben und ihm ein eigenes Kapitel gewidmet. Ich finde das so sozusagen als Perspektive zum Ausklang sehr schön. Und dieses Wort heißt gottfroh. Ich bin gottfroh. Was hat dich daran fasziniert?
7: Ja, dieses Wort habe ich tatsächlich in einer Nachrichtensendung gehört und war völlig geflasht.
8: Ja, es ausgerechnet ging, in den Nachrichten.
7: Ja, in den Nachrichten hatte ich damit nicht gerechnet. Es ging um erfolgreiche Friedensverhandlungen und dann sagt die Reporterin vor Ort, in Ägypten war das, glaube ich, es sind hier alle gottfroh, dass das jetzt endlich passiert ist. Und ich denke, hoppla, hoppla, hoppla, gottfroh, was ist das? Und dann habe ich recherchiert und gesehen, ja, das ist eher so süddeutscher Raum, wo dieses Wort benutzt wird. Und dann habe ich gesehen, dass man gottfroh, dass es die höchste Form ist. Es gibt nicht mehr als gottfroh. Und das heißt, wenn jemand so dankbar ist, dass es gar nicht mehr anders geht. Und dann dachte ich mir, wow, es ist ein altertümliches Wort, gottfroh. Aber es ist genau das, was ich immer wieder erlebe. Es gibt so Dinge, für die bin ich so dankbar. Da bin ich Gott froh für.
8: Ein schöneres Schlusswort gibt's eigentlich nicht. Das müssen wir so stehen lassen. Sabine ist als Dankbarkeitsbotschafterin Gott froh. Das Buch »Die Brille der Dankbarkeit« kommt aus dem Neufeld Verlag und ist natürlich überall, wo es Bücher gibt, zu beziehen und zu haben. Sehr schön. Machst du vielleicht auch Leseveranstaltungen, sagen wir, oder Lesereisen?
7: Ja, natürlich. Also ich bin super gerne unterwegs, erzähle Menschen mehr über die dankbare Haltung in Form von Vorträgen, aber auch Seminaren. Es gibt im nächsten Jahr gibt es sogar einige Tagungen auf Baltrum zum Beispiel oder im Kloster Triefenstein, wo ich mehrere Tage dann mich mit Menschen darüber austausche, wie die Dankbarkeit auch im Alltag gelebt werden kann. Genau. Und das mache ich super, super gerne.
8: Die Brille der Dankbarkeit. Leichter Leben mit neuem Blick. Das neue Buch aus dem Neufeld Verlag von der Dankbarkeitsbotschafterin Sabine Langenbach. Herzensberlinerin aus dem Sauerland. So muss man es ja eigentlich sagen. Liebe Sabine, danke für eben. Sprich fürs Hiersein. Und die Angaben zum Buch findet man dann auch noch bei uns im Web und in der App von ERF Plus. Und da können Sie die Sendung dann tagesunabhängig hören, wann Sie möchten, und sei es nachts um 3. Mein Name ist Andreas Odrich. Danke an Sabine fürs Hiersein. Ihnen danke fürs Zuhören. Und ja, bleiben Sie dankbar oder versuchen Sie es zumindest.
1: Das war das Gespräch. 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
1: Im Studio Daniel Wollenberg. Wen schickt Deutschland ins Rennen um Olympia? Das entscheiden heute die Mitglieder des Deutschen Olympischen Sportbunds. München und die Region Köln-Rhein-Ruhr stehen noch zur Wahl. Eine Kommission des DOSB hatte beide Bewerbungen ungefähr gleich gut bewertet, mit leichtem Vorteil für München. Berlin hat sich diese Woche aus dem Rennen zurückgezogen. Es geht um die Olympischen Sommerspiele und die Paralympics 2036, 40 oder 44. Die SPD droht offenbar damit, die geplante Pflegereform im Kabinett zu blockieren. Laut ARD-Hauptstadtstudio lehnt sie Leistungskürzungen ab und fordert weitere Verhandlungen mit der Union. Gisa Weber berichtet.
2: SPD-Generalsekretär Klüssendorf warnt demnach vor massiven Kürzungen für Pflegebedürftige und Angehörige. Seine Partei fordert stattdessen einen Deckel für die selbstgetragenen Pflegekosten. Damit sollen Familien finanziell entlastet werden. Für Montag sind den Angaben zufolge weitere Gespräche geplant. Gesundheitsminister Linnemann will seinen Gesetzentwurf am Mittwoch ins Kabinett bringen.
1: Die Rentner in Deutschland können sich offenbar auf ein sattes Rentenplus im kommenden Jahr freuen. Experten rechnen in der Bild-Zeitung mit einem Anstieg um 4,7%. Der Grund: Löhne und Gehälter sind vergleichsweise stark gestiegen. Der ADAC fordert von den Mineralölkonzernen, dass der Tankrabatt voll an die Kunden weitergegeben wird. Gestern hatten Bundestag und Bundesrat für die umstrittene Entlastung an den Zapfsäulen gestimmt. Ab nächsten Monat soll Kraftstoff um bis zu 17 Cent pro Liter günstiger werden. ADAC-Sprecher Falk Vorhoff ist dafür, dass die Behörden genau hinschauen sollen.
3: Die Erfahrungen aus dem Mai und Juni belegen ja, dass es oftmals widersprüchlich war, dass die Weitergabe nicht sofort bzw. nicht bei allen Kraftstofforten gleichmäßig erfolgt ist. Und hier ist ein genaues Augenmerk letztendlich darauf zu legen, dass es auch transparent im Prinzip belegt werden kann, inwieweit die Weitergabe erfolgt.
1: Papa Mania in Paris. Papst Leo feiert heute eine riesige Messe in der französischen Hauptstadt. Etwa 600.000 Teilnehmer werden erwartet. Sie werden sich vom Place de la Concorde über die gesamte Länge des Prachtboulevards Champs-Élysées und über den Triumphbogen hinaus verteilen.
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4: Viele Wolken gibt es heute Mittag im Norden. Da kann vereinzelt auch mal etwas Regen dabei sein. Sonst ist es oft sonnig und trocken. An der Küste wird später wieder freundlicher. Dazu liegen die Höchstwerte je nach Ecke zwischen 17 und 26 Grad. Morgen meist trocken, mit Sonne in der Mitte und im Süden. Im Norden mehr Wolken, maximal bis 27 Grad.
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1: Der Beste sein. Die Klügste, der Schnellste. Die Hübscheste, der Erfolgreichste, die Liebevollste. Es gibt ziemlich viele Bereiche, in denen ich gut verstehen kann, warum man ganz vorne mitspielen will. Besser sein als andere, das reizt mich schon. Anerkennung bekommen, bewundert werden, gewinnen. Aber dann gibt es Dinge, bei denen wirklich niemand freiwillig Erster sein will. Verspottet werden, angespuckt werden, Schmerzen aushalten, verachtet werden. Da will man nicht vorne stehen. Ich jedenfalls nicht. Und genau deshalb trifft mich ein Satz von Jesus Christus aus dem Markus-Evangelium, Kapitel 10, Vers 34, hart. Dort spricht er von sich in der dritten Person. Sie werden ihn verspotten, anspucken, auspeitschen und ihn schließlich töten. Doch nach 3 Tagen wird er auferstehen. Jesus wusste, was kommt. Er wurde nicht überrascht. Er ist da nicht blind hineingelaufen. Er hat es angekündigt. Und dann ist er diesen Weg tatsächlich gegangen. Das finde ich kaum zu fassen. Während ich Schmerz möglichst vermeide und Demütigung am liebsten ganz ausschließen würde, geht Jesus genau diesen Weg. Frei gewählt, aus Liebe, für uns. Krass ist dafür ein fast zu kleines Wort. Mich macht das still. Weil ich merke, hier zieht nicht einfach jemand etwas durch. Hier gibt Gottes Sohn sich selbst hin. Was löst das bei Ihnen aus, wenn Sie hören, was Jesus Christus bewusst auf sich genommen hat?
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3: Im Studio Imme Kasten.
4: Aus einem Vierkampf ist ein Duell geworden. Heute entscheidet sich, wen Deutschland ins Rennen um Olympia schickt. Als leichter Favorit gilt die Bewerbung aus München, Colin Mock, oder?
5: Ja, die war von einer Kommission des Deutschen Olympischen Sportbunds als geeignetster eingestuft worden, aber nur ganz knapp vorm Konkurrenten, dem Verbund Köln-Rhein-Ruhr. Berlin hatte sich nach dieser Bewertung zurückgezogen, Hamburg ist schon länger raus. Gewählt wird von den Mitgliedern des DOSB, das sind Verbände wie der DFB oder der Deutsche Leichtathletikverband. Es geht um die Olympischen und Paralympischen Sommerspiele 2036, 40 und 44.
4: In mehreren Städten in Deutschland laufen Demos gegen geplante Einschnitte bei Krankenversicherung, Pflege und Rente. Etwa in Hamburg, Berlin, Leipzig und Stuttgart. Dazu hat der Deutsche Gewerkschaftsbund aufgerufen. Unter dem Motto hart verdient wollen die Gewerkschaften sich gegen die Reform der Bundesregierung stellen und ein Zeichen setzen für sichere Jobs, gute Arbeitsbedingungen und den Schutz von Arbeitnehmerrechten. Ausländische Abschlüsse in medizinischen Berufen sollen schneller anerkannt werden. Das fordert die Deutsche Krankenhausgesellschaft. Vorstandschefin Neuemeier sagte der Augsburger Allgemeinen, ohne diese Fachkräfte wäre die Gesundheitsversorgung in Deutschland spürbar eingeschränkt. Digitalminister Wildberger ist für engere internationale Zusammenarbeit in Sachen KI-Regulierung. In den Funkzeitungen nennt er die Atomenergiebehörde als Vorbild. Außerdem will er KI-Firmen stärker in die Pflicht nehmen. Die sollten dafür sorgen, dass ihre Produkte nicht gefährlich werden. Bei seinem Frankreich-Besuch feiert Papst Leo heute eine riesige Messe in Paris. Etwa 600.000 Teilnehmer werden erwartet. Sie werden sich vom Place de la Concorde über die gesamte Länge des Prachtboulevards Champs-Élysées und über den Triumphbogen hinaus verteilen.
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6: Viele Wolken gibt es heute Mittag im Norden, da kann vereinzelt auch mal etwas Regen dabei sein. Sonst ist es oft sonnig und trocken, an der Küste wird später wieder freundlicher. Dazu liegen die Höchstwerte je nach Ecke zwischen 17 und 26 Grad. Morgen meist trocken, mit Sonne in der Mitte und im Süden, im Norden mehr Wolken, maximal bis 27 Grad.
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0: Das Wort zum Tag. Kinder haben Wünsche. Ein neues Plüschtier oder ein Spielzeugauto. Bei Erwachsenen werden auch die Wünsche größer. Unterhaltungselektronik oder Fahrzeuge stehen dann auf dem Wunschzettel. Bei den ganz Großen dieser Welt sind scheinbar auch die Wünsche ganz besonders groß. Der eine hätte gern die Ukraine, der andere Taiwan und wieder ein anderer Grönland. So wie die Kleinen schon mal um ihr Spielzeug kämpfen, ist es auch bei den Großen. Das Haben-Wollen führt zu Kämpfen, die wir im Großformat Krieg nennen. Auf der Strecke bleibt der Friede. Wenn der äußere Friede dem Krieg weicht, wird darüber in den Nachrichten berichtet. Aber die unendlich vielen Fälle, in denen Menschen der innere Friede abhanden gekommen ist, kann keine Nachrichtensendung fassen. Wo liegt die Lösung? Das Kind, der Erwachsene und der Herrscher denken, wenn ich bekomme, was ich haben will, bin ich zufrieden. Der Dichter und Zeichner Wilhelm Busch wusste es besser und brachte es auf den Punkt, als er sagte, ein jeder Wunsch, wenn er erfüllt, kriegt augenblicklich Junge. Der Mensch bleibt unzufrieden, er will mehr. Das Kind will ein größeres Spielzeugauto, der Erwachsene ein größeres echtes Auto und der Herrscher ein größeres Staatsgebiet. Alexander der Große, Napoleon oder Hitler wollten am liebsten über ein Reich herrschen, das von einem Meer bis zum anderen und bis an die Enden der Erde reicht. Teilweise haben sie das sogar geschafft und dabei eine furchtbare Blutspur hinterlassen. Sacharja beschreibt im 9. Kapitel seines prophetischen Buches ebenfalls einen mächtigen Herrscher. Seine Herrschaft wird sein von einem Meer bis zum anderen und bis an die Enden der Erde. Interessant ist, dass bei diesem König der Friede nicht auf der Strecke bleibt. Vielmehr heißt es im gleichen Vers, dass er Frieden stiftet unter den Völkern. Wenn ich dann noch einen Satz weiter nach vorne schaue, bekomme ich einen Hinweis, von wem hier die Rede ist. Dort heißt es, dass dieser König in Armut auf einem Eselsfohlen nach Jerusalem kommt. So zog Jesus vor seiner Gefangennahme und Kreuzigung in die Stadt ein. Die Erwartung vieler Juden, dass er ein weltliches, großes Reich aufbaut und Israel von den Römern befreit, hat Jesus nicht erfüllt. Im Gegenteil, er sagt gegenüber Pilatus, dass sein Reich nicht von dieser Welt ist. Ich stelle heute fest, dass seine Herrschaft trotzdem von einem Meer bis zum anderen und bis an die Enden der Erde reicht. In allen Ländern dieser Welt gibt es Menschen, die zu seinem Reich gehören, die an Jesus glauben und mit ihm leben. Ich gehöre dazu. Sie auch? Unter die Herrschaft Jesu begebe ich mich gerne. Denn Jesus bringt Frieden. Wir haben in Deutschland seit 81 Jahren Frieden. Und doch spüren so viele Menschen in ihrem Leben keinen inneren Frieden. Genau diesen inneren Frieden, der nicht einfach die Abwesenheit von Krieg ist, gibt Jesus. Er kommt dadurch zustande, dass Jesus meine Schuld wegnimmt, die mich belastet, die ich mit mir herumschleppe und die mir den Frieden raubt. Ich komme innerlich zur Ruhe unter seiner Herrschaft, wo auch immer auf der Welt ich gerade bin. Irgendwann sogar im Himmel, denn da wird keine Totenstille sein, sondern ein Friede, der selbst nach dem Ende der Erde voller Leben ist. Wer im Himmel unter Jesu Herrschaft ist, wird zufrieden sein. Das ist eine Nachricht wert, eine gute Nachricht.
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0: 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Es ist 15 Uhr. 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
1: Im Studio Imme Kasten. München geht für Deutschland ins Rennen um die Olympischen und Paralympischen Spiele 2036, 40 oder 44. Die bayerische Hauptstadt hat sich bei der Abstimmung in Baden-Baden gegen die Konkurrenz aus Nordrhein-Westfalen durchgesetzt. Sollte München die Spiele tatsächlich bekommen, werden die Segelwettbewerbe wie schon 1972 in Kiel ausgetragen. In mehreren deutschen Großstädten haben rund 175.000 Menschen gegen Sozialabbau demonstriert. Hintergrund sind die Reformpläne der Bundesregierung. Tim Pritztrup dazu.
2: Der DGB hatte zu dem Aktionstag aufgerufen. Gewerkschaftschefin Fahimi kritisiert, dass die Maßnahmen wie das Aus für die Rente mit 63 zulasten der Arbeitnehmer gehen würden. Kritik an dem Aktionstag kommt von den Arbeitgebern. BDA-Chef Kampeter sagte, die Gewerkschaften würden zu fast jeder Veränderung Nein sagen. Demografie, Fachkräftemangel und internationaler Wettbewerb ließen sich aber nicht wegdemonstrieren.
1: Ausländische Abschlüsse in medizinischen Berufen sollen schneller anerkannt werden. Das fordert die Deutsche Krankenhausgesellschaft. Vorstandschefin Neuemeier sagte der Augsburger Allgemeinen, ohne diese Fachkräfte wäre die Gesundheitsversorgung in Deutschland spürbar eingeschränkt. Digitalminister Wildberger ist für engere internationale Zusammenarbeit in Sachen KI-Regulierung. In den Funkzeitungen nennt er die Atomenergiebehörde als Vorbild. Außerdem will er KI-Firmen stärker in die Pflicht nehmen. Die sollten dafür sorgen, dass ihre Produkte nicht gefährlich werden. Bei seinem Frankreich-Besuch feiert Papst Leo heute eine riesige Messe in Paris. Tausende strömten bereits in Richtung Place de la Concorde, Prachtboulevard, Champs-Élysées und Triumphbogen. Insgesamt wurden rund 600.000 Menschen erwartet.
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3: Viele Wolken gibt es heute Mittag im Norden, da kann vereinzelt auch mal etwas Regen dabei sein. Sonst ist es oft sonnig und trocken, an der Küste wird später wieder freundlicher. Dazu liegen die Höchstwerte je nach Ecke zwischen 17 und 26 Grad. Morgen meist trocken, mit Sonne in der Mitte und im Süden, im Norden mehr Wolken, maximal bis 27 Grad.
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4: Es war nur eine einzige Sekunde, die alles veränderte. Heiko Bauder, ein gewissenhafter junger Mann, will die Nachlässigkeit eines Kameraden ausbügeln und begeht dabei selbst einen Fehler mit tragischen Folgen. Mehr als 30 Jahre nach dem schicksalhaften Vorfall blickt Heiko Bauder auf einen erfüllten Lebensabschnitt zurück, der ihm jedoch immer wieder viel abverlangt hat. Sein Buch mit dem Titel »Mein Gott, warum?« stellen wir in diesem Lesezeichen XXL vor. Herzlich willkommen dazu, sagt Christine Bangel.

0: Was Heiko Bauda im Alter von 21 Jahren erlebt hat, wird den meisten von uns kaum je passieren. Denn er leistete damals als Wehrpflichtiger seinen Dienst bei der Bundeswehr. Aber auch im Alltag von unbewaffneten Zivilisten kann es zu tragischen Unfällen kommen, bei denen die Verursacher ebenfalls zu den Opfern zählen. Wie das passieren kann, davon erzählt Heiko Bauda ganz am Anfang seines Buches mit dem Titel »Mein Gott, warum?« Kai-Uwe Wojcak liest aus dem Buch, das bei SCM Hensler erschienen ist.
1: Stellen Sie sich vor, Sie gehen morgens aus dem Haus zu Ihrer Arbeit, in die Schule, an die Uni oder wohin Sie sonst auch gehen müssen. Alles ist wie immer. Sie verabschieden sich von Ihrem Partner oder Ihrer Familie, setzen sich ins Auto und fahren Ihrem Ziel entgegen. Die Gedanken sind schon bei Ihren Aufgaben. Oder Sie sind im Kopf noch bei den Ereignissen des Vortages. Die Strecke kennen Sie im Schlaf. Viele Jahre fahren Sie hier schon. Doch heute scheint es irgendwie anders zu sein. Das Fahrzeug vor Ihnen, das scheinbar keine Eile kennt. Dann auch noch der Lieferwagen, der mitten in der Einbahnstraße am hellen Morgen schon Möbelstücke abliefert. Plötzlich drängt die Zeit. Die Gedanken fixieren Ihren ersten Termin und Sie müssen schauen, dass Sie nicht zu spät kommen. Plötzlich reißt Sie ein dumpfer, aber lauter Schlag aus Ihren Gedanken. Etwas schlägt auf Ihrer Windschutzscheibe auf. Sie treten voll auf die Bremse, wissen nicht, was da gerade los war. Aber dann wird Ihnen schnell klar, dass Ihnen ein Unfall passiert ist. Sie steigen aus und stellen fest, dass der Schlag auf Ihrer Scheibe ein Radfahrer war, der jetzt reglos im Straßengraben liegt. Andere Autofahrer haben bereits angehalten und leisten erste Hilfe. Sie stehen unter Schock, fragen sich, wo der Radfahrer herkam. Hier waren doch noch nie Radfahrer unterwegs. Warum haben sie ihn bloß nicht gesehen? Sie blicken zu ihm rüber und sehen, dass die Helfer verzweifelt versuchen, ihn wiederzubeleben. Ihnen wird klar, dass gerade etwas Furchtbares passiert ist, an dem Sie Schuld haben. So oder in ganz ähnlichen Situationen, mitten in unserem Alltag, spielen sich Tag für Tag Tragödien ab, bei denen Menschen verunglücken und sterben. Auf der Straße, im Beruf, in der Freizeit. Meistens lesen wir in der Zeitung darüber, sind oft entsetzt und fassungslos, wie das passieren konnte, um dann doch zur Tagesordnung überzugehen. Keiner von uns denkt daran, dass schon heute vielleicht er derjenige sein könnte, der am Tod oder einer schweren Verletzung eines anderen Menschen beteiligt sein könnte. Doch was, wenn der unwahrscheinliche Fall dann doch eintritt? Plötzlich ist man schuldig. Schuld am Tod eines Menschen. Gerade war doch alles noch in Ordnung. Plötzlich hat die Schuld das Leben fest im Griff. Im Würgegriff. Wo war Gott in diesem Moment? Warum hat er das zugelassen? Ich möchte Sie hineinnehmen in meine ganz persönliche Geschichte. Eine Geschichte von tiefster Verzweiflung, Not, Leid, Trauer und Schmerzen, aber auch eine Geschichte voller Hoffnung. Hoffnung, dass neues Leben gelingen kann. Hoffnung, dass die dunklen Schatten weichen und neues Leben möglich wird. Und ich möchte Mut machen, dass es eine Vergebung der Schuld gibt. 24. Juni 1992. Es war ein warmer Junitag. In den frühen Vormittagsstunden waren mein Truppführer und ich, beides Wehrpflichtige, gerade mit einem der letzten Fahrzeuge auf den Truppenübungsplatz eingebogen und parkten unseren Unimog hinter all den anderen Militärfahrzeugen, die in einer langen Schlange am Wegesrand standen. Nach einer insgesamt dreitägigen Militärübung sollte auf dem Standort Übungsplatz der Kaserne im Raum Oberschwaben die Manöverkritik stattfinden, bevor wir dann endlich Dienstschluss hatten. Wir waren völlig übermüdet und froh, dass es bald vorbei sein würde und wir uns ausschlafen konnten. In den Nächten hatten wir immer wieder wechselnden Wachdienst gehabt. 2 Stunden Ruhe, dann wieder Wache. Mit scharfer Munition. Ich hatte immer die Hosen voll gehabt. Wenn du allein dort im Wald stehst, mitten in der Nacht, da fangen die Bäume an zu laufen und du erschrickst dich bei jedem kleinsten Geräusch. Jedes Mal war ich froh gewesen, wenn der Dienst zu Ende war und ich ausruhen konnte. An Schlaf war nicht zu denken gewesen. Man war viel zu aufgewühlt, als dass man hätte schlafen können. Und so hatten wir bis zum Ende der Übung nicht mehr als insgesamt 4 Stunden richtig geschlafen. Ich machte meinem Kameraden also den Vorschlag, dass er doch allein gehen könne. Es würde sicher nicht auffallen, wenn ich in der Unimog-Kabine eine Mütze Schlaf nehmen würde. Es war nicht wirklich ernst gemeint, da ich ja auch wusste, dass auf dem Übungsplatz durchgezählt würde und mein Kamerad als Truppführer die Verantwortung hatte. Er drängte seinerseits zur Eile, da wir doch recht spät dran waren. Er beschloss schon vorauszugehen und unsere Einheit zu melden, und ich versicherte ihm, dass ich noch den Unimog abtarnen würde, da wir uns ja immer noch in der Übung befanden. Schnell warf ich das Tarnnetz über die Fahrerkabine und folgte dann zügig meinem Kameraden. Unser Weg ging entlang der parkenden Fahrzeugkolonne. Beim Vorübergehen an einem Unimog mit Anhänger bemerkte ich, dass an der Deichsel ein G3-Schnellfeuergewehr angelehnt war. Ich wunderte mich, dass doch tatsächlich einer der Kameraden seine Waffe vergessen hatte. Ich nahm das Gewehr auf und mir war klar, dass jedes Gewehr als geladen anzusehen war. In dem Moment wusste ich noch nicht, dass ich in den nächsten Sekunden mein Leben und das Leben anderer Menschen dramatisch und für immer verändern würde. Ich machte einen Fehler, den man wohl mit menschlichem Versagen begründen würde. Ich tat das, was beim Reinigen einer Waffe 100 Male durchgespielt wird. Man reinigt die Waffe, setzt sie zusammen und muss eine Funktionsüberprüfung machen. Das heißt, durchladen, entsichern und abdrücken, um die korrekte Funktion zu überprüfen. Natürlich weiß man in dem Moment, dass keine Munition in der Waffe ist. Dies wird zum Automatismus, ähnlich dem, dass man beim Gangschalten im Auto auch nicht mehr auf die Zeichen auf dem Schalthebel schaut. Ich war während der Übung so unterwiesen worden, dass Magazine mit scharfer Munition einen gelben Klebestreifen haben müssen. Dieses Magazin, das ich jetzt in der Hand hielt, hatte das nicht, wohl aber die Waffe selbst. Zusätzlich dazu wurde bei uns immer morgens nach dem Wachdienst auf der Übung die scharfe Munition eingesammelt, beziehungsweise die Magazine mit scharfer Munition gegen leere Magazine getauscht. Ich stand also mit dem Gewehr in der Hand zwischen LKW und Anhänger. Um die Waffe besser bedienen zu können, setzte ich den Gewehrkolben auf meinen Oberschenkel auf. Doch anstatt den Ladehebel des Gewehres so weit aufzuziehen, um im Lauf des Gewehres nachsehen zu können, ob sich dort eine Patrone befand, zog ich den Hebel durch, entsicherte und drückte ab. Ein laut gellender Schuss löste sich und ich war völlig perplex, dass tatsächlich Munition in der Waffe war. »Das gibt mächtig Ärger«, schoss es mir sofort durch den Kopf. Ich hatte die Waffe nicht richtig überprüft, in dem Glauben, dass es keine scharfe Waffe sei. Für den Bruchteil einer Sekunde herrschte Stille. Ich wollte mich schon innerlich vorbereiten auf das Donnerwetter, das gleich über mich hereinbrechen würde. Doch da sah ich, wie ein Kamerad von oben herab direkt vor mir auf den Boden fiel. Ich verstand zuerst überhaupt nicht, was los war. Doch im nächsten Augenblick durchfuhr es mich siedend heiß. Der Schuss, verdammt nochmal. Und wo kommt er plötzlich her? Mein Kamerad, wo war er? Erst jetzt sah ich nach oben und sah die offene Funkerkabine, durch die er im Moment des Schusses gekommen sein musste. Das ist eine Art viereckiger, geschlossener Container mit Ausgangsluke auf der Ladebordwand des LKW. Durch diese Luke musste er im Moment des Schusses gekommen sein. Er hatte mich wohl ebenfalls nicht bemerkt, sonst hätte er sich doch sicher bemerkbar gemacht. Später erfuhr ich, dass mein Kamerad sich bereits auf dem Übungsplatz befunden hatte, aber zurückgeschickt worden war, um eine Warnweste zu holen. Er sollte damit eventuellen Verkehr auf dem Übungsplatz regeln, der nichts mit der Übung zu tun hatte. Als mir bewusst wurde, was hier gerade passiert war, begann ich zu schreien. Ich schrie um Hilfe. Mein Kamerad stöhnte und ich schrie so laut ich konnte um Hilfe. Trotz meiner Hilfeschreie konnte ich das Ganze irgendwie noch nicht fassen. Ich war in totaler Schockstarre und auch nicht in der Lage, meinem Kameraden selbst zu helfen. Mein Truppführer, mit dem ich angekommen war, kam zurückgeeilt und kurz darauf trafen auch schon die sogenannten Dienstgrade, also meine Vorgesetzten, ein. Sie versorgten meinen Kameraden und veranlassten den schnellen Abtransport. Ich konnte noch einen Blick auf ihn werfen und sah, dass er nicht mehr in der Lage war, zu reagieren. Ich schrie immer noch. Einer der Vorgesetzten nahm mich zur Seite, drückte mich und versuchte, mich zu trösten. Aber da gab es nichts zu trösten. Ich wollte das nicht. Was ist hier passiert? Warum? Das kann doch nicht sein. Ich wechselte vom Schreien ins bitterliche Heulen und wieder ins Schreien. Ich wurde in die Kaserne gebracht. Dort kam ich in einen Raum, gemeinsam eingeschlossen mit einem anderen Kameraden, der mich mit scharfer Waffe bewachen musste. Dieser Kamerad tut mir noch heute leid. Ich weiß nicht mehr, wie lange ich mit ihm allein war, aber ich schrie ihn die ganze Zeit über an. Nicht ihn direkt, ich schrie einfach. Dazwischen versuchte ich, Gebete zum Himmel zu schicken. Bitte lass ihn nicht sterben, bitte, bitte nicht. Im nächsten Moment schrie ich Gott an. Warum? Ich denke heute, dieser Kamerad wird diese Zeit in dem Raum mit mir sein Leben lang nicht vergessen. Wenn er gefragt werden würde, was Schuld sei, könnte er antworten. Er könnte vielleicht nicht genau erklären, was Schuld im Einzelnen sei, aber er wisse seit damals, wie sich Schuld anhöre.

Ich war schuldig. Noch wusste ich nicht genau, wie schwer meine Schuld wiegen würde. Vielleicht hatten wir beide Glück gehabt und der Kamerad war nicht schwerer verletzt. Aber genauso konnte es sein, dass er schwerst verletzt war oder sogar sterben könnte. Ich hatte das alles nicht gewollt. Warum hatte das blöde Gewehr bloß da rumgestanden? Warum war, verdammt nochmal, scharfe Munition drin gewesen? Aber es brachte alles nichts. Ich hatte den Auslöser gedrückt. Ohne diese Aktion hätte ich jetzt nicht hier gesessen. Vor allem wäre der Kamerad jetzt nicht verletzt, schwer verletzt oder gar tot. Es war qualvoll. Ich wusste nichts. Keiner sagte mir etwas. Und wieder kamen diese Schreianfälle in Abwechslung mit Weinkrämpfen. So etwas hatte ich nie erleben wollen. Nie, niemals. Ich wollte doch nur meinen Wehrdienst tun, so wie tausende andere vor mir auch. So viele Fragen schossen mir durch den Kopf, so viel Verzweiflung, und alles mündete in diesen einen verdammten Gedanken: Warum? Dieser Gedanke brachte mich fast um den Verstand und er ließ mich ohne Antwort allein. Nicht nur für den Moment, sondern über viele Jahre. Auch heute noch beschleicht sie mich immer wieder, die Frage nach dem Warum. Dass sie mich gefangen hält, habe ich erst sehr viel später verstanden und auch, welchen Ausweg es daraus gibt. Ich weiß nicht mehr, wie lange ich in dem Raum allein war, mit meinem bemitleidenswerten Kameraden, mit meiner Verzweiflung, meiner Ohnmacht und Angst. Nach einer gefühlten Ewigkeit wurde die Tür aufgeschlossen. Es kamen verschiedene Dienstgrade in den Raum und mit ihnen der katholische Standortpfarrer. Er war als Militärseelsorger zuständig für unsere Kaserne. Schon an seinem Gesichtsausdruck sah ich, dass meine schlimmsten Befürchtungen wahr geworden waren. Sven, mein Kamerad, hatte nicht überlebt. Er war kurz nach der Einlieferung ins Krankenhaus an seinen schweren inneren Verletzungen gestorben. Die Verletzungen kamen von der speziellen Munition, die bei unserer Übung verwendet worden war. Sie hatte die verheerende Wirkung, dass sie sich beim Auftreffen auf einen harten Gegenstand verformte und somit alles zerriss, was ihr in den Weg kam. Diese Munition, eine Weichkernmunition, war damals ausgelegt, sicher zu töten. Sven hatte keine Chance gehabt. Der Schuss hatte sich in dem Moment gelöst, als er die Kabine seines Lastwagens in gebückter Haltung verlassen hatte. Die Munition war beim Auftreffen auf das Schlüsselbein verformt und ins Innere des Körpers abgelenkt worden. Dort hatte sie ihre schreckliche und tödliche Wirkung entfaltet. Warum gerade diese Munition hatte verwendet werden müssen, konnte niemand aus dem Verantwortungsbereich der Bundeswehr beantworten. Es hätte auch die Möglichkeit anderer Munition gegeben, sogenannter Hartkernmunition. Diese wird auch bei der Polizei verwendet und ist darauf ausgelegt, einen Angreifer lediglich kampfunfähig zu machen. Wäre diese verwendet worden, wäre Sven vermutlich mit einem Durchschuss am Leben geblieben. Aber jetzt war Sven tot. Er war gerade einmal 20 Jahre alt geworden. Wie sinnlos war doch dieses Sterben. Wieder kam in mir die Frage hoch, warum um Himmels Willen das alles nur so hatte passieren können. Noch vor kurzem hatten wir zusammengesessen, hatten den Alltag der Bundeswehr gemeinsam durchlebt, uns angefreundet und wertgeschätzt. Zum ersten Mal kam mir der Gedanke, warum musste er sterben und nicht ich? Ich sollte also den Rest meines Lebens damit leben müssen, dass durch mein Dazutun ein Mensch gestorben war. Das konnte nicht Ziel meines Lebens gewesen sein. Von einem Moment auf den anderen fühlte sich alles sinnlos an. In diesem Augenblick wäre ich bereit gewesen, für Sven zu sterben, damit er wieder leben konnte. All das jagte mir in Sekundenbruchteilen durch den Kopf, als mir der Pfarrer die schreckliche Nachricht überbrachte. Hatte ich vorher noch die Kraft gehabt zu schreien, ja, mich damit irgendwie gegen das Unheil zu stemmen,
war alles plötzlich weg. Ich brach in den Armen des Pfarrers zusammen und konnte nur noch bitterlich weinen. Als ich mich einigermaßen stabilisiert hatte, wurde mir eröffnet, dass die Kriminalpolizei mich zur Vernehmung auf das Präsidium mitnehmen wollte. Ich wurde gefragt, ob ich einen Rechtsbeistand bräuchte. Mir war gar nicht bewusst, was ich mit dieser Frage anfangen sollte. Was sollte ich mit einem Rechtsbeistand? Doch was dann geschah, werde ich bis heute nicht vergessen. Ich hatte mich noch nie in meinem Leben so hilflos, so allein gefühlt. Ich wurde von zwei Kripo-Beamten inklusive einem Staatsanwalt verhört, und zwar direkt an dem Tag, an dem all das Schreckliche passiert war. Ich stand noch immer komplett unter Schock und war eigentlich vernehmungsunfähig. Ich brach während der Befragung mehrmals zusammen und konnte mich nur noch mit Mühe und durch den Beistand des Pfarrers den Fragen der Polizei stellen. Meine Vorstellung davon, einfach alles zu erzählen, was geschehen war, war schnell dahin. Immer wieder stellten die Polizisten mir Fragen, die ich nur mit Ja oder Nein beantworten konnte. Ich hatte während der Vernehmung zu keiner Zeit die Möglichkeit, meine Wahrnehmung der Dinge zu schildern. Überhaupt ging es nur zu einem Bruchteil um die Geschehnisse des Tages. Vielmehr gab es Fragen zu meiner Kindheit. »Haben Sie in Ihrer Kindheit schon mal mit Waffen zu tun gehabt?«, fragte der Beamte etwa. »Ja, habe ich«, antwortete ich. »Interessant. In welcher Weise müssen wir uns das vorstellen?« »Ich war einige Zeit im Schützenverein und habe Luftgewehr geschossen.« »Sie haben also Luftgewehr geschossen?« »Ja.« »Hat Ihnen das Spaß gemacht?«, bohrte der Polizist nach. »Ja, damals schon.« »Haben Sie nur auf Scheiben geschossen oder haben Sie auch mal andere Dinge ausprobiert?« »Ja, wir haben immer mal wieder die Nacktschnecken von der Wand geschossen«, entgegnete ich. »Hat Ihnen das Spaß gemacht?« »Ja, irgendwie schon.« So beschäftigten wir uns gefühlt mindestens eine Stunde lang mit meiner Zeit im Schützenverein. Damals war ich, soweit ich mich erinnern kann, 12 Jahre alt gewesen. Ich hatte einfach nur mal Luftgewehr schießen wollen, nicht mehr und nicht weniger. Auf ähnliche Weise wurde meine komplette Jugend unter die Lupe genommen. Freunde, Familie, Arbeitsstelle, Konflikte und deren Bewältigung. Welche Filme schauen Sie und warum? Was hat Sie bewegt, zur Bundeswehr zu gehen? Und so weiter und so fort. Um den eigentlichen Unfall ging es kaum. Ich weiß nicht mehr genau, wie lange wir auf dem Präsidium waren. Ich weiß aber noch, dass wir spät abends gegen 23 Uhr beim Haus des Pfarrers ankamen. Nach rund 7 Stunden Vernehmung, in einem Zustand der Verzweiflung, seelischer Not und totaler psychischer und körperlicher Erschöpfung. Danach beschlich mich eine absolute Leere, absolute Teilnahmslosigkeit, Sinnlosigkeit und auch Willenlosigkeit. Etwas, was ich so noch nie empfunden hatte. Es fühlte sich an wie ein Sturz in ein schwarzes Loch, ohne Aufprall. Ich stürzte und wollte mich am Anfang noch festhalten, doch dann stürzte ich nur noch weiter, tiefer, in dieses dunkle schwarze Loch ohne Gegenwehr. Es soll aufhören. Ich wünsche mir den Aufprall, ein Ende, aber nichts kommt, nur Leere. Mittlerweile kann ich Menschen verstehen, die sich in einer solchen Situation befinden, weil sie selbst etwas Schlimmes erlebt haben oder weil sie auf tragische Weise einen Menschen verloren haben. Mir kommen da viele Situationen in den Kopf, die man nicht fassen kann. Zugunglücke, tragische Unfälle, Verkehrsunfälle. Unfälle, bei denen zum Beispiel der Vater mit einem Traktor sein eigenes Kind überfährt. Immer wieder passiert so etwas Furchtbares. Und ich kann diese Menschen so gut verstehen. Ich kann in ihre Leere blicken. Es ist grausam und niemand sollte erleben müssen, schuld zu sein am Tod eines anderen Menschen. Die Welt, wie sie vorher war, wird es nicht mehr geben. Man glaubt auch nicht, dass es überhaupt noch ein Leben danach gibt. Und selbst ist man der Meinung, dass man es auch gar nicht verdient hat, noch weiterzuleben.
Ich denke, so viele von diesen Menschen würden wahrscheinlich auch Jahre später noch ihr eigenes Leben geben, damit der andere weiterleben kann. Dass es so etwas tatsächlich gibt und dass es mir das Leben gerettet hat, darauf werde ich später noch eingehen.

Nach dem tragischen Tod seines Kameraden und nach rund 7 Stunden auf dem Polizeipräsidium findet Heiko Bauder Unterschlupf im Haus von Pfarrer Langer und seiner fürsorglichen Mutter. Heiko fühlt sich zunächst nicht in der Lage, Kontakt zu seinen Eltern aufzunehmen. Das erledigt Pfarrer Langer für ihn. Und in den nächsten Tagen und Wochen versucht der Militärgeistliche behutsam, mit Heiko ins Gespräch zu kommen, ihn aus seiner gedanklichen Dauerschleife herauszuholen.

0: Sie hören das Lesezeichen XXL mit Auszügen aus dem Buch »Mein Gott, warum?« Nach dem tragischen Schießunfall bei der Bundeswehr wird Heiko Bauder von Pfarrer Langer in seinem Haus aufgenommen, um sich vom ersten Schock zu erholen.
1: Herr Langer, der katholische Pfarrer, war ein Mann von großer und kräftiger Statur. Seine Erscheinung strahlte etwas Autoritäres und zugleich Warmherziges aus. Ich war froh, dass er da war und fühlte mich irgendwie geborgen. Ich hatte das Gefühl, da ist jemand, der an dem, was passiert ist, mitträgt. Gleichzeitig konnte ich es nicht greifen und mir nicht vorstellen, was er von mir wollte, warum er mich überhaupt aufnahm. Ich hatte das Gefühl, dass ich das nicht verdient hatte. Warum war er so gut zu mir? Ich war schuldig geworden am Tod eines Menschen. Ich erwartete alles Mögliche, aber keine Fürsorge für mich. Eher Vorwürfe, Schuldzuweisungen oder Ähnliches. Was bewog ihn, für mich da zu sein und mir zu helfen? Und trotzdem war ich so froh, dass er da war. Auf der Heimfahrt, ich wusste noch nicht einmal, wo es hinging, sagte er mit bestimmter, aber freundlicher Stimme, »Jetzt fahren wir erstmal in unser Haus, zu mir und meiner Mutter. Für die kommende Zeit kannst du vorerst bei uns wohnen. Ich habe dich bei meiner Mutter schon angekündigt. Sie freut sich, dass du unser Gast bist. Außerdem gibt es da noch unseren Hund Tasso. Der freut sich sicher auch auf dich. Er freut sich immer, wenn Gäste kommen.« Ich dachte mir, warum tun sie das? Sie freuen sich auf mich? Es war irgendwie unwirklich. Ich konnte das alles nicht nachvollziehen und es passte auch so überhaupt nicht in meine Gefühlswelt. Aber nach der Vernehmung war es einfach nur wohltuend, dass da jemand war, der mich wie einen ganz normalen Menschen behandelte. Der Pfarrer nahm mich in sein Haus. Schnell wurde das Gästezimmer bereit gemacht und ich konnte erst einmal dort bleiben. Er ermutigte mich, ein Schlafmittel, wozu der Arzt geraten hatte, zu nehmen, um so vielleicht doch etwas Schlaf zu bekommen. Ich hatte das abgelehnt. Ich wollte mich nicht mit einem Schlafmittel einer Situation entziehen, die mich schuldig am Tod eines Menschen machte. In gewissem Sinne wollte ich leiden. Ich hatte es, so hämmerte es in meinem Hirn, verbockt und wollte dazu auch stehen und nicht einfach mit Hilfe einer Tablette schlafen. Es fühlte sich für mich in dem Moment falsch an. Im Nachhinein erfuhr ich einen weiteren Grund, warum mir dieses Schlafmittel angeboten worden war. Man hatte Angst, dass ich mir etwas antun würde. Ich nahm die Tablette also nicht. Was dann in dieser Nacht passierte und in den Nächten darauf, kann ich mir nicht erklären. Für mich ist es im Nachhinein ein Wunder Gottes und seine fürsorgende Hand. Ich konnte in dieser Nacht schlafen, ohne Schlaftablette. Und ich schlief traumlos oder zumindest träumte ich nichts, was mit den furchtbaren Ereignissen des Tages zu tun hatte. Bis zum heutigen Tag wurde ich von Flashbacks, von Träumen des Unfalls und von Bildern in der Nacht verschont. Ich bin Gott bis heute dankbar, dass ich solche Nächte nie erleiden musste, wo einen alles einholt und um den Schlaf bringt. Nächte, in denen man schweißgebadet aufwacht und feststellt, ja, es ist Realität, es ist kein Traum, der nach dem Aufwachen vorbei ist und von dem man erleichtert sagen kann, Gott sei Dank, es war nur geträumt. Allerdings war alles in dem Moment wieder da, als ich morgens die Augen aufmachte. Ich befand mich augenblicklich in der gleichen Leere wie am Tag zuvor. Schlimmer eigentlich noch, denn ich begriff, dass es eine in Stein gemeißelte Realität war. Ich bin schuld am Tod eines Menschen. Dieser Gedanke rückte sich ständig erbarmungslos in den Vordergrund und ich konnte mich nicht dagegen wehren.
0: Allmählich gelingt es Pfarrer Langer, Heiko aus seinem Gedankenkarussell herauszuholen. Er schlägt ihm vor, all jene Orte und Menschen aufzusuchen, die mit dem Unfall zu tun haben. Ungefähr 2 Monate nach der Beerdigung von Sven kommt es zu einem Gespräch mit dessen Eltern. Der Vater von Sven empfängt Heiko mit den Worten: Das ist also der, der meinen Sohn auf dem Gewissen hat. Immerhin darf Heiko schildern, wie es zu dem Unglück gekommen ist. Nach vielen Wochen stellt sich für Heiko die Frage, ob er in den Dienst der Bundeswehr zurückkehren soll. Ein Dienst an der Waffe kommt von Seiten seiner Vorgesetzten nicht mehr in Frage. Stattdessen wird er Dienstwagenfahrer, und zwar für Herrn Langer, den Standortpfarrer. Vor Heiko hatte sich ebenfalls ein Wehrpflichtiger um den Dienstwagen gekümmert. Heiko wird zu seinem Nachfolger, als dieser aus dem Wehrdienst ausscheidet.
1: Die Dienstgrade und Vorgesetzten waren allerdings gar nicht so erfreut, dass ich wieder da war. Sie hatten auch die Sorge, dass ich einen Suizidversuch unternehmen könnte. Und ich denke, wenn das passiert wäre, wären weitere Fragen aufgekommen, wäre die Kaserne erneut mit einem Todesfall in der Presse gewesen und hätte sich wieder rechtfertigen müssen. Auch hier hatte der Pfarrer für mich gesprochen. Er verbürgte sich für mich und lehnte sich mit der Aussage weit aus dem Fenster, dass ein Selbstmord nicht passieren würde. Das war auch die Grundlage, dass ich meinen Dienst überhaupt weiter ausüben konnte. Es zeigte aber auch, wie hilflos die Vorgesetzten mir gegenüber waren. Sie, die es gewohnt waren, Befehle auszuführen oder zu geben, waren irgendwie hilflos. Für alles gab es Dienstanweisungen, alles war irgendwie geregelt, aber für den Umgang mit einem traumatisierten Menschen, für Gefühle und Gedanken, für Trauer und Angst gab es keine Dienstanweisung. Sie waren nicht geschult, mit so etwas umzugehen. Das war das eigentlich Traurige daran, denn gerade beim Dienst bei der Bundeswehr ist der Tod doch allgegenwärtig. Wie kann man alles Mögliche bis ins Detail planen, aber für den Fall, dass Kameraden sterben, gibt es nichts. Ich war froh, dass meine Kameraden mich vorbehaltlos wieder aufnahmen und mir das Gefühl vermittelten, einer von ihnen zu sein. Diese Kameradschaft, diese Freundschaft, dieses Vertrauen hätte ich nicht für möglich gehalten. Ich habe so etwas später in der Art auch nicht wieder erlebt. Wahrscheinlich war es ihnen nicht bewusst, aber durch ihr Verhalten halfen sie mir innerhalb kurzer Zeit wieder so etwas wie ein normales Leben zu führen. Und dafür bin ich so unendlich dankbar. Nach all den schmerzhaften, aber doch heilsamen Schritten stand noch ein letztes Kapitel an, nämlich die Verhandlung beim zuständigen Amtsgericht. Die Anklage der Staatsanwaltschaft lautete auf fahrlässige Tötung. Die Eltern von Sven traten in dem Prozess als Nebenkläger auf. Meine Gefühlslage war nicht zu greifen. Zum einen war ich froh, dass der Termin endlich da war, um die ganze Sache auch von der Verfahrensseite her abzuschließen. Auf der anderen Seite war ich innerlich zum Bersten angespannt. Es war eine Mischung aus Angst und Unsicherheit, Scham und Schuldgefühle, Angst vor dem, was mich erwartete. Angst, wieder den Eltern zu begegnen, die jeden Versuch, eine Verbindung aufzubauen, bis dahin verweigert hatten. Ich wurde zu einer Freiheitsstrafe von 2 Jahren verurteilt, ausgesetzt auf 6 Monate Bewährung. Gleichzeitig war ich vorbestraft. Rein menschlich wurde ich verurteilt, aber seelisch durfte ich als freier Mensch dieses Gericht verlassen. Und das war, was mein weiteres Leben betraf, mehr wert als eine geringere Strafe oder ein Freispruch aufgrund einer Aussage wider besseren Wissens. Es war für mein eigenes Leben und für das Überleben wichtig, die Wahrheit hochgehalten zu haben.

Als ich damals bei der Bundeswehr nach dem schrecklichen Unfall am Boden zerstört war, konnte ich nicht verstehen, wie Gott so etwas hatte zulassen können. Ich war wütend und klagte ihn an. Ja, ich schrie ihn an, was er nur für ein Gott sein wolle, der so etwas zulasse. Ich wollte mit Gott nichts mehr zu tun haben. Ich versuchte, ihm das zu sagen. Ich wollte meinem Glauben abschwören, wollte ihn Gott vor die Füße schmeißen und ihm sagen, als wie verachtend ich das empfand, was passiert war. Aber ich konnte es nicht. Es kam mir nicht über die Lippen. Heute weiß ich, dass Gott absolut hinter meiner Entscheidung stand, dass ich sein Kind sein wollte, auch wenn ich das lange nicht in meinem Leben bewusst gelebt hatte. Er hat mich durch diese Zeit getragen. Er hat mir Menschen wie Pfarrer Langer zur Seite gestellt. Er hat mir Freunde an die Seite gestellt. Er ist mit mir durch diese schwere Zeit gegangen. Irgendwann sagte ich zu Gott, ich möchte glauben, dass ich meinen Kameraden bei dir wiedersehe, dass wir uns umarmen und gemeinsam weinen können. Ich möchte glauben, dass er bei dir ist, dass er nur vorausgegangen ist und wir uns in der Ewigkeit wiedersehen. Das war und ist bis heute meine Hoffnung und mein Antrieb damals wie heute, dass Gott uns versprochen hat, dass wir einmal bei ihm sein werden. Jemand hat mal sinngemäß gesagt, entscheide dich in deiner Jugend, wenn die Tage gut sind und du bei klarem Verstand bist, für deinen Herrn. Wenn das Unheil hereinbricht und die Tage dunkel werden, wirst du es nicht tun können. Hast du dich aber davor für deinen Herrn entschieden, wird er bei dir sein in den dunklen Tagen. Und er wird dir ein Licht sein auf deinem Weg und dich durch das dunkle Tal führen. Ich bin so froh, dass ich mich als Jugendlicher für ein Leben mit Gott entschieden hatte, auch wenn ich es vielleicht gar nicht so wirklich gelebt habe. Aber er hat sein Versprechen wahrgemacht, dass mich nichts trennen kann von seiner Liebe. Das möchte ich hier und heute bezeugen, dass Gott treu ist und zu seinem Wort steht. Ich bin fest davon überzeugt, dass Gott wusste, was passieren würde. Warum es passieren durfte, das weiß nur er. Vielleicht darf ich es später erfahren, aber er hat mir sofort nach dem unglückseligen Schuss so viel Gutes getan, mir Menschen an die Seite gestellt, mich bewahrt vor den Träumen der Nacht, mir die richtigen Entscheidungen geschenkt und mich in seinen Händen getragen in all der Hoffnungslosigkeit und Sinnlosigkeit. Ich glaube heute, wenn ich damals als Jugendlicher mein Leben nicht in Gottes Hände übergeben hätte, so wäre ich heute nicht mehr am Leben. Im letzten halben Jahr bei der Bundeswehr hatte ich als Fahrer von Pfarrer Langer mit ihm viele Einsätze. Im Grunde musste ich zu jeder Zeit bereit sein, um ihn zu einem Einsatz abzuholen. Der Einsatzbefehl kam meistens in Form eines Hilferufs von Seiten der Bundeswehr aus der Kaserne, wenn Soldaten sich auffällig verhielten oder teilweise auch ihren Suizid ankündigten. Dort angekommen war es meist so, dass sich der Pfarrer einen Überblick von der Lage verschaffte, und es konnte durchaus sein, dass diese Erstgespräche sich über Stunden hinzogen. Leider ließ sich das nicht im Voraus sagen, und so hatte ich oft viele Stunden Zeit im Auto, um nachzudenken. Natürlich kreisten meine Gedanken damals immer wieder um das Warum und ließen mich leider immer ohne Antwort zurück. Nicht selten war es dann so, dass ich aus meinen Gedanken gerissen wurde, weil Pfarrer Langer plötzlich vor dem Auto stand, meist mit dem Soldaten im Schlepptau, bei dem sich die Krise gerade abspielte. Dies betraf alle Schichten der Bundeswehr, vom einfachen Soldaten bis zum hohen Dienstgrad. Ich sah sehr oft in verzweifelte Gesichter, die Augen starrten ins Leere, es schien jedes Leben aus ihnen gewichen zu sein. Ich konnte so gut mit ihnen mitfühlen und war immer froh, dass Herr Langer sie aufgegabelt hatte. Er verstand es auf mir unerklärliche Weise, zu jedem von diesen Menschen einen Zugang zu finden. Wenn sie nach diesen Erstgesprächen bei uns ins Auto stiegen, sah ich fast immer eine Veränderung.
Es schien einen kleinen Hoffnungsschimmer zu geben, etwas, an das man sich festhalten konnte. Dies bewirkten die Gespräche mit dem Pfarrer. Und so konnten wir sie meistens danach wieder in die Obhut der Bundeswehr oder ihrer Familien übergeben. Immer mit einer Perspektive, wie es weitergehen konnte. Es faszinierte mich und ich fragte mich immer wieder, wie er das schaffte. Aber bei ihm zählte der Mensch, nicht die Stellung, nicht was war oder was sein würde, nur das Jetzt. Er strahlte eine unheimliche Liebe und Wärme aus und konnte damit die erste Verzweiflung nehmen und Hoffnung geben. Dieser Umgang mit Menschen hat mich sehr geprägt und sollte noch Auswirkungen auf mein weiteres Leben haben. Und ich hatte eine Aufgabe bei der Bundeswehr bekommen, die mir das Gefühl gab, gebraucht zu werden. Ja, ich war doch noch zu etwas Nütze. Es war ein gutes Gefühl. Doch irgendwann war die Zeit beim Bund vorüber und ich kehrte zurück nach Hause. Wobei ich nicht genau wusste, was der Alltag bringen würde. Leider sollte der Alltag mich schneller einholen, als ich gedacht hatte. Ich konnte an meiner alten Arbeitsstelle wieder als Mechaniker arbeiten. Ich weiß nicht mehr, ob und wie viele Menschen in der Firma meine Geschichte kannten, aber keiner sprach mich darauf an, und dafür war ich sehr dankbar. Ich wollte behandelt werden wie alle anderen auch. Dieser Einstieg in den Alltag funktionierte jedenfalls einigermaßen, und ich konnte unbeteiligt und normal meine Tätigkeit dort wieder aufnehmen. Ganz anderes erlebte ich im gelebten Alltag im Kreis von Familie und Freunde. War ich bei der Arbeit froh, dass mich keiner darauf ansprach, wünschte ich es mir hier umso mehr, dass meine alten Freunde sich dafür interessierten, wie es mir wirklich ging. Ich hatte die Vorstellung, dass es so sein könnte wie früher. Allerdings weiß ich heute, dass das eine Wunschvorstellung war, die so gar nicht in Erfüllung gehen konnte. Dieser Unfall hatte von heute auf morgen mein komplettes Leben auf den Kopf gestellt und ich war mit Sachen konfrontiert, die ich mir so vorher nie hätte vorstellen können. Ja, gar nicht hätte vorstellen wollen. Mein Leben hatte sich verändert. Ich war in dieser Zeit ein anderer geworden. Zum einen trug ich das Paket der Schuld mit mir herum und versuchte noch immer, eine Antwort auf die Frage nach dem Warum zu finden. Die Unbeschwertheit der Jugend war weg, viel zu früh. Das Gefühl, das man als junger Erwachsener hat, dass man sich für unsterblich und unverwundbar hält und alles erreichen kann, war weg. Aber sowas von weg. Das Leben hatte mich diesbezüglich im Raketentempo auf den Boden der Tatsache geholt. Es gab aber zu der damaligen Zeit auch Menschen, die das Wagnis auf sich nahmen und einfach vor der Tür standen mit zitternden Händen und holpriger Stimme, um mich zu besuchen. Zum Beispiel war da eine bis dahin flüchtige Bekannte aus einem Nachbarort. Mona, die ich über unsere Freibadbesuche kennengelernt hatte und die auch schon in verschiedenen Veranstaltungen der Gemeinde gewesen war. Wir kannten uns also bereits, aber als ich mir Besuch gewünscht hatte, hatte ich nicht gerade an sie gedacht. Bis zu diesem Zeitpunkt hatte ich Mona als sehr lebensfrohe und witzige Person kennengelernt, jemanden, mit dem man allen möglichen Blödsinn machen konnte. Sie war eine richtige Ulknudel, im positiven Sinne. Dass aber gerade sie bei mir auftauchte und diesen Schritt wagte, hätte ich damals nie erwartet. Aber nun war sie da und wir saßen uns schweigend gegenüber. Doch trotz des Schweigens war da jemand, der sich für mich interessierte und dem es nicht egal war, wie es mir ging. Mona war einfach nur da und das reichte für den Moment. Durch ihr initiatives Verhalten und ihre Ermutigung kamen weitere Bekanntschaften zustande und ich hatte die Möglichkeit, neue Freundschaften zu knüpfen. Freundschaften, in denen ich tiefe Gespräche führen konnte. Diese Menschen waren unbefangen in dem Sinne, dass sie den alten Heiko nicht kannten. Das war für mich die Chance, so sein zu können, wie ich war. Und irgendwann, ich kann mich noch gut erinnern, da konnte ich wieder lachen.
Ich ertappte mich selbst dabei, dass ich laut lachte. Es war kein künstliches Lachen, weil alle lachten. Es war ein lebendiges Lachen. Und ich merkte, dass ich einen ganz großen Schritt in die Freiheit gemacht hatte. Zum damaligen Zeitpunkt überlegte ich auch, wie es beruflich für mich weitergehen sollte. Hatte ich vor der Bundeswehr noch ein Studium in Erwägung gezogen, konnte ich dem Gedanken nun so gar nichts mehr abgewinnen. Ich wollte etwas machen, was mit Menschen zu tun hatte. Das war noch gar keine bewusste Entscheidung, aber etwas in mir bewegte mich in diese Gedankenrichtung. Damals lief es in meiner Firma in der Ausbildungsabteilung. Damals lief es in meiner Firma in der Ausbildungsabteilung,

suchen und hatte mit 24 Jahren tatsächlich meinen Meisterbrief in der Tasche. Manchmal laufen im Leben Dinge zusammen, die man als Zufall bezeichnen könnte. Allerdings glaube ich schon lange nicht mehr an Zufälle. Jedenfalls wurde dem Ausbildungsmeister aufgrund seiner Alkoholkrankheit gekündigt und mir wurde der Job als Ausbilder angetragen. Ich musste nicht lange überlegen und stürzte mich mit Eifer in diese neue Aufgabe. Ich war zu diesem Zeitpunkt im CVJM beheimatet und erkundete mit meinen alten Freunden per Fahrrad Länder wie Frankreich oder Italien. Auch wenn sich unsere Beziehung verändert hatte, hatten wir auf diesen Reisen viele tolle Erlebnisse. Selbst wenn die tiefgehenden Gespräche zu kurz kamen, so waren das doch Tage, die uns einander wieder näher brachten. Aber wie schon erwähnt, konnte ich im heimischen CVJM auch neue Freundschaften knüpfen. Immer öfter zog es mich zudem zu christlichen Freizeiten für junge Erwachsene. Ich wollte neue Leute kennenlernen, neue Erfahrungen machen. Das Leben nahm allmählich wieder Fahrt auf und es fühlte sich gut an. Aber mitten hinein in diesen Aufbruch, in eine neue, hoffentlich bessere Zeit, kam der Tod meines geliebten Opas, der sich zwar angedeutet hatte, aber mich trotzdem emotional sehr mitnahm. Zum Zeitpunkt seines Todes befand ich mich gerade auf einer Radtour durch Frankreich mit meinen Freunden. Ich hatte meinen Großvater kurz vor meinem Urlaub noch im Krankenhaus besucht. Dort war schon klar gewesen, dass es nicht mehr lange dauern würde. Und auch er hatte, so glaube ich, gewusst, dass er bald gehen musste. Ich konnte mich damals im Krankenhaus von ihm verabschieden und spürte noch einmal diese besondere Beziehung, die uns verband. Ich war und bin meinem Opa bis heute dankbar für seine Art, mich in meiner Kindheit begleitet zu haben. So war ich innerhalb kürzester Zeit wieder mit dem Tod konfrontiert. Meine Rückkehr in den Alltag hatte stattgefunden, aber nicht nur mit der Erkenntnis, dass es nur noch bergauf gehen konnte, sondern dass auch in Zukunft dunkle Täler mit zur Lebenswanderung gehören würden.

Geboren 1971 in Urach am Fuße der Schwäbischen Alb, hatte Heiko in seiner Jugend Verbindung zum CVJM und war zum Glauben an Jesus Christus gekommen. Er absolvierte eine Ausbildung zum Industriemechaniker und konnte nach der Bundeswehr in seinen Beruf wieder einsteigen. Mit 24 Jahren legte er die Meisterprüfung ab und engagierte sich als Ausbilder für die Azubis. Auch privat ging es im Leben von Heiko bergauf. Er lernte Ella kennen und verliebte sich in sie. Die beiden schmiedeten bereits konkrete Hochzeitspläne, als bei Ella ein großer Hirntumor festgestellt wurde. Sie musste dringend operiert werden, wobei nicht klar war, ob womöglich schwere Behinderungen die Folge sein würden, sofern sie die Operation überhaupt überlebt. Doch Gott sei Dank wird Ella wieder gesund und die Hochzeit kann stattfinden.

0: Wir schreiben das Jahr 2010. Heiko und seine Frau Ella besuchen zusammen mit einer Konfirmandengruppe das Pfingstjugendtreffen in Aidlingen bei Stuttgart. Denn zwischenzeitlich haben sie sich zu Erlebnispädagogen ausbilden lassen und engagieren sich in der Konfirmandenarbeit. Auch dabei sind Daniel und Benjamin, ihre beiden Söhne. Übernachtet wird auf einem provisorischen Zeltplatz auf der Wiese eines Bauernhofs in der Nähe des Veranstaltungsgeländes. Kai-Uwe Wojcak liest nun weitere Ausschnitte aus dem Buch von Heiko Bauder.
1: Die Ankunft auf der Wiese ist jedes Jahr geprägt von freudiger Erwartung der gemeinsamen Zeit. Es ist ein Eintauchen in eine Gemeinschaft vieler Jugendlicher aus teils unterschiedlichen Gemeinden. Kaum angekommen, geht es nach einer ausführlichen und freudigen Begrüßung der anderen Jugendlichen los mit Wiese mähen, Zeltaufbau, Feuerstelle vorbereiten, Isomatte ausrollen, Sonne genießen und vielem anderen. Daniel war damals knapp 6 Jahre alt und Benjamin gerade mal 2,5. Aber sie fühlten sich sofort angenommen und waren voll in der Gemeinschaft drin. Das war kein Wunder, denn sie hatten plötzlich ganz viele große Schwestern und Brüder und durften bei allem dabei sein, zum Beispiel mit den Großen kicken oder Blödsinn machen. Für unsere Kinder war auch die Hofidylle sehr beeindruckend und natürlich mussten sie losziehen, um den Hofhund und die Hofkatze zu begrüßen. Meine Frau Ella und ich genossen es, an diesen Tagen unsere Kids immer wieder guten Gewissens abgeben zu können an die Jugendlichen. Sie gingen sehr verantwortungsvoll mit unseren Kindern um. Einzig der direkt an der Wiese verlaufende Bach machte uns etwas Sorgen und wir betonten immer, dass jeder ein Auge auf die Kinder haben sollte und wir immer wissen wollten, wo und mit wem sie auf dem Gelände unterwegs waren. Wie jedes Jahr wollten wir auch dieses Mal gemeinsam grillen und uns dann auf dem Weg zum Veranstaltungsort des Pfingstjugendtreffens machen. Gegrillt wird immer in einem ausgestochenen Bodenfeuer in der Wiese, das dann auch noch für den abendlichen Ausklang mit Singen am Lagerfeuer dient. Lagerfeueratmosphären hatten wir auch schon nachmittags, als die Gitarre zum ersten Mal zum Einsatz kam. Wir lobten Gott mit Liedern und dankten ihm dafür, hier miteinander in Gemeinschaft zu sein. So ging es schneller als gedacht und die Abfahrt zur Abendveranstaltung stand kurz bevor. Wir waren gerade am Zusammenpacken, als ich den entsetzten Schrei eines Freundes hörte. Instinktiv wusste ich, dass etwas mit einem unserer Kinder passiert war. Ich drehte mich um und sah noch, wie der Freund unseren Benjamin aus dem Lagerfeuer zog. Ich sah ihn mit unserem vor Schmerzen brüllenden Kind auf dem Arm und rannte los. Ich riss unserem Freund Benjamin aus den Händen und rannte mit ihm direkt zum angrenzenden Bach. Dort setzte ich mich mit ihm ins kalte Wasser. Er schrie so, wie ich noch nie ein Kind hatte schreien hören, und erstarrte mich mit weit aufgerissenen Augen an. Sie schienen zu sagen, »Bitte, Papa, hilf mir doch!« Ich sah, wie die Haut an seinen Armen in großen Lappen herunterhing. Aber die Arme waren nicht rot, wie man es vielleicht erwarten würde, sondern weiß. Ein anderer Freund beschwor mich, mit Benjamin wieder aus dem Wasser zu kommen, da er einen Schock befürchtete. Er war es auch, der sofort einen Notarzt rief, während meine Frau und ich noch überlegten, in welches Krankenhaus wir fahren sollten. Benjamin schrie unterdessen mit gleicher Intensität weiter. Es war fast nicht zu ertragen. Relativ schnell war ein Rettungssanitäter vor Ort, der die Betreuung von Benjamin übernahm. Kurz danach kamen auch der Notarzt und der Rettungswagen an. Da Benjamin noch so klein war und sie anscheinend keine passenden Kanülen dabei hatten, dauerte es eine gefühlte Ewigkeit, bis bei Benjamin ein Zugang lag, der ihn mit den notwendigen Medikamenten und Schmerzmitteln versorgen konnte. Da die Verbrennungen scheinbar doch ein erhebliches Ausmaß hatten, landete kurz darauf ein Helikopter und nahm Benjamin mit in das Hospital. Meine Frau Ella, zu dem Zeitpunkt schwanger mit unserer Luisa, flog mit und ich fuhr mit meinem Freund und mit Daniel ins Krankenhaus nach. Die Notfalluntersuchung dauerte eine halbe Ewigkeit. Endlich kam eine Ärztin auf uns zu. Ihr Gesichtsausdruck war sehr sorgenvoll. So deutete ich das jedenfalls, und sie schien nicht unbedingt gute Nachrichten zu bringen. Tatsächlich erklärte sie uns, dass Benjamin schwerste Verbrennungen habe, an beiden Händen und Armen. Dass ungefähr 15% der Körperoberfläche davon betroffen seien und dies gleichbedeutend mit einem lebensgefährlichen Zustand sei. Außerdem war nicht klar, ob Benjamin ein Inhalationstrauma hatte. Das heißt, dass auch seine Lunge verbrannt war, sowie seine Augen in Mitleidenschaft gezogen sein könnten. Dazu bestand noch die Gefahr, dass man ihm Finger amputieren musste, da diese durch die schweren Verbrennungen nicht mehr durchblutet sein könnten. Das würde sich aber erst im Laufe der Tage herausstellen. Die Ärztin klärte uns auch auf über die unheimlich schwierige und langwierige Zeit der Nachbehandlung, je nachdem, wie die Akutbehandlung verlaufen würde. Das war eine Schocknachricht, die wir uns schlimmer nicht hätten ausmalen können. Ich war völlig fassungslos. Gerade war doch noch alles in Ordnung gewesen, und plötzlich standen wir im Krankenhaus und mussten über eine Weiterbehandlung entscheiden. Dinge, von denen wir zuvor noch nie etwas gehört hatten. Plötzlich stand wieder die Frage im Raum: Wie konnte das nur passieren? Warum haben wir nicht besser aufgepasst? Und da war sie wieder, die Schuldfrage, die ich mir erneut stellte. Kurz zuvor war Benjamin doch noch weit weg gewesen vom Feuer, hatte mit den anderen Konfirmanden Fußball gespielt. Wie konnte das sein? Es war nur ein Augenblick der Unaufmerksamkeit gewesen. Hätte ich doch besser aufgepasst. Immerhin, wir waren nicht allein. Unsere Gruppe in Eidlingen betete intensiv für Benjamin und für uns, und wir konnten das auch spüren. In aller Not fühlten wir uns doch getragen. Benjamin wurde operiert. Alle verbrannte Haut wurde mechanisch abgetragen, so lange, bis gesundes Gewebe zum Vorschein kam. Weil es sich um eine große, offene Wunde handelte, war die Gefahr einer Wundinfektion sehr groß. Benjamin kam deshalb nach der ersten OP auf eine spezielle Intensivstation, bei der ganz besonders auf Keimfreiheit geachtet wurde. Leider durften wir als Eltern daher nicht bei ihm sein, was uns sehr schwer fiel. Auch Ella konnte nicht mit ihm im Intensivzimmer schlafen. Es sollte unter allen Umständen vermieden werden, dass die offenen Wunden mit Keimen in Berührung kamen. Am übernächsten Tag hieß es aber überraschend, dass Ella ab jetzt doch bei Benjamin schlafen könne. Er hatte wohl die ganze vorhergehende Nacht mit seinen beiden dick verbundenen Händen die Stangen seines Gitterbetts umfasst und nach seiner Mama geschrien. Er muss dabei so ausdauernd und herzzerreißend gewesen sein, dass die Schwestern ihm eine solche Nacht nicht noch einmal zumuten wollten. Und sich selbst vermutlich auch nicht. Die erste Erleichterung kam nach der Operation, als die Ärzte uns mitteilten, dass Benjamin weder ein Inhalationstrauma noch Augenverbrennungen habe. Auch die Operation an den Händen verlief gut, da manche Bereiche etwas weniger als dritten Grades verbrannt waren. Somit bestand mit einer bestimmten Methode der Wundversorgung die Chance, dass die Bildung von eigener Haut möglich war. Diese Behandlung sollte 10 Tage dauern. In dieser Zeit würde Benjamin immer unter Vollnarkose zum Verbandswechsel müssen. Wie sich herausstellen sollte, gab es vor allem an den Handflächen einige zusammenhängende Bereiche, die eigene Haut bildeten. Recht schnell kam auch die Entwarnung, dass die Durchblutung der Finger funktionierte und somit keine Finger amputiert werden mussten. In der ersten Nacht nach dem Unfall war ich irgendwann mit meinem Freund und mit Daniel zurück zum Jugendtreffen gefahren. Am Sonntag war kurz die Überlegung, ob ich mit Daniel nach Hause fahren sollte. Aber ich dachte mir, dass die Ablenkung für ihn hier am größten war. Er konnte es auch gar nicht voll erfassen, was passiert war. Er war mit der Erklärung zufrieden, dass ich ihm gesagt hatte, die Ärzte hätten Benjamin operiert und würden ihm jetzt helfen, dass er wieder gesund würde. So nahm ich weiter mit den Jugendlichen und Daniel am Pfingstjugendtreffen teil, da ich ja eigentlich gleichzeitig und gemeinsam mit meiner Frau auch Leiter dieser Jugendgruppe war. Dieses Jugendtreffen bleibt nicht nur uns, sondern auch vielen Betern und vor allem auch unseren jungen Konfirmanden in Erinnerung. Uns, weil Gott sich uns wieder einmal gnädig zur Seite gestellt und uns durch die vielen Gebete getragen hatte. Aber auch den Konfirmanden, da viele von ihnen zum ersten Mal erlebt hatten, was Gebet bewirken konnte. Ich war froh und dankbar, Ihnen nach einigen Tagen berichten zu können, dass Benjamin trotz der Schwere seiner Verletzungen vor dem Schlimmsten bewahrt geblieben war. Vor einem Lungentrauma und Augenverbrennungen, aber auch davor, sein Leben ganz zu verlieren. Mir kommt in den Sinn, wie schnell es doch vorbei sein kann mit allem, was wir uns erträumen, erhoffen oder auch denken zu sein. Von jetzt auf gleich kann es so ganz anders kommen. Wer trägt uns dann? Wer liebt uns dann? Wer bringt uns durch? Im Nachhinein stelle ich fest, Gott hat uns für jeden Tag die Kraft gegeben, die wir gebraucht haben, um genau das zu bewältigen, was uns an dem Tag auferlegt war. Wenn ich über diese Zeit nachdenke, fällt mir immer wieder der Bibelvers aus Matthäus 6, Vers 34 ein. Deshalb sorgt euch nicht um morgen, denn jeder Tag bringt seine eigenen Belastungen. Die Sorgen von heute sind für heute genug. Wir sollen uns nicht sorgen um das, was kommen wird, sondern jeden Tag dankbar aus Gottes Hand nehmen. Dann kann er uns sogar noch beschenken. In unserem Fall konnten wir trotz der Sorgen und der Beanspruchung und Anspannung sogar noch unseren Jugendhauskreis leiten, was mich und Ella sehr froh gemacht hat und worin wir reichlich beschenkt wurden. Im Nachhinein erkenne ich heute, dass Gott uns gerade dadurch, dass er eben nicht gleich alle Schwierigkeiten weggenommen hat, im Vertrauen auf ihn, auf seine Kraft gestärkt hat. Heute können wir ganz klar Gottes Führung sehen. Wer nie die Straße verloren hat, würdigt den Wegweiser nicht. Durch diese Zeit konnten wir erfahren, wie Gott führt und dass eine Abhängigkeit von ihm keine Autobahn ist, die zum gewünschten Ziel führt, sondern ein Lehrpfad. Gott unterweist uns auf diesem Weg, was es heißt, ihm und seiner Kraft zu vertrauen. Auch uns sollte diese Zeit nicht zum Nachteil gereichen, und ich bin Gott dankbar, dass er uns auf genau diese Art und Weise durchbegleitet hat.

0: In seinem Buch erzählt Heiko Bauder von der Geburt des dritten Kindes, das seine Frau zur Welt bringt. Die kleine Luisa macht die Familie komplett. Und nach mehr als 4 Jahren sind die Verbrennungen, die Benjamin erlitten hatte, so weit abgeheilt, dass allmählich an ein Ende der Behandlung zu denken ist. Unterdessen meldet sich bei Familienvater Heiko ein seltsames Gefühl der Unzufriedenheit. Seine Tätigkeit als Ausbildungsmeister in einem Industriebetrieb stellt ihn nicht mehr zufrieden. Sein Ehrenamt in der Kirchengemeinde, nun ja. Und dann sind da auch immer noch die alten Selbstvorwürfe, am Tod eines anderen Menschen schuldig geworden zu sein.
1: Irgendwann, und ich glaube, hier spielt uns der Teufel immer wieder übel mit, reichte es nicht mehr. Ich wollte mehr. Ich wollte mein eigenes Ding machen. Ich wollte, dass mein Name für etwas stand, dass man mir den Erfolg zuordnete. Eine Ausbildung aufbauen, von Grund auf, nach meinen Vorstellungen, das wäre es. So begab ich mich auf die Suche. Ich wusste nicht, dass ich im Begriff war, falsch abzubiegen. Ich fing an, meine Kraft wieder bei mir selbst zu suchen. Was ich heute weiß, aber damals gar nicht sehen konnte, ich war fieberhaft auf der Suche nach Wertschätzung, nach Annahme. Insgeheim war da wieder der Gedanke, seht her, ich bin doch zu etwas nütze. Und ich war auf der Suche nach Menschen, die mir das auch bestätigten und sagten. Ich wollte diesen Makel ablegen, diesen Fleck auf meiner Weste. Ich wollte nicht mehr derjenige sein, der einen Menschen auf dem Gewissen hatte. Ich wollte, dass mein Name mit etwas Gutem und Lobenswertem verknüpft würde. Ganz langsam begann sich das in mein Leben zu schleichen. Die berufliche Situation in den vergangenen Jahren war unbefriedigend verlaufen und ich hatte weitere 2 Jobwechsel hinter mir. Ich war auf der Suche nach etwas, das ich anscheinend in keiner der Firmen, die ich auswählte, finden konnte. Ich war auf der Suche nach Anerkennung und Wertschätzung. Ich war der Überzeugung, dass ich der beste Ausbilder war, den eine Firma finden konnte. Ich war jeden Tag von Gott in meine Aufgabe gestellt, aber ich konnte sie nicht sehen und schon gar nicht dankbar annehmen, weil ich so mit meinem Ego beschäftigt war, etwas sein zu wollen. Mein Name musste erscheinen. Ich dachte sogar tatsächlich allen Ernstes, dass ich damit Gott verherrlichen würde, wenn ich meine ganze Kraft investiere, um etwas zu gelten. Ich merkte gar nicht, wie ich Gott damit beschämte. Ich hatte verlernt, Gott dankbar zu sein, dankbar für die Aufgabe, die ich jeden Tag geschenkt bekam. Ich war nur noch selten in der Lage, die ganz besonderen Momente zu sehen, die ich mit den Auszubildenden hatte. Sie waren trotz allem anscheinend sehr zufrieden mit mir. Aber ich haderte mit allem, mit dem Chef, mit der Ausstattung, mit den Möglichkeiten, der Bezahlung, der Fahrstrecke und so weiter und so fort. Und merkte nicht, wie ich dabei kaputt ging. Alles wollte ich nur noch aus mir heraus tun, aus meiner Überzeugung und meiner Vorstellung. Und so entschloss ich mich zu einem weiteren, meiner Meinung nach gut überlegten Jobwechsel zu einem namhaften Automobilzulieferer im Uracher Tal. Aber ich war bereits lange vorher falsch abgebogen. Zu dem Zeitpunkt, als ich meinte, nicht mehr von Gottes Kraft und Geleit abhängig zu sein. Mit anderen Worten, der Motor stotterte schon lange. Ich merkte es nur nicht oder nahm mir nicht die Zeit für einen ausführlichen Kundendienst. Und so startete ich mit einem stotternden Motor im neuen Job durch. Man muss nur genug Gas geben, dann merkt man das Stottern kaum. Der neue Job war gut angelaufen. Ich brauchte wenig Eingewöhnungszeit und wurde gleich voll mit eingebunden. An vielen Stellen konnte ich mich mit meinen Kenntnissen und Begabungen einbringen. Ich fühlte mich tatsächlich wertgeschätzt. Alle waren freundlich und ich hatte das Gefühl, in einer großen, funktionierenden Familie angekommen zu sein. Ich war dankbar und schätzte diese neue Situation sehr. Ich konnte all die anderen schwierigen Dinge endlich hinter mir lassen und neu durchstarten. Meinen kurzen Arbeitsweg konnte ich, wenn ich motiviert war, mit dem Fahrrad bewältigen. Dadurch hatte ich auch mehr Zeit für die Familie und die Aufgaben zu Hause. Und natürlich für das Ehrenamt in der Kirchengemeinde. Hier wollte ich auch mit neuen Ideen durchstarten und begann mit anderen Mitarbeitern noch zusätzlich einen Jugendkreis. Alles perfekt, sollte man meinen. Aber plötzlich spürte ich eine Leere in mir, die ich nicht erklären konnte. Etwas legte sich wie ein Schatten auf meine Seele. Plötzlich war alles grau, was vorher noch hell zu leuchten schien. Und ich konnte es nicht greifen. Plötzlich sehnte ich mich nach Ruhe, hatte keine Lust mehr auf die Kids im Jugendkreis und auch die Azubis gingen mir teilweise auf die Nerven. Ich fühlte mich kraftlos. Alles, was vorher scheinbar mühelos zu bewältigen gewesen war, wo ich mich selbst gewundert hatte, wo die Kraft herkam, war plötzlich ein Problem, ein Berg, eine Wanderung mit gefühlten 50 Kilogramm Gepäck, von dem ich nicht wusste, wer es in den Rucksack gepackt hatte. Eigentlich hatte ich gedacht, ich sei mit leichtem Gepäck und dem Gefühl meiner eigenen Stärke unterwegs. Geprägt von den Erfahrungen der letzten Jahre. So schnell würde mich doch nichts umwerfen. Doch es wurde immer schlimmer. Undefinierbare körperliche Schmerzen kamen hinzu. Ich hatte das Gefühl, dass plötzlich alles Mühe machte, was vorher mit Leichtigkeit gegangen war. Kopfschmerzen, Muskelschmerzen, Abgeschlagenheit, Konzentrationsprobleme. Ich suchte fieberhaft nach einem Auslöser. Konnte womöglich eine Zahnbehandlung mit Entfernung von Amalgam ein Auslöser gewesen sein? Man las ja so einiges darüber. Oder eine Zecke? Ja, ich hatte mir eine eingehandelt auf dem letzten Erlebnistag mit den Konfirmanden. Sollte ich da etwas übersehen haben? Eines Nachts erlebte ich den absoluten Horror. Mitten in der Nacht wachte ich urplötzlich auf und hatte so extremes Herzklopfen, dass ich das Gefühl hatte, jeden Moment könnten die Lichter ausgehen. Es fühlte sich an, als müsste sich mein Herz mit jedem Schlag gegen das Gewicht eines Elefanten wehren, der auf meinem Brustkorb saß. Dabei schien ihm die Kraft auszugehen. Ich hatte Todesangst. Meine Frau Ella alarmierte den Notarzt, der mich zur Untersuchung ins Krankenhaus brachte. Die Ergebnisse dort bescheinigten mir allerdings, dass mein Herz in bester Ordnung war und ich mich auch sonst bester Gesundheit erfreute. Ich durfte wieder nach Hause. Ich verstand nicht, was da abgelaufen war. Es konnte doch nicht sein, dass man gesund war und trotzdem so etwas erlebte. Das musste doch eine Ursache haben. Ich konsultierte meinen Hausarzt, der mir für den Fall, dass so etwas nochmal passierte, Tabletten mitgab, die ich dann nehmen sollte. In den nächsten Tagen hatte ich immer wieder Schwächeanfälle und auch die nächtlichen Attacken kamen noch mehrmals wieder. Diese waren aber mit den Tabletten gut in den Griff zu bekommen. Hatte ich mich anfangs noch dagegen gewehrt, sie zu nehmen, war ich nach einer Weile einfach nur froh, dass sie wirkten, und ich fragte nicht groß danach, was das überhaupt für ein Mittel war. Mich beschlichen Ängste, Zukunftsängste. Was, wenn es nicht mehr besser wird oder sogar schlechter? Wir hatten Schulden durch den Umbau unseres Hauses. Die Kinder waren noch klein. Wer sollte für die Familie sorgen? Was würde ich noch tun können? Zu allem Übel befragte ich das Internet nach meinen Symptomen. Der größte Fehler, den ich zu dem Zeitpunkt begehen konnte. Denn von Krebs bis Hirntumor, Lebererkrankung, multipler Sklerose und weiteren schrecklichen Krankheiten konnte es alles sein.

0: Heiko Bauder hat Jahre gebraucht, um nach dem Unfall bei der Bundeswehr im Leben wieder Tritt zu fassen. Damals, 1992, war er 21 Jahre alt und leistete seinen Wehrdienst. Nachdem er geheiratet hat, werden ihm und seiner Frau Ella 3 Kinder geschenkt. In seinem Beruf ist er als Industriemechaniker tätig. In der Kirchengemeinde engagiert er sich unter anderem in der Konfirmandenarbeit. Doch eines Tages treten bei ihm Krankheitssymptome auf, die ihm und den Ärzten Rätsel aufgeben. Ein Notarzt bringt ihn mitten in der Nacht wegen Herzbeschwerden und Atemnot ins Krankenhaus. Doch sein Herz ist gesund und auch sonst ist alles in Ordnung. Was mag dahinter stecken? Schlaflosigkeit und Angstzustände lassen Heiko Bauder zwar noch nicht an Selbstmord denken, aber, so schreibt er in seinem Buch, es ging in diese Richtung. Schließlich entscheidet er zusammen mit seiner Frau, sich in einer psychiatrischen Klinik aufnehmen zu lassen. Eine Behandlung mit Antidepressiva und Schlaftabletten bringt ihn allmählich zur Ruhe. Nach 7 Wochen kann er die Klinik wieder verlassen. Wirklich gesund ist er aber noch nicht. Hören Sie nun weitere Auszüge aus seinem Buch mit dem Titel »Mein Gott, warum?« Es liest Kai-Uwe Wojczak.
1: Bei den Vorbereitungen für mein Buch stieß ich im Internet auf ein Video bei YouTube. Darin geht es um eine junge Frau, die durch eine Unachtsamkeit einen Autounfall hatte, bei dem in der Folge 2 Menschen starben. Urplötzlich war sie mit derselben Schuld konfrontiert, die ich bereits in meinem Erlebnis bei der Bundeswehr beschrieben habe. Die Schuld fragt nicht, sie kündigt sich nicht an, sie klopft nicht an und warnt uns auch nicht. Sie kommt wie ein Blitzschlag, ungefragt, uneingeladen, aber heftig. Plötzlich ist von einem Moment auf den anderen nichts mehr, wie es war. Und wird auch nie wieder so sein, wie es war. Man ringt um Normalität. Aber was kann mit dieser Schuld, der Schuld am Tod eines Menschen, je wieder normal werden? Besagte junge Frau erzählt in dem Video mutig von ihren Erlebnissen an diesem Tag und auch den Folgetagen und Wochen. All diese Gefühle kenne ich nur zu gut. Das Gefühl, sich nicht mehr freuen oder sich nichts mehr gönnen zu dürfen, weil die anderen es ja auch nicht mehr können. Reduziert sein aufs Funktionieren. Aber das geht über kurz oder lang nicht gut. Diese Gedanken sind wie ein Dämon, der sich im Herzen einnistet und nur darauf wartet, uns wieder anzuklagen und seine zerstörerische Saat aufgehen zu lassen. Die junge Frau beschreibt in dem Film sehr gut, dass sich die Erinnerungen abschwächen und die Ereignisse nicht mehr täglich präsent sind. Man kann selbst wieder Gefühle zeigen, sich auch wieder an Dingen freuen. Das klingt nach der Zeit, die alle Wunden heilt, aber es ist eine Verletzung der Seele, die so tief und so schwer ist, da heilt die Zeit gar nichts. Das musste auch ich erkennen. Wenn so eine Wunde nicht richtig versorgt wird, wird sie uns immer wieder Schmerzen bereiten, egal wie lange etwas her ist. Das eine, was die Zeit heilt, das sind oberflächliche Wunden, die ein paar Tage wehtun, dann wird es besser und irgendwann wird nur noch eine Narbe, wenn überhaupt, uns an die Verletzung erinnern. Aber wenn man schuld ist am Tod eines anderen Menschen, dann verursacht das nicht nur eine Verletzung der eigenen Seele. Es ist eher wie eine Amputation. Ein Teil unseres bisherigen Lebens wird amputiert. Es ist eine Teilamputation unserer Seele. Alles, was wir bis dahin an Sicherheit, Vertrautheit, Stärke, Willen und Träumen erlebt und gekannt haben, wird abgeschnitten. Und wir haben gefälligst ab sofort damit zu leben. Dieser Dämon hat eine ganz perfide Art, uns immer wieder zu terrorisieren. Die Zeit mag vieles in einem anderen Licht erscheinen lassen. Bilder verblassen, sind nicht mehr in unserem Blickfeld und irgendwann ganz weg und wir sind der Meinung, wir haben es geschafft. Aber der Dämon wartet nur auf unsere Schwäche, um dann gnadenlos wieder zuzuschlagen. Dann holt er uns wieder ein und zeigt mit dem Finger auf uns. Siehst du, du bist ein Versager, wieder bist du schuldig. Dir kann man doch nicht mehr vertrauen. Was willst du schon tun? Lass es lieber, es endet ja eh im Unglück. Jeder, der etwas Vergleichbares erlebt hat, kennt diese Stimmen. Lange geben sie Ruhe, aber unser Leben wird ab dem ersten Unglück nicht so verlaufen, dass wir nicht wieder in Situationen kommen, die uns zur Verantwortung ziehen. Das muss nicht mal etwas Großes sein. Da reichen oft auch alltägliche Dinge, in denen wir versagen, und dann spielt der Dämon seine Schuldkarte wieder aus. Ich würde daher behaupten, dass es keinen Frieden mit diesem Dämon gibt. Er muss besiegt werden, sonst besiegt er irgendwann uns. Bei mir hat Gott aus dem Zerbruch Neues entstehen lassen. Der Dämon, in der modernen Psychologie sagt man, glaube ich, negativer Anker dazu, musste sich zurückziehen. Neues Leben war angesagt. Und doch gab es da einen Umstand, einen kleinen, aber feinen Fehler im System, den ich lange nicht sehen konnte. Ich dachte, ich könnte das, was geschehen war, mit Leistung wiedergutmachen. Und ich wollte die Bestätigung. Ja, Heiko, du machst es gut. Ich lechzte nach Wertschätzung von anderen, und ich denke, das wurde zu meinem Gott. Ich hängte mein Herz daran und habe hier den entscheidenden Fehler begangen. Denn das Wasser im Brunnen unseres Lebens versiegt, wenn wir nicht an der Quelle bleiben. So wie bisher konnte es nicht weitergehen. Und so meldete ich mich zu einer psychotherapeutischen Kur bei der Deignis Fachklinik in Altensteig an. Dieses Haus war eine christlich geführte Klinik. Das war mir sehr wichtig, da ich eben auch herausfinden wollte, was Gott mir zu sagen hatte.

0: In der psychotherapeutischen Kur lernt Heiko Bauder viel über die Funktionsweise der menschlichen Psyche. Und er lernt zwei Männer, zwei Mitpatienten kennen, die ihm zu guten Freunden werden. Außerdem spielt in der De Ignis Klinik auch der Glaube an Jesus Christus eine große Rolle. Viele Impulse, die er hier bekommt, wirken nach. So erkennt Heiko Bauder, wie wichtig es ist, sich selbst zu vergeben und Vergebung zu empfangen.
1: Mir selbst vergeben. Wie kann das gehen? Wie kann das gehen, wieder so ins Leben zu finden, dass Lachen wieder möglich ist und neues Leben gewagt werden kann? Um den Weg in ein neues Leben und auch in das Wozu zu finden, ist es wichtig, dass wir uns selbst vergeben können. Loslassen, was war, und in Gottes Hand abgeben und uns dann umdrehen und ins Licht gehen. Als Königskind. Die Schuld klagt uns an. Mich hat sie lange Zeit immer wieder angeklagt. Sie verbietet dir, fröhlich zu sein. Nein, das kannst du nicht. Du bist der, der einen Menschen auf dem Gewissen hat. Wie muss es wohl seinen Eltern gehen? Du hast das Recht auf Glück, Lachen und unbeschwertes Leben verwirkt. Diese und ähnliche Gedanken stehlen sich in unseren Kopf. Wenn die Schuld zu groß wird und zu schwer zu werden scheint, dann kann man daran verzweifeln und wäre lieber tot als lebendig. Dann wäre es wenigstens vorbei. Diese Gedanken kannte ich auch, aber es gibt einen Ausweg aus diesem Labyrinth. Ich muss diese Schuld loswerden. So wie mich ein Gericht freisprechen kann und dieser Freispruch niedergeschrieben ist, genauso braucht es einen Freispruch für meine Seele. Jemand, der mich von meiner Schuld losspricht. Dieser Ausweg ist Jesus Christus, der selbst ohne jede Schuld war. Er ging für uns ans Kreuz und hat damit jede Schuld und Sünde eines jeden Menschen für immer getilgt. Er hat dieses Opfer für uns gebracht, damit wir leben können, sodass der Graben, der uns von Gott trennt, überwunden werden kann. Durch sein Blut sind wir gerecht. Bei ihm ist Vergebung und neues Leben. Und das verspricht er jedem, der sein Sterben für uns am Kreuz und die damit verbundene Vergebung im Glauben an ihn annimmt. Gott verspricht in seinem Wort, dass er all unsere Schuld in die Tiefen des Meeres werfen wird. Das heißt, weg und unwiederbringlich. Gott wird auch nicht mehr danach tauchen und uns unsere Schuld wieder vorhalten. Er weiß, dass ich immer wieder versagen werde und es nicht selbst gebacken bekomme. Aber er vergibt eben nicht nur einmal, sondern immer wieder, wenn ich aufrichtig zu ihm komme und es ihm bekenne. Das ist genauso, wie wenn meine Kinder kleinlaut dastehen, weil sie mal wieder Mist gebaut haben und sagen, Papa, es tut mir leid. Dann kann ich sie in den Arm nehmen und sagen, alles gut. Obwohl ich weiß, dass es nicht das letzte Mal ist. So ist Gottes Liebe zu uns. Und wenn er uns vergibt, dann dürfen wir uns selbst auch vergeben. Wenn er uns nicht mehr anklagt, dann müssen wir uns auch nicht mehr selbst anklagen. Nicht nur sich selbst zu vergeben ist wichtig. Wichtig ist auch, Vergebung zu empfangen. Ich möchte an dieser Stelle davon erzählen, wie ich doch noch die Chance bekam, mich mit der Mutter von Sven auszusprechen. Sven, für dessen Unfalltod bei der Bundeswehr ich mich verantwortlich fühlte. Inzwischen hatte ich eine neue Aufgabe als Ausbilder bei einem großen Maschinenbauer im Raum Göppingen angenommen. Dazu kam es, nachdem mein damaliger Personalchef bei einer Papierfabrik zu diesem Maschinenbauer gewechselt war. Er wusste, dass die Ausbildung der Mechaniker bei der Papierfabrik eingestellt werden würde und rief mich an und fragte mich, ob ich mir nicht den Job als Ausbilder dort vorstellen könnte. Ich war natürlich positiv überrascht und begeistert und konnte mir das durchaus vorstellen. Ich musste meine Bewerbung einreichen und wurde auch kurze Zeit später zu einem Vorstellungsgespräch eingeladen. Beim Gang durch das Gebäude der Personalabteilung fiel mir auf, dass an jeder Tür Schilder mit den Namen derer hingen, die in diesen Zimmern arbeiteten. Beim Vorbeigehen las ich die Namen und beim Lesen eines Namens stockte mir der Atem. Es war der gleiche Nachname wie der, den mein Kamerad Sven getragen hatte. Sollte hier etwa der Vater oder die Mutter von ihm arbeiten? Falls ja, würde das gut gehen? Wir würden uns irgendwann unweigerlich über den Weg laufen, vor allem da die Tätigkeit des Ausbilders der Personalabteilung zugeordnet war. Ich verwarf den Gedanken und sagte mir, dass dieser Name in dem Landkreis wohl so häufig war wie Meier, Müller oder Schmidt in anderen Regionen. Warum sollte es sich gerade hier um den Vater oder die Mutter von Sven handeln? Aber ausgeschlossen war es eben auch nicht. Das Vorstellungsgespräch verlief äußerst positiv und wir vereinbarten einen zweiten Termin, um die Sache vollends in trockene Tücher zu bringen. Das freute mich natürlich, aber mir war auch klar, dass dieser Punkt mit der Namensdoppelung doch zum Problem werden könnte. Gleich zu Anfang des zweiten Gesprächs ging ich daher in die Offensive. Der Personalchef, als mein früherer Chef, wusste ja bereits von dem Vorfall bei der Bundeswehr und ich fragte ihn ganz direkt, wo denn der Herr oder die Frau mit dem besagten Namen auf der Tür herkomme. Er nannte mir den Wohnort und ich erstarrte wie vom Blitz getroffen. Er fragte mich, ob es ein Problem gebe und ich erläuterte ihm kurz die Zusammenhänge. Ohne dass er das wahrscheinlich selbst realisierte, wurde er mit der Entscheidung, die er daraufhin traf, zu jemandem, der meinen weiteren Lebensweg entscheidend prägen sollte. Denn seine Antwort war kurz und knackig: Herr Bauder, wenn Sie vor diesem Hintergrund bei dieser Firma arbeiten wollen, gibt es nur eine Möglichkeit. Sie müssen sich mit der Mutter von Sven jetzt treffen und gemeinsam ausloten, ob es eine Basis für eine Zusammenarbeit in dieser Firma gibt. Mein Gedanke war, flieh oder ergreife die Chance. Wenn auch so nie geplant, bot sich hier tatsächlich die Möglichkeit zur Aussprache. Vielleicht gäbe es ja tatsächlich die Chance, aufeinander zuzugehen, um Vergebung zu bitten. Flucht hätte diese Chance vermutlich für immer vertan. Nach kurzem innerem Kampf signalisierte ich Bereitschaft. Der Personalchef konfrontierte daraufhin die Mutter von Sven mit der Situation. Ich hätte es nicht für möglich gehalten, dass auch sie bereit war für dieses Gespräch. Und so begegneten wir uns in einem Zimmer in der Firma nach über 10 Jahren des Schweigens. Ich kann bis heute nicht in Worte fassen, was die Begegnung mit der Mutter von Sven für mich bedeutet hat. Dass wir miteinander weinen konnten, tat unseren Seelen so gut. Noch heute bin ich dafür dankbar, dass es diesen Moment gab. Und ich stehe immer noch staunend davor, wie Gott das eingefädelt hat. Dass sie in dem Gespräch sinngemäß sagte, Heiko, es ist in Ordnung. Ich weiß, dass es ein Unfall war und dass keiner von euch beiden das gewollt hat. Das hat so eine Last von meinem Herzen genommen. Erst ab diesem Zeitpunkt hat meine Seele angefangen zu heilen. Vergebung heilt. Nicht vergeben können macht krank. Wenn Vergebung geschieht, ist es, wie wenn eine Tür aufgeht, die den Weg in ein neues Leben öffnet. Das alte Leben gibt es noch, und was bis zur Vergebung vor dieser Tür lag, ist nicht vergessen. Es wird immer ein Teil von uns sein. Es hat uns geprägt und verändert. Aber wenn wir durch diese Tür gehen, dann können wir das hinter uns lassen. Dann gehen wir in die Freiheit. Dieses Gefühl hatte ich damals nach unserem Gespräch. Es war, als ob mir jemand die Fesseln durchtrennt hätte und ich wieder frei war. Frei, das Leben neu anzupacken. Frei, wieder zu lachen, zu leben, zu genießen. Und ich hatte auch den Eindruck, dass die Mutter von Sven ein Stück ihres Schmerzes loslassen und etwas Neues beginnen konnte. In der Zeit danach gingen wir sogar ab und zu gemeinsam in die Kantine, um einen Kaffee zu trinken. Der Groll war weg. Versöhnung hatte stattgefunden und damit öffnete sich für mich die Tür in ein neues Leben.

0: Wir erreichen nun das Schlusskapitel in dem Buch von Heiko Bauder. Es macht Mut, das Leben mit Gottes Hilfe immer wieder neu anzupacken, auch wenn schwere Schicksalsschläge dazwischen kommen.
1: Wir sind unterwegs auf der Reise unseres Lebens. Jeder von uns bekommt einen Rucksack. Am Anfang ist dieser leer. Nach und nach wird er gefüllt mit den verschiedensten Erfahrungen. Am Anfang packen unsere Eltern diesen Rucksack. Wir können noch nicht so viel mitentscheiden. Die einen füllen ganz viel Liebe hinein. Andere müllen den Rucksack schon früh zu mit Schlägen und Demütigungen. Später dann dürfen wir nach und nach mitentscheiden, was mit in den Rucksack kommt. Unsere eigenen Entscheidungen und Erfahrungen prägen den Inhalt unseres Lebensrucksacks. Und so langsam fängt dieser Rucksack auch an Gewicht zuzulegen. Je nach den Erfahrungen in unserem Leben tragen wir teilweise schwer an dem, was wir da reinpacken oder reingepackt bekommen. Das Leben fragt eben oft nicht danach, ob wir das jetzt tragen wollen oder nicht, sondern wir müssen. So sammelt sich im Lauf unseres Lebens neben all dem Schönen und Guten auch viel Müll an in unserem Lebensrucksack. Viele Dinge tragen wir mit uns herum, obwohl wir wissen, dass wir sie längst hätten loswerden müssen. Wir haben sie schon oft in den Händen gehalten, um sie zu entsorgen, und packen sie dann doch wieder ein. Irgendwie gehören sie ja auch zu uns. Wie bei jedem zu schweren Rucksack merken wir irgendwann, dass wir eigentlich viel zu viel Last tragen. Unsere Gelenke schmerzen, wir kommen aus der Puste, wir halten nicht mehr so lange durch wie früher. Wir sind frustriert über unseren Rucksack. Ich selbst konnte meinen Rucksack trotzdem tragen. Ich spürte, da trägt jemand mit und die Last liegt nicht nur auf meinen Schultern. Dennoch habe ich in den letzten Jahren bemerkt, dass die Last langsam aber stetig größer geworden ist. Und auch der, der mitträgt, hat mich immer wieder darauf aufmerksam gemacht, dass etwas geändert werden muss. Das Ding muss leichter werden. Aber wie? Die Lasten sind ja da. Es sind meine Lasten. Die muss ich tragen. Sie gehören dazu. Das Ganze ist mein Leben. Doch bei der Bestandsaufnahme, beim Schreiben meiner Geschichte, bin ich erschrocken, welche Dinge ich aus meinem Lebensrucksack geholt habe. In all den Ereignissen, die mir widerfahren sind, gab es Menschen und Situationen, die das Erleben, das an sich schon schwer genug wog, noch schwerer gemacht haben. Ich habe bemerkt, dass sich in meinem Rucksack im Laufe der Zeit Gedanken an Personen und Situationen angesammelt hatten, die diesen langsam, aber merklich immer schwerer werden ließen. Bitterkeit, Zorn, Wut, das Gefühl, immer den Kürzeren zu ziehen, das Gefühl, missverstanden, gedemütigt oder einfach nur kaltgestellt zu sein. Und plötzlich sind wir wieder bei der Frage nach dem Warum. Alte, schmerzliche Erfahrungen belasten uns aufs Neue. Und wir können nicht verstehen, wieso Gott nicht eingreift. Ich will doch nach Gottes Maßstäben leben. Ich möchte doch meine Erfahrungen mit ihm einfließen lassen. Aber irgendwie hat Gott wohl kein Interesse an mir. Er bleibt stumm. Es scheint, dass das, auf das ich meine letzte Hoffnung gesetzt habe, auch noch wegbricht. Es scheint, als ob der, der bisher mitgetragen hat, sich auch noch verabschiedet. Aber ich glaube, dass Gott uns nicht allein gelassen hat, auch wenn sich das für uns so anfühlt. Vielmehr glaube ich, dass er uns zum Innehalten zwingt. Er fordert uns auf, unseren Rucksack endlich und gründlich auszumisten. Und dann geht es darum, knallhart zu entscheiden. Was brauche ich wirklich für die weitere Lebensreise und was kann getrost weg? Was kann mir eine Hilfe sein und was hält mich nur auf? Der Haufen, den ich selbst aussortiert habe, ist kein kleiner. Weil das alles Dinge sind, die mein Leben mit ausgemacht haben, wird auch in Zukunft immer wieder Unerwünschtes in meinem Lebensrucksack landen. Bewusst oder unbewusst werde ich es einpacken. Aber von genau diesem Haufen sagt Gott, gib den bitte mir. Den möchte ich allein für dich tragen. Für diesen Haufen habe ich meinen Sohn ans Kreuz nageln lassen. Er gehört mir. Oftmals klammern wir uns aber gerade daran. Wir wollen nicht loslassen. Wir präsentieren Gott zwar das Aussortierte und bitten ihn um seine Hilfe, packen die Dinge aber dann doch wieder ein. Doch damit geben wir ihnen die Macht, uns unsere Freiheit zu rauben. Jesus lädt uns dazu ein, sie ihm zu geben, indem er sagt: Kommt alle her zu mir, die ihr müde seid und schwere Lasten tragt. Ich will euch Ruhe schenken. Jesus verspricht nicht nur, schwere Lasten für uns zu tragen. Nein, er sagt auch, dass er uns Ruhe schenken will. Wir sind frei, können wieder neue Freude und Kraft spüren und vorwärts gehen. Ausgeruht den nächsten Anstieg in Angriff nehmen. Ich reise wieder mit und vorwärts gehen. Ausgeruht den nächsten Anstieg in Angriff nehmen.

die Auszeichnung und Lob verdienen. Hört nicht auf, das zu tun, was ihr von mir gelernt und gehört habt und was ihr bei mir gesehen habt. Und der Gott des Friedens wird mit euch sein. Diese Bestandsaufnahme und das Entrümpeln unseres Lebensrucksacks sind überlebenswichtig. Das reduziert unsere alltägliche Last auf das, was wir tatsächlich brauchen, um am Ziel anzukommen. Alles andere wird uns früher oder später scheitern lassen. Je öfter wir durchforsten und aussortieren, umso freier wird unsere Reise sein und umso mehr Platz haben wir in unserem Rucksack für die guten und wirklich wichtigen Dinge des Lebens.

Mein Gott, warum? So lautet der Titel des Buches von Heiko Bauder, aus dem Kai-Uwe Wojcak vorgelesen hat. Er ist auch der Redakteur dieser Lesezeichensendung. Das Buch von Heiko Bauder umfasst rund 240 Seiten und ist bei SCM Hensler erschienen. Es kostet 20 Euro und Sie können es zum Beispiel in unserem Onlineshop bestellen. Einen Link dorthin und auch alle Lesungen aus dieser Sendung zum Nachhören finden Sie im Internet auf erf.de/lesezeichen. Danke fürs Zuhören und Gottes Segen mit Ihnen. Ihre Christine Bangel.

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2: Im Studio Imme Kasten. Der deutsche Bewerber für Olympia heißt München. Die bayerische Landeshauptstadt hat sich gegen die Konkurrenz aus Nordrhein-Westfalen durchgesetzt und geht jetzt für die Olympischen und

0: Paralympischen Spiele 2036, 40 oder 44 ins Rennen. Bundespräsident Steinmeier sagte in Baden-Baden:
1: Nutzen wir den Schwung der Bewerbung, um unser Land nach vorn zu bringen. Tun wir was für Lebensqualität in Städten und Dörfern. Zeigen wir, dass wir ein Land der Innovation und Wirtschaftskraft sind, dass wir ein Land der Möglichkeiten sind.
0: Sollte sich München am Ende gegen die internationale Konkurrenz durchsetzen, würden die Segelwettbewerbe wie schon 1972 in Kiel ausgetragen werden. Die SPD droht damit, die geplante Pflegereform im Kabinett zu blockieren. Laut ARD Hauptstadtstudio lehnt sie Leistungskürzungen ab und fordert weitere Verhandlungen. Mehr dazu von Gisa Weber.
2: SPD-Generalsekretär Klüssendorf warnt demnach vor massiven Kürzungen für Pflegebedürftige und Angehörige. Seine Partei fordert stattdessen einen Deckel für die selbstgetragenen Pflegekosten. Damit sollen Familien finanziell entlastet werden. Für Montag sind den Angaben zufolge weitere Gespräche geplant. Gesundheitsminister Linnemann will seinen Gesetzentwurf am Mittwoch ins Kabinett bringen.
0: Bundesweit sind heute rund 175.000 Menschen gegen Sozialabbau auf die Straße gegangen. Zu dem Aktionstag hatte der DGB aufgerufen. Kritik daran kommt von den Arbeitgebern. Die Gewerkschaften würden zu jeder Veränderung Nein sagen und von einer Welt von gestern träumen, heißt es. TikTok hat im US-Bundesstaat Alabama einen Prozess um Social-Media-Sucht mit einem millionenschweren Vergleich abgewendet. Die Videoplattform zahlt 100 Millionen Dollar. Außerdem können Kinder und Jugendliche die App in Zukunft nur noch höchstens 2 Stunden am Tag nutzen.
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4: Viele Wolken gibt es heute Mittag im Norden, da kann vereinzelt auch mal etwas Regen dabei sein. Sonst ist es oft sonnig und trocken, an der Küste wird später wieder freundlicher. Dazu liegen die Höchstwerte je nach Ecke zwischen 17 und 26 Grad. Morgen meist trocken, mit Sonne in der Mitte und im Süden, im Norden mehr Wolken, maximal bis 27 Grad.
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5: Was gibt's immer am vierten Samstag eines Monats? Richtig, Hits und Fundsachen aus 5 Jahrzehnten populärer christlicher Musik. Ich bin Markus Baum, schön, dass Sie eingeschaltet haben. Sie können sich schon mal freuen auf eine gute halbe Stunde Live-Eindrücke von Albino Montici. Aber den Anfang machen wir mit einem Nachtrag zu den letzten beiden Ausgaben der Hits und Fundsachen hier auf ERF+. Es ist noch was übrig geblieben vom Sommerfestival Christsein Kreativ 1991. Am letzten Festivalabend hatten wir damals in der Brütentheisen Stadthalle Altenkirchen den Singer-Songwriter Steve Camp aus Wheaton, Illinois zu Gast. Ein unvergesslicher Auftritt. Steve Camp kam direkt von einer Konzertreise aus Neuseeland. Er hatte einen 29-stündigen Gewalttrip um die halbe Welt in den Knochen. Aber er hatte immer noch jede Menge Energie im Leib. Wir hören 4 Songs aus seinen Alben Fire and Ice und Shake Me to Wake Me.

Guten Abend. 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

0: thank you for coming tonight, and more importantly, thank you for letting me be with you. This is a real pleasure and a privilege.
1: Danke, dass ihr alle gekommen seid. Es ist wirklich toll, heute Abend hier zu sein.
0: Isn't it good to know that God is not American?
1: Ist es nicht toll zu wissen, dass Gott kein Amerikaner ist?
0: And I hate to say it, but that he's not German either.
1: Er ist allerdings auch kein Deutscher.
0: But that he's God.
1: So ist Gott halt.
0: And he loves geeks like you and me.
1: Und er liebt so Typen wie dich und mich.

This is called Shake Me to Wake Me.

Steve Camp, live auf dem Sommerfestival Christsein Kreativ 1991 in Altenkirchen im Westerwald. Seit 1998 ist der Mann zweigleisig unterwegs. Er macht immer noch Musik, arbeitet aber auch als Pastor dort, wo andere Urlaub machen oder Golf spielen, im Sunshine State, Florida. Das Sommerfestival Christsein Kreativ war gerade mal einen Monat vorbei, da hat sich das kleine nordhessische Städtchen Calden angeschickt, zum Nabel der CCM-Welt zu werden, zumindest hier in Deutschland. Arno Backhaus hatte für den 8. September 1991 zum Caldener Musikfestival geladen. Unter anderem gab es die Abschiedsvorstellung von Arno und Andreas nach 20 Jahren Konzerttätigkeit. Aber wir konzentrieren uns hier auf den Auftritt des italienischen Barden Albino Montisci. Er hatte Unterstützung dabei. Luciano Saracino am Schlagzeug, Luca Genta am Bass und Marco Genta an den Keys. Das musikalische Menü der vier bestand aus klangvollen Liedern der beiden Studioalben Da Ieri in Poi und Voci di Libertà. Ein wahrer Genuss. Bitteschön. Oh.

0: Sapete, 12 anni fa la mia vita è cambiata.
1: Wisst ihr, vor 12 Jahren ist mein Leben verändert.
0: E oggi ci sono tanti motivi per suonare qua in questo bel prato.
1: Und ich habe viele Gründe, um hier für euch und bei euch hier zu sein, um zu spielen.
0: Con voi.
1: Mit euch.
0: E sapete, il prossimo canto parla di un Dio creatore che ha creato tutto l'universo ed è stato capace di fare tutte le cose bene.
1: Wisst ihr, das nächste Lied handelt um den Schöpfer dieser Welt, der alles kann, der allmächtig ist, allwissend, der ist einfach super.
0: E questo Dio è l'Iddio dell'impossibile.
1: Das ist der Gott der Unmöglichkeiten.
0: E lasciatemi lodare con questo canto l'Iddio delle Nazioni.
1: Ja, lass mich loben mit diesem Lied diesen wunderbaren Gott der Nationen.

0: Siate felici.
1: Seid glücklich.
2: Molto felici.
1: Sehr glücklich.
2: Perché Gesù.
1: Weil Jesus
2: è risorto.
1: Ist auferstanden.
2: È un nome che cammina tra di voi.
1: Es ist ein Name, der unter euch läuft.
2: È lì in mezzo a voi.
1: Er ist unter euch.
2: Come dice questo canto? Lui è la via e la verità.
1: Das sagt dieses Song.
2: È la vita, ja.
1: Er ist das Leben.

Habe ich zu viel versprochen? Das waren zum Abschluss des Festivalsommers Ausschnitte aus dem Konzert von Albino Montici und Freunden beim Calden Musikfestival vom 8. September 1991. 35 Jahre ist das her. Das Schöne ist, Albino Montici hat die Gitarre noch nicht aus der Hand gelegt. Er ist zwar nicht mehr so häufig wie früher, aber immer noch im Auftrag des Herrn unterwegs. Es hat mich gefreut, dass Sie ein Ohr für uns hatten. Die nächste Ausgabe der Hits und Fundsachen hier auf ERF Plus gibt's am Samstag, dem 24. Oktober. Dann werden wir uns wieder eher mit Studioaufnahmen befassen. Ich bin Markus Baum. Addio e cari saluti.

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3: Im Studio Imme Kasten. München geht für Deutschland ins Rennen um die Olympischen und Paralympischen Spiele 36, 40 und 44. Die bayerische Hauptstadt hat sich bei der Abstimmung in Baden-Baden knapp gegen die Konkurrenz aus Nordrhein-Westfalen durchgesetzt. Bayerns Ministerpräsident Söder sagte:
4: Es ist was Historisches und wir wollen alles geben, damit wir am Ende gemeinschaftlich als Deutschland, als Partner für Nord, für Süd, für Ost und West am Ende uns als ein Land präsentieren. Das ist unser Ziel und dafür wollen wir arbeiten und danke für das Vertrauen.
3: Sollte München die Spiele dann tatsächlich bekommen, werden die Segelwettbewerbe wie schon 1972 in Kiel ausgetragen. In mehreren deutschen Großstädten haben rund 175.000 Menschen gegen Sozialabbau demonstriert. Hintergrund sind die Reformpläne der Bundesregierung. Tim Pritztrup dazu.
5: Der DGB hatte zu dem Aktionstag aufgerufen.

0: rufen. Gewerkschaftschefin Fahimi kritisiert, dass die Maßnahmen wie das Aus für die Rente mit 63 zu Lasten der Arbeitnehmer gehen würden. Kritik an dem Aktionstag kommt von den Arbeitgebern. BDA-Chef Kampeter sagte, die Gewerkschaften würden zu fast jeder Veränderung Nein sagen. Demografie, Fachkräftemangel und internationaler Wettbewerb ließen sich aber nicht wegdemonstrieren.
1: Ausländische Abschlüsse in medizinischen Berufen sollen schneller anerkannt werden. Das fordert die Deutsche Krankenhausgesellschaft. Vorstandschefin Neuemeier sagte der Augsburger Allgemeinen, ohne diese Fachkräfte wäre die Gesundheitsversorgung in Deutschland spürbar eingeschränkt. TikTok hat im US-Bundesstaat Alabama einen Prozess um Social-Media-Sucht mit einem millionenschweren Vergleich abgewendet. Die Videoplattform zahlt 100 Millionen Dollar. Außerdem können Kinder und Jugendliche die App in Zukunft nur noch höchstens 2 Stunden am Tag nutzen.
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3: Viele Wolken gibt es heute Abend und es bleibt trocken. In der Nacht kommen später vereinzelt Nebelfelder dazu. Ansonsten lockert es auch mal auf. Die Tiefstwerte liegen zwischen 11 und 7 Grad. Im Süden sind auch bis 3 Grad drin. Morgen nach möglichem Nebel oft freundlich, nur im Norden zeitweise mehr Wolken, bis zu 31 Grad.
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1: Im Studio Nanju Kuhlmann. Der deutsche Bewerber für Olympia heißt München. Die bayerische Landeshauptstadt hat sich gegen die Konkurrenz aus NRW durchgesetzt und geht jetzt für die Olympischen und Paralympischen Spiele 36, 40 oder 44 ins Rennen. Bundespräsident Steinmeier sagte in Baden-Baden:
2: Nutzen wir den Schwung der Bewerbung, um unser Land nach vorn zu bringen. Tun wir was für Lebensqualität in Städten und Dörfern. Zeigen wir, dass wir ein Land der Innovation und Wirtschaftskraft sind, dass wir ein Land der Möglichkeiten sind.
1: Sollte sich München am Ende gegen die internationale Konkurrenz durchsetzen, würden die Segelwettbewerbe wie schon 1972 in Kiel ausgetragen werden. In mehreren deutschen Großstädten haben heute rund 175.000 Menschen gegen Sozialabbau demonstriert. Hintergrund sind die Reformpläne der Bundesregierung. Mehr von Tim Britztrup.
3: Der DGB hatte zu dem Aktionstag aufgerufen. Gewerkschaftschefin Fahimi kritisiert, dass die Maßnahmen wie das Aus für die Rente mit 63 zulasten der Arbeitnehmer gehen würden. Kritik an dem Aktionstag kommt von den Arbeitgebern. BDA-Chef Kampeter sagte, die Gewerkschaften würden zu fast jeder Veränderung Nein sagen. Demografie, Fachkräftemangel und internationaler Wettbewerb ließen sich aber nicht wegdemonstrieren.
1: Nach der Explosion eines Hauses im Zentrum von Athen sind mittlerweile 6 Tote aus den Trümmern geborgen worden. Unter den Opfern sind auch 4 Touristen aus den USA. Das Wohnhaus unterhalb der Akropolis war gestern explodiert. Als Ursache gilt ein Gasleck. Massenauflauf beim Papst in Paris. Zur Messe auf dem Place de la Concorde sind rund 700.000 Menschen gekommen. Morgen setzt der Papst seine Frankreichreise fort und trifft sich unter anderem mit Opfern sexuellen Missbrauchs durch katholische Geistliche.
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0: Viele Wolken gibt es heute Abend und es bleibt trocken. In der Nacht kommen später vereinzelt Nebelfelder dazu. Ansonsten lockert es auch mal auf. Die Tiefstwerte liegen zwischen 11 und 7 Grad. Im Süden sind auch bis 3 Grad drin. Morgen nach möglichem Nebel oft freundlich, nur im Norden zeitweise mehr Wolken, bis zu 31 Grad.
1: Bibel heute. Wir hören aus dem Alten Testament, aus dem Buch Prediger, Kapitel 12, die Verse 1 bis 14.
2: Denk an deinen Schöpfer in deiner Jugend, ehe die bösen Tage kommen und die Jahre sich nahen, da du wirst sagen, sie gefallen mir nicht. Ehe die Sonne und das Licht, Mond und Sterne finster werden und Wolken wiederkommen nach dem Regen. Zur Zeit, wenn die Hüter des Hauses zittern und die Starken sich krümmen, und müßig stehen die Müllerinnen, weil es so wenige geworden sind. Und wenn finster werden, die durch die Fenster sehen. Und wenn die Türen an der Gasse sich schließen, dass die Stimme der Mühle leiser wird. Und wenn sie sich hebt, wie wenn ein Vogel singt, und alle Töchter des Gesanges sich neigen. Wenn man vor Höhen sich fürchtet und sich ängstigt auf dem Wege. Wenn der Mandelbaum blüht und die Heuschrecke sich bläht und die Kaper aufbricht. Denn der Mensch fährt dahin, wo er ewig bleibt, und die Klageleute gehen umher auf der Gasse. Ehe der silberne Strick zerreißt und die goldene Schale zerbricht und der Eimer zerschellt an der Quelle und das Rad zerbrochen in den Brunnen fällt. Denn der Staub muss wieder zur Erde kommen, wie er gewesen ist, und der Geist wieder zu Gott, der ihn gegeben hat. Es ist alles ganz eitel, spricht der Prediger. Ganz eitel. Es bleibt noch übrig zu sagen, der Prediger war ein Weiser und lehrte auch das Volk gute Lehre. Und er erwog und forschte und dichtete viele Sprüche. Er suchte, dass er fände angenehme Worte und schrieb recht die Worte der Wahrheit. Die Worte der Weisen sind wie Stacheln, und wie eingeschlagene Nägel sind die einzelnen Sprüche. Sie sind von einem Hirten gegeben. Und über dem allen, mein Sohn, lass dich warnen, denn des vielen Büchermachens ist kein Ende, und viel Studieren macht den Leib müde. Lasst uns die Hauptsumme aller Lehre hören. Fürchte Gott und halte seine Gebote, denn das gilt für alle Menschen. Denn Gott wird alle Werke vor Gericht bringen, alles, was verborgen ist, es sei gut oder böse.
1: Das war der Bibeltext für den heutigen Tag, entnommen aus der großen Hörbibel, mit freundlicher Genehmigung der Deutschen Bibelgesellschaft. Hier noch einmal die Bibelstelle. Prediger, Kapitel 12, die Verse 1 bis 14. Gedanken dazu kommen jetzt von Dorit Christina Thielmann aus Diezhölztal.
3: Im August ist unsere Tante 90 Jahre alt geworden. Das war eine besondere Geburtstagsfeier. Die Familie hatte beschlossen, nicht einfach nur am Geburtstag zu feiern, sondern hineinzufeiern. Also ging es schon mit einem Kaffeetrinken am Nachmittag des Vortages los. Mit Zusammensitzen, Erzählen, Bilder anschauen. Am Abend wurde gegrillt und so langsam verabschiedete sich schon der eine oder andere nach einem langen Arbeitstag und ging ins Bett. Auch ich war hundemüde. Ich hatte es nicht wirklich erwartet. Unsere Tante hielt tatsächlich bis Mitternacht durch. Sie blieb munter und fröhlich. Um 0 Uhr wurde gratuliert. Herzlichen Glückwunsch zum 90. Das hat mich schon ziemlich beeindruckt. Ob ich im Alter wohl noch so fit sein werde? Und überhaupt, wie ist das mit dem Älterwerden? Wann fange ich an, alt zu werden? Das Max-Planck-Institut für Biologie des Alterns gibt dazu folgende Informationen. Typische Anzeichen des Alterns, wie Falten oder nachlassende Leistungsfähigkeit, können schon mit 20 Jahren auftreten. Tatsächlich widmet die Bibel im Buch Prediger dem Älterwerden das letzte Kapitel. Der Schreiber macht dabei etwas, was ich vielleicht gar nicht so gerne höre. Er beschönigt das Alter nicht. Er beschreibt in poetischen Bildern das, was das Alter mit sich bringt, nämlich die Veränderungen des Körpers. Ein Haus nennt er den menschlichen Körper. Die Hüter des Hauses zittern, die Starken krümmen sich. Das kann heißen, das Stehen und Gehen wird mühsam, die Hände zittern, die Kräfte lassen nach. Die Müllerinnen sind ein Bild für die Zähne, die weniger werden. Der Prediger spricht davon, dass die Augen schwächer werden, also die Fenster des Hauses. Auch das Hören lässt nach. Die Türen an der Gasse schließen sich. Die Stimme der Mühle, also die Stimme und die Worte, werden leiser. Dann kommt das weiße Haar, bei manchen schon sehr früh. Der Prediger vergleicht es mit einem blühenden Mandelbaum. Ein schönes Bild. Ja, die Zeit geht weiter. Der Prediger beschreibt die Ängste des Alters. Man fürchtet sich davor zu stürzen, man wird vorsichtiger, manche Wege werden plötzlich zu einer möglichen Gefahr. Und auch die dunklen Seiten des Alters für die Psyche werden angedeutet. Einsamkeit, innere Niedergeschlagenheit, vielleicht Zeiten, in denen das Leben schwer auf der Seele liegt. Kurzum, der Körper wird schwächer, das Leben wird zerbrechlicher, unsere Möglichkeiten werden weniger. Die silberne Schnur der Lebensfaden zerreißt. Der Prediger beschreibt mit seinen Bildern hier sogar das Sterben. Die Funktionen unseres Körpers hören auf. Der Eimer zerschellt an der Quelle. Das Herz hört auf zu schlagen. Der Kreislauf kommt zum Stillstand. Das Leben geht zu Ende. Und dann kommt der endgültige Satz, denn der Mensch fährt dahin, wo er ewig bleibt. Und plötzlich wird deutlich, wir sind hier nicht für immer, wir sind unterwegs, unser Leben hier ist vorübergehend. Umrahmt ist diese ganze Beschreibung des Lebens von der Botschaft, denk an deinen Schöpfer in deiner Jugendzeit. Denk an deinen Schöpfer. Der Prediger gibt hier nicht Anweisungen, wie sie noch mehr vom Leben haben können. Er sagt, denken Sie an den, der Sie geschaffen hat. Vergessen Sie auf diesem Weg nicht, wem Sie Ihr Leben verdanken. Denn der Staub kehrt zur Erde zurück, wie er gewesen ist, und der Geist kehrt zu Gott zurück, der ihn gegeben hat. Ja, der Körper kehrt zur Erde zurück, aber der Mensch verschwindet nicht einfach im Nichts. Das Buch Prediger lässt uns hier wie vor einer offenen Tür stehen. Der Lebensgeist kehrt wieder zu Gott zurück, aus dem er kam. Der Mensch wird vor seinem Schöpfer stehen am Ende seiner Zeit. Und als Christen wissen wir an dieser Stelle mehr, weil wir Jesus kennen. Wir wissen, wir dürfen unserem Schöpfer durch Jesus Christus als unserem Vater begegnen. Dieser Abschnitt hat ja so klar und schonungslos beschrieben, was mit dem Leben und besonders auch mit dem Körper passiert, wenn ich alt werde. Und darüber steht nun die viel tiefere Frage. Wer begleitet mich, wenn ich nichts mehr selbst in der Hand habe? Der Vers 11 antwortet, die Worte der Weisen. Aber sie sind wie Stacheln. Gemeint ist ein spitzer Stock, mit dem man ein Tier beim Pflügen in die richtige Richtung bringt. Die Worte wollen uns bewegen und auch korrigieren, wenn wir in die falsche Richtung laufen. Und sie sind wie eingeschlagene Nägel. Ein Nagel gibt Halt. An ihm kann etwas festgemacht werden. So sind Gottes Worte. Sie wollen uns nicht einfach nur informieren, sondern sie wollen uns führen. Sie wollen uns voranbringen und uns Halt geben. Es ist so wertvoll, Gottes Worte kennenzulernen und sie immer wieder, zum Beispiel zu einer täglichen Zeit, zu betrachten. Gerade im Blick auf das Älterwerden denke ich, wir dürfen uns über die Jahre beschenken lassen mit Worten, die begleiten und Halt geben. Alle diese Worte sind von einem Hirten gegeben. Der Prediger spricht ganz bewusst von einem Hirten. So fürsorglich ist mein Schöpfer. Er ist der Hirte, der mich führt, der mich festhält und nicht aus den Augen verliert. Im Psalm 23 heißt es, der Herr ist mein Hirte. Und Jesus sagt von sich selbst, ich bin dieser gute Hirte. Der gute Hirte kennt seine Schafe mit Namen und die Schafe kennen seine Stimme und vertrauen ihm. Ich denke noch einmal an den 90. Geburtstag unserer Tante. An die Feier bis nach Mitternacht. Wir wissen nicht, wie viele Geburtstage uns noch geschenkt werden. Wir wissen nicht, wie unsere letzten Jahre aussehen werden. Ja, das Älterwerden lässt sich nicht beschönigen. Aber der gute Hirte verändert meinen Blick auf das Leben und speziell auf das Älterwerden. Er geht mit. Das Buch Prediger endet mit den Worten: Fürchte Gott und halte seine Gebote. Das Ziel, dem ich entgegengehe, ist mein Schöpfer und Erlöser. Am Ende werden alle unsere Taten vor Gott ausgebreitet sein. Und wenn ich zu Jesus Christus gehöre, dann weiß ich, er hat für mich alles getan. In ihm bin ich freigesprochen. Er steht für mich ein. Der, dem ich im Leben vertraut habe, wird mich auch im Tod nicht loslassen.
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1: Im Studio Nanju Kuhlmann. München geht für Deutschland ins Rennen um die Olympischen und Paralympischen Spiele 36, 40 oder 44. Die bayerische Hauptstadt hat sich bei der Abstimmung in Baden-Baden knapp gegen die Konkurrenz aus NRW durchgesetzt. Bayerns Ministerpräsident Söder sagte:
2: Es ist was Historisches und wir wollen alles geben, damit wir am Ende gemeinschaftlich als Deutschland, als Partner für Nord, für Süd, für Ost und West am Ende uns als ein Land präsentieren. Das ist unser Ziel und dafür wollen wir arbeiten und danke für das Vertrauen.
1: Sollte München die Spiele tatsächlich bekommen, werden die Segelwettbewerbe wie schon 1972 in Kiel ausgetragen. In mehreren deutschen Großstädten haben heute rund 175.000 Menschen gegen Sozialabbau demonstriert. Hintergrund sind die Reformpläne der Bundesregierung. Mehr von Tim Britztrup.
3: Der DGB hatte zu dem Aktionstag aufgerufen. Gewerkschaftschefin Fahimi kritisiert, dass die Maßnahmen wie das Aus für die Rente mit 63 zulasten der Arbeitnehmer gehen würden. Kritik an dem Aktionstag kommt von den Arbeitgebern. BDA-Chef Kampeter sagte, die Gewerkschaften würden zu fast jeder Veränderung Nein sagen. Demografie, Fachkräftemangel und internationaler Wettbewerb ließen sich aber nicht wegdemonstrieren.
1: Bundesaußenminister Wadefuhl hat sich am Rande der UN-Vollversammlung in New York mit seinem russischen Amtskollegen Lavrov getroffen. Zuletzt gab es so ein Treffen vor über 4 Jahren, kurz vor dem russischen Angriff auf die Ukraine. Was besprochen wurde, ist unbekannt, es dürfte aber ziemlich sicher um die Ukraine gegangen sein. Papst Leo XIV. Beweist sich bei seinem Frankreich-Besuch als echter Zuschauermagnet. Zur Messe auf dem Place de la Concorde in Paris sind rund 700.000 Menschen gekommen, 100.000 mehr als angenommen. Die Messe hatte mit einer Fahrt im Papamobil über die Champs-Élysées begonnen. In der Formel 1 hat Mercedes-Pilot Russell das Rennen in Aserbaidschan gewonnen. Er setzte sich gegen Max Verstappen im Red Bull durch. WM-Spitzenreiter Antonelli wurde Fünfter.
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1: Viele Wolken gibt es heute Abend und es

0: Bleibt trocken, in der Nacht kommen später vereinzelt Nebelfelder dazu. Ansonsten lockert es auch mal auf. Die Tiefstwerte liegen zwischen 11 und 7 Grad. Im Süden sind auch bis 3 Grad drin. Morgen nach möglichem Nebel oft freundlich, nur im Norden zeitweise mehr Wolken, bis zu 31 Grad.
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2: Herzlich willkommen zu dieser Sendung. Schön, dass Sie zuhören. Wachsen in Christus. Was heißt das und wie geht das? Stefan Kiene befasst sich im Folgenden mit dem Brief des Apostels Paulus an die Gemeinde in Ephesus, Kapitel 3. Dort findet er eine grundsätzliche Voraussetzung für diese Art Wachstum. Der Zugang zu Gott ist frei, direkt und für alle Menschen. Was das konkret heißt, dazu jetzt Erläuterungen von Stefan Kiene.
3: Ich lese ab 3, Vers 1, Epheser 3, Vers 1. Deshalb sage ich, Paulus, der Gefangene Christi Jesu für euch Heiden, ihr habt ja gehört, welches Amt die Gnade Gottes mir für euch gegeben hat. Und ihr seht schon wieder, wie das hier verknüpft ist. Das mit den Heiden hat er schon gesagt, ihr gehört jetzt dazu. Jetzt kommt das Thema der Gnade wieder. Und das, also ist, die Kapitel sind noch ein bisschen so verwoben. Vers 3. Durch Offenbarung ist mir das Geheimnis kundgemacht worden, wie ich eben aufs Kürzeste geschrieben habe. Daran könnt ihr, wenn ihr es lest, meine Einsicht in das Geheimnis Christi erkennen. Das Geheimnis hatten wir ja auch schon. Vorne guckt man 1, Vers 9, gell? Da fing er schon an mit dem Geheimnis. Und das Geheimnis ist, dass wir Heiden dazukommen, gell? Und das ist eine schöne Sache. Und das ist der erste Punkt hier bei dieser Fülle, ist der Zugang zu Gott. Wir haben jetzt den Zugang zu Gott. Und er sagt, das ist das Geheimnis Christi, Vers 5. Dies war in der früheren Zeit den Menschenkindern nicht kundgemacht, wie es jetzt offenbart ist, in seinen heiligen Aposteln und Propheten durch den Geist. Nämlich, und jetzt wird es erklärt, dass die Heiden Miterben sind und mit zu einem Leibe gehören und Mitgenossen der Verheißung in Christus Jesus sind durch das Evangelium. Wir hatten das oben Vers 2, Vers 19. So seid ihr nun nicht mehr Gäste und Fremdlinge, sondern Mitbürger der Heiligen und Gottes Hausgenossen. Jetzt packt er das alles zusammen. Wir gehören dazu. Und dann heißt es in Vers 7, dessen Diener ich geworden bin durch die Gabe der Gnade Gottes, die mir nach seiner mächtigen Kraft gegeben ist. Mir, dem Allergeringsten unter allen Heiligen, ist die Gnade gegeben worden, den Heiden zu verkündigen, den unausforschlichen Reichtum Christi. Das ist der Punkt, der Reichtum, die Fülle Christi, darf ich euch jetzt anbieten, sagt er. Und für alle ans Licht zu bringen, wie Gott seinen geheimen Ratschluss ausführte, der von Ewigkeit her verborgen war in ihm, der alles geschaffen hat, damit jetzt kund werde die mannigfaltige Weisheit Gottes, den Mächtigen und Gewaltigen im Himmel durch die Gemeinde. Diesen ewigen Vorsatz hat Gott ausgeführt in Christus Jesus, unseren Herrn, durch den wir Freimut und Zugang haben in aller Zuversicht durch den Glauben an ihn. Darum bitte ich, dass ihr nicht müde werdet wegen der Bedrängnis, die ich für euch erleide, die für euch eine Ehre sind. Mal so weit erst, wir lesen noch gleich weiter. Aber das erste Wichtige ist, wir haben jetzt den Zugang zu Gott. Wir haben, und das ist das Schöne, wir haben den Freimut und den Zugang, Vers 12, das ist mein Luther, Freimut. Und dass wir jetzt Zugang haben und dass wir zu seinem Volk gehören, das ist das Wunderbare. Und ich weiß nicht, ob euch das noch manchmal Gänsehaut bereitet, wenn man überlegt, was für, ich hätte beinahe gesagt, ein Glück, was für ein Vorrecht wir haben, in dieser Zeit geboren zu sein, oder? Stell mir vor, wir wären 100 vor Christi. 400 vor Christi, 1200 vor Christi geboren. Wie groß ist die Wahrscheinlichkeit, dass wir Jesus oder Yahweh kennengelernt hätten? Und wir sind jetzt schon mal nach seinem Kommen, nach dieser großen Offenbarung sind wir geboren und können jetzt die Erfüllung sehen, all die messianischen Erfüllungen in Christus. Und dann auch, dass wir in diesem christlichen Abendland geboren sind, wo die Eltern oder die Gemeinden oder die Jugendkreisler oder die Großeltern vor uns gegangen sind, die uns den Glauben vermittelt haben, oder? Und wir nehmen das so für selbstverständlich. Aber ich hätte irgendwo geboren werden können und hätte es nicht gewusst. Und das macht mir immer einen kleinen Schauer über den Rücken, was für ein tiefes Vorrecht es ist. Ich habe einen indischen Freund, der leitet unser indisches Zentrum, seiner indischen Frau, und die haben eine Tochter. Und er sagte, meine Tochter kann so dankbar sein, dass sie in einem christlichen Haushalt geboren ist. Und ich sage, das kannst du auch nur in Indien sagen. Sag du das mal hier in Europa, hier im Westen, in Deutschland. Da sagen manche Kinder, ich wusste mit meinen Eltern in die Gemeinde, gell? Und da sagen, weißt du, was ich für ein Leid hatte mit meinen frommen Eltern? Also das wäre die Geschichte bei uns. Und er posaute das raus, meine Tochter kann so froh sein, dass sie in einem christlichen Familie geboren ist. Aber warum ist das ein Vorrecht? Dem Kontext entsprechend. Es ist alles anders. Und dass sie da hinein konnte und da diese Weite und die Erlösung in Christi finden durfte, das ist ein Vorrecht. Schätzen wir das noch? Sind wir noch dankbar, dass wir jetzt Zugang haben zu Gott? Und noch nicht mal alttestamentlichen Zugang durch die Stiftshütte, wo dann irgendein Hohepriester für uns dann einmal im Jahr in die Gegenwart Gottes treten durfte. Und wir dürfen jeden Tag zu jeder Zeit in die Gegenwart Gottes treten. Ist das nicht unfassbar? Und wir haben so ein Vorrecht. Und wie viel Gebrauch machen wir davon? In meinem Fall ist das beschämend. Und ich möchte es wieder lernen, dieses Geheimnis zu verinnerlichen, dass wir jetzt dazugehören. Ich bin Gott so dankbar, dass ich in dieser Zeit geboren durfte mit frommen Eltern und mit einem frommen Kontext, der mich da zu Christus geführt hat. Und ich hoffe, das habt ihr auch. Und Zugang ist einmal grundsätzlich, dass wir jetzt dazugehören. Zugang ist aber auch privat nochmal persönlich. Und das steht in Hebräer, wenn ihr mögt, Hebräer 10, Vers 19 folgende. Da wird es auch nochmal beschrieben. Weil wir denn nun, liebe Brüder, durch das Blut Jesu die Freiheit haben zum Eingang in das Heiligtum. Hebräer 10, Vers 19. Vers 20, den er uns aufgetan hat als neuen lebendigen Weg durch den Vorhang, das ist durch das Opfer seines Leibes. Und wie früher der Hohepriester einmal im Jahr durch den Vorhang zum Allerheiligsten kam, zur Bundeslade, so ist Christus, als er starb, in den Tempel eingeschritten, bildlich, und hat den Vorhang zerrissen, er ist nicht mehr davor. Und sein Leib macht den Weg frei, dass wir jederzeit in die Gegenwart Gottes können. Und dann sagt er hier weiter, und haben einen Hohepriester über das Haus Gottes. Vers 22, jetzt kommt die Aufforderung, so lasst uns auch hinzutreten mit wahrhaftigem Herzen, in vollkommenem Glauben, besprengt in unserem Herzen und los von dem bösen Gewissen und gewaschen am Leib mit reinem Wasser. Und lasst uns jetzt auch hinzugehen, lasst uns die Chance ergreifen und auch hingehen und nicht mit schlechtem Gewissen außen rumwuseln und hoffen, es wird irgendwann. Das mache ich, das ist mein Reflex. Wenn ich irgendwas falsch mache oder irgendwas Dummes geguckt habe, dann sage ich, Herr Jesus, ich muss jetzt erstmal 2 Wochen, gucke ich kein Fernsehen, kein Netflix, kein gar nichts. Und wenn ich es dann wieder im Griff habe, komme ich zu dir und sage, vor 2 Wochen habe ich was falsch gemacht. Ich weiß nicht, ob ihr das kennt. Da hat man ein schlechtes Gewissen, muss erstmal ein bisschen wieder sein Leben zusammenkriegen, gut organisieren, und dann hat man ja schon wieder gezeigt, man ist schon wieder auf dem Kurs. Und dann kommt man zu Jesus. Anstatt direkt zu Jesus zu kommen. Es gibt leider viele Menschen, die, und viele Christen, die laufen auch in ihrer Schuld weg von Gott, wollen es erstmal hinkriegen. Und der Hebräerschreiber sagt, so lasst uns hinzutreten mit wahrhaftigem Herzen, vollkommenem Glauben und besprengt in unserem Herzen und los von dem bösen Gewissen und gewaschen am Leib mit reinem Wasser. Lasst uns festhalten am Bekenntnis der Hoffnung und nicht wanken, denn er ist treu, der sie verheißen hat. Und lasst uns aufeinander Acht haben und uns anzureizen zur Liebe und zu guten Werken und nicht verlassen unsere Versammlungen. Lasst uns den Zugang zu Gott nutzen. Lasst uns den Zugang zur Gemeinde, die Gemeinschaft nutzen und nicht außen vor sein. Und das ist das erste große Vorrecht, was er hier wieder sagt. Wir können zu ihm kommen. Und das zweite ist zum Reichtum seiner Herrlichkeit. Und wir lesen mal jetzt weiter ab Vers 14. Deshalb beuge ich meine Knie vor dem Vater, der rechte Vater ist über alles, was da Kinder heißt, im Himmel und auf Erden. Seht auch, das Thema Kindschaft zieht sich von Kapitel 1 über Kapitel 2 bis zu Kapitel 3 durch. Da steht's wieder. Wir haben den rechten Vater über alles, was da Kinder heißt, im Himmel und auf Erden, Vers 16, dass er euch Kraft gebe, nach dem Reichtum seiner Herrlichkeit stark zu werden durch seinen Geist an dem inwendigen Menschen, dass Christus durch den Glauben in euren Herzen wohne und ihr in der Liebe eingewurzelt und gegründet seid. So könnt ihr mit allen Heiligen begreifen, welches die Breite und die Länge und die Höhe und die Tiefe ist, auch die Liebe Christi erkennen, die alle Erkenntnis übertrifft, damit ihr erfüllt werdet mit der ganzen Gottes Fülle. Dann kam das Thema hier für Kapitel 3. Dass die ganze Gottesfülle in euch sich breit macht durch die Liebe. Also es kracht schon wieder. Der Koffer, wir sind schon beim dritten Koffer, der wird auch schon voll. Dem aber, der überschwänglich tun kann und über alles hinaus, was wir bitten und verstehen nach der Kraft, die in uns wirkt, dem sei Ehre in der Gemeinde und in Christus Jesus zu aller Zeit von Ewigkeit zu Ewigkeit. Amen. Und wir sehen auch stilistisch, hier kommt ein Punkt und hier sagt der Paulus Amen. Seht ihr, hier wird so ein Abschnitt, wird hier geschlossen. Und dann Kapitel 4, so ermahne ich euch nun. Jetzt, wo wir drei Kapitel gesagt haben, was wir alles haben, jetzt geht's los. Da sind wir aber nicht, wir sind noch in Kapitel 3. Was ist das Zweite? Und das habe ich in Epheser 3, Vers 16. Dass er euch Kraft gebe nach dem Reichtum seiner Herrlichkeit. Und er will es Kraft geben und er will uns seine Herrlichkeit geben. Und was heißt das? Herrlichkeit ist so eine Sache. Auf Griechisch Doxa. Doxa. Da kommt dann im Englischen auch Doxology, der Lobpreis, die Verherrlichung. Und darum geht's. Und zwar haben wir hier einen vierfachen Schritt, den möchte ich mit euch durchgehen. Und zum einen geht es um eine verlorene Herrlichkeit. Es geht um eine Herrlichkeit, die wir verloren haben. Römer 3, Vers 23, was steht da? Denn es ist hier kein Unterschied. Sie sind allesamt Sünder und ermangeln des Ruhmes, den sie bei Gott haben sollten. Und ermangeln des, das muss man auch erstmal den Leuten erklären, und ermangeln des Ruhmes, den sie bei Gott haben. Was ist das mit dem Ermangeln? Ein anderes Wort, es fehlt. Und es fehlt etwas, was haben wir gesagt? Und mangeln der Herrlichkeit, ja? Und da steht das Wort Doxa. Und das ist Sünde. Das ist Definition von Sünde. Sünde ist der Mangel an der Herrlichkeit, die wir haben sollten. Das ist das Drama unseres Lebens. Wir bezeichnen Sünde immer als Übertretungssünde, unseren Fehler. Ja, da haben wir geklaut, da haben wir unreine Gedanken, da haben wir was Böses gesagt, was Böses getan. Das sind die Sünden, das ist schnell zu sehen. Aber das sind immer, sagen wir mal, die Übertretungssünden, wo ich Fehler mache. Die Sünden, die Unterlassungssünden, von denen reden wir oft gar nicht. Da kommen wir gar nicht hin. Jakobus sagt, wer da weiß, Gutes zu tun und tut's nicht, dem ist es Sünde. Und wir sind immer so stolz, boah, ich habe keinen Ehebruch gemacht und ich habe keine Steuern hinterzogen, oh, ich habe noch keinen umgebracht, und denken, wir sind gut im Rennen. Nur weil wir das eine halbwegs im Griff haben, wir haben uns noch gar nicht gedreht zu dem Guten, was wir tun sollten. Und Römer 3, Vers 23 ist daher sehr hart und sagt hier, ihr habt etwas verloren, ihr habt die Herrlichkeit verloren, die ihr bei Gott haben solltet. Und das Drama in unserem Leben ist nicht oft die Fehler, die wir machen, sondern das Fehlende, was in unserem Leben ist. Und das kennen wir doch auch, gell? Wir haben nicht genug geliebt. Wir haben nicht genug besucht. Wer kennt das auch zu seinen Eltern, wo man sagt, ich will die mal besuchen und wieder sagen, dass wir sie lieb haben, ja? Und dann geht man dahin und dann redet man wieder über das Sonderangebot beim Metzger und über dies und über jenes und was mit dem Carport jetzt ist und mit dem Auto und der nächste Urlaub, und dann fährt man wieder weg, und wann hat's man ihnen gesagt? Und es ist oft der Mangel, es fehlt was. Ich sollte jemanden besuchen, ich müsste mich um meine Tante kümmern, ich müsste dem Nachbarn helfen, ich müsste dem, der bei uns in der Firma gemobbt wird, beistehen. Und das ist das alles, was uns fehlt. Und das fängt damals in der Schöpfung an, Genesis. Wenn ihr den Finger hier im Epheser lasst, in Genesis 1, Vers 26, da steht nämlich von Anfang an, dass wir geschaffen worden sind. Worin sind wir geschaffen? In der Ebenbildlichkeit Gottes, nicht wahr? Und da heißt es in 1, Vers 26, und Gott sprach, lasst uns Menschen machen, ein Bild, das uns gleich sei. In unserem Bild. In unserer Herrlichkeit, was uns widerspiegelt und hinaus schillern lässt in diese ganze Welt. So war es geplant. Dann kam der Sündenfall in Kapitel 3 und dann kommt Kapitel 5 und da heißt es in 5 Vers 1, und dies ist das Buch von Adams Geschlecht, als Gott den Menschen schuf, machte er ihn nach dem Bilde Gottes. und schuf sie als Mann und Frau und segnete sie und gab ihnen den Namen Mensch. Vers 3, und Adam war 130 Jahre alt und zeugte einen Sohn ihm gleich, nach seinem Bild. Und es gibt jetzt eigentlich nur zwei Genealogien. Das ist die Genealogie Gottes und es geht die Genealogie Adams. Und da ist zwischen Gott und Adam ein Bruch eingekehrt durch den Sündenfall. Und wir leben in der Ebenbildlichkeit jetzt nicht mehr Gottes in dem klaren Verhältnis, sondern in dem gebrochenen Verhältnis des Adams. Wir sind jetzt geschaffen in seinem Ebenbild. Da schwingt immer noch was Gottes Ebenbildliches mit, aber es ist eine gebrochene Ebenbildlichkeit. Es ist etwas, was fehlt. Es ist der Mangel an Herrlichkeit. Und das haben wir seit der Schöpfung. Das ist auch eine ganz wichtige Definition. Und wir suchen immer bei anderen Leuten die Sünden. Und sagen, da hast du Leichen im Keller und der muss doch, du musst doch da. Nee, hab ich nicht. Du guckst bestimmt, was okkult ist. Nee. Feierst bestimmt Halloween? Nein, mag ich auch nicht. Ja, aber du musst doch irgendwas Dummes gemacht haben. Hinter Steuern? Nein, meine ich. Und dann leben die Nachbarn besser als man selbst. Mist. Und wir versuchen, den irgendeine Sünde unterzujubeln, irgendein Problem. Aber zu sehen, es ist oft nicht, was sie falsch machen, ist etwas, was ihnen fehlt. Und das ist die Gottesbeziehung. Und der Sinn im Leben und die Freude im Leben und das Angekommensein und die Kindschaft zum Vater, das ist verloren gegangen. Und das können wir mithaben, wenn wir über die Sünden reden, dass wir nicht nur über die Sünden reden, sondern über das Mangelnde an der Herrlichkeit. Und dann sagt Gott, ihr kommt damit nicht weiter, deshalb muss ich meinen Sohn schicken und der Sohn zeigt euch, wie es hätte sein sollen. Das ist die Herrlichkeit, die Christus uns zeigt. Und das haben wir in Johannes 1, Vers 14, da heißt es, und das Wort ward Fleisch und wir sahen seine Herrlichkeit. Seht ihr? Und wie geht's weiter? Was ist das Merkmal seiner Herrlichkeit? Johannes 1, Vers 14. Eine Herrlichkeit des eingeborenen Sohnes vom Vater, voller Gnade und Wahrheit. 1, Vers 14. Und das Wort ward Fleisch und wohnte unter uns und wir sahen seine, da kommt der griechische Begriff jetzt vor, Doxa, eine Herrlichkeit als des eingeborenen Sohnes vom Vater, voller Gnade und Wahrheit. Und das ist der zweite Mensch. Deshalb sagt Paulus später, es gibt eigentlich nur zwei erste Menschen. Das ist Adam und alles, was in seiner Linie ist. Und das zweite ist Jesus. Und jetzt müssen wir die Genealogie wenden, indem wir durch den Glauben zu Christus kommen. Und es gibt eigentlich nur zwei erste Menschen, Adam und Christus. Und es gibt nur zwei Linien, in denen wir uns befinden. Es gibt kein Neutral. Und entweder bist du noch in der Adamslinie oder du bist in der Christuslinie. Da kommst du rein durch Glauben. Und Christus kommt und zeigt uns jetzt in aller Herrlichkeit, in Wahrheit und Gnade. Das ist Charis und Aletheia. Charis ist die Gnade, auch Liebe gesprochen. Und Aletheia ist die Wahrheit und die Treue. Das platzt so auf. Und das ist eine Doublette aus dem Hebräischen, für die, die es gerne hätten. Das ist Emet und Eset, Chesed. Und Chesed ist Gnade und Charis und Liebe. Und Emmet ist Wahrhaftigkeit und Treue und Wahrheit. Und das ist das Hochinteressante bei Jesus, ist die Wahrheit und die Liebe in perfekter Balance. Und genauso muss es sein. Und er zeigt die Liebe, ohne zu kuschen und ohne schwach zu werden, sondern hat immer die Wahrheit dabei. Und er sagt die Wahrheit, ohne hart zu werden, sondern immer voller Liebe. Und er hat es als Einziger hingekriegt. Ich habe immer eine Tendenz, entweder bin ich zu hart oder ich will einfach Liebe und Harmonie und vergesse die Wahrheit dabei. Und in manchen Familienzwistigkeiten muss ich um Nähkästchen sagen, ja, da ist der ein oder andere zu hart und dann muss ich später rechtfertigen vor Gott, warum er nicht genug geliebt hat. Aber vielleicht müssen wir uns später rechtfertigen, warum wir nicht genug die Wahrheit gesagt haben. Da muss jeder dann bei sich gucken, wo das genau die Mischung ist. Aber bei Jesus ist es immer die perfekte Mischung aus Gnade und Wahrheit, aus Liebe und Klarheit. Und so ist seine Herrlichkeit erschienen und er hat sie vorgelebt. So, und jetzt kommt der Clou. Wir haben die Herrlichkeit verloren. Jesus hat die Herrlichkeit gezeigt. Und jetzt müssen wir uns anstrengen, genauso herrlich zu sein wie Jesus. Das klappt aber nicht. Und jetzt kommt das Schöne, es ist eine wiedergeschenkte Herrlichkeit. Jesus schenkt uns die Herrlichkeit und das sehen wir in Johannes 17. Da müssen wir aufschlagen, das ist das hohepriesterliche Gebet. Letztens mal jemand getroffen, der sagt, oh nein, er muss über Johannes 17 reden. Wie öde ist das denn? Ich sage, das ist das herrlichste Kapitel überhaupt. Und da heißt es in Johannes 17, Vers 10 und alles, ich fange mal an in Johannes 4, Johannes 17, Vers 4. Jesus spricht, ich habe dich, Vater, verherrlicht auf Erden und das Werk vollendet, das du mir gegeben hast, damit ich es tue. Ich habe die Herrlichkeit explizit vorgelebt. Die Herrlichkeit habe ich hineingeleuchtet in die Welt. Ich habe es vorgelebt, diese 33 Jahre. Ich habe dich hineinreflektiert in die Welt, wie es sein sollte, wie ein Mensch sein sollte in Vollkommenheit. Ich habe es getan. Und nun, Vater, verherrliche du mich bei dir mit der Herrlichkeit, die ich bei dir hatte, ehe die Welt war. Das ist immer dieses Thema Herrlichkeit, Doxa. Und dann kommt der Kracher in Vers 10 und ich fange mal an Vers 9. Jesus sprach, ich bitte für sie, die Jünger, und bitte nicht nur für die Welt, sondern für die, die du mir gegeben hast, denn sie sind dein. Und alles, was meines ist dein und was dein ist, das ist mein. Und ich bin in ihnen verherrlicht. Wenn du Christus in dein Leben einlädst, ist Christus mit seiner Herrlichkeit in deinem Leben. Das ist das nächste Riesending in dem Koffer. Du musst nicht suchen, herrlich zu werden und das hoch zu pumpen, sondern Christus ist die Herrlichkeit Gottes in deinem Leben. So fühle ich mich nicht, so ist es aber. Ist das nicht der Hammer? Jesus sagt das. Ich bin in ihnen verherrlicht. Kennst du dieses Vorrecht? Ich habe Jesus angenommen, der ist in meinem Leben und jetzt muss ich rackern, jetzt muss ich nicht nur ihn festhalten, jetzt muss ich auch noch für ihn strahlen. Jetzt muss ich das auch noch perfekt hinkriegen. What would Jesus do? Und dann, was würde Jesus machen? Und ich muss hinterher ackern und ich muss die Leute lieb haben und ich muss das alles versuchen, was er macht. Oder darf Jesus in mir strahlen? Und seht ihr, das ist oft ein Problem, dass Christen zwischen dem zweiten und dem dritten Punkt, zwischen B und C aufhören. Das ist entscheidet alles. Die Leute, die nur bis zu B kommen, die sagen, ich bin nicht mehr so gut, Jesus ist perfekt, ich muss sein wie Jesus, Attacke, was würde Jesus machen? Und ab in die Nachfolge, das tat er für dich, was tust du für ihn? Kennt ihr das? Und da sind viele mit aufgewachsen. Und die sind treue Christen und hingebungsvolle Christen, aber es ist ein Albdruck in ihrem Leben. Weil man doch immer wieder versagt, oder? Und es eben nicht schafft. Und wir eins vergessen haben, dass Jesus nicht nur hierher gekommen ist, um vorzuleben, wie es hätte sein sollen, sondern dich einzuladen, zu ihm zu kommen, in seine Genealogie, in seine Familienstammbaum zu kommen, dass er in und durch uns leuchtet. Er schenkt uns das. Und ein großer Unterschied zwischen den Leuten, die sagen, ich glaube an Jesus und Jesus ist mein Heiland, aber ich muss immer leisten und tun und retten und machen. Oder ich darf kapieren, Jesus kommt in mein Leben, füllt mich aus und leuchtet in mir. Da, wo ich nicht leuchten kann. Und weil das so wichtig ist, wiederholt er das. Guck mal in Johannes 17, Vers 22. Und da sagt er, und ich habe ihnen die Herrlichkeit gegeben, die du mir gegeben hast, damit sie eins seien, wie wir eins sind. Ist das nicht? Das sind die goldenen Verse, dass Gott sagt, ich repariere nicht nur deine Fehler. Ich habe dich nicht nur erlöst und dir vergeben, sondern ich bringe meine Herrlichkeit wieder in das Leben zurück. Ich bringe es so wieder in dein Leben zurück, dass du leben kannst, wie ein Mensch leben soll. Mit der Fülle, mit der Gottesfülle, mit der Doxa, mit der Herrlichkeit Christi in deinem Leben. Wir müssen alle aus den Knopflöchern strahlen. Tun wir das? Hast du diese, auch da wieder die Frage, hast du diese innerliche, diese Herrlichkeit verinnerlicht, dass wirklich Christus in deinem Leben leuchtet? Johannes 17. Das ist der Hammer, oder? Korinther, Paulus sagt mal an einem Korinther, der natürlich unser äußerer Mensch verdirbt und wir sind wie ein gebrochener Tonkrug. Und dann sagt er, naja, je zerbrochener ist, je mehr kann es leuchten. Und das ist Geheimnis des Christseins, dass egal wie rumpelig unser Leben ist, Christus strahlt. Nicht ich muss für ihn strahlen, sondern lass Christus strahlen. Und da sind Risse in unserem Leben, Zerbrochenheiten. Und Paulus wird sagen, grotzo, passt. Aber er ist die Herrlichkeit, die in und durch euch leuchten möchte. Und diese geschenkte Herrlichkeit ist immer ausreichend. Und sie reicht aus, dass wir sie auch verkündigen. In Epheser 1, ich gehe nochmal zurück in Epheser, wir sehen ja im Epheser-Text. Und da heißt es in 1, Vers 6. Ich mache mal ab Vers 5. Dazu hat er uns vorherbestimmt, seine Kinder zu sein, durch Jesus Christus nach dem Wohlgefallen seines Willens. Warum sind wir Kinder? Zum Lob seiner herrlichen Gnade. Zum Lob seiner herrlichen Gnade. Und dann Vers 12. Damit wir etwas sein zum Lob seiner Herrlichkeit. Und jetzt sollen wir das zurückreflektieren. Die Herrlichkeit, die in uns ist, die darf jetzt hinaus wirken, ihm zur Ehre. Das ist der Punkt. Nicht uns zur Ehre, sondern ihm zur Ehre. Und dann nochmal Vers 14. Welcher ist das Unterpfand unseres Erbes zu unserer Erlösung, dass wir sein Eigentum würden zum Lob seiner Herrlichkeit? Dass die Menschen uns sehen und ihn rühmen, steht in Matthäus, ja. Dass sie eure guten Taten sehen und euren himmlischen Vater ehren, am Ende der Bergpredigt, oder? Nicht, dass wir geehrt werden. Und das ist das ganze Spiel mit dieser Herrlichkeit, fängt in Epheser 1 an und wir haben es hier in Vers 3, in Kapitel 3 dann gelöst, wo es dann heißt, 3 Vers 16, dass er euch Kraft gebe nach dem Reichtum seiner Herrlichkeit. Es ist ausreichende Herrlichkeit. Es ist alles, was wir brauchen. Übrigens, das meinte ich mit ausreichend nur für die, die mitschreiben. Im Petrusbrief wird es ganz groß dargestellt und zwar im zweiten Petrusbrief ist das, 2. Petrus 1, Vers 3, das liebe ich. Ich unterrichte den und ich mag die Passage. Und da heißt es in 2. Petrus 1, Vers 3, alles, was zum Leben und zur Frömmigkeit dient, hat uns seine göttliche Kraft geschenkt durch die Erkenntnis dessen, der uns berufen hat, durch seine Herrlichkeit und Kraft. Durch sie sind uns die Treuen und allergrößten Verheißungen geschenkt, damit ihr dadurch Anteil bekommt an der göttlichen Natur. Und das ist genauso groß, was Petrus hier sagt. Wir haben Anteil an Gottes Fülle. Das ist das große Thema. Leben in der Fülle. Und er sagt, und das gefällt mir in Vers 3, alles, was zum Leben und zur Frömmigkeit dient, ist uns alles geschenkt. Durch die Erkenntnis. Du brauchst nur die Erkenntnis. Nicht durch eure Leistung. Nicht, dass ihr euch fleißig anstrengt. Und wenn ihr euch Mühe gibt, dann kommt bei uns noch ein bisschen Energie dazu, sagt Gott. Nee, sondern es ist bereits alles gegeben. Und nicht nur alles zum Leben, sondern sogar zur Frömmigkeit. Es ist dir geschenkt. Du hast die Fülle seiner Herrlichkeit in deinem Leben. Wie wir das nachher ausstrahlen lassen und praktizieren, das kommt dann noch so ein bisschen, wie wir das praktisch, aber das darfst du grundsätzlich wissen, es liegt nicht an uns, sondern es ist schon längst geschenkt. Das ist der zweite ganz, ganz große Kracher hier in diesem Abschnitt. Dann ganz kurz in 3 Vers 16, dann sagt er, dass Christus durch den Glauben, Vers 16, dass er euch Kraft gebe, nach dem Reichtum seiner Herrlichkeit stark zu werden durch seinen Geist an dem inwendigen Menschen. Und dann nehmen wir Vers 20 noch dazu, dem aber, der überschwänglich tun kann und über alles hinaus, was wir bitten oder verstehen, nach der Kraft, die in uns wirkt. Auch da sagt er, du musst ihn nicht anstrengen, sondern es ist eine Kraft, die in dir wirkt. Ich gebe dir alles, was du brauchst. Es ist meine Kraft und du kannst aus meiner Kraft leben. Und wir müssen nur eins lernen, schneller ehrlich zu werden, in die Gegenwart Gottes zu kommen und sagen, ich kann nicht mehr. Es muss deine Kraft sein. Es musst du machen. Und was mir gefällt, das ist dieser Begriff, da heißt es in Vers 16, dass er euch Kraft gebe, nach dem Reichtum seiner Herrlichkeit stark zu werden durch seinen Geist an dem inwendigen Menschen. An dem inwendigen Menschen. Nicht an dem Äußeren. Und das steht für die, die mitschreiben, 2. Korinther 4, Vers 16 ist da mein Augenöffner, ist die Stelle. Und da heißt es in 2. Korinther 4, Vers 16, da ist nämlich ein theologischer Dreisatz. Ich glaube, es gibt auch einen mathematischen Dreisatz, oder? Ich sage euch was zum inwendigen Menschen, das ist der geistliche Dreisatz. Und zwar haben wir den hier in 2. Korinther 4, Vers 16. Darum werden wir nicht müde, sondern wenn auch unser äußerer Mensch verfällt, so wird doch der innere von Tag zu Tag erneuert. Wo sind die drei Sätze? Erstens, der äußere Mensch verfällt. Erstens, der äußere Mensch verfällt. Auch bei uns Christen, der äußere Mensch verfällt. Und wir haben manchmal sowas, ey, komm zu Christus, du bist nicht krank. Nee, mir fallen die Haare aus, die Zähne aus, die Knochen werden wabbelig. Es ist so. Früher oder später ist es vorbei. Es ist so. Es ist so. Der äußere Mensch verfehlt und wir denken immer, also wir machen keine Theologie raus, aber die Hoffnung ist schon, dass wir Christen schon ein bisschen gesegneter durchs Leben gehen und nicht so krank werden. Ich habe euch aber schon erzählt, es hat gerade in den letzten 2-3 Jahren viele von meinen Freunden schon erwischt und sind durch furchtbare Krankheiten gegangen. Und es sind auch viele geheilt, ja, gibt's auch. Hören wir nie für auf zu beten. Wir beten, ich sage immer, bis zum Tod und darüber hinaus beten wir um Heilung. Ich glaube, dass Gott heute noch Tote erwecken kann. Aber ich bin kein Freund derjenige, der das postuliert und es wird so. Sondern Gott hat auch das Recht zu sagen, an diesem Punkt ist vorbei. Und hier steht's im Korinther, und das ist eher meine Theologie, der äußere Mensch verfällt. Und da kannst du dich drehen und wenden, es ist so. Aber das Witzige an den Sachen ist, man sieht ja bei den anderen das immer viel deutlicher als bei einem selbst. Und wenn es dann plötzlich heißt von den Kollegen, es wäre jetzt gut, wenn du mal nicht mehr im Lobpreis bist, du hörst da nicht mehr richtig. Was? Dann wollen wir es nicht wahrhaben. Ich mach noch Jungs, ich mach noch in Jacke an. Ah, Zerrung. Ja, es ist, irgendwann ist vorbei. Ich habe gesagt, mit 50 muss ich aufhören, Hockey zu spielen. Wir haben ja noch Hockey gespielt früher, gell? Und dann habe ich mit, also Feldhockey so auf dem Hartplatz. Und ich habe gesagt, mit 50 bist du raus. Besser ist, also war auch wegen schlechten Benehmens, weißt du, es ist einfach dann so. Wenn so ein 50-Jähriger immer noch rumbrüllt und nicht verlieren kann, dann ist das schlecht. Und entweder du lernst das jetzt, mit Anstand zu verlieren und nicht zu faulen, oder du nimmst dich raus. Ich musste mich rausnehmen. Also, aber man wird älter, es wird nicht mehr so funktionieren. Es ist so, der äußere Mensch verdirbt. Aber, das ist der zweite Satz, der innere wird erneuert. Der innere wird erneuert. Und das ist der Unterschied. Und wir gucken in die Welt und dann müssen wir feststellen, ob du Christ bist oder nicht. Es kann Krebs passieren. Ob du Christ bist oder nicht, du kannst in Depression verfallen. Das wollen wir nicht wahrhaben. Du bist doch Christ. Wir sind doch in der Freude des Herrn. Ist manchmal schwierig, oder? Da können die Kinder geraten. Aber ich habe sie doch im Glauben erzogen. Ich habe sie jeden Abend mit einem frommen Lied ins Bett gebracht. Ist kein Selbstläufer. Der äußere Mensch verfällt. Und wir haben die Macken und die Probleme wie alle anderen auch. Aber der innere wird erneuert. Dass ich Kraft krieg, wieder aufzustehen. Die Seele wird gestärkt. Eine Zuversicht macht sich breit. Das ist der Punkt. Und wo ist der dritte Satz? Der ist noch verklausuliert dahinter und da heißt es in Vers 14, der äußere Mensch verfällt, der innere wird erneuert und etwas habe ich weggelassen. Was habe ich weggelassen? Tag für Tag. Der dritte Satz und das passiert täglich. Die Erneuerung passiert täglich. Ich muss täglich zu Christus kommen und sagen, ich bin müde, ich kann nicht mehr, ich bin betrübt, ich bin aufgewühlt, ich habe einen Fehler gemacht, mein innerer Mensch ist nicht in dieser Herrlichkeit und in dieser Ausgeglichenheit und ich brauche die Erneuerung. Mit anderen Worten, wir haben ja manchmal den Eindruck, wir sind Christen und sagen, ja okay, das akzeptiere ich, dann äußerlich vergebe, wird wohl irgendwie so sein. Ich bin da eher noch auf der zuversichtlichen Seite, ich kriege das alles geheilt, aber ist okay. Aber der innere Mensch, ja, da sind wir stark. Und da sagen wir, da sind wir stark, da haut uns nichts um. Und da sind wir stabil und da sind wir die Säule der Gemeinde. Und da hauen wir das und das haben wir gelernt. Und wir sind in der Gnade und wir sind klar und uns kann nichts passieren. Wir sind die treueste Ehe und die besten Kinder und wir sind die Stütze des Vereins. Und wir singen immer noch zum Lob und wenn Tod und Krankheit ist, strahlen wir für den Herrn. Wer weiß. Wir werden erneuert. Und das ist das kleine Geheimnis, dritter Satz, Tag für Tag. Und für mich ist es schön, weil es durchaus heißen kann, dass ich at the end of the day, am Ende eines langen Tages sagen kann, ich bin platt, ich kann nicht mehr. Bin schon wieder ausgeflippt bei der Sitzung. Meine Frau sagt, sag nix. Es ging auch 45 Minuten gut. Ich weiß nicht, ob ihr sowas kennt. Und dann muss ich wieder kommen und sagen, Herr, ich kann nicht mehr. Ich bin müde. Es macht mich todtraurig, was die Kinder machen. Es macht mich todtraurig, was da wieder in der Firma passiert. Es zerreißt mich, was in der Gemeinde ist. Ich kann nicht mehr. Und Paulus weiß es und sagt, ja, der äußere Mensch verfällt, der innere wird erneuert, aber Tag für Tag. Ich muss Tag für Tag. Und das finde ich nicht ein Druck, sondern ich finde ich eine Ermutigung, weil ich erlebe, dass Menschen das so erleben. Und da kannst du hingehen und sagen, dein Partner ist gestorben, jetzt putz ihn mal ab und das ist jetzt auch ein halbes Jahr her, jetzt lach mal wieder. Und übrigens, alle Dinge dienen zum Besten. Anstatt die Klappe zu halten und mitzuweinen. Und das kann manchmal ein Jahr gehen, das kann manchmal 2 Jahre gehen. Und der Innere wird erneuert, aber Tag für Tag. Und das bringt mich Tag und Tag in die Abhängigkeit Christi. Aber sein Versprechen ist da, ich mach dich stark. Kommen wir wieder zum Haupttext zurück in 3, Vers 16. Dass er euch Kraft gebe, nach dem Reichtum seiner Herrlichkeit stark zu werden durch seinen Geist an dem inwendigen Menschen. Komm zu Gott, nimm den Zugang zu Gott, komm in seine Gegenwart, schrei und heul, tob dich dort aus und lass dich beschenken durch seinen Geist, der dich stark macht für die nächsten Herausforderungen, die das sind. Und die Stürme werden gewaltiger, oder? Und wir brauchen die innere Kraft im Leben, dass wir geistlich stabil bleiben. Und für andere da sind. Das ist ein Geschenk Gottes und das verspricht er uns. Es ist nicht eine Option, sondern, naja, Gott, also wenn ihr euch benehmt, kriegt er die Kraft, sondern er sagt, ihr kriegt die Kraft und ihr dürft das so haben. Und dann viertens, was ist das Schönste am Christsein? Wo ist Christus? Wenn du Christ bist, wo ist Christus? In mir. Wow, das kam aber geschossen. Ja, aber Moment, was sagt denn das Glaubensbekenntnis? Der steht nicht. Und er ist aufgefahren von den Toten und er wohnt in unseren Herzen. Sondern er sitzt zu Rechten Gottes, des allmächtigen Vaters. Von dort wird er kommen. Er kommt auch wieder. Übrigens, das ist auch was, was wir vergessen. Wir denken immer, das war's. Wir schauen zurück. Man, die Wahrheit könnte direkt 20 Jahre vor uns sein. Gell? Wir sollten uns mal umdrehen und sagen, upsa, er kommt ja wieder. Also das ist noch nicht vorbei. Das spannende Finale kommt ja noch. Also das immer nicht. Aber er sitzt zur Rechten Gottes. Wo ist er denn? Aber er ist ja doch in unserem Herzen. Wie ist er denn in unserem Herzen? Durch den Heiligen Geist ist er in unserem Leben. Ist er in unserem Herzen. Und wir sagen, dass Jesus in unserem Herzen. Wo steht das in der Bibel? Das sagen wir immer so, gell? Wohnt Jesus auch in deinem Herzen? Hast du Jesus in dein Herz eingeladen? Na, jetzt kommt. Wo steht das? Wisst ihr, dass es fast nirgends steht, dass Christus in unserem Herzen wohnt? Es steht Christus in uns. Steht ohne Ende. Also ist alles sauber. Aber es gibt zum Glück eine Stelle und die haben wir gerade hier im Epheser. Guck mal in Vers 17. Und das heißt es, dass Christus durch den Glauben in euren Herzen wohnt. Bitte fett markieren, wenn ihr das jemals wieder sagt, Jesus muss in dein Leben, das kriegen wir hin. Jesus in dir, kriegen wir auch hin. Aber Jesus in deinem Herzen, oder? Das ist doch das Kernmerkmal unseres Glaubens. Ich habe Jesus in meinem Herzen. Oder ihr kennt das Bild, es passt niemand, ist das Herz ist nicht ausgefüllt, bis Christus drin wohnt, gell? Und dann kommt so ein Kreuz da rein, oder? Schon mal gesehen? Und dann, wenn Christus in dein Herz kommt, erfüllt er dich. Aber man sucht das und man hat es hier in Epheser 3, Vers 17. Bitte deshalb schwer markieren, es ist ein Highlight. Wieder so was in unseren Koffer rein darf, dass Christus in dir wohnt. Mit seiner ganzen Fülle, mit seiner ganzen Herrlichkeit, mit seiner ganzen Stärke. Wunderbar, oder? Also das bitte fett markiert. Und jetzt kommt der größte Knaller von allem. Und jetzt kommt das Größte. Jetzt kommt das Größte überhaupt. Ich lese den Text. Und da heißt es in Vers 17, dass Christus durch den Glauben in euren Herzen wohne und ihr in der Liebe eingewurzelt und gegründet seid. So könnt ihr mit allen Heiligen begreifen, welches die Breite und Tiefe und die Höhe und die Tiefe ist und die Länge. Auch die Liebe Christi erkennen, die alle Erkenntnis übertrifft, damit ihr erfüllt werdet in der ganzen Gottesfülle. Seht ihr, da haben wir die Gottesfülle. Und die Gottesfülle wird komplett mit der Liebe. Wir haben jetzt so viel besprochen. Kindschaft, Erbschaft, Zukunft, Erwählung, ja? Gnade. Hatten wir alles schon besprochen. Wir gehören zu seinem Volk. Und wir kriegen seine Kraft, wir kriegen seine Herrlichkeit, wir kriegen seine Stärke. Und jetzt sagt er, und ihr seid erfüllt mit seiner Liebe. Ihr seid erfüllt mit seiner Liebe. Und ich habe in diesem Jahr das Thema gehabt, Leitungsprinzipien aus dem Leben Davids. Und ich habe viel über das Leben David gemacht, aber ich habe festgestellt, dass vieles aus diesem Leben meine Leitungsart geprägt hat. Und das wollte ich gerne nochmal irgendwie für mich zusammenfassen. Und da habe ich ein Buch gelesen, Von Magnus Malm, Gott braucht keine Helden, war das eine. Und jetzt habe ich das neue Leiten auf den Spuren Jesu in freier Dienen, habe ich dazu gelesen. Und wir waren im Sommer auf einer Konferenz von uns Fackelträgern und da hat unser jetziger Leiter Peter Reed vom Bodensee, der ein geschätzter Freund von mir ist, ein guter Kumpel, der hat was Wunderbares gemacht und der hat uns begrüßt am ersten Abend und sagt, wisst ihr, wenn ihr Leiter seid, und ich dachte jetzt, so, Leiter, mein Leiterseminar, was muss ich aufschreiben hier? Bärte ab und gute Physik und solche Sachen, also oder Training oder Chaka oder Strategien für Gemeindeaufbau, was kommt jetzt? Und da sagt er, wisst ihr, was das Wichtigste ist? Dass ihr wisst, dass ihr von Gott geliebt seid. Den Bus habe ich nicht kommen sehen. Er wird schon immer passen mit der Liebe, gell? Aber dachte ich, ja, ist hochinteressant. Und er sagte, das, was das Wichtigste ist, dass wir wissen, dass wir von Gott geliebt sind. Und dann habe ich hier einen Magnus Malm gelesen. Und der Magnus Malm, der schreibt Folgendes auf der Seite 14. Der ist ein Pastor in Schweden gewesen und er auch hatte auch so eine Gemeinschaft, so wie wir es auch haben. Und er sagt, was eine christliche Gemeinschaft am dringendsten braucht, sind Menschen, die wissen, dass sie von Gott geliebt sind. Es geht nicht darum, erstmal Liebe zu üben, sondern erstmal in der Gemeinschaft zu sein und für sich selbst zu wissen, ich bin von Gott geliebt. Ja, aber was ist das denn jetzt? Naja, während der Jahre in der Lebensgemeinschaft habe ich beobachtet, wie Menschen, die nicht die Erfahrung gemacht haben, von Gott geliebt zu sein, dazu neigen, sich auf unterschiedlichste Weise an ihrer Umwelt zu reiben. Mal beanspruchen sie zu viel Platz, mal zu wenig. Mal werden sie zu dominant, mal zu duckmäuserig. Sie verlangen ständig nach Aufmerksamkeit oder sie verstummen immer in gewissen Situationen. Sie lassen sich von jeder Form von Autorität provozieren und hauen dagegen oder sie suchen unterwürfig die Nähe von Autoritäten. Und er sagt, du hast dann immer die Tendenz, wenn du im Leitungsprinzip bist, und ich würde es mal über die Leitungsprinzipien hinausholen. Ich glaube, es ist grundsätzlich so, dass wir Probleme bekommen mit Menschen, die nicht wissen, dass sie von Gott geliebt sind, weil sie immer Reflexe haben und entweder überdrehen sie und überziehen sie und werden zu dominant und zu herrisch. Oder sie tauchen ab und verschwinden in der Gemeinschaft, sind unterwürfig. Und wenn man sagt, kannst du mal eine Andacht machen, kannst du dich mal engagieren? Nein, ich kann nichts und ich bin nichts. Und wenn man ganz tief bohrt, geht es nicht um Gaben, sondern wenn man es ganz tief bohrt, geht es um die Frage, weiß ich mich von Gott geliebt? Und da war es die Predigt unseres Leiters und hier von Magnus Malm, was mich darauf geführt hat, das stimmt. Und da kommen wir nochmal kurz zu dem, was ist das Neue am neuesten Gebot? Dass wir einander lieben. Ein neues Gebot gebe ich euch, Johannes 13, gell? Dass ihr euch untereinander liebt, so wie ich euch geliebt habe. Was ist das Neue? Das Neue war, was ist das höchste Gebot? Du sollst Gott lieben und deinen Nächsten wie dich selbst mit deiner Kraft und deiner Stärke. Das kommt aus dir raus. Und jetzt sagt Jesus, ich will nicht nur, dass ihr euch untereinander liebt, so wie du es gerade kannst, sondern wie ich euch geliebt habe. Das ist ein ganz anderes Niveau. Und ich muss lernen zu lieben und das schaffe ich nur, wenn ich nicht, es geht gar nicht mal so sehr um mich lieben, das sagt man so Self-Care. Ich schmeiß jetzt alle Brocken hin und kümmere mich nur um mich selbst. Das ist Egoismus, das ist nicht der Punkt. Aber ich muss mich annehmen können, versteht ihr, das ist es. Und wer sich nicht lieben kann, wer sich nicht annehmen kann, wer kein Ja zu sich findet, kann andere nicht lieben. Und das war in einem Buch von Kummer, der sagt, die Faustregel der Psychologen besagt, dass wir in dem Maße liebevoll sind, wie wir geliebt wurden. John Kummer, Leben vom Meister lernen, Seite 67. Und wir müssen lernen, in die Gegenwart Gottes zu kommen und uns lieben zu lassen. Wir müssen das erkennen. Und in dem Maße, in dem ich erkannt habe, dass ich Kind Gottes bin, wenn ich weiß, das schenkt mir Gott und er ist mir gut und er hat mich lieb, dann heißt es nicht, dass ich mich selbst liebe, dann kann ich mich annehmen, so wie ich bin. Und dann kann ich lernen, wenn ich mit mir zur Ruhe komme, auch wieder andere zu lieben. Seht ihr das? Und deshalb ist das wichtig. Und hier sagt Paulus, die Liebe Gottes ist ausgegossen, ist euch gezeigt. Und die macht euch stark und die durchdringt euch. Und die Höhe und die Tiefe und die Weite und die Breite, die ist in euch. Und sie will euch lieb haben. Und beim David habe ich das folgendermaßen hingeschrieben. Ich muss erstens wissen, ich bin von Gott geliebt. Und David sagt das exemplarisch im Psalm 18, Vers 20, er führt mich hinaus ins Weite, denn er hat Lust zu mir. Hafetz auf Hebräisch. Und Elberfelder macht nicht Lust zu mir, sondern er hat Wohlgefallen an mir. Das ist ein bisschen nobler. Aber da lebe ich eben meinen kernigen Luther, der sagt, Gott hat Lust. Das brauchen wir gar nicht. Das sind wir ja genannt. Wann brauchen wir denn mal Lust? Wir haben Lust auf ein Steak oder ein kaltes Müsli oder was auch immer ihr da. Also, und dann sagt Luther, Und übersetzt dieses Raffet so beim David. Und David springt über die Höhen und sagt, ich bin begeistert, denn ich weiß, Gott hat Lust zu mir, hat Wohlgefallen an mir. Ist das dein Erlebnis? Und ich gehe in den letzten 5 Jahren waren wirklich nicht lustige Jahre, war ganz schwierig. Privat ganz schwierig, beruflich, das fing an mit 2 Pandemien, wir wurden 2-mal geschlossen, wunderbar. Ein guter Freund, ein Kollege von mir ist gestorben, dann der Ersatzkoch, der dann einsprang, ist gestorben. Viele Leute sind gegangen, also war nicht leicht. Und dann gehe ich bei mir, wir wohnen im Tal, auf die Höhen, ich laufe über die Höhen und ich merke, dass wenn ich über die Höhen laufe, er führt mich ins Weite, denn er hat Lust zu mir. Und dann nehme ich das persönlich, die Wolkenformationen, wenn ihr das seht, den Regenbogen, die Rehe, manchmal ist es auch nur ein Feldhase, aber ist egal. Nehme ich persönlich und es schenkt Gott mir. Läufst du durch diese Gegend und bist dankbar, hast du Wanderwege, hast du stille Zeiten, hast du einen Ort, wo du durchatmest, wo du durchpustest und mit David jubilierst. Gott hat Lust zu mir. Gott liebt mich. Gott hat ein Wohlgefallen an mir. Ist das dein Christsein? Strahlen wir das aus? Das hoffe ich. Und es ist nicht nur, ich muss leisen, ich muss, und das ist alles so erdrückend, sondern wow. Und wenn die Welt auseinanderfällt, Gott ist da und er liebt mich und er führt mich an die Luft und gibt mir immer wieder Luft und er führt mich in die Weite, in die Perspektive. Und natürlich kontert er das im selben Psalm 18, Vers 2, da heißt es, herzlich lieb habe ich dich, Herr, meine Stärke. So fängt es auch an. Wann hast du das letzte Mal gesagt, herzlich lieb habe ich dich, Gott? Ich ehre dich, himmlischer Vater. Und da kommen so diese Gestellst, und wann platzt das aus mir? Ich hab dich lieb. Ist das schon mal rausgeplatzt? Ich hab dich lieb. Ich hab dich lieb, Herr Jesus. Dank dir. Das nehme ich persönlich. Das hast du mir geschenkt. In diesem Moment. Diesen Anruf, diese Begleitung. Gott zeigt das natürlich sehr vielschichtig durch andere Menschen, durch einen Besuch, vielleicht einfach eine Suppe, die vor die Tür gestellt worden ist. Einfach eine kleine Karte. Das hast du gut gemacht. Oder ebenso ein Naturereignis. Und wir sagen, ja, und ich hab dich auch lieb. Und das wünsche ich euch, dass ihr diese Fülle habt und dass ihr erkennt, die alle Erkenntnis übertrifft, diese Liebe. Und es geht in unserem Glaubensleben nicht um Wettkampf, wer kann das meiste und wer hat schon ausgerechnet, wann der Herr Jesus kommt. Da können wir uns zoffen und das ist schön und macht das. Und ob die Arche Noah wirklich da oben gelandet ist auf dem Ararat und wir machen Expeditionen auch, das ist alles nice. Aber die Kernfrage ist, hast du Jesus lieb? Und am Ende kommt der Herr Jesus und sagt nicht, hast du auch schön fleißig ausgerechnet und alle Verse gelernt, sondern er fragt, hast du mich lieb? Und die Frage, die ich gestern so ähnlich hatte, stelle ich heute nochmal. Hast du Jesus jetzt mehr lieb als vor 10 Jahren oder vor 20 Jahren? Oder ist es erkaltet? Oder warst du Feuer und Flamme in deiner Jugend, als du zum Glauben kamst? Ja, jetzt bist du etabliert, weiß, wie es läuft. Oder brennst du noch für deinen Jesus? Das ist die Fülle. Das ist das, was er euch anbietet. Ist das nicht schön? Zugang zu Gott, Reichtum seiner Herrlichkeit, Stärke im Geist, Christus im Herzen und die Liebe ausgegossen in eurem Leben. Ich hoffe, dass ihr das seht und dass wie persönlich das wird. Es sind nicht akademische Begriffe, sondern dass das tief in eurem Herzen ist, in eurem Leben ist. Aber die Frage ist, nur ein kleiner Hinweis, wie kommen wir dahin? Und da bleibt Paulus ein bisschen vage und sagt, ihr müsst es erkennen. Nicht leisten, erkennen. Einfach Augen auf. Erkennst du es? Erkennst du, wie reich dich Jesus beschenkt hat? Ist dir das vor Augen? Ist dir das bewusst? Und es bleibt vielleicht nur eins. Und das ist der erste Punkt. Wie kriege ich diese Fülle? Indem du dich um den Zugang kümmerst. Das war der erste Punkt. Wir haben Zugang zu Gott. Jetzt geh auch zu Gott und schrei zu ihm. Sag, ich erlebe es nicht. Ich will es erleben. Komm zu mir. Wirk in meinem Leben. Es muss wieder entfacht werden. Ich suche dich mit allen Mitteln. Ich lese wieder die Bibel. Ich fange wieder an, Verse auswendig zu lernen. Ich nutze meine Zeit geschickter als mit den Medien. Ich komme wieder in die Gemeinde. Ich will durchbrechen, bis mein Herz wieder brennt. Und ich weiß, du hast mich lieb und hast Lust zu mir. Und ich dir sagen kann, ich habe dich herzlich lieb. Ich will da wieder hinkommen. Und komm in seine Nähe und lauf nicht weg. Ich möchte noch beten. Herr Jesus, ich möchte dir Dank sagen für diese Fülle in diesem Epheserbrief und dass du nicht schimpfst und ermutigst und ermahnst und alles machst, sondern dass du 3 Kapitel lang uns beschenkst und zeigst, was Gott uns alles geben möchte. Danke, Herr Jesus, danke, dass du den Weg frei gemacht hast und dass wir so, wie wir sind, zu jeder Zeit in deine Gegenwart treten dürfen. Danke, dass du uns stark machst am inneren Menschen, dass wir am Ende des Tages immer wieder Luft kriegen in den Dramen unseres Lebens und wir erstaunt sind, wie weit wir schon gekommen sind. Und vielleicht ist noch keine Lösung da, aber wir sind dankbar für das, was du an uns tust. Wir danken dir für die Herrlichkeit, die du in unser Leben gelegt hast, die durch unsere Biografien, durch unseren Schund, durch unsere Gebrechlichkeiten, durch unsere Narben und Zerbrüche hindurch scheint, weil es deine Herrlichkeit ist, die du in uns hineinlegst. Und danke für deine wunderbare Liebe, die ausgegossen ist in unser Leben. Und wir wollen darin auftanken. Und am Ende dieses Tages sagen wir, bekennen, wir haben dich herzlich lieb. Und wir wissen, dass du uns lieb hast. Amen.
2: Freier Zugang zu Gott für alle Menschen. Darum geht es im Wesentlichen im 3. Kapitel des Epheserbriefes. Stefan Kiene hat den Text ausgelegt. Sein Vortrag wurde aufgezeichnet im Bibelkonferenzzentrum Langensteinbacher Höhe.
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3: Die Gedanken wollen noch nicht ruhig sein. Sie kreisen, sie fragen, sie springen. Herr, ich lade sie ein, bei dir zu landen. Wie Vögel, die nach langem Flug ihr Nest finden. So bist du das Nest, die Ruhe und das Ziel. Ich lasse meine Gedanken los. Sie sind bei dir sicherer als bei mir. Frieden, Stille, deine Gegenwart. In deinem Haus bin ich gern, Vater. Du schützt und umgibst mich.

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1: 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Es war nur eine einzige Sekunde, die alles veränderte. Heiko Bauder, ein gewissenhafter junger Mann, will die Nachlässigkeit eines Kameraden ausbügeln und begeht dabei selbst einen Fehler. Mit tragischen Folgen. Mehr als 30 Jahre nach dem schicksalhaften Vorfall blickt Heiko Bauder auf einen erfüllten

dritten Lebensabschnitt zurück, der ihm jedoch immer wieder viel abverlangt hat. Sein Buch mit dem Titel »Mein Gott, warum?« stellen wir in diesem Lesezeichen XXL vor. Herzlich willkommen dazu, sagt Christine Bangel.

0: Was Heiko Bauder im Alter von 21 Jahren erlebt hat, wird den meisten von uns kaum je passieren. Denn er leistete damals als Wehrpflichtiger seinen Dienst bei der Bundeswehr. Aber auch im Alltag von unbewaffneten Zivilisten kann es zu tragischen Unfällen kommen, bei denen die Verursacher ebenfalls zu den Opfern zählen. Wie das passieren kann, davon erzählt Heiko Bauder ganz am Anfang seines Buches mit dem Titel »Mein Gott, warum?« Kai-Uwe Wolczak liest aus dem Buch, das bei SCM Hensler erschienen ist.
1: Stellen Sie sich vor, Sie gehen morgens aus dem Haus zu Ihrer Arbeit, in die Schule, an die Uni oder wohin Sie sonst auch gehen müssen. Alles ist wie immer. Sie verabschieden sich von Ihrem Partner oder Ihrer Familie, setzen sich ins Auto und fahren Ihrem Ziel entgegen. Die Gedanken sind schon bei Ihren Aufgaben oder Sie sind im Kopf noch bei den Ereignissen des Vortages. Die Strecke kennen Sie im Schlaf, viele Jahre fahren Sie hier schon. Doch heute scheint es irgendwie anders zu sein. Das Fahrzeug vor Ihnen, das scheinbar keine Eile kennt. Dann auch noch der Lieferwagen, der mitten in der Einbahnstraße am hellen Morgen schon Möbelstücke abliefert. Plötzlich drängt die Zeit. Die Gedanken fixieren Ihren ersten Termin und Sie müssen schauen, dass Sie nicht zu spät kommen. Plötzlich reißt sie ein dumpfer, aber lauter Schlag aus ihren Gedanken. Etwas schlägt auf ihrer Windschutzscheibe auf. Sie treten voll auf die Bremse, wissen nicht, was da gerade los war. Aber dann wird ihnen schnell klar, dass ihnen ein Unfall passiert ist. Sie steigen aus und stellen fest, dass der Schlag auf ihrer Scheibe ein Radfahrer war, der jetzt reglos im Straßengraben liegt. Andere Autofahrer haben bereits angehalten und leisten erste Hilfe. Sie stehen unter Schock, fragen sich, wo der Radfahrer herkam. Hier waren doch noch nie Radfahrer unterwegs. Warum haben sie ihn bloß nicht gesehen? Sie blicken zu ihm rüber und sehen, dass die Helfer verzweifelt versuchen, ihn wiederzubeleben. Ihnen wird klar, dass gerade etwas Furchtbares passiert ist, an dem sie Schuld haben. So oder in ganz ähnlichen Situationen, mitten in unserem Alltag, spielen sich Tag für Tag Tragödien ab, bei denen Menschen verunglücken und sterben. Auf der Straße, im Beruf, in der Freizeit. Meistens lesen wir in der Zeitung darüber, sind oft entsetzt und fassungslos, wie das passieren konnte, um dann doch zur Tagesordnung überzugehen. Keiner von uns denkt daran, dass schon heute vielleicht er derjenige sein könnte, der am Tod oder einer schweren Verletzung eines anderen Menschen beteiligt sein könnte. Doch was, wenn der unwahrscheinliche Fall dann doch eintritt? Plötzlich ist man schuldig. Schuld am Tod eines Menschen. Gerade war doch alles noch in Ordnung. Plötzlich hat die Schuld das Leben fest im Griff, im Würgegriff. Wo war Gott in diesem Moment? Warum hat er das zugelassen? Ich möchte Sie hineinnehmen in meine ganz persönliche Geschichte. Eine Geschichte von tiefster Verzweiflung, Not, Leid, Trauer und Schmerzen. Aber auch eine Geschichte voller Hoffnung. Hoffnung, dass neues Leben gelingen kann. Hoffnung, dass die dunklen Schatten weichen und neues Leben möglich wird. Und ich möchte Mut machen, dass es eine Vergebung der Schuld gibt. 24. Juni 1992. Es war ein warmer Junitag. In den frühen Vormittagsstunden waren mein Truppführer und ich, beides Wehrpflichtige, gerade mit einem der letzten Fahrzeuge auf den Truppenübungsplatz eingebogen und parkten unseren Unimog hinter all den anderen Militärfahrzeugen, die in einer langen Schlange am Wegesrand standen. Nach einer insgesamt dreitägigen Militärübung sollte auf dem Standort Übungsplatz der Kaserne im Raum Oberschwaben die Manöverkritik stattfinden, bevor wir dann endlich Dienstschluss hatten. Wir waren völlig übermüdet und froh, dass es bald vorbei sein würde und wir uns ausschlafen konnten. In den Nächten hatten wir immer wieder wechselnden Wachdienst gehabt. 2 Stunden Ruhe, dann wieder Wache. Mit scharfer Munition. Ich hatte immer die Hosen voll gehabt. Wenn du allein dort im Wald stehst, mitten in der Nacht, da fangen die Bäume an zu laufen und du erschrickst dich bei jedem kleinsten Geräusch. Jedes Mal war ich froh gewesen, wenn der Dienst zu Ende war und ich ausruhen konnte. An Schlaf war nicht zu denken gewesen. Man war viel zu aufgewühlt, als dass man hätte schlafen können. Und so hatten wir bis zum Ende der Übung nicht mehr als insgesamt 4 Stunden richtig geschlafen. Ich machte meinem Kameraden also den Vorschlag, dass er doch allein gehen könne. Es würde sicher nicht auffallen, wenn ich in der Unimog-Kabine eine Mütze Schlaf nehmen würde. Es war nicht wirklich ernst gemeint, da ich ja auch wusste, dass auf dem Übungsplatz durchgezählt würde und mein Kamerad als Truppführer die Verantwortung hatte. Er drängte seinerseits zur Eile, da wir doch recht spät dran waren. Er beschloss schon vorauszugehen und unsere Einheit zu melden, und ich versicherte ihm, dass ich noch den Unimog abtarnen würde, da wir uns ja immer noch in der Übung befanden. Schnell warf ich das Tarnnetz über die Fahrerkabine und folgte dann zügig meinem Kameraden. Unser Weg ging entlang der parkenden Fahrzeugkolonne. Beim Vorübergehen an einem Unimog mit Anhänger bemerkte ich, dass an der Deichsel ein G3-Schnellfeuergewehr angelehnt war. Ich wunderte mich, dass doch tatsächlich einer der Kameraden seine Waffe vergessen hatte. Ich nahm das Gewehr auf und mir war klar, dass jedes Gewehr als geladen anzusehen war. In dem Moment wusste ich noch nicht, dass ich in den nächsten Sekunden mein Leben und das Leben anderer Menschen dramatisch und für immer verändern würde. Ich machte einen Fehler, den man wohl mit menschlichem Versagen begründen würde. Ich tat das, was beim Reinigen einer Waffe 100 Male durchgespielt wird. Man reinigt die Waffe, setzt sie zusammen und muss eine Funktionsüberprüfung machen. Das heißt, durchladen, entsichern und abdrücken, um die korrekte Funktion zu überprüfen. Natürlich weiß man in dem Moment, dass keine Munition in der Waffe ist. Dies wird zum Automatismus, ähnlich dem, dass man beim Gangschalten im Auto auch nicht mehr auf die Zeichen auf dem Schalthebel schaut. Ich war während der Übung so unterwiesen worden, dass Magazine mit scharfer Munition einen gelben Klebestreifen haben müssen. Dieses Magazin, das ich jetzt in der Hand hielt, hatte das nicht, wohl aber die Waffe selbst. Zusätzlich dazu wurde bei uns immer morgens nach dem Wachdienst auf der Übung die scharfe Munition eingesammelt, beziehungsweise die Magazine mit scharfer Munition gegen leere Magazine getauscht. Ich stand also mit dem Gewehr in der Hand zwischen LKW und Anhänger. Um die Waffe besser bedienen zu können, setzte ich den Gewehrkolben auf meinen Oberschenkel auf. Doch anstatt den Ladehebel des Gewehres so weit aufzuziehen, um im Lauf des Gewehres nachsehen zu können, ob sich dort eine Patrone befand, zog ich den Hebel durch, entsicherte und drückte ab. Ein laut gellender Schuss löste sich und ich war völlig perplex, dass tatsächlich Munition in der Waffe war. »Das gibt mächtig Ärger«, schoss es mir sofort durch den Kopf. Ich hatte die Waffe nicht richtig überprüft, in dem Glauben, dass es keine scharfe Waffe sei. Für den Bruchteil einer Sekunde herrschte Stille. Ich wollte mich schon innerlich vorbereiten auf das Donnerwetter, das gleich über mich hereinbrechen würde. Doch da sah ich, wie ein Kamerad von oben herab direkt vor mir auf den Boden fiel. Ich verstand zuerst überhaupt nicht, was los war. Doch im nächsten Augenblick durchfuhr es mich siedend heiß. Der Schuss, verdammt nochmal. Und wo kommt er plötzlich her? Mein Kamerad, wo war er? Erst jetzt sah ich nach oben und sah die offene Funkerkabine, durch die er im Moment des Schusses gekommen sein musste. Das ist eine Art viereckiger, geschlossener Container mit Ausgangsluke auf der Ladebordwand des LKW. Durch diese Luke musste er im Moment des Schusses gekommen sein. Er hatte mich wohl ebenfalls nicht bemerkt, sonst hätte er sich doch sicher bemerkbar gemacht. Später erfuhr ich, dass mein Kamerad sich bereits auf dem Übungsplatz befunden hatte, aber zurückgeschickt worden war, um eine Warnweste zu holen. Er sollte damit eventuellen Verkehr auf dem Übungsplatz regeln, der nichts mit der Übung zu tun hatte. Als mir bewusst wurde, was hier gerade passiert war, begann ich zu schreien. Ich schrie um Hilfe. Mein Kamerad stöhnte und ich schrie so laut ich konnte um Hilfe. Trotz meiner Hilfeschreie konnte ich das Ganze irgendwie noch nicht fassen. Ich war in totaler Schockstarre und auch nicht in der Lage, meinem Kameraden selbst zu helfen. Mein Truppführer, mit dem ich angekommen war, kam zurückgeeilt und kurz darauf trafen auch schon die sogenannten Dienstgrade, also meine Vorgesetzten, ein. Sie versorgten meinen Kameraden und veranlassten den schnellen Abtransport. Ich konnte noch einen Blick auf ihn werfen und sah, dass er nicht mehr in der Lage war, zu reagieren. Ich schrie immer noch. Einer der Vorgesetzten nahm mich zur Seite, drückte mich und versuchte mich zu trösten. Aber da gab es nichts zu trösten. Ich wollte das nicht. Was ist hier passiert? Warum? Das kann doch nicht sein. Ich wechselte vom Schreien ins bitterliche Heulen und wieder ins Schreien. Ich wurde in die Kaserne gebracht. Dort kam ich in einen Raum, gemeinsam eingeschlossen mit einem anderen Kameraden, der mich mit scharfer Waffe bewachen musste. Dieser Kamerad tut mir noch heute leid. Ich weiß nicht mehr, wie lange ich mit ihm allein war, aber ich schrie ihn die ganze Zeit über an. Nicht ihn direkt, ich schrie einfach. Dazwischen versuchte ich, Gebete zum Himmel zu schicken. Bitte lass ihn nicht sterben, bitte, bitte nicht. Im nächsten Moment schrie ich Gott an. Warum? Ich denke heute, dieser Kamerad wird diese Zeit in dem Raum mit mir sein Leben lang nicht vergessen. Wenn er gefragt werden würde, was Schuld sei, könnte er antworten. Er könnte vielleicht nicht genau erklären, was Schuld im Einzelnen sei, aber er wisse seit damals, wie sich Schuld anhöre.

Ich war schuldig. Noch wusste ich nicht genau, wie schwer meine Schuld wiegen würde. Vielleicht hatten wir beide Glück gehabt und der Kamerad war nicht schwerer verletzt. Aber genauso konnte es sein, dass er schwerst verletzt war oder sogar sterben könnte. Ich hatte das alles nicht gewollt. Warum hatte das blöde Gewehr bloß da rumgestanden? Warum war verdammt nochmal scharfe Munition drin gewesen? Aber es brachte alles nichts. Ich hatte den Auslöser gedrückt. Ohne diese Aktion hätte ich jetzt nicht hier gesessen. Vor allem wäre der Kamerad jetzt nicht verletzt, schwer verletzt oder gar tot. Es war qualvoll. Ich wusste nichts. Keiner sagte mir etwas. Und wieder kamen diese Schreianfälle in Abwechslung mit Weinkrämpfen. So etwas hatte ich nie erleben wollen. Nie, niemals. Ich wollte doch nur meinen Wehrdienst tun, so wie tausende andere vor mir auch. So viele Fragen schossen mir durch den Kopf, so viel Verzweiflung, und alles mündete in diesen einen verdammten Gedanken: Warum? Dieser Gedanke brachte mich fast um den Verstand, und er ließ mich ohne Antwort allein. Nicht nur für den Moment, sondern über viele Jahre. Auch heute noch beschleicht sie mich immer wieder, die Frage nach dem Warum. Dass sie mich gefangen hält, habe ich erst sehr viel später verstanden und auch, welchen Ausweg es daraus gibt. Ich weiß nicht mehr, wie lange ich in dem Raum allein war, mit meinem bemitleidenswerten Kameraden, mit meiner Verzweiflung, meiner Ohnmacht und Angst. Nach einer gefühlten Ewigkeit wurde die Tür aufgeschlossen. Es kamen verschiedene Dienstgrade in den Raum und mit ihnen der katholische Standortpfarrer. Er war als Militärseelsorger zuständig für unsere Kaserne. Schon an seinem Gesichtsausdruck sah ich, dass meine schlimmsten Befürchtungen wahr geworden waren. Sven, mein Kamerad, hatte nicht überlebt. Er war kurz nach der Einlieferung ins Krankenhaus an seinen schweren inneren Verletzungen gestorben. Die Verletzungen kamen von der speziellen Munition, die bei unserer Übung verwendet worden war. Sie hatte die verheerende Wirkung, dass sie sich beim Auftreffen auf einen harten Gegenstand verformte und somit alles zerriss, was ihr in den Weg kam. Diese Munition, eine Weichkernmunition, war damals ausgelegt, sicher zu töten. Sven hatte keine Chance gehabt. Der Schuss hatte sich in dem Moment gelöst, als er die Kabine seines Lastwagens in gebückter Haltung verlassen hatte. Die Munition war beim Auftreffen auf das Schlüsselbein verformt und ins Innere des Körpers abgelenkt worden. Dort hatte sie ihre schreckliche und tödliche Wirkung entfaltet. Warum gerade diese Munition hatte verwendet werden müssen, konnte niemand aus dem Verantwortungsbereich der Bundeswehr beantworten. Es hätte auch die Möglichkeit anderer Munition gegeben, sogenannter Hartkernmunition. Diese wird auch bei der Polizei verwendet und ist darauf ausgelegt, einen Angreifer lediglich kampfunfähig zu machen. Wäre diese verwendet worden, wäre Sven vermutlich mit einem Durchschuss am Leben geblieben. Aber jetzt war Sven tot. Er war gerade einmal 20 Jahre alt geworden. Wie sinnlos war doch dieses Sterben. Wieder kam in mir die Frage hoch, warum um Himmels Willen das alles nur so hatte passieren können. Noch vor kurzem hatten wir zusammengesessen, hatten den Alltag der Bundeswehr gemeinsam durchlebt, uns angefreundet und wertgeschätzt. Zum ersten Mal kam mir der Gedanke, warum musste er sterben und nicht ich? Ich sollte also den Rest meines Lebens damit leben müssen, dass durch mein Dazutun ein Mensch gestorben war. Das konnte nicht Ziel meines Lebens gewesen sein. Von einem Moment auf den anderen fühlte sich alles sinnlos an. In diesem Augenblick wäre ich bereit gewesen, für Sven zu sterben, damit er wieder leben konnte. All das jagte mir in Sekundenbruchteilen durch den Kopf, als mir der Pfarrer die schreckliche Nachricht überbrachte. Hatte ich vorher noch die Kraft gehabt zu schreien, ja, mich damit irgendwie gegen das Unheil zu stemmen,
war alles plötzlich weg. Ich brach in den Armen des Pfarrers zusammen und konnte nur noch bitterlich weinen. Als ich mich einigermaßen stabilisiert hatte, wurde mir eröffnet, dass die Kriminalpolizei mich zur Vernehmung auf das Präsidium mitnehmen wollte. Ich wurde gefragt, ob ich einen Rechtsbeistand bräuchte. Mir war gar nicht bewusst, was ich mit dieser Frage anfangen sollte. Was sollte ich mit einem Rechtsbeistand? Doch was dann geschah, werde ich bis heute nicht vergessen. Ich hatte mich noch nie in meinem Leben so hilflos, so allein gefühlt. Ich wurde von zwei Kripo-Beamten inklusive einem Staatsanwalt verhört, und zwar direkt an dem Tag, an dem all das Schreckliche passiert war. Ich stand noch immer komplett unter Schock und war eigentlich vernehmungsunfähig. Ich brach während der Befragung mehrmals zusammen und konnte mich nur noch mit Mühe und durch den Beistand des Pfarrers den Fragen der Polizei stellen. Meine Vorstellung davon, einfach alles zu erzählen, was geschehen war, war schnell dahin. Immer wieder stellten die Polizisten mir Fragen, die ich nur mit Ja oder Nein beantworten konnte. Ich hatte während der Vernehmung zu keiner Zeit die Möglichkeit, meine Wahrnehmung der Dinge zu schildern. Überhaupt ging es nur zu einem Bruchteil um die Geschehnisse des Tages. Vielmehr gab es Fragen zu meiner Kindheit. »Haben Sie in Ihrer Kindheit schon mal mit Waffen zu tun gehabt?«, fragte der Beamte etwa. »Ja, habe ich«, antwortete ich. »Interessant. In welcher Weise müssen wir uns das vorstellen?« »Ich war einige Zeit im Schützenverein und habe Luftgewehr geschossen.« »Sie haben also Luftgewehr geschossen?« »Ja.« »Hat Ihnen das Spaß gemacht?« bohrte der Polizist nach. »Ja, damals schon.« »Haben Sie nur auf Scheiben geschossen oder haben Sie auch mal andere Dinge ausprobiert?« »Ja, wir haben immer mal wieder die Nacktschnecken von der Wand geschossen«, entgegnete ich. »Hat Ihnen das Spaß gemacht?« »Ja, irgendwie schon.« So beschäftigten wir uns gefühlt mindestens eine Stunde lang mit meiner Zeit im Schützenverein. Damals war ich, soweit ich mich erinnern kann, 12 Jahre alt gewesen. Ich hatte einfach nur mal Luftgewehr schießen wollen, nicht mehr und nicht weniger. Auf ähnliche Weise wurde meine komplette Jugend unter die Lupe genommen. Freunde, Familie, Arbeitsstelle, Konflikte und deren Bewältigung. Welche Filme schauen Sie und warum? Was hat Sie bewegt, zur Bundeswehr zu gehen? Und so weiter und so fort. Um den eigentlichen Unfall ging es kaum. Ich weiß nicht mehr genau, wie lange wir auf dem Präsidium waren. Ich weiß aber noch, dass wir spät abends gegen 23 Uhr beim Haus des Pfarrers ankamen. Nach rund 7 Stunden Vernehmung, in einem Zustand der Verzweiflung, seelischer Not und totaler psychischer und körperlicher Erschöpfung. Danach beschlich mich eine absolute Leere, absolute Teilnahmslosigkeit, Sinnlosigkeit und auch Willenlosigkeit. Etwas, was ich so noch nie empfunden hatte. Es fühlte sich an wie ein Sturz in ein schwarzes Loch, ohne Aufprall. Ich stürzte und wollte mich am Anfang noch festhalten, doch dann stürzte ich nur noch weiter, tiefer, in dieses dunkle schwarze Loch ohne Gegenwehr. Es soll aufhören. Ich wünsche mir den Aufprall, ein Ende, aber nichts kommt, nur Leere. Mittlerweile kann ich Menschen verstehen, die sich in einer solchen Situation befinden, weil sie selbst etwas Schlimmes erlebt haben oder weil sie auf tragische Weise einen Menschen verloren haben. Mir kommen da viele Situationen in den Kopf, die man nicht fassen kann. Zugunglücke, tragische Unfälle, Verkehrsunfälle. Unfälle, bei denen zum Beispiel der Vater mit einem Traktor sein eigenes Kind überfährt. Immer wieder passiert so etwas Furchtbares. Und ich kann diese Menschen so gut verstehen. Ich kann in ihre Leere blicken. Es ist grausam und niemand sollte erleben müssen, schuld zu sein am Tod eines anderen Menschen. Die Welt, wie sie vorher war, wird es nicht mehr geben. Man glaubt auch nicht, dass es überhaupt noch ein Leben danach gibt. Und selbst ist man der Meinung, dass man es auch gar nicht verdient hat, noch weiterzuleben.
Ich denke, so viele von diesen Menschen würden wahrscheinlich auch Jahre später noch ihr eigenes Leben geben, damit der andere weiterleben kann. Dass es so etwas tatsächlich gibt und dass es mir das Leben gerettet hat, darauf werde ich später noch eingehen.

Nach dem tragischen Tod seines Kameraden und nach rund 7 Stunden auf dem Polizeipräsidium findet Heiko Bauder Unterschlupf im Haus von Pfarrer Langer und seiner fürsorglichen Mutter. Heiko fühlt sich zunächst nicht in der Lage, Kontakt zu seinen Eltern aufzunehmen. Das erledigt Pfarrer Langer für ihn. Und in den nächsten Tagen und Wochen versucht der Militärgeistliche behutsam, mit Heiko ins Gespräch zu kommen, ihn aus seiner gedanklichen Dauerschleife herauszuholen.

0: Sie hören das Lesezeichen XXL mit Auszügen aus dem Buch Mein Gott, warum? Nach dem tragischen Schießunfall bei der Bundeswehr wird Heiko Bauder von Pfarrer Langer in seinem Haus aufgenommen, um sich vom ersten Schock zu erholen.
1: Herr Langer, der katholische Pfarrer, war ein Mann von großer und kräftiger Statur. Seine Erscheinung strahlte etwas Autoritäres und zugleich Warmherziges aus. Ich war froh, dass er da war und fühlte mich irgendwie geborgen. Ich hatte das Gefühl, da ist jemand, der an dem, was passiert ist, mitträgt. Gleichzeitig konnte ich es nicht greifen und mir nicht vorstellen, was er von mir wollte, warum er mich überhaupt aufnahm. Ich hatte das Gefühl, dass ich das nicht verdient hatte. Warum war er so gut zu mir? Ich war schuldig geworden am Tod eines Menschen. Ich erwartete alles Mögliche, aber keine Fürsorge für mich. Eher Vorwürfe, Schuldzuweisungen oder Ähnliches. Was bewog ihn, für mich da zu sein und mir zu helfen? Und trotzdem war ich so froh, dass er da war. Auf der Heimfahrt, ich wusste noch nicht einmal, wo es hinging, sagte er mit bestimmter, aber freundlicher Stimme, jetzt fahren wir erstmal in unser Haus, zu mir und meiner Mutter. Für die kommende Zeit kannst du vorerst bei uns wohnen. Ich habe dich bei meiner Mutter schon angekündigt. Sie freut sich, dass du unser Gast bist. Außerdem gibt es da noch unseren Hund Tasso. Der freut sich sicher auch auf dich. Er freut sich immer, wenn Gäste kommen. Ich dachte mir, warum tun sie das? Sie freuen sich auf mich? Es war irgendwie unwirklich. Ich konnte das alles nicht nachvollziehen und es passte auch so überhaupt nicht in meine Gefühlswelt. Aber nach der Vernehmung war es einfach nur wohltuend, dass da jemand war, der mich wie einen ganz normalen Menschen behandelte. Der Pfarrer nahm mich in sein Haus. Schnell wurde das Gästezimmer bereitgemacht und ich konnte erst einmal dort bleiben. Er ermutigte mich, ein Schlafmittel, wozu der Arzt geraten hatte, zu nehmen, um so vielleicht doch etwas Schlaf zu bekommen. Ich hatte das abgelehnt. Ich wollte mich nicht mit einem Schlafmittel einer Situation entziehen, die mich schuldig am Tod eines Menschen machte. In gewissem Sinne wollte ich leiden. Ich hatte es, so hämmerte es in meinem Hirn, verbockt und wollte dazu auch stehen und nicht einfach mit Hilfe einer Tablette schlafen. Es fühlte sich für mich in dem Moment falsch an. Im Nachhinein erfuhr ich einen weiteren Grund, warum mir dieses Schlafmittel angeboten worden war. Man hatte Angst, dass ich mir etwas antun würde. Ich nahm die Tablette also nicht. Was dann in dieser Nacht passierte und in den Nächten darauf, kann ich mir nicht erklären. Für mich ist es im Nachhinein ein Wunder Gottes und seine fürsorgende Hand. Ich konnte in dieser Nacht schlafen, ohne Schlaftablette. Und ich schlief traumlos oder zumindest träumte ich nichts, was mit den furchtbaren Ereignissen des Tages zu tun hatte. Bis zum heutigen Tag wurde ich von Flashbacks, von Träumen des Unfalls und von Bildern in der Nacht verschont. Ich bin Gott bis heute dankbar, dass ich solche Nächte nie erleiden musste, wo einen alles einholt und um den Schlaf bringt. Nächte, in denen man schweißgebadet aufwacht und feststellt, ja, es ist Realität, es ist kein Traum, der nach dem Aufwachen vorbei ist und von dem man erleichtert sagen kann, Gott sei Dank, es war nur geträumt. Allerdings war alles in dem Moment wieder da, als ich morgens die Augen aufmachte. Ich befand mich augenblicklich in der gleichen Leere wie am Tag zuvor. Schlimmer eigentlich noch, denn ich begriff, dass es eine in Stein gemeißelte Realität war. Ich bin schuld am Tod eines Menschen. Dieser Gedanke rückte sich ständig erbarmungslos in den Vordergrund und ich konnte mich nicht dagegen wehren.
0: Allmählich gelingt es Pfarrer Langer, Heiko aus seinem Gedankenkarussell herauszuholen. Er schlägt ihm vor, all jene Orte und Menschen aufzusuchen, die mit dem Unfall zu tun haben. Ungefähr 2 Monate nach der Beerdigung von Sven kommt es zu einem Gespräch mit dessen Eltern. Der Vater von Sven empfängt Heiko mit den Worten: Das ist also der, der meinen Sohn auf dem Gewissen hat. Immerhin darf Heiko schildern, wie es zu dem Unglück gekommen ist. Nach vielen Wochen stellt sich für Heiko die Frage, ob er in den Dienst der Bundeswehr zurückkehren soll. Ein Dienst an der Waffe kommt von Seiten seiner Vorgesetzten nicht mehr in Frage. Stattdessen wird er Dienstwagenfahrer, und zwar für Herrn Langer, den Standortpfarrer. Vor Heiko hatte sich ebenfalls ein Wehrpflichtiger um den Dienstwagen gekümmert. Heiko wird zu seinem Nachfolger, als dieser aus dem Wehrdienst ausscheidet.
1: Die Dienstgrade und Vorgesetzten waren allerdings gar nicht so erfreut, dass ich wieder da war. Sie hatten auch die Sorge, dass ich einen Suizidversuch unternehmen könnte. Und ich denke, wenn das passiert wäre, wären weitere Fragen aufgekommen, wäre die Kaserne erneut mit einem Todesfall in der Presse gewesen und hätte sich wieder rechtfertigen müssen. Auch hier hatte der Pfarrer für mich gesprochen. Er verbürgte sich für mich und lehnte sich mit der Aussage weit aus dem Fenster, dass ein Selbstmord nicht passieren würde. Das war auch die Grundlage, dass ich meinen Dienst überhaupt weiter ausüben konnte. Es zeigte aber auch, wie hilflos die Vorgesetzten mir gegenüber waren. Sie, die es gewohnt waren, Befehle auszuführen oder zu geben, waren irgendwie hilflos. Für alles gab es Dienstanweisungen, alles war irgendwie geregelt, aber für den Umgang mit einem traumatisierten Menschen, für Gefühle und Gedanken, für Trauer und Angst gab es keine Dienstanweisung. Sie waren nicht geschult, mit so etwas umzugehen. Das war das eigentlich Traurige daran, denn gerade beim Dienst bei der Bundeswehr ist der Tod doch allgegenwärtig. Wie kann man alles Mögliche bis ins Detail planen, aber für den Fall, dass Kameraden sterben, gibt es nichts? Ich war froh, dass meine Kameraden mich vorbehaltlos wieder aufnahmen und mir das Gefühl vermittelten, einer von ihnen zu sein. Diese Kameradschaft, diese Freundschaft, dieses Vertrauen hätte ich nicht für möglich gehalten. Ich habe so etwas später in der Art auch nicht wieder erlebt. Wahrscheinlich war es ihnen nicht bewusst, aber durch ihr Verhalten halfen sie mir innerhalb kurzer Zeit wieder so etwas wie ein normales Leben zu führen. Und dafür bin ich so unendlich dankbar. Nach all den schmerzhaften, aber doch heilsamen Schritten stand noch ein letztes Kapitel an, nämlich die Verhandlung beim zuständigen Amtsgericht. Die Anklage der Staatsanwaltschaft lautete auf fahrlässige Tötung. Die Eltern von Sven traten in dem Prozess als Nebenkläger auf. Meine Gefühlslage war nicht zu greifen. Zum einen war ich froh, dass der Termin endlich da war, um die ganze Sache auch von der Verfahrensseite her abzuschließen. Auf der anderen Seite war ich innerlich zum Bersten angespannt. Es war eine Mischung aus Angst und Unsicherheit, Scham und Schuldgefühle, Angst vor dem, was mich erwartete. Angst, wieder den Eltern zu begegnen, die jeden Versuch, eine Verbindung aufzubauen, bis dahin verweigert hatten. Ich wurde zu einer Freiheitsstrafe von 2 Jahren verurteilt, ausgesetzt auf 6 Monate Bewährung. Gleichzeitig war ich vorbestraft. Rein menschlich wurde ich verurteilt, aber seelisch durfte ich als freier Mensch dieses Gericht verlassen. Und das war, was mein weiteres Leben betraf, mehr wert als eine geringere Strafe oder ein Freispruch aufgrund einer Aussage wider besseren Wissens. Es war für mein eigenes Leben und für das Überleben wichtig, die Wahrheit hochgehalten zu haben.

Als ich damals bei der Bundeswehr nach dem schrecklichen Unfall am Boden zerstört war, konnte ich nicht verstehen, wie Gott so etwas hatte zulassen können. Ich war wütend und klagte ihn an. Ja, ich schrie ihn an, was er nur für ein Gott sein wolle, der so etwas zulasse. Ich wollte mit Gott nichts mehr zu tun haben. Ich versuchte, ihm das zu sagen. Ich wollte meinem Glauben abschwören, wollte ihn Gott vor die Füße schmeißen und ihm sagen, als wie verachtend ich das empfand, was passiert war. Aber ich konnte es nicht. Es kam mir nicht über die Lippen. Heute weiß ich, dass Gott absolut hinter meiner Entscheidung stand, dass ich sein Kind sein wollte, auch wenn ich das lange nicht in meinem Leben bewusst gelebt hatte. Er hat mich durch diese Zeit getragen. Er hat mir Menschen wie Pfarrer Langer zur Seite gestellt. Er hat mir Freunde an die Seite gestellt. Er ist mit mir durch diese schwere Zeit gegangen. Irgendwann sagte ich zu Gott, ich möchte glauben, dass ich meinen Kameraden bei dir wiedersehe, dass wir uns umarmen und gemeinsam weinen können. Ich möchte glauben, dass er bei dir ist, dass er nur vorausgegangen ist und wir uns in der Ewigkeit wiedersehen. Das war und ist bis heute meine Hoffnung und mein Antrieb damals wie heute, dass Gott uns versprochen hat, dass wir einmal bei ihm sein werden. Jemand hat mal sinngemäß gesagt, entscheide dich in deiner Jugend, wenn die Tage gut sind und du bei klarem Verstand bist, für deinen Herrn. Wenn das Unheil hereinbricht und die Tage dunkel werden, wirst du es nicht tun können. Hast du dich aber davor für deinen Herrn entschieden, wird er bei dir sein in den dunklen Tagen. Und er wird dir ein Licht sein auf deinem Weg und dich durch das dunkle Tal führen. Ich bin so froh, dass ich mich als Jugendlicher für ein Leben mit Gott entschieden hatte, auch wenn ich es vielleicht gar nicht so wirklich gelebt habe. Aber er hat sein Versprechen wahrgemacht, dass mich nichts trennen kann von seiner Liebe. Das möchte ich hier und heute bezeugen, dass Gott treu ist und zu seinem Wort steht. Ich bin fest davon überzeugt, dass Gott wusste, was passieren würde. Warum es passieren durfte, das weiß nur er. Vielleicht darf ich es später erfahren, aber er hat mir sofort nach dem unglückseligen Schuss so viel Gutes getan, mir Menschen an die Seite gestellt, mich bewahrt vor den Träumen der Nacht, mir die richtigen Entscheidungen geschenkt und mich in seinen Händen getragen in all der Hoffnungslosigkeit und Sinnlosigkeit. Ich glaube heute, wenn ich damals als Jugendlicher mein Leben nicht in Gottes Hände übergeben hätte, so wäre ich heute nicht mehr am Leben. Im letzten halben Jahr bei der Bundeswehr hatte ich als Fahrer von Pfarrer Langer mit ihm viele Einsätze. Im Grunde musste ich zu jeder Zeit bereit sein, um ihn zu einem Einsatz abzuholen. Der Einsatzbefehl kam meistens in Form eines Hilferufs von Seiten der Bundeswehr aus der Kaserne, wenn Soldaten sich auffällig verhielten oder teilweise auch ihren Suizid ankündigten. Dort angekommen war es meist so, dass sich der Pfarrer einen Überblick von der Lage verschaffte, und es konnte durchaus sein, dass diese Erstgespräche sich über Stunden hinzogen. Leider ließ sich das nicht im Voraus sagen, und so hatte ich oft viele Stunden Zeit im Auto, um nachzudenken. Natürlich kreisten meine Gedanken damals immer wieder um das Warum und ließen mich leider immer ohne Antwort zurück. Nicht selten war es dann so, dass ich aus meinen Gedanken gerissen wurde, weil Pfarrer Langer plötzlich vor dem Auto stand, meist mit dem Soldaten im Schlepptau, bei dem sich die Krise gerade abspielte. Dies betraf alle Schichten der Bundeswehr, vom einfachen Soldaten bis zum hohen Dienstgrad. Ich sah sehr oft in verzweifelte Gesichter, die Augen starrten ins Leere, es schien jedes Leben aus ihnen gewichen zu sein. Ich konnte so gut mit ihnen mitfühlen und war immer froh, dass Herr Langer sie aufgegabelt hatte. Er verstand es auf mir unerklärliche Weise, zu jedem von diesen Menschen einen Zugang zu finden. Wenn sie nach diesen Erstgesprächen bei uns ins Auto stiegen, sah ich fast immer eine Veränderung.
Es schien einen kleinen Hoffnungsschimmer zu geben, etwas, an das man sich festhalten konnte. Dies bewirkten die Gespräche mit dem Pfarrer. Und so konnten wir sie meistens danach wieder in die Obhut der Bundeswehr oder ihrer Familien übergeben. Immer mit einer Perspektive, wie es weitergehen konnte. Es faszinierte mich und ich fragte mich immer wieder, wie er das schaffte. Aber bei ihm zählte der Mensch, nicht die Stellung, nicht was war oder was sein würde, nur das Jetzt. Er strahlte eine unheimliche Liebe und Wärme aus und konnte damit die erste Verzweiflung nehmen und Hoffnung geben. Dieser Umgang mit Menschen hat mich sehr geprägt und sollte noch Auswirkungen auf mein weiteres Leben haben. Und ich hatte eine Aufgabe bei der Bundeswehr bekommen, die mir das Gefühl gab, gebraucht zu werden. Ja, ich war doch noch zu etwas Nütze. Es war ein gutes Gefühl. Doch irgendwann war die Zeit beim Bund vorüber und ich kehrte zurück nach Hause. Wobei ich nicht genau wusste, was der Alltag bringen würde. Leider sollte der Alltag mich schneller einholen, als ich gedacht hatte. Ich konnte an meiner alten Arbeitsstelle wieder als Mechaniker arbeiten. Ich weiß nicht mehr, ob und wie viele Menschen in der Firma meine Geschichte kannten, aber keiner sprach mich darauf an, und dafür war ich sehr dankbar. Ich wollte behandelt werden wie alle anderen auch. Dieser Einstieg in den Alltag funktionierte jedenfalls einigermaßen, und ich konnte unbeteiligt und normal meine Tätigkeit dort wieder aufnehmen. Ganz anderes erlebte ich im gelebten Alltag im Kreis von Familie und Freunde. War ich bei der Arbeit froh, dass mich keiner darauf ansprach, wünschte ich es mir hier umso mehr, dass meine alten Freunde sich dafür interessierten, wie es mir wirklich ging. Ich hatte die Vorstellung, dass es so sein könnte wie früher. Allerdings weiß ich heute, dass das eine Wunschvorstellung war, die so gar nicht in Erfüllung gehen konnte. Dieser Unfall hatte von heute auf morgen mein komplettes Leben auf den Kopf gestellt und ich war mit Sachen konfrontiert, die ich mir so vorher nie hätte vorstellen können. Ja, gar nicht hätte vorstellen wollen. Mein Leben hatte sich verändert. Ich war in dieser Zeit ein anderer geworden. Zum einen trug ich das Paket der Schuld mit mir herum und versuchte noch immer, eine Antwort auf die Frage nach dem Warum zu finden. Die Unbeschwertheit der Jugend war weg, viel zu früh. Das Gefühl, das man als junger Erwachsener hat, dass man sich für unsterblich und unverwundbar hält und alles erreichen kann, war weg. Aber sowas von weg. Das Leben hatte mich diesbezüglich im Raketentempo auf den Boden der Tatsache geholt. Es gab aber zu der damaligen Zeit auch Menschen, die das Wagnis auf sich nahmen und einfach vor der Tür standen mit zitternden Händen und holpriger Stimme, um mich zu besuchen. Zum Beispiel war da eine bis dahin flüchtige Bekannte aus einem Nachbarort. Mona, die ich über unsere Freibadbesuche kennengelernt hatte und die auch schon in verschiedenen Veranstaltungen der Gemeinde gewesen war. Wir kannten uns also bereits, aber als ich mir Besuch gewünscht hatte, hatte ich nicht gerade an sie gedacht. Bis zu diesem Zeitpunkt hatte ich Mona als sehr lebensfrohe und witzige Person kennengelernt, jemanden, mit dem man allen möglichen Blödsinn machen konnte. Sie war eine richtige Ullknudel im positiven Sinne. Dass aber gerade sie bei mir auftauchte und diesen Schritt wagte, hätte ich damals nie erwartet. Aber nun war sie da und wir saßen uns schweigend gegenüber. Doch trotz des Schweigens war da jemand, der sich für mich interessierte und dem es nicht egal war, wie es mir ging. Mona war einfach nur da und das reichte für den Moment. Durch ihr initiatives Verhalten und ihre Ermutigung kamen weitere Bekanntschaften zustande und ich hatte die Möglichkeit, neue Freundschaften zu knüpfen. Freundschaften, in denen ich tiefe Gespräche führen konnte. Diese Menschen waren unbefangen in dem Sinne, dass sie den alten Heiko nicht kannten. Das war für mich die Chance, so sein zu können, wie ich war. Und irgendwann, ich kann mich noch gut erinnern, da konnte ich wieder lachen.
Ich ertappte mich selbst dabei, dass ich laut lachte. Es war kein künstliches Lachen, weil alle lachten. Es war ein lebendiges Lachen. Und ich merkte, dass ich einen ganz großen Schritt in die Freiheit gemacht hatte. Zum damaligen Zeitpunkt überlegte ich auch, wie es beruflich für mich weitergehen sollte. Hatte ich vor der Bundeswehr noch ein Studium in Erwägung gezogen, konnte ich dem Gedanken nun so gar nichts mehr abgewinnen. Ich wollte etwas machen, was mit Menschen zu tun hatte. Das war noch gar keine bewusste Entscheidung, aber etwas in mir bewegte mich in diese Gedankenrichtung. Damals lief es in meiner Firma in der Ausbildungsabteilung mit dem verantwortlichen Meister gar nicht gut. Er war schwerer Alkoholiker und es berührte mich, dass die Azubis keinen wirklichen Ausbilder hatten, der sich für sie interessierte und ihnen das nötige Handwerkszeug mitgab. So etwas konnte ich mir vorstellen zu tun. Ich liebte meinen Beruf als Mechaniker und sah hier die Chance, beides miteinander zu verknüpfen. So entschloss ich mich, die Meisterschule zu besuchen und hatte mit 24 Jahren tatsächlich meinen Meisterbrief in der Tasche. Manchmal laufen im Leben Dinge zusammen, die man als Zufall bezeichnen könnte. Allerdings glaube ich schon lange nicht mehr an Zufälle. Jedenfalls wurde dem Ausbildungsmeister aufgrund seiner Alkoholkrankheit gekündigt und mir wurde der Job als Ausbilder angetragen. Ich musste nicht lange überlegen und stürzte mich mit Eifer in diese neue Aufgabe. Ich war zu diesem Zeitpunkt im CVJM beheimatet und erkundete mit meinen alten Freunden per Fahrrad Länder wie Frankreich oder Italien. Auch wenn sich unsere Beziehung verändert hatte, hatten wir auf diesen Reisen viele tolle Erlebnisse. Selbst wenn die tiefgehenden Gespräche zu kurz kamen, so waren das doch Tage, die uns einander wieder näher brachten. Aber wie schon erwähnt, konnte ich im heimischen CVJM auch neue Freundschaften knüpfen. Immer öfter zog es mich zudem zu christlichen Freizeiten für junge Erwachsene. Ich wollte neue Leute kennenlernen, neue Erfahrungen machen. Das Leben nahm allmählich wieder Fahrt auf und es fühlte sich gut an. Aber mitten hinein in diesen Aufbruch, in eine neue, hoffentlich bessere Zeit, kam der Tod meines geliebten Opas, der sich zwar angedeutet hatte, aber mich trotzdem emotional sehr mitnahm. Zum Zeitpunkt seines Todes befand ich mich gerade auf einer Radtour durch Frankreich mit meinen Freunden. Ich hatte meinen Großvater kurz vor meinem Urlaub noch im Krankenhaus besucht. Dort war schon klar gewesen, dass es nicht mehr lange dauern würde. Und auch er hatte, so glaube ich, gewusst, dass er bald gehen musste. Ich konnte mich damals im Krankenhaus von ihm verabschieden und spürte noch einmal diese besondere Beziehung, die uns verband. Ich war und bin meinem Opa bis heute dankbar für seine Art, mich in meiner Kindheit begleitet zu haben. So war ich innerhalb kürzester Zeit wieder mit dem Tod konfrontiert. Meine Rückkehr in den Alltag hatte stattgefunden, aber nicht nur mit der Erkenntnis, dass es nur noch bergauf gehen konnte, sondern dass auch in Zukunft dunkle Täler mit zur Lebenswanderung gehören würden.

Geboren 1971 in Urach am Fuße der Schwäbischen Alb, hatte Heiko in seiner Jugend Verbindung zum CVJM und war zum Glauben an Jesus Christus gekommen. Er absolvierte eine Ausbildung zum Industriemechaniker und konnte nach der Bundeswehr in seinen Beruf wieder einsteigen. Mit 24 Jahren legte er die Meisterprüfung ab und engagierte sich als Ausbilder für die Azubis. Auch privat ging es im Leben von Heiko bergauf. Er lernte Ella kennen und verliebte sich in sie. Die beiden schmiedeten bereits konkrete Hochzeitspläne, als bei Ella ein großer Hirntumor festgestellt wurde. Sie musste dringend operiert werden, wobei nicht klar war, ob womöglich schwere Behinderungen die Folge sein würden, sofern sie die Operation überhaupt überlebt. Doch Gott sei Dank wird Ella wieder gesund und die Hochzeit kann stattfinden.

Wir schreiben das Jahr 2010. Heiko und seine Frau Ella besuchen zusammen mit einer Konfirmandengruppe das Pfingstjugendtreffen in Aidlingen bei Stuttgart. Denn zwischenzeitlich haben sie sich zu Erlebnispädagogen ausbilden lassen und engagieren sich in der Konfirmandenarbeit. Auch dabei sind Daniel und Benjamin, ihre beiden Söhne. Übernachtet wird auf einem provisorischen Zeltplatz auf der Wiese eines Bauernhofs in der Nähe des Veranstaltungsgeländes. Kai-Uwe Wojcak liest nun weitere Ausschnitte aus dem Buch von Heiko Bauer.

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1: Die Ankunft auf der Wiese ist jedes Jahr geprägt von freudiger Erwartung der gemeinsamen Zeit. Es ist ein Eintauchen in eine Gemeinschaft vieler Jugendlicher aus teils unterschiedlichen Gemeinden. Kaum angekommen, geht es nach einer ausführlichen und freudigen Begrüßung der anderen Jugendlichen los mit Wiese mähen, Zeltaufbau, Feuerstelle vorbereiten, Isomatte ausrollen, Sonne genießen und vielem anderen. Daniel war damals knapp 6 Jahre alt und Benjamin gerade mal 2,5. Aber sie fühlten sich sofort angenommen und waren voll in der Gemeinschaft drin. Das war kein Wunder, denn sie hatten plötzlich ganz viele große Schwestern und Brüder und durften bei allem dabei sein, zum Beispiel mit den Großen kicken oder Blödsinn machen. Für unsere Kinder war auch die Hofidylle sehr beeindruckend und natürlich mussten sie losziehen, um den Hofhund und die Hofkatze zu begrüßen. Meine Frau Ella und ich genossen es, an diesen Tagen unsere Kids immer wieder guten Gewissens abgeben zu können an die Jugendlichen. Sie gingen sehr verantwortungsvoll mit unseren Kindern um. Einzig der direkt an der Wiese verlaufende Bach machte uns etwas Sorgen und wir betonten immer, dass jeder ein Auge auf die Kinder haben sollte und wir immer wissen wollten, wo und mit wem sie auf dem Gelände unterwegs waren. Wie jedes Jahr wollten wir auch dieses Mal gemeinsam grillen und uns dann auf dem Weg zum Veranstaltungsort des Pfingstjugendtreffens machen. Gegrillt wird immer in einem ausgestochenen Bodenfeuer in der Wiese, das dann auch noch für den abendlichen Ausklang mit Singen am Lagerfeuer dient. Lagerfeueratmosphären hatten wir auch schon nachmittags, als die Gitarre zum ersten Mal zum Einsatz kam. Wir lobten Gott mit Liedern und dankten ihm dafür, hier miteinander in Gemeinschaft zu sein. So ging es schneller als gedacht und die Abfahrt zur Abendveranstaltung stand kurz bevor. Wir waren gerade am Zusammenpacken, als ich den entsetzten Schrei eines Freundes hörte. Instinktiv wusste ich, dass etwas mit einem unserer Kinder passiert war. Ich drehte mich um und sah noch, wie der Freund unseren Benjamin aus dem Lagerfeuer zog. Ich sah ihn mit unserem vor Schmerzen brüllenden Kind auf dem Arm und rannte los. Ich riss unserem Freund Benjamin aus den Händen und rannte mit ihm direkt zum angrenzenden Bach. Dort setzte ich mich mit ihm ins kalte Wasser. Er schrie so, wie ich noch nie ein Kind hatte schreien hören, und erstarrte mich mit weit aufgerissenen Augen an. Sie schienen zu sagen, »Bitte, Papa, hilf mir doch!« Ich sah, wie die Haut an seinen Armen in großen Lappen herunterhing. Aber die Arme waren nicht rot, wie man es vielleicht erwarten würde, sondern weiß. Ein anderer Freund beschwor mich, mit Benjamin wieder aus dem Wasser zu kommen, da er einen Schock befürchtete. Er war es auch, der sofort einen Notarzt rief, während meine Frau und ich noch überlegten, in welches Krankenhaus wir fahren sollten. Benjamin schrie unterdessen mit gleicher Intensität weiter. Es war fast nicht zu ertragen. Relativ schnell war ein Rettungssanitäter vor Ort, der die Betreuung von Benjamin übernahm. Kurz danach kamen auch der Notarzt und der Rettungswagen an. Da Benjamin noch so klein war und sie anscheinend keine passenden Kanülen dabei hatten, dauerte es eine gefühlte Ewigkeit, bis bei Benjamin ein Zugang lag, der ihn mit den notwendigen Medikamenten und Schmerzmitteln versorgen konnte. Da die Verbrennungen scheinbar doch ein erhebliches Ausmaß hatten, landete kurz darauf ein Helikopter und nahm Benjamin mit in das Hospital. Meine Frau Ella, zu dem Zeitpunkt schwanger mit unserer Luisa, flog mit und ich fuhr mit meinem Freund und mit Daniel ins Krankenhaus nach. Die Notfalluntersuchung dauerte eine halbe Ewigkeit. Endlich kam eine Ärztin auf uns zu. Ihr Gesichtsausdruck war sehr sorgenvoll. So deutete ich das jedenfalls und sie schien nicht unbedingt gute Nachrichten zu bringen. Tatsächlich erklärte sie uns, dass Benjamin schwerste Verbrennungen habe an beiden Händen und Armen. dass ungefähr 15% der Körperoberfläche davon betroffen seien und dies gleichbedeutend mit einem lebensgefährlichen Zustand sei. Außerdem war nicht klar, ob Benjamin ein Inhalationstrauma hatte. Das heißt, dass auch seine Lunge verbrannt war, sowie seine Augen in Mitleidenschaft gezogen sein könnten. Dazu bestand noch die Gefahr, dass man ihm Finger amputieren musste, da diese durch die schweren Verbrennungen nicht mehr durchblutet sein könnten. Das würde sich aber erst im Laufe der Tage herausstellen. Die Ärztin klärte uns auch auf über die unheimlich schwierige und langwierige Zeit der Nachbehandlung, je nachdem, wie die Akutbehandlung verlaufen würde. Das war eine Schocknachricht, die wir uns schlimmer nicht hätten ausmalen können. Ich war völlig fassungslos. Gerade war doch noch alles in Ordnung gewesen, und plötzlich standen wir im Krankenhaus und mussten über eine Weiterbehandlung entscheiden. Dinge, von denen wir zuvor noch nie etwas gehört hatten. Plötzlich stand wieder die Frage im Raum: Wie konnte das nur passieren? Warum haben wir nicht besser aufgepasst? Und da war sie wieder, die Schuldfrage, die ich mir erneut stellte. Kurz zuvor war Benjamin doch noch weit weg gewesen vom Feuer, hatte mit den anderen Konfirmanden Fußball gespielt. Wie konnte das sein? Es war nur ein Augenblick der Unaufmerksamkeit gewesen. Hätte ich doch besser aufgepasst. Immerhin, wir waren nicht allein. Unsere Gruppe in Eidlingen betete intensiv für Benjamin und für uns, und wir konnten das auch spüren. In aller Not fühlten wir uns doch getragen. Benjamin wurde operiert. Alle verbrannte Haut wurde mechanisch abgetragen, so lange, bis gesundes Gewebe zum Vorschein kam. Weil es sich um eine große, offene Wunde handelte, war die Gefahr einer Wundinfektion sehr groß. Benjamin kam deshalb nach der ersten OP auf eine spezielle Intensivstation, bei der ganz besonders auf Keimfreiheit geachtet wurde. Leider durften wir als Eltern daher nicht bei ihm sein, was uns sehr schwer fiel. Auch Ella konnte nicht mit ihm im Intensivzimmer schlafen. Es sollte unter allen Umständen vermieden werden, dass die offenen Wunden mit Keimen in Berührung kamen. Am übernächsten Tag hieß es aber überraschend, dass Ella ab jetzt doch bei Benjamin schlafen könne. Er hatte wohl die ganze vorhergehende Nacht mit seinen beiden dick verbundenen Händen die Stangen seines Gitterbetts umfasst und nach seiner Mama geschrien. Er muss dabei so ausdauernd und herzzerreißend gewesen sein, dass die Schwestern ihm eine solche Nacht nicht noch einmal zumuten wollten. Und sich selbst vermutlich auch nicht. Die erste Erleichterung kam nach der Operation, als die Ärzte uns mitteilten, dass Benjamin weder ein Inhalationstrauma noch Augenverbrennungen habe. Auch die Operation an den Händen verlief gut, da manche Bereiche etwas weniger als dritten Grades verbrannt waren. Somit bestand mit einer bestimmten Methode der Wundversorgung die Chance, dass die Bildung von eigener Haut möglich war. Diese Behandlung sollte 10 Tage dauern. In dieser Zeit würde Benjamin immer unter Vollnarkose zum Verbandswechsel müssen. Wie sich herausstellen sollte, gab es vor allem an den Handflächen einige zusammenhängende Bereiche, die eigene Haut bildeten. Recht schnell kam auch die Entwarnung, dass die Durchblutung der Finger funktionierte und somit keine Finger amputiert werden mussten. In der ersten Nacht nach dem Unfall war ich irgendwann mit meinem Freund und mit Daniel zurück zum Jugendtreffen gefahren. Am Sonntag war kurz die Überlegung, ob ich mit Daniel nach Hause fahren sollte. Aber ich dachte mir, dass die Ablenkung für ihn hier am größten war. Er konnte es auch gar nicht voll erfassen, was passiert war. Er war mit der Erklärung zufrieden, dass ich ihm gesagt hatte, die Ärzte hätten Benjamin operiert und würden ihm jetzt helfen, dass er wieder gesund würde. So nahm ich weiter mit den Jugendlichen und Daniel am Pfingstjugendtreffen teil, da ich ja eigentlich gleichzeitig und gemeinsam mit meiner Frau auch Leiter dieser Jugendgruppe war. Dieses Jugendtreffen bleibt nicht nur uns, sondern auch vielen Betern und vor allem auch unseren jungen Konfirmanden in Erinnerung. Uns, weil Gott sich uns wieder einmal gnädig zur Seite gestellt und uns durch die vielen Gebete getragen hatte. Aber auch den Konfirmanden, da viele von ihnen zum ersten Mal erlebt hatten, was Gebet bewirken konnte. Ich war froh und dankbar, ihnen nach einigen Tagen berichten zu können, dass Benjamin trotz der Schwere seiner Verletzungen vor dem Schlimmsten bewahrt geblieben war. Vor einem Lungentrauma und Augenverbrennungen, aber auch davor, sein Leben ganz zu verlieren. Mir kommt in den Sinn, wie schnell es doch vorbei sein kann mit allem, was wir uns erträumen, erhoffen oder auch denken zu sein. Von jetzt auf gleich kann es so ganz anders kommen. Wer trägt uns dann? Wer liebt uns dann? Wer bringt uns durch? Im Nachhinein stelle ich fest, Gott hat uns für jeden Tag die Kraft gegeben, die wir gebraucht haben, um genau das zu bewältigen, was uns an dem Tag auferlegt war. Wenn ich über diese Zeit nachdenke, fällt mir immer wieder der Bibelvers aus Matthäus 6, Vers 34 ein. Deshalb sorgt euch nicht um morgen, denn jeder Tag bringt seine eigenen Belastungen. Die Sorgen von heute sind für heute genug. Wir sollen uns nicht sorgen um das, was kommen wird, sondern jeden Tag dankbar aus Gottes Hand nehmen. Dann kann er uns sogar noch beschenken. In unserem Fall konnten wir trotz der Sorgen und der Beanspruchung und Anspannung sogar noch unseren Jugendhauskreis leiten, was mich und Ella sehr froh gemacht hat und worin wir reichlich beschenkt wurden. Im Nachhinein erkenne ich heute, dass Gott uns gerade dadurch, dass er eben nicht gleich alle Schwierigkeiten weggenommen hat, im Vertrauen auf ihn, auf seine Kraft gestärkt hat. Heute können wir ganz klar Gottes Führung sehen. Wer nie die Straße verloren hat, würdigt den Wegweiser nicht. Durch diese Zeit konnten wir erfahren, wie Gott führt und dass eine Abhängigkeit von ihm keine Autobahn ist, die zum gewünschten Ziel führt, sondern ein Lehrpfad. Gott unterweist uns auf diesem Weg, was es heißt, ihm und seiner Kraft zu vertrauen. Auch uns sollte diese Zeit nicht zum Nachteil gereichen, und ich bin Gott dankbar, dass er uns auf genau diese Art und Weise durchbegleitet hat.

0: In seinem Buch erzählt Heiko Bauder von der Geburt des dritten Kindes, das seine Frau zur Welt bringt. Die kleine Luisa macht die Familie komplett. Und nach mehr als 4 Jahren sind die Verbrennungen, die Benjamin erlitten hatte, so weit abgeheilt, dass allmählich an ein Ende der Behandlung zu denken ist. Unterdessen meldet sich bei Familienvater Heiko ein seltsames Gefühl der Unzufriedenheit. Seine Tätigkeit als Ausbildungsmeister in einem Industriebetrieb stellt ihn nicht mehr zufrieden. Sein Ehrenamt in der Kirchengemeinde, nun ja. Und dann sind da auch immer noch die alten Selbstvorwürfe, am Tod eines anderen Menschen schuldig geworden zu sein.
1: Irgendwann, und ich glaube, hier spielt uns der Teufel immer wieder übel mit, reichte es nicht mehr. Ich wollte mehr. Ich wollte mein eigenes Ding machen. Ich wollte, dass mein Name für etwas stand, dass man mir den Erfolg zuordnete. Eine Ausbildung aufbauen, von Grund auf, nach meinen Vorstellungen, das wäre es. So begab ich mich auf die Suche. Ich wusste nicht, dass ich im Begriff war, falsch abzubiegen. Ich fing an, meine Kraft wieder bei mir selbst zu suchen. Was ich heute weiß, aber damals gar nicht sehen konnte, ich war fieberhaft auf der Suche nach Wertschätzung, nach Annahme. Insgeheim war da wieder der Gedanke, seht her, ich bin doch zu etwas nütze. Und ich war auf der Suche nach Menschen, die mir das auch bestätigten und sagten. Ich wollte diesen Makel ablegen, diesen Fleck auf meiner Weste. Ich wollte nicht mehr derjenige sein, der einen Menschen auf dem Gewissen hatte. Ich wollte, dass mein Name mit etwas Gutem und Lobenswertem verknüpft würde. Ganz langsam begann sich das in mein Leben zu schleichen. Die berufliche Situation in den vergangenen Jahren war unbefriedigend verlaufen und ich hatte weitere 2 Jobwechsel hinter mir. Ich war auf der Suche nach etwas, das ich anscheinend in keiner der Firmen, die ich auswählte, finden konnte. Ich war auf der Suche nach Anerkennung und Wertschätzung. Ich war der Überzeugung, dass ich der beste Ausbilder war, den eine Firma finden konnte. Ich war jeden Tag von Gott in meine Aufgabe gestellt, aber ich konnte sie nicht sehen und schon gar nicht dankbar annehmen, weil ich so mit meinem Ego beschäftigt war, etwas sein zu wollen. Mein Name musste erscheinen. Ich dachte sogar tatsächlich allen Ernstes, dass ich damit Gott verherrlichen würde, wenn ich meine ganze Kraft investiere, um etwas zu gelten. Ich merkte gar nicht, wie ich Gott damit beschämte. Ich hatte verlernt, Gott dankbar zu sein, dankbar für die Aufgabe, die ich jeden Tag geschenkt bekam. Ich war nur noch selten in der Lage, die ganz besonderen Momente zu sehen, die ich mit den Auszubildenden hatte. Sie waren trotz allem anscheinend sehr zufrieden mit mir. Aber ich haderte mit allem. Mit dem Chef, mit der Ausstattung, mit den Möglichkeiten, der Bezahlung, der Fahrstrecke und so weiter und so fort. Und merkte nicht, wie ich dabei kaputt ging. Alles wollte ich nur noch aus mir heraus tun, aus meiner Überzeugung und meiner Vorstellung. Und so entschloss ich mich zu einem weiteren, meiner Meinung nach gut überlegten Jobwechsel zu einem namhaften Automobilzulieferer im Uracher Tal. Aber ich war bereits lange vorher falsch abgebogen. Zu dem Zeitpunkt, als ich meinte, nicht mehr von Gottes Kraft und Geleit abhängig zu sein. Mit anderen Worten, der Motor stotterte schon lange. Ich merkte es nur nicht oder nahm mir nicht die Zeit für einen ausführlichen Kundendienst. Und so startete ich mit einem stotternden Motor im neuen Job durch. Man muss nur genug Gas geben, dann merkt man das Stottern kaum. Der neue Job war gut angelaufen. Ich brauchte wenig Eingewöhnungszeit und wurde gleich voll mit eingebunden. An vielen Stellen konnte ich mich mit meinen Kenntnissen und Begabungen einbringen. Ich fühlte mich tatsächlich wertgeschätzt. Alle waren freundlich und ich hatte das Gefühl, in einer großen, funktionierenden Familie angekommen zu sein. Ich war dankbar und schätzte diese neue Situation sehr. Ich konnte all die anderen schwierigen Dinge endlich hinter mir lassen und neu durchstarten. Meinen kurzen Arbeitsweg konnte ich, wenn ich motiviert war, mit dem Fahrrad bewältigen. Dadurch hatte ich auch mehr Zeit für die Familie und die Aufgaben zu Hause. Und natürlich für das Ehrenamt in der Kirchengemeinde. Hier wollte ich auch mit neuen Ideen durchstarten und begann mit anderen Mitarbeitern noch zusätzlich einen Jugendkreis. Alles perfekt, sollte man meinen. Aber plötzlich spürte ich eine Leere in mir, die ich nicht erklären konnte. Etwas legte sich wie ein Schatten auf meine Seele. Plötzlich war alles grau, was vorher noch hell zu leuchten schien. Und ich konnte es nicht greifen. Plötzlich sehnte ich mich nach Ruhe, hatte keine Lust mehr auf die Kids im Jugendkreis und auch die Azubis gingen mir teilweise auf die Nerven. Ich fühlte mich kraftlos. Alles, was vorher scheinbar mühelos zu bewältigen gewesen war, wo ich mich selbst gewundert hatte, wo die Kraft herkam, war plötzlich ein Problem, ein Berg, eine Wanderung mit gefühlten 50 Kilogramm Gepäck, von dem ich nicht wusste, wer es in den Rucksack gepackt hatte. Eigentlich hatte ich gedacht, ich sei mit leichtem Gepäck und dem Gefühl meiner eigenen Stärke unterwegs. Geprägt von den Erfahrungen der letzten Jahre. So schnell würde mich doch nichts umwerfen. Doch es wurde immer schlimmer. Undefinierbare körperliche Schmerzen kamen hinzu. Ich hatte das Gefühl, dass plötzlich alles Mühe machte, was vorher mit Leichtigkeit gegangen war. Kopfschmerzen, Muskelschmerzen, Abgeschlagenheit, Konzentrationsprobleme. Ich suchte fieberhaft nach einem Auslöser. Konnte womöglich eine Zahnbehandlung mit Entfernung von Amalgam ein Auslöser gewesen sein? Man las ja so einiges darüber. Oder eine Zecke? Ja, ich hatte mir eine eingehandelt auf dem letzten Erlebnistag mit den Konfirmanden. Sollte ich da etwas übersehen haben? Eines Nachts erlebte ich den absoluten Horror. Mitten in der Nacht wachte ich urplötzlich auf und hatte so extremes Herzklopfen, dass ich das Gefühl hatte, jeden Moment könnten die Lichter ausgehen. Es fühlte sich an, als müsste sich mein Herz mit jedem Schlag gegen das Gewicht eines Elefanten wehren, der auf meinem Brustkorb saß. Dabei schien ihm die Kraft auszugehen. Ich hatte Todesangst. Meine Frau Ella alarmierte den Notarzt, der mich zur Untersuchung ins Krankenhaus brachte. Die Ergebnisse dort bescheinigten mir allerdings, dass mein Herz in bester Ordnung war und ich mich auch sonst bester Gesundheit erfreute. Ich durfte wieder nach Hause. Ich verstand nicht, was da abgelaufen war. Es konnte doch nicht sein, dass man gesund war und trotzdem so etwas erlebte. Das musste doch eine Ursache haben. Ich konsultierte meinen Hausarzt, der mir für den Fall, dass so etwas nochmal passierte, Tabletten mitgab, die ich dann nehmen sollte. In den nächsten Tagen hatte ich immer wieder Schwächeanfälle und auch die nächtlichen Attacken kamen noch mehrmals wieder. Diese waren aber mit den Tabletten gut in den Griff zu bekommen. Hatte ich mich anfangs noch dagegen gewehrt, sie zu nehmen, war ich nach einer Weile einfach nur froh, dass sie wirkten und ich fragte nicht groß danach, was das überhaupt für ein Mittel war. Mich beschlichen Ängste, Zukunftsängste. Was, wenn es nicht mehr besser wird oder sogar schlechter? Wir hatten Schulden durch den Umbau unseres Hauses. Die Kinder waren noch klein. Wer sollte für die Familie sorgen? Was würde ich noch tun können? Zu allem Übel befragte ich das Internet nach meinen Symptomen. Der größte Fehler, den ich zu dem Zeitpunkt begehen konnte. Denn von Krebs bis Hirntumor, Lebererkrankung, multipler Sklerose und weiteren schrecklichen Krankheiten konnte es alles sein.

0: Heiko Bauder hat Jahre gebraucht, um nach dem Unfall bei der Bundeswehr im Leben wieder Tritt zu fassen. Damals, 1992, war er 21 Jahre alt und leistete seinen Wehrdienst. Nachdem er geheiratet hat, werden ihm und seiner Frau Ella 3 Kinder geschenkt. In seinem Beruf ist er als Industriemechaniker tätig. In der Kirchengemeinde engagiert er sich unter anderem in der Konfirmandenarbeit. Doch eines Tages treten bei ihm Krankheitssymptome auf, die ihm und den Ärzten Rätsel aufgeben. Ein Notarzt bringt ihn mitten in der Nacht wegen Herzbeschwerden und Atemnot ins Krankenhaus. Doch sein Herz ist gesund und auch sonst ist alles in Ordnung. Was mag dahinter stecken? Schlaflosigkeit und Angstzustände lassen Heiko Bauder zwar noch nicht an Selbstmord denken, aber, so schreibt er in seinem Buch, es ging in diese Richtung. Schließlich entscheidet er zusammen mit seiner Frau, sich in einer psychiatrischen Klinik aufnehmen zu lassen. Eine Behandlung mit Antidepressiva und Schlaftabletten bringt ihn allmählich zur Ruhe. Nach 7 Wochen kann er die Klinik wieder verlassen. Wirklich gesund ist er aber noch nicht. Hören Sie nun weitere Auszüge aus seinem Buch mit dem Titel »Mein Gott, warum?« Es liest Kai-Uwe Wojcak.
1: Bei den Vorbereitungen für mein Buch stieß ich im Internet auf ein Video bei YouTube. Darin geht es um eine junge Frau, die durch eine Unachtsamkeit einen Autounfall hatte, bei dem in der Folge 2 Menschen starben. Urplötzlich war sie mit derselben Schuld konfrontiert, die ich bereits in meinem Erlebnis bei der Bundeswehr beschrieben habe. Die Schuld fragt nicht, sie kündigt sich nicht an, sie klopft nicht an und warnt uns auch nicht. Sie kommt wie ein Blitzschlag, ungefragt, uneingeladen, aber heftig. Plötzlich ist von einem Moment auf den anderen nichts mehr, wie es war, und wird auch nie wieder so sein, wie es war. Man ringt um Normalität. Aber was kann mit dieser Schuld, der Schuld am Tod eines Menschen, je wieder normal werden? Besagte junge Frau erzählt in dem Video mutig von ihren Erlebnissen an diesem Tag und auch den Folgetagen und Wochen. All diese Gefühle kenne ich nur zu gut. Das Gefühl, sich nicht mehr freuen oder sich nichts mehr gönnen zu dürfen, weil die anderen es ja auch nicht mehr können. Reduziert sein aufs Funktionieren. Aber das geht über kurz oder lang nicht gut. Diese Gedanken sind wie ein Dämon, der sich im Herzen einnistet und nur darauf wartet, uns wieder anzuklagen und seine zerstörerische Saat aufgehen zu lassen. Die junge Frau beschreibt in dem Film sehr gut, dass sich die Erinnerungen abschwächen und die Ereignisse nicht mehr täglich präsent sind. Man kann selbst wieder Gefühle zeigen, sich auch wieder an Dingen freuen. Das klingt nach der Zeit, die alle Wunden heilt, aber es ist eine Verletzung der Seele, die so tief und so schwer ist, da heilt die Zeit gar nichts. Das musste auch ich erkennen. Wenn so eine Wunde nicht richtig versorgt wird, wird sie uns immer wieder Schmerzen bereiten, egal wie lange etwas her ist. Das eine, was die Zeit heilt, das sind oberflächliche Wunden, die ein paar Tage wehtun, dann wird es besser und irgendwann wird nur noch eine Narbe, wenn überhaupt, uns an die Verletzung erinnern. Aber wenn man schuld ist am Tod eines anderen Menschen, dann verursacht das nicht nur eine Verletzung der eigenen Seele. Es ist eher wie eine Amputation. Ein Teil unseres bisherigen Lebens wird amputiert. Es ist eine Teilamputation unserer Seele. Alles, was wir bis dahin an Sicherheit, Vertrautheit, Stärke, Willen und Träumen erlebt und gekannt haben, wird abgeschnitten. Und wir haben gefälligst ab sofort damit zu leben. Dieser Dämon hat eine ganz perfide Art, uns immer wieder zu terrorisieren. Die Zeit mag vieles in einem anderen Licht erscheinen lassen. Bilder verblassen, sind nicht mehr in unserem Blickfeld und irgendwann ganz weg und wir sind der Meinung, wir haben es geschafft. Aber der Dämon wartet nur auf unsere Schwäche, um dann gnadenlos wieder zuzuschlagen. Dann holt er uns wieder ein und zeigt mit dem Finger auf uns. Siehst du, du bist ein Versager, wieder bist du schuldig. Dir kann man doch nicht mehr vertrauen. Was willst du schon tun? Lass es lieber, es endet ja eh im Unglück. Jeder, der etwas Vergleichbares erlebt hat, kennt diese Stimmen. Lange geben sie Ruhe, aber unser Leben wird ab dem ersten Unglück nicht so verlaufen, dass wir nicht wieder in Situationen kommen, die uns zur Verantwortung ziehen. Das muss nicht mal etwas Großes sein. Da reichen oft auch alltägliche Dinge, in denen wir versagen, und dann spielt der Dämon seine Schuldkarte wieder aus. Ich würde daher behaupten, dass es keinen Frieden mit diesem Dämon gibt. Er muss besiegt werden, sonst besiegt er irgendwann uns. Bei mir hat Gott aus dem Zerbruch Neues entstehen lassen. Der Dämon, in der modernen Psychologie sagt man, glaube ich, negativer Anker dazu, musste sich zurückziehen. Neues Leben war angesagt. Und doch gab es da einen Umstand, einen kleinen, aber feinen Fehler im System, den ich lange nicht sehen konnte. Ich dachte, ich könnte das, was geschehen war, mit Leistung wiedergutmachen. Und ich wollte die Bestätigung. Ja, Heiko, du machst es gut. Ich lechzte nach Wertschätzung von anderen, und ich denke, das wurde zu meinem Gott. Ich hängte mein Herz daran und habe hier den entscheidenden Fehler begangen. Denn das Wasser im Brunnen unseres Lebens versiegt, wenn wir nicht an der Quelle bleiben. So wie bisher konnte es nicht weitergehen. Und so meldete ich mich zu einer psychotherapeutischen Kur bei der De Ignis Fachklinik in Altensteig an. Dieses Haus war eine christlich geführte Klinik. Das war mir sehr wichtig, da ich eben auch herausfinden wollte, was Gott mir zu sagen hatte.

0: In der psychotherapeutischen Kur lernt Heiko Bauder viel über die Funktionsweise der menschlichen Psyche. Und er lernt zwei Männer, zwei Mitpatienten kennen, die ihm zu guten Freunden werden. Außerdem spielt in der De Ignis Klinik auch der Glaube an Jesus Christus eine große Rolle. Viele Impulse, die er hier bekommt, wirken nach. So erkennt Heiko Bauder, wie wichtig es ist, sich selbst zu vergeben und Vergebung zu empfangen.
1: Mir selbst vergeben. Wie kann das gehen? Wie kann das gehen, wieder so ins Leben zu finden, dass Lachen wieder möglich ist und neues Leben gewagt werden kann? Um den Weg in ein neues Leben und auch in das Wozu zu finden, ist es wichtig, dass wir uns selbst vergeben können. Loslassen, was war, und in Gottes Hand abgeben und uns dann umdrehen und ins Licht gehen. Als Königskind. Die Schuld klagt uns an. Mich hat sie lange Zeit immer wieder angeklagt. Sie verbietet dir, fröhlich zu sein. Nein, das kannst du nicht. Du bist der, der einen Menschen auf dem Gewissen hat. Wie muss es wohl seinen Eltern gehen? Du hast das Recht auf Glück, Lachen und unbeschwertes Leben verwirkt. Diese und ähnliche Gedanken stehlen sich in unseren Kopf. Wenn die Schuld zu groß wird und zu schwer zu werden scheint, dann kann man daran verzweifeln und wäre lieber tot als lebendig. Dann wäre es wenigstens vorbei. Diese Gedanken kannte ich auch. Aber es gibt einen Ausweg aus diesem Labyrinth. Ich muss diese Schuld loswerden. So wie mich ein Gericht freisprechen kann und dieser Freispruch niedergeschrieben ist, genauso braucht es einen Freispruch für meine Seele. Jemand, der mich von meiner Schuld losspricht. Dieser Ausweg ist Jesus Christus, der selbst ohne jede Schuld war. Er ging für uns ans Kreuz und hat damit jede Schuld und Sünde eines jeden Menschen für immer getilgt. Er hat dieses Opfer für uns gebracht, damit wir leben können, sodass der Graben, der uns von Gott trennt, überwunden werden kann. Durch sein Blut sind wir gerecht. Bei ihm ist Vergebung und neues Leben. Und das verspricht er jedem, der sein Sterben für uns am Kreuz und die damit verbundene Vergebung im Glauben an ihn annimmt. Gott verspricht in seinem Wort, dass er all unsere Schuld in die Tiefen des Meeres werfen wird. Das heißt, weg und unwiederbringlich. Gott wird auch nicht mehr danach tauchen und uns unsere Schuld wieder vorhalten. Er weiß, dass ich immer wieder versagen werde und es nicht selbst gebacken bekomme. Aber er vergibt eben nicht nur einmal, sondern immer wieder, wenn ich aufrichtig zu ihm komme und es ihm bekenne. Das ist genauso, wie wenn meine Kinder kleinlaut dastehen, weil sie mal wieder Mist gebaut haben und sagen, Papa, es tut mir leid. Dann kann ich sie in den Arm nehmen und sagen, alles gut. Obwohl ich weiß, dass es nicht das letzte Mal ist. So ist Gottes Liebe zu uns. Und wenn er uns vergibt, dann dürfen wir uns selbst auch vergeben. Wenn er uns nicht mehr anklagt, dann müssen wir uns auch nicht mehr selbst anklagen. Nicht nur sich selbst zu vergeben ist wichtig. Wichtig ist auch, Vergebung zu empfangen. Ich möchte an dieser Stelle davon erzählen, wie ich doch noch die Chance bekam, mich mit der Mutter von Sven auszusprechen. Sven, für dessen Unfalltod bei der Bundeswehr ich mich verantwortlich fühlte. Inzwischen hatte ich eine neue Aufgabe als Ausbilder bei einem großen Maschinenbauer im Raum Göppingen angenommen. Dazu kam es, nachdem mein damaliger Personalchef bei einer Papierfabrik zu diesem Maschinenbauer gewechselt war. Er wusste, dass die Ausbildung der Mechaniker bei der Papierfabrik eingestellt werden würde und rief mich an und fragte mich, ob ich mir nicht den Job als Ausbilder dort vorstellen könnte. Ich war natürlich positiv überrascht und begeistert und konnte mir das durchaus vorstellen. Ich musste meine Bewerbung einreichen und wurde auch kurze Zeit später zu einem Vorstellungsgespräch eingeladen. Beim Gang durch das Gebäude der Personalabteilung fiel mir auf, dass an jeder Tür Schilder mit den Namen derer hingen, die in diesen Zimmern arbeiteten. Beim Vorbeigehen las ich die Namen und beim Lesen eines Namens stockte mir der Atem. Es war der gleiche Nachname wie der, den mein Kamerad Sven getragen hatte. Sollte hier etwa der Vater oder die Mutter von ihm arbeiten? Falls ja, würde das gut gehen? Wir würden uns irgendwann unweigerlich über den Weg laufen, vor allem da die Tätigkeit des Ausbilders der Personalabteilung zugeordnet war. Ich verwarf den Gedanken und sagte mir, dass dieser Name in dem Landkreis wohl so häufig war wie Meier, Müller oder Schmidt in anderen Regionen. Warum sollte es sich gerade hier um den Vater oder die Mutter von Sven handeln? Aber ausgeschlossen war es eben auch nicht. Das Vorstellungsgespräch verlief äußerst positiv und wir vereinbarten einen zweiten Termin, um die Sache vollends in trockene Tücher zu bringen. Das freute mich natürlich, aber mir war auch klar, dass dieser Punkt mit der Namensdoppelung doch zum Problem werden könnte. Gleich zu Anfang des zweiten Gesprächs ging ich daher in die Offensive. Der Personalchef, als mein früherer Chef, wusste ja bereits von dem Vorfall bei der Bundeswehr und ich fragte ihn ganz direkt, wo denn der Herr oder die Frau mit dem besagten Namen auf der Tür herkomme. Er nannte mir den Wohnort und ich erstarrte wie vom Blitz getroffen. Er fragte mich, ob es ein Problem gebe und ich erläuterte ihm kurz die Zusammenhänge. Ohne dass er das wahrscheinlich selbst realisierte, wurde er mit der Entscheidung, die er daraufhin traf, zu jemandem, der meinen weiteren Lebensweg entscheidend prägen sollte. Denn seine Antwort war kurz und knackig: Herr Bauder, wenn Sie vor diesem Hintergrund bei dieser Firma arbeiten wollen, gibt es nur eine Möglichkeit. Sie müssen sich mit der Mutter von Sven jetzt treffen und gemeinsam ausloten, ob es eine Basis für eine Zusammenarbeit in dieser Firma gibt. Mein Gedanke war, flieh oder ergreife die Chance. Wenn auch so nie geplant, bot sich hier tatsächlich die Möglichkeit zur Aussprache. Vielleicht gäbe es ja tatsächlich die Chance, aufeinander zuzugehen, um Vergebung zu bitten. Flucht hätte diese Chance vermutlich für immer vertan. Nach kurzem innerem Kampf signalisierte ich Bereitschaft. Der Personalchef konfrontierte daraufhin die Mutter von Sven mit der Situation. Ich hätte es nicht für möglich gehalten, dass auch sie bereit war für dieses Gespräch. Und so begegneten wir uns in einem Zimmer in der Firma nach über 10 Jahren des Schweigens. Ich kann bis heute nicht in Worte fassen, was die Begegnung mit der Mutter von Sven für mich bedeutet hat. Dass wir miteinander weinen konnten, tat unseren Seelen so gut. Noch heute bin ich dafür dankbar, dass es diesen Moment gab. Und ich stehe immer noch staunend davor, wie Gott das eingefädelt hat. Dass sie in dem Gespräch sinngemäß sagte, Heiko, es ist in Ordnung. Ich weiß, dass es ein Unfall war und dass keiner von euch beiden das gewollt hat. Das hat so eine Last von meinem Herzen genommen. Erst ab diesem Zeitpunkt hat meine Seele angefangen zu heilen. Vergebung heilt. Nicht vergeben können macht krank. Wenn Vergebung geschieht, ist es, wie wenn eine Tür aufgeht, die den Weg in ein neues Leben öffnet. Das alte Leben gibt es noch, und was bis zur Vergebung vor dieser Tür lag, ist nicht vergessen. Es wird immer ein Teil von uns sein. Es hat uns geprägt und verändert. Aber wenn wir durch diese Tür gehen, dann können wir das hinter uns lassen. Dann gehen wir in die Freiheit. Dieses Gefühl hatte ich damals nach unserem Gespräch. Es war, als ob mir jemand die Fesseln durchtrennt hätte und ich wieder frei war. Frei, das Leben neu anzupacken. Frei, wieder zu lachen, zu leben, zu genießen. Und ich hatte auch den Eindruck, dass die Mutter von Sven ein Stück ihres Schmerzes loslassen und etwas Neues beginnen konnte. In der Zeit danach gingen wir sogar ab und zu gemeinsam in die Kantine, um einen Kaffee zu trinken. Der Groll war weg. Versöhnung hatte stattgefunden und damit öffnete sich für mich die Tür in ein neues Leben.

0: Wir erreichen nun das Schlusskapitel in dem Buch von Heiko Bauder. Es macht Mut, das Leben mit Gottes Hilfe immer wieder neu anzupacken, auch wenn schwere Schicksalsschläge dazwischenkommen.
1: Wir sind unterwegs auf der Reise unseres Lebens. Jeder von uns bekommt einen Rucksack. Am Anfang ist dieser leer. Nach und nach wird er gefüllt mit den verschiedensten Erfahrungen. Am Anfang packen unsere Eltern diesen Rucksack. Wir können noch nicht so viel mitentscheiden. Die einen füllen ganz viel Liebe hinein. Andere müllen den Rucksack schon früh zu mit Schlägen und Demütigungen. Später dann dürfen wir nach und nach mitentscheiden, was mit in den Rucksack kommt. Unsere eigenen Entscheidungen und Erfahrungen prägen den Inhalt unseres Lebensrucksacks. Und so langsam fängt dieser Rucksack auch an Gewicht zuzulegen. Je nach den Erfahrungen in unserem Leben tragen wir teilweise schwer an dem, was wir da reinpacken oder reingepackt bekommen. Das Leben fragt eben oft nicht danach, ob wir das jetzt tragen wollen oder nicht, sondern wir müssen. So sammelt sich im Lauf unseres Lebens neben all dem Schönen und Guten auch viel Müll an in unserem Lebensrucksack. Viele Dinge tragen wir mit uns herum, obwohl wir wissen, dass wir sie längst hätten loswerden müssen. Wir haben sie schon oft in den Händen gehalten, um sie zu entsorgen, und packen sie dann doch wieder ein. Irgendwie gehören sie ja auch zu uns. Wie bei jedem zu schweren Rucksack merken wir irgendwann, dass wir eigentlich viel zu viel Last tragen. Unsere Gelenke schmerzen, wir kommen aus der Puste, wir halten nicht mehr so lange durch wie früher. Wir sind frustriert über unseren Rucksack. Ich selbst konnte meinen Rucksack trotzdem tragen. Ich spürte, da trägt jemand mit und die Last liegt nicht nur auf meinen Schultern. Dennoch habe ich in den letzten Jahren bemerkt, dass die Last langsam aber stetig größer geworden ist. Und auch der, der mitträgt, hat mich immer wieder darauf aufmerksam gemacht, dass etwas geändert werden muss. Das Ding muss leichter werden. Aber wie? Die Lasten sind ja da. Es sind meine Lasten. Die muss ich tragen. Sie gehören dazu. Das Ganze ist mein Leben. Doch bei der Bestandsaufnahme, beim Schreiben meiner Geschichte, bin ich erschrocken, welche Dinge ich aus meinem Lebensrucksack geholt habe. In all den Ereignissen, die mir widerfahren sind, gab es Menschen und Situationen, die das Erleben, das an sich schon schwer genug wog, noch schwerer gemacht haben. Ich habe bemerkt, dass sich in meinem Rucksack im Laufe der Zeit Gedanken an Personen und Situationen angesammelt hatten, die diesen langsam, aber merklich immer schwerer werden ließen. Bitterkeit, Zorn, Wut, das Gefühl, immer den Kürzeren zu ziehen, das Gefühl, missverstanden, gedemütigt oder einfach nur kaltgestellt zu sein. Und plötzlich sind wir wieder bei der Frage nach dem Warum. Alte, schmerzliche Erfahrungen belasten uns aufs Neue. Und wir können nicht verstehen, wieso Gott nicht eingreift. Ich will doch nach Gottes Maßstäben leben. Ich möchte doch meine Erfahrungen mit ihm einfließen lassen. Aber irgendwie hat Gott wohl kein Interesse an mir. Er bleibt stumm. Es scheint, dass das, auf das ich meine letzte Hoffnung gesetzt habe, auch noch wegbricht. Es scheint, als ob der, der bisher mitgetragen hat, sich auch noch verabschiedet. Aber ich glaube, dass Gott uns nicht allein gelassen hat, auch wenn sich das für uns so anfühlt. Vielmehr glaube ich, dass er uns zum Innehalten zwingt. Er fordert uns auf, unseren Rucksack endlich und gründlich auszumisten. Und dann geht es darum, knallhart zu entscheiden. Was brauche ich wirklich für die weitere Lebensreise und was kann getrost weg? Was kann mir eine Hilfe sein und was hält mich nur auf? Der Haufen, den ich selbst aussortiert habe, ist kein kleiner. Weil das alles Dinge sind, die mein Leben mit ausgemacht haben, wird auch in Zukunft immer wieder Unerwünschtes in meinem Lebensrucksack landen. Bewusst oder unbewusst werde ich es einpacken. Aber von genau diesem Haufen sagt Gott, gib den bitte mir. Den möchte ich allein für dich tragen. Für diesen Haufen habe ich meinen Sohn ans Kreuz nageln lassen. Er gehört mir. Oftmals klammern wir uns aber gerade daran. Wir wollen nicht loslassen. Wir präsentieren Gott zwar das Aussortierte und bitten ihn um seine Hilfe, packen die Dinge aber dann doch wieder ein. Doch damit geben wir ihnen die Macht, uns unsere Freiheit zu rauben. Jesus lädt uns dazu ein, sie ihm zu geben, indem er sagt: Kommt alle her zu mir, die ihr müde seid und schwere Lasten tragt. Ich will euch Ruhe schenken. Jesus verspricht nicht nur, schwere Lasten für uns zu tragen. Nein, er sagt auch, dass er uns Ruhe schenken will. Wir sind frei, können wieder neue Freude und Kraft spüren und vorwärts gehen. Ausgeruht den nächsten Anstieg in Angriff nehmen. Ich reise wieder mit leichtem Gepäck, und wenn ich meinen Rucksack auspacke, um damit mein Leben und meinen Alltag zu gestalten oder anderen Menschen zu begegnen, dann möchte ich, dass die Gepäckstücke darin das bewirken, was der Apostel Paulus im Philipperbrief beschreibt. Er sagt: Konzentriert euch auf das, was wahr und anständig und gerecht ist. Denkt über das nach, was rein und liebenswert und bewunderungswürdig ist, über Dinge, die Auszeichnung und Lob verdienen. Hört nicht auf, das zu tun, was ihr von mir gelernt und gehört habt und was ihr bei mir gesehen habt. Und der Gott des Friedens wird mit euch sein. Diese Bestandsaufnahme und das Entrümpeln unseres Lebensrucksacks sind überlebenswichtig. Das reduziert unsere alltägliche Last auf das, was wir tatsächlich brauchen, um am Ziel anzukommen. Alles andere wird uns früher oder später scheitern lassen. Je öfter wir durchforsten und aussortieren, umso freier wird unsere Reise sein und umso mehr Platz haben wir in unserem Rucksack für die guten und wirklich wichtigen Dinge des Lebens.

Mein Gott, warum? So lautet der Titel des Buches von Heiko Bauder, aus dem Kai-Uwe Wojcak vorgelesen hat. Er ist auch der Redakteur dieser Lesezeichensendung. Das Buch von Heiko Bauder umfasst rund 240 Seiten und ist bei SCM Hensler erschienen. Es kostet 20 Euro und Sie können es zum Beispiel in unserem Onlineshop bestellen. Einen Link dorthin und auch alle Lesungen aus dieser Sendung zum Nachhören finden Sie im Internet auf erf.de/lesezeichen. Danke fürs Zuhören und Gottes Segen mit Ihnen. Ihre Christine Bangel.

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1: Zum Abschluss des Tages laden wir Sie ein, das Gebet Martin Luthers aus seinem Abendsegen mitzubeten.
2: Das walte Gott, Vater, Sohn und Heiliger Geist. Amen. Ich danke dir, mein himmlischer Vater, durch Jesus Christus, deinen lieben Sohn, dass du mich diesen Tag gnädiglich behütet hast. Und bitte dich, du wollest mir vergeben alle meine Sünde, wo ich Unrecht getan habe, und mich diese Nacht auch gnädiglich behüten. Denn ich befehle mich, meinen Leib und Seele und alles in deine Hände. Dein heiliger Engel sei mit mir, dass der böse Feind keine Macht an mir finde. Amen.
1: Und nun flugs und fröhlich geschlafen, so wie Martin Luther es empfiehlt. Wir wünschen Ihnen eine gute und gesegnete Nacht unter dem Schutz Gottes.

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1: Es sollen wohl Berge weichen und Hügel hinfallen, aber meine Gnade soll nicht von dir weichen, und der Bund meines Friedens soll nicht hinfallen, spricht der Herr, dein Erbarmer.
2: Nur noch wenige Stunden, dann ist Sonntag. Ein Tag, den einige Menschen lieben und den andere fürchten. Gewohntes wird unterbrochen. Die Geschäfte sind in den meisten Fällen geschlossen, Kirchentüren stehen offen und laden zum Gottesdienstbesuch ein. Herr Jesus, bitte hilf mir, diesen besonderen Tag in deinem Sinne zu nutzen. Und auch meinen Mitmenschen, die sich jetzt vielleicht vor Einsamkeit fürchten, etwas von der Hoffnung weiterzugeben, die du in diese Welt gebracht hast. Wenn Sie als Einstimmung auf den Sonntag das Vaterunser mitsprechen möchten, können Sie das jetzt tun.
1: Vater unser im Himmel, geheiligt werde dein Name. Dein Reich komme, dein Wille geschehe, wie im Himmel, so auf Erden. Unser tägliches Brot gib uns heute und vergib uns unsere Schuld, wie auch wir vergeben unseren Schuldigern. Und führe uns nicht in Versuchung, sondern erlöse uns von dem Bösen. Denn dein ist das Reich und die Kraft und die Herrlichkeit in Ewigkeit. Amen.
2: Beginnen Sie den Sonntag mit dem Segen des Herrn, und der Friede Gottes, der höher ist als alle Vernunft, bewahre eure Herzen und Sinne in Christus Jesus. Amen.

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0: im weiteren Verlauf ausgesprochen stürmische Seefahrt.
1: Wir bestiegen ein Schiff aus Adramyttion, das die Küstenstädte der Provinz Asien anlaufen sollte, und fuhren ab. Und am nächsten Tag kamen wir in Sidon an. Und von da stießen wir ab und fuhren im Schutz von Zypern hin, weil uns die Winde entgegen waren, und fuhren über das Meer längs der Küste von Zilizien und Pamphylien und kamen nach Myra in Lycien. Und dort fand der Hauptmann ein Schiff aus Alexandria, das nach Italien ging, und ließ uns darauf übersteigen. Wir kamen aber viele Tage nur langsam vorwärts und gelangten mit Mühe bis auf die Höhe von Knidos, denn der Wind hinderte uns. Und wir fuhren im Schutz von Kreta hin bis auf die Höhe von Salmone und gelangten kaum daran vorbei und kamen an einen Ort, der Guthafen heißt. Nahe dabei lag die Stadt Lasea. Da nun viel Zeit vergangen war und die Schifffahrt bereits gefährlich wurde, ermahnte sie Paulus und sprach zu ihnen:
2: Liebe Männer, ich sehe, dass diese Fahrt nur mit Leid und großem Schaden vor sich gehen wird, nicht allein für die Ladung und das Schiff, sondern auch für unser Leben.
1: Aber der Hauptmann glaubte dem Steuermann und dem Schiffsherrn mehr als dem, was Paulus sagte. Und da der Hafen zum Überwintern ungeeignet war, bestanden die meisten von ihnen auf dem Plan, von dort weiterzufahren und zu versuchen, ob sie zum Überwintern bis nach Phönix kommen könnten, einem Hafen auf Kreta, der gegen Südwest und Nordwest offen ist. Als aber der Südwind wehte, meinten sie, ihr Vorhaben ausführen zu können, lichteten die Anker und fuhren nahe an Kreta entlang. Nicht lange danach aber brach von der Insel her ein Sturmwind los, den man Nordost nennt, und da das Schiff ergriffen wurde und nicht mehr gegen den Wind gerichtet werden konnte, gaben wir auf und ließen uns treiben. Wir fuhren aber vorbei an einer Insel, die Kauda heißt. Da konnten wir mit Mühe das Beiboot in unsere Gewalt bekommen. Sie zogen es herauf und umspannten zum Schutz das Schiff mit Seilen. Da sie aber fürchteten, in die Syrte zu geraten, ließen sie den Treibanker herunter und trieben so dahin. Und da wir großes Ungewitter erlitten, warfen sie am nächsten Tag Ladung ins Meer, und am dritten Tag warfen sie mit eigenen Händen das Schiffsgerät hinaus. Da aber viele Tage weder Sonne noch Sterne schienen und ein gewaltiges Ungewitter uns bedrängte, war all unsere Hoffnung auf Rettung dahin. Und als man lange nichts gegessen hatte, trat Paulus mitten unter sie und sprach:
2: Liebe Männer, man hätte auf mich hören sollen und nicht von Kreta aufbrechen, dann wäre uns Leid und Schaden erspart geblieben. Doch nun ermahne ich euch, seid unverzagt, denn keiner von euch wird umkommen, nur das Schiff. Denn diese Nacht trat zu mir der Engel des Gottes, dem ich gehöre und dem ich diene, und sprach: Fürchte dich nicht, Paulus. Du musst vor den Kaiser gestellt werden, und siehe, Gott hat dir geschenkt alle, die mit dir fahren. Darum, liebe Männer, seid unverzagt, denn ich glaube Gott, es wird so geschehen, wie mir gesagt ist. Wir werden aber auf eine Insel auflaufen.
1: Als aber die 14. Nacht kam, seit wir in der Adria trieben, wähnten die Schiffsleute um Mitternacht, sie kämen an ein Land. Und sie warfen das Senkblei aus und fanden es 20 Faden tief. Und ein wenig weiter loteten sie abermals und fanden es 15 Faden tief. Da fürchteten sie, wir würden auf Klippen geraten, und warfen hinten vom Schiff 4 Anker aus und wünschten, dass es Tag würde. Als aber die Schiffsleute vom Schiff zu fliehen suchten und das Beiboot ins Meer herabließen und vorgaben, sie wollten auch vorne die Anker herunterlassen, sprach Paulus zu dem Hauptmann und zu den Soldaten:
2: Wenn diese nicht auf dem Schiff bleiben, könnt ihr nicht gerettet werden.
1: Da hieben die Soldaten die Taue ab und ließen das Beiboot ins Meer fallen. Und als es anfing, hell zu werden, ermahnte Paulus sie alle, Nahrung zu sich zu nehmen, und sprach:
2: Es ist heute der 14. Tag, dass ihr wartet und ohne Nahrung geblieben seid und nichts zu euch genommen habt. Darum ermahne ich euch, etwas zu essen. Denn das dient zu eurer Rettung. Es wird keinem von euch ein Haar vom Haupt fallen.
1: Und als er das gesagt hatte, nahm er Brot, dankte Gott vor ihnen allen und brach's und fing an zu essen. Da wurden sie alle guten Mutes.

0: nahmen auch Nahrung zu sich. Wir waren aber alle zusammen im Schiff 276. Und nachdem sie satt geworden waren, erleichterten sie das Schiff und warfen das Getreide in das Meer. Als es aber Tag wurde, kannten sie das Land nicht. Eine Bucht aber wurden sie gewahr, die hatte ein flaches Ufer. Dahin wollten sie das Schiff treiben lassen, wenn es möglich wäre. Und sie hieben die Anker ab und ließen sie im Meer, banden die Steuerruder los und richteten das Segel nach dem Wind und hielten auf das Ufer zu. Und als sie auf eine Sandbank gerieten, ließen sie das Schiff auflaufen, und das Vorderschiff bohrte sich ein und saß fest, aber das Hinterschiff zerbrach unter der Gewalt der Wellen. Die Soldaten aber hatten vor, die Gefangenen zu töten, damit niemand fortschwimmen und entfliehen könne. Aber der Hauptmann wollte Paulus am Leben erhalten und wehrte ihrem Vorhaben und ließ die, die schwimmen konnten, als erste ins Meer springen und sich ans Land retten. Die anderen aber, einige auf Brettern, einige auf dem, was noch vom Schiff da war. Und so geschah es, dass sie alle gerettet ans Land kamen.
1: Soweit der Bibeltext aus dem 27. Kapitel der Apostelgeschichte, entnommen aus der großen Hörbibel mit freundlicher Genehmigung der Deutschen Bibelgesellschaft. Und nun Gedanken dazu von Christoph Vogt.
2: Liebe Konferenzgemeinde, der atemberaubende Bericht über die Seereise des Paulus in der Apostelgeschichte reißt uns förmlich in diese Fahrt hinein. Paulus hat da ja so einiges mitgemacht. Eine Querung des Mittelmeers von Caesarea nach Malta mit mehreren Bootspassagen bei ungünstigster Witterung, mit lebensbedrohlichen Stürmen und Seegang, Tage und Nächte aussichtslos und ohne jede Orientierung. An eine Fahrt zurück ist gar nicht zu denken, ohne Ausrüstung, Anker und Nahrung. Das Ende kennen wir, ein spektakulärer Schiffbruch auf einer Sandbank nahe einem Strand. So wird es gewesen sein. Das Bild aber, das wir aus der dramatischen Erzählung mitnehmen, zumal wenn wir es für ein Sinnbild der Kirche nehmen wollen, ist ein anderes, ein fantasievolleres, visionäreres. 276 Leute auf dem Boot fassen am Ende Mut und erreichen sämtlich die Insel. Selbst die Gefangenen entgehen ihrem sicher geglaubten Tod. Gleich ist Paulus im Kontakt mit Einheimischen, legt Zeugnis ab vom Reich Gottes und heilt Kranke. Die ausgerissenen Planken des Bootes dienen erst der Rettung der Nichtschwimmer, später vielleicht dem Bau von Hütten oder eines neuen Bootes. Ja, es hat Todesgefahr und Todesangst gegeben, aber Paulus und die anderen, sie sind in Gottes Hand. Am Ende setzt sich Gottes Wille zum Leben durch. Das Bild ist durchaus positiv. Wir können von scheiternden Mittelmeerquerungen heute nicht reden, ohne der tödlichen Vorgänge zu gedenken und die umstrittenen, auch kirchlichen Hilfsaktionen mindestens einmal zu erwähnen. Die hochriskante Fahrt des Paulus ist motiviert durch seine Absicht, in einem Gerichtsprozess vom Kaiser in Rom angehört zu werden. Davon und von einer Fortführung seines Prozesses berichtet die Apostelgeschichte gar nichts. Nicht einmal vom Ausgang des Prozesses. Sie ist daran gar nicht interessiert. Denn ihr geht es eigentlich nicht um Paulus, sondern darum zu berichten, wie sich das Evangelium verbreitet. Und das Evangelium ist in seinem Lauf nicht aufzuhalten, wie sich hier und in der ganzen Apostelgeschichte zeigt. Das Bild des Schiffbruchs ist in den vergangenen Jahren hier und da für die Lage der Kirche verwendet worden. Da ragen vor einem ruhigen Meer auf einem friedlichen Strand aus dem schon etwas angefaulten Wrack ein paar traurige, abgenagte Rumpfplanken in die Höhe, wie es aussieht, ohne jede Zukunft. Mit dem Bild sind wir auf dem falschen Dampfer. Es ist kein gutes Bild. Es trifft die Absicht unseres Textes nicht. Es stellt auch keine ermutigende Vision vor Augen. Und es macht mich zu einem Zuschauer, der ich nicht sein möchte. Denn Sitze ich nicht selbst in dem Boot? Ja, bin ich sogar Teil des Bootes? Auf hoher See sind wir in Gottes Hand. Wir sind auf hoher See und wir sind in Gottes Hand. In einer Hand, die uns trägt, schützt, wirkt und uns die Richtung weist und nicht fallen lässt. Auf hoher See stehen wir im Wind. Da werden wir schon einmal nass. Da schüttelt es uns durch, unter unseren Füßen schwankt der Boden. Werden wir am Ende Schiffbruch erleiden? Wir werden auch dann in Gottes Hand sein. Ein zweites Bild. Das ganze Leben ist eine Seefahrt und Gott ist mit im Boot. Ich möchte ein zweites, ein größeres Bild vor Augen stellen, was wir mit dem Verstand nicht erfassen, das Ganze des Lebens, der Wirklichkeit, der Welt. Davon reden wir in Gleichnissen. Die Seefahrt steht für ein ganzes Leben, für das eines Menschen wie für das einer Gemeinde, für Ausfahrt und Heimkehr, für fremde Küsten und heimische Häfen, für Navigation und Ankergrund, für Sturm, Windstille, Seenot und Schiffbruch. Ja, mehr noch, die Seefahrt ist das Muster einer Metapher des Daseins. Das ganze Leben, ja, die ganze Welt, eine Schifffahrt. Und wo ist eigentlich Gott auf der Reise des Paulus? Er ist doch der Schöpfer und Erhalter des Lebens. Er bleibt eine Weile im Hintergrund. Schon zu Beginn der Fahrt steht dem Boot der Wind entgegen. Er zwingt die Besatzung schnell, den Kurs zu ändern. Die Seeleute reagieren angemessen, nehmen diese Extramühe auf sich und einen Zeitverlust in Kauf. Sie erkennen die Unbilden der Welt und suchen eine passende Antwort darauf. Dann warnt Paulus vor einer Weiterfahrt. Sie sei zu gefährlich. Aber er dringt mit seinen Worten nicht durch. Versagt Gott dem erprobten Redner die gewohnte Überzeugungskraft? Aber was wäre wohl geworden, wenn Paulus die Weiterfahrt hier nicht angetreten hätte oder die Reise überhaupt nicht fortgesetzt worden wäre? Den Plan, im Westen der Insel Kreta zu überwintern, zerschlägt der aufkommende gefürchtete Nordost. Ein schwerer Sturm, gegen den das Boot nicht ankommt und der die Besatzung zwingt, sich treiben zu lassen. Das klingt nach kluger Resignation, aber eben doch nach Resignation. Man gibt das Steuer aus der eigenen Hand und überlässt sein Geschick Gewalten, die man nicht beherrscht. Wo ist Gott? Wäre dies nicht der rechte Moment für sein Eingreifen? Jetzt versuchen die Seeleute, den Rumpf mit Tauen zu sichern. Das ist ein interessanter Vorgang der Reparatur des Ganzen bei Betrieb unter Volllast. Sie werfen einen Treibanker, der verhindern soll, dass das Boot zwischen die Wellen gerät und umschlägt. Sie versuchen also, Selbstwirksamkeit zurückzugewinnen, so gut es eben geht. Schließlich wissen die Seeleute sich nicht anders zu helfen, als Ladung, vermutlich für die eigene Versorgung oder für den Handel, und sogar Teile der Schiffsausrüstung als störenden Ballast über Bord zu werfen. Jetzt geht es nur noch ums unmittelbare Überleben. Wo ist Gott? Die denkbar schlimmste Gefährdung an Bord wird noch dadurch überboten, dass tagelang weder Sonne noch Sterne zu sehen sind. Also komplette Orientierungs- und Aussichtslosigkeit herrscht. Natürlich schwindet damit jede Hoffnung auf Rettung. Sind Sie in Gottes Hand? Lasst uns das dramatische Geschehen verlassen und aus unserer Kenntnis des Gesamtbildes ein paar Fragen stellen. Was hätte Paulus wohl zu den Ereignissen gesagt, wenn er an Land geblieben wäre und die Fahrt gar nicht angetreten hätte? Wäre er jetzt ein Zuschauer, der aus sicherer Ferne mit so halber Genugtuung feststellt, das war ja absehbar und ich hab's doch vorhergesagt? Was wäre gewesen, wenn das Boot zu Beginn der Reise zum Überwintern in einem der sicheren Häfen geblieben wäre? Natürlich wäre es nicht zu neuen Ufern gelockt worden, es hätte die Wogen der Welt nicht gesehen und das Wagnis des Scheiterns nicht auf sich genommen. Und immer wieder, wo war eigentlich Gott die ganze Zeit lang? Können wir glauben, dass Gott so im Boot war, wie Jesus bei der Stillung des Sturmes auf dem See Genezareth? Auch dort wirft der Sturm das viel kleinere Boot hin und her, das sich für die Jünger bedrohlich mit Wasser füllt. Erst ist er hinten im Boot, gar nicht richtig sichtbar, schläft auf einem Kissen, und dann herrscht er wie ein Schöpfergott Wind und Meer an und befragt die Jünger nach ihrer Angst und ihrem Glauben. Glauben wir, dass Gott so bei der Reise des Paulus dabei war? Vor den Augen der Jünger vollzieht sich das Reich Gottes trotz Sturm und Wellengang, und sie durchschauen es nicht. Und weil wir die Seefahrt als das Bild für das Leben überhaupt nehmen, entdecken wir in der Gegenwart Gottes im Boot, also im Leben, eine Art Weihnachtsgeschichte. Weihnachten heißt doch, in Jesus von Nazareth steigt Gott zu uns Menschen ins Boot, das Lebensboot. Von jetzt an ist er mit uns im gleichen Boot, mit uns auf der Fahrt zu neuen Ufern entgegen, bei uns auch, wenn wir wie hier auf dem See Nacht und Sturm hereinbrechen sehen. So schreibt Kurt Marti, also eine Weihnachtsgeschichte im Modell unter Einbeziehung unserer Gegenwart und unserer Zukunft. Wir sind in Gottes Hand. Auf hoher See. In Gottes Hand. Und wenn wir in die Heimat wollen, so Augustinus, dann müssen wir aufs Meer hinaus. Lossegeln und jeden sicheren Hafen verlassen, denn in die Heimat kommen wir nur mit dem Schiff. Ein drittes Bild. Gott gibt sich hin, und so bricht er auch das Boot. Ich treibe es auf die Spitze mit einem dritten Bild. Im ersten halte ich fest, dass die Geschichte bei aller Dramatik am Ende gut ausgeht, sogar sehr gut. Gott lässt das Leben siegen. In dem zweiten Bild stelle ich dar, dass Gott selbst im Boot ist und dass es bei dieser Zusage geboten ist, sich hinauszuwagen. Mein drittes Bild entwickle ich aus einem Motiv, das scheinbar am Rand steht, in seiner Tragweite aber nicht übersehen werden sollte und die Geschichte am Ende stark bestimmt. Plötzlich wird das Essen wichtig und der Hoffnungslosigkeit entgegengesetzt. Unvermittelt spricht Paulus von einem Engel des Gottes, dem er, Paulus, gehört und dem er dient. Der Engel sei ihm des Nachts erschienen und habe den heilvollen Ausgang der Fahrt, und zwar für alle, verheißen. Für uns als Leser und Hörerschar wird damit offenbar, nicht Menschen lenken das Schiff, nicht Naturgewalten, es ist Gott, der die Fäden zieht. Nach einigem Hin und Her auf dem Boot und nach vereitelten Fluchtversuchen redet Paulus allen zu, doch etwas zu essen. Dann nahm er Brot, dankte Gott, brach es in Stücke, und alle fassten wieder Mut und aßen sich satt. Die unerwartete Mahlgemeinschaft verwandelt die einzelnen Passagiere auf dem Boot in eine Gemeinschaft von Menschen, die ein gemeinsames Ziel haben und die wieder Mut fassen. Gerade noch wollten einige sich heimlich davonmachen, jetzt ziehen alle am selben Tau. Paulus sagt, esst etwas, das braucht ihr, wenn ihr gerettet werden wollt. Und er scheut sich nicht, in dieser Runde rauer Gesellen ein Gebet zu sprechen, ein Gebet des Dankes, und das Brot zu brechen und zu teilen, so wie es Jesus getan hatte mit den Sündern, mit denen am Rande. Dazu hatte Jesus erklärt, dies ist mein Leib. So gibt sich Jesus selbst hinein in die Abendmahlsgemeinde. Auch wenn das Mahl mit dem gebrochenen Brot auf dem brechenden Boot kein förmliches Abendmahl im Sinne des Sakramentes ist, so können wir nicht anders, als daran erinnert zu werden und das Brechen und Teilen von Brot an Bord lässt Gemeinschaft entstehen und gibt Hoffnung und Mut. Damit habe ich das dritte Bild dieser Geschichte vor Augen gestellt. Wie Gott sich in Jesus Christus ganz den Menschen hingibt, ohne sich zu verlieren, symbolisiert im Abendmahl, so löst sich das Boot als ein Bild von Gemeinde und Kirche im Meer der Welt auf. Die Predigt zur Apostelgeschichte 27 will kein Programm sein, das auf Realisierung drängt. Es ist die Betrachtung eines historischen Ereignisses in Form einer Übertragung in eine Reihe theologisch aussagekräftiger Bilder. Mir selbst ist die Pointe des Textes ganz klar geworden bei der Betrachtung des schönen Liedes »Ein Schiff, das sich Gemeinde nennt«, das ich in der Jugend gerne und nicht selten gesungen habe. Jetzt habe ich mich gefragt, warum dieses Lied sich nicht im aktuellen EMK-Gesangbuch findet. Die Antwort ist wohl, eben weil das Schiff einfach durch das Meer der Zeit fährt. Weil es gegen Bedrohung und Gefahr bestehen soll. Mit meinem dritten Bild habe ich es anders gesagt. Das Boot gibt sich ganz der Welt hin. Es diffundiert. Das Boot wird gebrochen. Statt Emerging Church vielleicht lieber Immersive Church. Als John Wesley bei seiner Überfahrt nach Amerika 1735 in einen bedrohlichen Seesturm geriet, beeindruckten ihn die Herrenhuter mit ihrem ruhigen Psalmengesang. Das Lied eines engen Mitarbeiters von Zinzendorf, »Ich habe nun den Grund gefunden, der meinen Anker ewig hält«, übersetzte Wesley später ins Englische. Darin heißt es, »With faith I plunge me in this sea. Here is my hope, my joy, my rest.« Und in einer anderen Strophe, sehr hart, »Though waves and storms go o'er my head, though strength and health and friends be gone, though joys be withered all and dead, though every comfort be withdrawn, on this my steadfast soul relies, Father, thy mercy never dies.«

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1: 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Es war nur eine einzige Sekunde, die alles veränderte. Heiko Bauder, ein gewissenhafter junger Mann, will die Nachlässigkeit eines Kameraden ausbügeln und begeht dabei selbst einen Fehler. Mit tragischen Folgen. Mehr als 30 Jahre nach dem schicksalhaften Vorfall blickt Heiko Bauder auf einen erfüllten Lebensabschnitt zurück, der ihm jedoch immer wieder viel abverlangt hat. Sein Buch mit dem Titel »Mein Gott, warum?« stellen wir in diesem Lesezeichen XXL vor. Herzlich willkommen dazu, sagt Christine Bangel.

0: Was Heiko Bauder im Alter von 21 Jahren erlebt hat, wird den meisten von uns kaum je passieren. Denn er leistete damals als Wehrpflichtiger seinen Dienst bei der Bundeswehr. Aber auch im Alltag von unbewaffneten Zivilisten kann es zu tragischen Unfällen kommen, bei denen die Verursacher ebenfalls zu den Opfern zählen. Wie das passieren kann, davon erzählt Heiko Bauder ganz am Anfang seines Buches mit dem Titel »Mein Gott, warum?« Kai-Uwe Wojcak liest aus dem Buch, das bei SCM Hensler erschienen ist.
1: Stellen Sie sich vor, Sie gehen morgens aus dem Haus zu Ihrer Arbeit, in die Schule, an die Uni oder wohin Sie sonst auch gehen müssen. Alles ist wie immer. Sie verabschieden sich von Ihrem Partner oder Ihrer Familie, setzen sich ins Auto und fahren Ihrem Ziel entgegen. Die Gedanken sind schon bei Ihren Aufgaben oder Sie sind im Kopf noch bei den Ereignissen des Vortages. Die Strecke kennen Sie im Schlaf, viele Jahre fahren Sie hier schon. Doch heute scheint es irgendwie anders zu sein. Das Fahrzeug vor Ihnen, das scheinbar keine Eile kennt. Dann auch noch der Lieferwagen, der mitten in der Einbahnstraße am hellen Morgen schon Möbelstücke abliefert. Plötzlich drängt die Zeit. Die Gedanken fixieren Ihren ersten Termin und Sie müssen schauen, dass Sie nicht zu spät kommen. Plötzlich reißt sie ein dumpfer, aber lauter Schlag aus ihren Gedanken. Etwas schlägt auf ihrer Windschutzscheibe auf. Sie treten voll auf die Bremse, wissen nicht, was da gerade los war. Aber dann wird ihnen schnell klar, dass ihnen ein Unfall passiert ist. Sie steigen aus und stellen fest, dass der Schlag auf ihrer Scheibe ein Radfahrer war, der jetzt reglos im Straßengraben liegt. Andere Autofahrer haben bereits angehalten und leisten erste Hilfe. Sie stehen unter Schock, fragen sich, wo der Radfahrer herkam. Hier waren doch noch nie Radfahrer unterwegs. Warum haben sie ihn bloß nicht gesehen? Sie blicken zu ihm rüber und sehen, dass die Helfer verzweifelt versuchen, ihn wiederzubeleben. Ihnen wird klar, dass gerade etwas Furchtbares passiert ist, an dem sie Schuld haben. So oder in ganz ähnlichen Situationen, mitten in unserem Alltag, spielen sich Tag für Tag Tragödien ab, bei denen Menschen verunglücken und sterben. Auf der Straße, im Beruf, in der Freizeit. Meistens lesen wir in der Zeitung darüber, sind oft entsetzt und fassungslos, wie das passieren konnte, um dann doch zur Tagesordnung überzugehen. Keiner von uns denkt daran, dass schon heute vielleicht er derjenige sein könnte, der am Tod oder einer schweren Verletzung eines anderen Menschen beteiligt sein könnte. Doch was, wenn der unwahrscheinliche Fall dann doch eintritt? Plötzlich ist man schuldig. Schuld am Tod eines Menschen. Gerade war doch alles noch in Ordnung. Plötzlich hat die Schuld das Leben fest im Griff, im Würgegriff. Wo war Gott in diesem Moment? Warum hat er das zugelassen? Ich möchte Sie hineinnehmen in meine ganz persönliche Geschichte. Eine Geschichte von tiefster Verzweiflung, Not, Leid, Trauer und Schmerzen. Aber auch eine Geschichte voller Hoffnung. Hoffnung, dass neues Leben gelingen kann. Hoffnung, dass die dunklen Schatten weichen und neues Leben möglich wird. Und ich möchte Mut machen, dass es eine Vergebung der Schuld gibt. 24. Juni 1992. Es war ein warmer Junitag. In den frühen Vormittagsstunden waren mein Truppführer und ich, beides Wehrpflichtige, gerade mit einem der letzten Fahrzeuge auf den Truppenübungsplatz eingebogen und parkten unseren Unimog hinter all den anderen Militärfahrzeugen, die in einer langen Schlange am Wegesrand standen. Nach einer insgesamt dreitägigen Militärübung sollte auf dem Standort Übungsplatz der Kaserne im Raum Oberschwaben die Manöverkritik stattfinden, bevor wir dann endlich Dienstschluss hatten. Wir waren völlig übermüdet und froh, dass es bald vorbei sein würde und wir uns ausschlafen konnten. In den Nächten hatten wir immer wieder wechselnden Wachdienst gehabt. 2 Stunden Ruhe, dann wieder Wache. Mit scharfer Munition. Ich hatte immer die Hosen voll gehabt. Wenn du allein dort im Wald stehst, mitten in der Nacht, da fangen die Bäume an zu laufen und du erschrickst dich bei jedem kleinsten Geräusch. Jedes Mal war ich froh gewesen, wenn der Dienst zu Ende war und ich ausruhen konnte. An Schlaf war nicht zu denken gewesen. Man war viel zu aufgewühlt, als dass man hätte schlafen können. Und so hatten wir bis zum Ende der Übung nicht mehr als insgesamt 4 Stunden richtig geschlafen. Ich machte meinem Kameraden also den Vorschlag, dass er doch allein gehen könne. Es würde sicher nicht auffallen, wenn ich in der Unimog-Kabine eine Mütze Schlaf nehmen würde. Es war nicht wirklich ernst gemeint, da ich ja auch wusste, dass auf dem Übungsplatz durchgezählt würde und mein Kamerad als Truppführer die Verantwortung hatte. Er drängte seinerseits zur Eile, da wir doch recht spät dran waren. Er beschloss schon vorauszugehen und unsere Einheit zu melden, und ich versicherte ihm, dass ich noch den Unimog abtarnen würde, da wir uns ja immer noch in der Übung befanden. Schnell warf ich das Tarnnetz über die Fahrerkabine und folgte dann zügig meinem Kameraden. Unser Weg ging entlang der parkenden Fahrzeugkolonne. Beim Vorübergehen an einem Unimog mit Anhänger bemerkte ich, dass an der Deichsel ein G3-Schnellfeuergewehr angelehnt war. Ich wunderte mich, dass doch tatsächlich einer der Kameraden seine Waffe vergessen hatte. Ich nahm das Gewehr auf und mir war klar, dass jedes Gewehr als geladen anzusehen war. In dem Moment wusste ich noch nicht, dass ich in den nächsten Sekunden mein Leben und das Leben anderer Menschen dramatisch und für immer verändern würde. Ich machte einen Fehler, den man wohl mit menschlichem Versagen begründen würde. Ich tat das, was beim Reinigen einer Waffe hunderte Male durchgespielt wird. Man reinigt die Waffe, setzt sie zusammen und muss eine Funktionsüberprüfung machen. Das heißt, durchladen, entsichern und abdrücken, um die korrekte Funktion zu überprüfen. Natürlich weiß man in dem Moment, dass keine Munition in der Waffe ist. Dies wird zum Automatismus, ähnlich dem, dass man beim Gangschalten im Auto auch nicht mehr auf die Zeichen auf dem Schalthebel schaut. Ich war während der Übung so unterwiesen worden, dass Magazine mit scharfer Munition einen gelben Klebestreifen haben müssen. Dieses Magazin, das ich jetzt in der Hand hielt, hatte das nicht, wohl aber die Waffe selbst. Zusätzlich dazu wurde bei uns immer morgens nach dem Wachdienst auf der Übung die scharfe Munition eingesammelt, beziehungsweise die Magazine mit scharfer Munition gegen leere Magazine getauscht. Ich stand also mit dem Gewehr in der Hand zwischen LKW und Anhänger. Um die Waffe besser bedienen zu können, setzte ich den Gewehrkolben auf meinen Oberschenkel auf. Doch anstatt den Ladehebel des Gewehres so weit aufzuziehen, um im Lauf des Gewehres nachsehen zu können, ob sich dort eine Patrone befand, zog ich den Hebel durch, entsicherte und drückte ab. Ein laut gellender Schuss löste sich und ich war völlig perplex, dass tatsächlich Munition in der Waffe war. »Das gibt mächtig Ärger«, schoss es mir sofort durch den Kopf. Ich hatte die Waffe nicht richtig überprüft, in dem Glauben, dass es keine scharfe Waffe sei. Für den Bruchteil einer Sekunde herrschte Stille. Ich wollte mich schon innerlich vorbereiten auf das Donnerwetter, das gleich über mich hereinbrechen würde. Doch da sah ich, wie ein Kamerad von oben herab direkt vor mir auf den Boden fiel. Ich verstand zuerst überhaupt nicht, was los war. Doch im nächsten Augenblick durchfuhr es mich siedend heiß. Der Schuss, verdammt nochmal. Und wo kommt er plötzlich her? Mein Kamerad, wo war er? Erst jetzt sah ich nach oben und sah die offene Funkerkabine, durch die er im Moment des Schusses gekommen sein musste. Das ist eine Art viereckiger, geschlossener Container mit Ausgangsluke auf der Ladebordwand des LKW. Durch diese Luke musste er im Moment des Schusses gekommen sein. Er hatte mich wohl ebenfalls nicht bemerkt, sonst hätte er sich doch sicher bemerkbar gemacht. Später erfuhr ich, dass mein Kamerad sich bereits auf dem Übungsplatz befunden hatte, aber zurückgeschickt worden war, um eine Warnweste zu holen. Er sollte damit eventuellen Verkehr auf dem Übungsplatz regeln, der nichts mit der Übung zu tun hatte. Als mir bewusst wurde, was hier gerade passiert war, begann ich zu schreien. Ich schrie um Hilfe. Mein Kamerad stöhnte und ich schrie so laut ich konnte um Hilfe. Trotz meiner Hilfeschreie konnte ich das Ganze irgendwie noch nicht fassen. Ich war in totaler Schockstarre und auch nicht in der Lage, meinem Kameraden selbst zu helfen. Mein Truppführer, mit dem ich angekommen war, kam zurückgeeilt und kurz darauf trafen auch schon die sogenannten Dienstgrade, also meine Vorgesetzten, ein. Sie versorgten meinen Kameraden und veranlassten den schnellen Abtransport. Ich konnte noch einen Blick auf ihn werfen und sah, dass er nicht mehr in der Lage war, zu reagieren. Ich schrie immer noch. Einer der Vorgesetzten nahm mich zur Seite, drückte mich und versuchte, mich zu trösten. Aber da gab es nichts zu trösten. Ich wollte das nicht. Was ist hier passiert? Warum? Das kann doch nicht sein. Ich wechselte vom Schreien ins bitterliche Heulen und wieder ins Schreien. Ich wurde in die Kaserne gebracht. Dort kam ich in einen Raum, gemeinsam eingeschlossen mit einem anderen Kameraden, der mich mit scharfer Waffe bewachen musste. Dieser Kamerad tut mir noch heute leid. Ich weiß nicht mehr, wie lange ich mit ihm allein war, aber ich schrie ihn die ganze Zeit über an. Nicht ihn direkt, ich schrie einfach. Dazwischen versuchte ich, Gebete zum Himmel zu schicken. Bitte lass ihn nicht sterben, bitte, bitte nicht. Im nächsten Moment schrie ich Gott an. Warum? Ich denke heute, dieser Kamerad wird diese Zeit in dem Raum mit mir sein Leben lang nicht vergessen. Wenn er gefragt werden würde, was Schuld sei, könnte er antworten. Er könnte vielleicht nicht genau erklären, was Schuld im Einzelnen sei, aber er wisse seit damals, wie sich Schuld anhöre.

Ich war schuldig. Noch wusste ich nicht genau, wie schwer meine Schuld wiegen würde. Vielleicht hatten wir beide Glück gehabt und der Kamerad war nicht schwerer verletzt. Aber genauso konnte es sein, dass er schwerst verletzt war oder sogar sterben könnte. Ich hatte das alles nicht gewollt. Warum hatte das blöde Gewehr bloß da rumgestanden? Warum war verdammt nochmal scharfe Munition drin gewesen? Aber es brachte alles nichts. Ich hatte den Auslöser gedrückt. Ohne diese Aktion hätte ich jetzt nicht hier gesessen. Vor allem wäre der Kamerad jetzt nicht verletzt, schwer verletzt oder gar tot. Es war qualvoll. Ich wusste nichts. Keiner sagte mir etwas. Und wieder kamen diese Schreianfälle in Abwechslung mit Weinkrämpfen. So etwas hatte ich nie erleben wollen. Nie, niemals. Ich wollte doch nur meinen Wehrdienst tun, so wie tausende andere vor mir auch. So viele Fragen schossen mir durch den Kopf, so viel Verzweiflung, und alles mündete in diesen einen verdammten Gedanken: Warum? Dieser Gedanke brachte mich fast um den Verstand und er ließ mich ohne Antwort allein. Nicht nur für den Moment, sondern über viele Jahre. Auch heute noch beschleicht sie mich immer wieder, die Frage nach dem Warum. Dass sie mich gefangen hält, habe ich erst sehr viel später verstanden und auch, welchen Ausweg es daraus gibt. Ich weiß nicht mehr, wie lange ich in dem Raum allein war, mit meinem bemitleidenswerten Kameraden, mit meiner Verzweiflung, meiner Ohnmacht und Angst. Nach einer gefühlten Ewigkeit wurde die Tür aufgeschlossen. Es kamen verschiedene Dienstgrade in den Raum und mit ihnen der katholische Standortpfarrer. Er war als Militärseelsorger zuständig für unsere Kaserne. Schon an seinem Gesichtsausdruck sah ich, dass meine schlimmsten Befürchtungen wahr geworden waren. Sven, mein Kamerad, hatte nicht überlebt. Er war kurz nach der Einlieferung ins Krankenhaus an seinen schweren inneren Verletzungen gestorben. Die Verletzungen kamen von der speziellen Munition, die bei unserer Übung verwendet worden war. Sie hatte die verheerende Wirkung, dass sie sich beim Auftreffen auf einen harten Gegenstand verformte und somit alles zerriss, was ihr in den Weg kam. Diese Munition, eine Weichkernmunition, war damals ausgelegt, sicher zu töten. Sven hatte keine Chance gehabt. Der Schuss hatte sich in dem Moment gelöst, als er die Kabine seines Lastwagens in gebückter Haltung verlassen hatte. Die Munition war beim Auftreffen auf das Schlüsselbein verformt und ins Innere des Körpers abgelenkt worden. Dort hatte sie ihre schreckliche und tödliche Wirkung entfaltet. Warum gerade diese Munition hatte verwendet werden müssen, konnte niemand aus dem Verantwortungsbereich der Bundeswehr beantworten. Es hätte auch die Möglichkeit anderer Munition gegeben, sogenannter Hartkernmunition. Diese wird auch bei der Polizei verwendet und ist darauf ausgelegt, einen Angreifer lediglich kampfunfähig zu machen. Wäre diese verwendet worden, wäre Sven vermutlich mit einem Durchschuss am Leben geblieben. Aber jetzt war Sven tot. Er war gerade einmal 20 Jahre alt geworden. Wie sinnlos war doch dieses Sterben. Wieder kam in mir die Frage hoch, warum um Himmels Willen das alles nur so hatte passieren können. Noch vor kurzem hatten wir zusammengesessen, hatten den Alltag der Bundeswehr gemeinsam durchlebt, uns angefreundet und wertgeschätzt. Zum ersten Mal kam mir der Gedanke, warum musste er sterben und nicht ich? Ich sollte also den Rest meines Lebens damit leben müssen, dass durch mein Dazutun ein Mensch gestorben war. Das konnte nicht Ziel meines Lebens gewesen sein. Von einem Moment auf den anderen fühlte sich alles sinnlos an. In diesem Augenblick wäre ich bereit gewesen, für Sven zu sterben, damit er wieder leben konnte. All das jagte mir in Sekundenbruchteilen durch den Kopf, als mir der Pfarrer die schreckliche Nachricht überbrachte. Hatte ich vorher noch die Kraft gehabt zu schreien, ja, mich damit irgendwie gegen das Unheil zu stemmen,
war alles plötzlich weg. Ich brach in den Armen des Pfarrers zusammen und konnte nur noch bitterlich weinen. Als ich mich einigermaßen stabilisiert hatte, wurde mir eröffnet, dass die Kriminalpolizei mich zur Vernehmung auf das Präsidium mitnehmen wollte. Ich wurde gefragt, ob ich einen Rechtsbeistand bräuchte. Mir war gar nicht bewusst, was ich mit dieser Frage anfangen sollte. Was sollte ich mit einem Rechtsbeistand? Doch was dann geschah, werde ich bis heute nicht vergessen. Ich hatte mich noch nie in meinem Leben so hilflos, so allein gefühlt. Ich wurde von zwei Kripo-Beamten inklusive einem Staatsanwalt verhört, und zwar direkt an dem Tag, an dem all das Schreckliche passiert war. Ich stand noch immer komplett unter Schock und war eigentlich vernehmungsunfähig. Ich brach während der Befragung mehrmals zusammen und konnte mich nur noch mit Mühe und durch den Beistand des Pfarrers den Fragen der Polizei stellen. Meine Vorstellung davon, einfach alles zu erzählen, was geschehen war, war schnell dahin. Immer wieder stellten die Polizisten mir Fragen, die ich nur mit Ja oder Nein beantworten konnte. Ich hatte während der Vernehmung zu keiner Zeit die Möglichkeit, meine Wahrnehmung der Dinge zu schildern. Überhaupt ging es nur zu einem Bruchteil um die Geschehnisse des Tages. Vielmehr gab es Fragen zu meiner Kindheit. »Haben Sie in Ihrer Kindheit schon mal mit Waffen zu tun gehabt?«, fragte der Beamte etwa. »Ja, habe ich«, antwortete ich. »Interessant. In welcher Weise müssen wir uns das vorstellen?« »Ich war einige Zeit im Schützenverein und habe Luftgewehr geschossen.« »Sie haben also Luftgewehr geschossen?« »Ja.« »Hat Ihnen das Spaß gemacht?«, bohrte der Polizist nach. »Ja, damals schon.« »Haben Sie nur auf Scheiben geschossen oder haben Sie auch mal andere Dinge ausprobiert?« »Ja, wir haben immer mal wieder die Nacktschnecken von der Wand geschossen«, entgegnete ich. »Hat Ihnen das Spaß gemacht?« »Ja, irgendwie schon.« So beschäftigten wir uns gefühlt mindestens eine Stunde lang mit meiner Zeit im Schützenverein. Damals war ich, soweit ich mich erinnern kann, 12 Jahre alt gewesen. Ich hatte einfach nur mal Luftgewehr schießen wollen, nicht mehr und nicht weniger. Auf ähnliche Weise wurde meine komplette Jugend unter die Lupe genommen. Freunde, Familie, Arbeitsstelle, Konflikte und deren Bewältigung. Welche Filme schauen Sie und warum? Was hat Sie bewegt, zur Bundeswehr zu gehen? Und so weiter und so fort. Um den eigentlichen Unfall ging es kaum. Ich weiß nicht mehr genau, wie lange wir auf dem Präsidium waren. Ich weiß aber noch, dass wir spät abends gegen 23 Uhr beim Haus des Pfarrers ankamen. Nach rund 7 Stunden Vernehmung, in einem Zustand der Verzweiflung, seelischer Not und totaler psychischer und körperlicher Erschöpfung. Danach beschlich mich eine absolute Leere, absolute Teilnahmslosigkeit, Sinnlosigkeit und auch Willenlosigkeit. Etwas, was ich so noch nie empfunden hatte. Es fühlte sich an wie ein Sturz in ein schwarzes Loch, ohne Aufprall. Ich stürzte und wollte mich am Anfang noch festhalten, doch dann stürzte ich nur noch weiter, tiefer, in dieses dunkle schwarze Loch ohne Gegenwehr. Es soll aufhören. Ich wünsche mir den Aufprall, ein Ende, aber nichts kommt, nur Leere. Mittlerweile kann ich Menschen verstehen, die sich in einer solchen Situation befinden, weil sie selbst etwas Schlimmes erlebt haben oder weil sie auf tragische Weise einen Menschen verloren haben. Mir kommen da viele Situationen in den Kopf, die man nicht fassen kann. Zugunglücke, tragische Unfälle, Verkehrsunfälle. Unfälle, bei denen zum Beispiel der Vater mit einem Traktor sein eigenes Kind überfährt. Immer wieder passiert so etwas Furchtbares. Und ich kann diese Menschen so gut verstehen. Ich kann in ihre Leere blicken. Es ist grausam und niemand sollte erleben müssen, schuld zu sein am Tod eines anderen Menschen. Die Welt, wie sie vorher war, wird es nicht mehr geben. Man glaubt auch nicht, dass es überhaupt noch ein Leben danach gibt. Und selbst ist man der Meinung, dass man es auch gar nicht verdient hat, noch weiterzuleben.
Ich denke, so viele von diesen Menschen würden wahrscheinlich auch Jahre später noch ihr eigenes Leben geben, damit der andere weiterleben kann. Dass es so etwas tatsächlich gibt und dass es mir das Leben gerettet hat, darauf werde ich später noch eingehen.

Nach dem tragischen Tod seines Kameraden und nach rund 7 Stunden auf dem Polizeipräsidium findet Heiko Bauder Unterschlupf im Haus von Pfarrer Langer und seiner fürsorglichen Mutter. Heiko fühlt sich zunächst nicht in der Lage, Kontakt zu seinen Eltern aufzunehmen. Das erledigt Pfarrer Langer für ihn. Und in den nächsten Tagen und Wochen versucht der Militärgeistliche behutsam, mit Heiko ins Gespräch zu kommen, ihn aus seiner gedanklichen Dauerschleife herauszuholen.